einen kleinen Fauxpas, der bei der letzten Sendung passiert ist. Die musste ich nämlich vorproduzieren aus persönlichen Gründen. Ja, und die lief dann nicht am 4. September. Ich selbst war weit weg und saß weit weg irgendwo an einem PC und habe selbst die Sendung gehört und dachte, ich höre nicht richtig. Aber ich habe richtig gehört, es war die August-Sendung, die am 4. September wiederholt wurde. Allerdings alle Wiederholungstermine, die ich bekannt gegeben hatte für die September-Sendung, da ist dann die richtige Sendung gelaufen. Also ja, war ein technischer Fehler. Ich möchte das entschuldigen. Aber jetzt möchte ich anfangen mit der Sendung für heute. Und die heißt ja Elvis on Tour Oktober 1976. Übernächste Woche sind es genau 50 Jahre her, dass Elvis seine 22. Städtetournee seit September 1970 in den USA begonnen hat. Und diese 22. Tournee, die führte ihn durch den Norden und ja durch die nördlichen Bundesstaaten, US-Bundesstaaten. Ja, und diese Tournee waren insgesamt 14 Konzerte in 13 Städten. Ja, diese Tournee ist das Thema der heutigen Ausgabe von It's Elvis Time, denn aus dieser Tournee liegen insgesamt 7, ja, offiziell veröffentlicht nur 6 Soundboard-Bänder vor, also Mitschnitte der Konzerte, und aus denen habe ich heute die Show hier, die Radioshow, die Radiosendung zusammengestellt. Anfangen möchte ich mit einem Ausschnitt aus der Eröffnungsshow dieser 22. Tour. Die hat stattgefunden am Abend des 14. Oktober 1976. Der Ort war das Chicago Stadium in Chicago, Illinois. Ja, vor 19.000 Zuschauern hat Elvis dort seine Tournee begonnen. Ja, und hier ist der Eröffnungspart dieses ersten Konzerts der 22. Tournee.

0: Thank you.
1: Thank you very much.
0: Lord, Lord.
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0: Thank you very much, ladies and gentlemen.
1: Soweit also der Eröffnungsblock der 294. Ausgabe von It's Elvis Time heute am 2. Oktober 2026 und gleichzeitig der Eröffnungsblock von Elvis 22. Tournee am 14. Oktober 1976 in Chicago, Illinois. Ich meine, die Lieder brauche ich euch nicht großartig zu sagen. Natürlich Also sprach Zarathustra am Anfang instrumental. Dann kommt Elvis auf die Bühne, hört man sehr deutlich an der Reaktion des Publikums. CC Rider und I Got a Woman im Medley mit dem Refrain des Gospels Amen. Ja, eine Kombination, die Elvis bereits seit vielen Jahren so benutzte. CC Rider hat Elvis ab Januar 1972 als Eröffnungssong für seine Konzerte benutzt und hat seitdem fast ausschließlich, mit ganz wenigen Ausnahmen, hat er mit diesem Song die Konzerte eröffnet. Jan Eiger, The Woman als zweiter Song und hier, wie gesagt, im Medley mit Amen. Das gibt es bereits seit 1969 sehr, sehr, sehr regelmäßig und auch mit Amen ab 1971, 72 etwa. Ja, also für die Konzertgeher, also nichts Neues damals. Das kannten sie bereits natürlich auch von Plattenveröffentlichungen. Ja, was gab's damals auf Platte? Die Memphis Show, ne? Die Memphis Show war das in 74, da konnte man am Anfang eben auch CC Rider und dann I Got a Woman Amen hören. Ja, und das war's bereits. Es gab natürlich noch andere Shows, aber zumindest die, auf diesen anderen Shows gab es keine Öffnung mit CC Rider und I Got a Woman Amen, maximal mal CC Rider bei Aloha from Hawaii beispielsweise, ne? Ja, Chicago hatte ich gesagt. Elvis ist im Chicago Stadium aufgetreten. 19.000 zahlende Zuschauer waren drin. Ja, und für das Publikum in Chicago war es nichts Neues, Elvis zu sehen. Er war schon einmal oder dreimal sogar in dieser Stadt, hat drei Konzerte gegeben im Jahr 1972 auf der Juni-Tournee. Das ist die Tournee, in der, auf der auch die Madison Square Garden Konzerte mitgeschnitten wurden. Am 16. Juni 1972 gab es eine Show und am 17. Juni 1972 hat Elvis zwei Shows gegeben, eine Afternoon- und eine Evening-Show. Ja, bevor ich jetzt gleich weitermache, vielleicht noch ein bisschen Informationen über diese 22. Tournee in der Karriere von Elvis Presley. Hat also begonnen am 14. Oktober 76 in Chicago, Illinois. Am 15. Oktober ist er dann noch einmal in Chicago, Illinois aufgetreten, wiederum 19.000 Zuschauer. Dann ist Weitergang nach Duluth, Minnesota. Das war vorher noch nicht gewesen. Eine relativ kleine Stadt damals mit gerade mal 95.000 Einwohner alle und die Duluth Arena, wo er aufgetreten ist, zählte dann 7.718 Zuschauer an dem Tag. Auch aus dieser Show werden wir heute noch Ausschnitte hören. Dann ging es weiter nach Minneapolis, Minnesota, nach Sioux Falls in South Dakota, Madison, Wisconsin, South Bend, Indiana, Kalamazoo, Michigan, danach Champaign, Illinois, Richfield, Ohio. Ja, Richfield, Ohio, auch so ein Ort, den eigentlich so gut wie keiner kennt, hat gerade mal damals 3.300 Einwohner gehabt. Ja, liegt ein paar Kilometer südlich der Metropole Cleveland in Ohio und daher hat sich auch die Konzerthalle gefüllt dort, ne? 20.000 Zuschauer an dem Abend übrigens im Cleveland Coliseum, um Elvis dort auftreten zu sehen. Dann ging es weiter nach Evansville, Indiana, Fort Wayne, Indiana, Dayton, Ohio und noch einmal nach Illinois in einen Studentenort, Carbondale. Man hat 25.000 Einwohner damals gehabt und ja, aber 10.200 zahlende Zuschauer saßen in der Southern Illinois University Concert Hall und haben sich Elvis Presley angehört. Ja, in den meisten dieser Städte war er 1972, Juni 72 auf der erwähnten Tournee. In wenigen Ausnahmen 1974, aber in einigen der Städte war er noch überhaupt nie. In Sioux Falls, in Madison, das war alles neu, das war Neuland. Duluth, Minnesota war Neuland, da war er noch nie. Und in Carbondale, in die Neuwacher Woche auch noch nie. Also Elvis Presley war auf Entdeckertour, er hat in Konzertarenen gespielt, in Städten, in denen er zuvor nicht gespielt hatte. So, und bevor es weitere Informationen gibt von mir, möchte ich weitermachen. Und zwar, jetzt muss ich mal schauen, ob ich hier das Richtige habe. Genau, wir bleiben jetzt gleich in der Show vom 14. Oktober 1976 in Chicago und hören die Songs Love Me, If You Love Me und You Gave Me a Mountain.
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0: Thank you very much.
1: So war dazu der zweite Ausschnitt aus der Show in Chicago, Illinois am Abend des 14. Oktober 1976 auf Elvis' 22. Städtetournee. Ja, das waren die Songs Love Me. Klar, kennt man als Elvis-Fans, ein Song, den Elvis bereits seit 1971 im ständigen Live-Programm drin hatte, dürfte einer der Top 5 Songs sein in der Karriere von Elvis Presley, also Top 5, die er am meisten in seiner Karriere gesungen hat. Ja, gefolgt von If You Love Me oder If You Love Me, Let Me Know.

0: Das dürfte für den einen oder anderen da im Auditorium im Chicago Stadium ein neuer Song gewesen sein. Also neuer Song in Bezug auf Elvis Presley. Kannte man natürlich von Olivia Newton-John, hat ja das dann 1974 muss das gewesen sein, rausgebracht. Ja, Elvis hat den Song If You Love Me, Let Me Know im August 1974 in sein Live-Programm mit eingeführt. Hat den Song dann ja quasi bis August 1975 in fast allen Konzerten gesungen, immer als Lied Nummer 4, gleich nach dem Eröffnungsblock, also gleich nach Cissy Rider, I Get a Woman Aimin, Love Me, dann kam If You Love Me. Dann ist es ein bisschen rar worden, zumindest für Dezember 1975 in Hilton, da war der Song dann nicht vertreten. Und ab März 1976 bis September 1976 war es immer Song Nummer 4 in jedem Elvis-Konzert, If You Love Me, Let Me Know. Erst ab Ende der August-September-Tournee 1976, da wurde If You Love Me, Let Me Know dann manchmal durch einen anderen Song ersetzt. Welcher Song? Den sage ich euch gleich und den hört ihr auch gleich. Ja, gefolgt wurde If You Love Me hier jetzt von You Gave Me a Mountain, das die Elvis-Fans natürlich kannten. Elvis hatte den Song seit Januar 1972 in seinem Live-Programm. Und ja, die Elvis-Fans kannten ihn spätestens seit Aloha from Hawaii. Da wieder gab's damals ja auch Filmaufnahmen, die Leute kannten und natürlich auch die Doppel-LP. Ja, während des If You Love Me, Let Me Know war damals noch nicht als Live-Version von Elvis in irgendeiner Form irgendwo erschienen. Ja, ich hatte eben erwähnt, dass If You Love Me, Let Me Know ab der August-September-Tournee manchmal durch einen anderen Song ersetzt wurde. Ja, und dieser andere Song, der heißt Fairy Tale. Was ich heute hier probiere in dieser Sendung ist so einen typischen Konzertablauf dieser Tournee hier nachzustellen, indem ich aus den 6 verschiedenen Soundboards, die uns zur Verfügung stehen heutzutage, quasi immer wieder einzelne Lieder herausziehe. Jetzt die Lieder, die ich jetzt bisher gespielt habe, die waren alle aus Chicago, hatte ich ja entsprechend gesagt. Ja, und der nächste Song jetzt, Fairy Tale, wie gesagt, der manchmal als Ersatz für If You Love Me, Let Me Know gedient hat. Übrigens in dieser Tournee, in der Oktober-Tournee 1976, hat Elvis den Song insgesamt 5-mal gespielt in den 14 Konzerten. Die Version, die wir jetzt hören, die stammt aus Sioux City, South Dakota vom Abend des 18. Oktober 1976.
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0: idea.
1: Thank you very much.
2: Ja, soweit der Song Fairy Tale vom Abend des 18. Oktober 1976 aus Sioux City, South Dakota. Ja, ich werde nachher übrigens im Verlauf dieser Sendung noch einen kurzen Überblick geben über die verschiedenen CDs, die es aus dieser Tournee offiziell über das FTD-Label zu beziehen gibt oder zu beziehen gab. Denn die meisten von denen sind natürlich längst gestrichen, weil sie innerhalb der letzten 20 Jahre erschienen sind. Hier ist der Bermudafunk in Mannheim mit der 294. Ausgabe von It's Elvis Time heute am Abend des 2. Oktober 2026. Ja, mein Name ist Thomas Weiß und ihr hört diese Sendung live aus Studio 2 wie üblich auf der 89,6 und der 105,4 Megahertz. Ja, und das Thema, das spielt genau 50 Jahre zuvor im Oktober 1976, deswegen eben auch dieser Versprecher. Ja, was wir eben gehört haben, das war der Hawaiian Wedding Song, ein, kennt ihr natürlich alle, ein Song aus dem Spielfilm Blue Hawaii aus dem Jahre 1961, den Elvis etwa ab 1972 immer wieder mal in seine Konzerte mit eingeworfen hat. Er wurde nie richtig so zum Standardsong, aber war immer noch eine nette Überraschung, wenn Elvis diesen, Fairy Tale natürlich, den Elvis ab 1975, jetzt bin ich ein bisschen durcheinander gewesen, ab 1975 immer wieder mal in seine Konzerte mit eingebaut hat. Im März 75 hat er den Song sogar noch, ja, öfter mal gespielt. Es war die erste Saison, kurz quasi eine Woche, nachdem er Fairy Tale überhaupt im Studio aufgenommen hatte. Dann kam, kam der Song nur noch vereinzelt in seinen Konzerten vor. Im Dezember 75 hat Fairy Tale dann erstmals If You Love Me, Let Me Know komplett ersetzt. Das heißt, dann hat Elvis das Lied Nummer 4 immer Fairy Tale gespielt. Und dann ja, ging es weiter so bis etwa September 76 nur noch vereinzelt. Und ab etwa Anfang September 76 hat er dann öfter mal auf diesen Song als Ersatz für If You Love Me, Let Me Know hat er den Song eben ausgewählt als Ersatz für If You Love Me, Let Me Know, wie ich gerade gesagt hatte. Ja, und wieso ich eben hier was Falsches anmoderiert hatte, das Ganze, oder was Falsches erzählt hatte, ich hatte hier einfach auf dem Bildschirm geguckt, wie es weitergeht mit dem nächsten Song, und das ist natürlich dann Hawaiian Wedding Song. Oder was heißt natürlich? Hawaiian Wedding Song ist ein Song aus dem Spielfilm Blue Hawaii, den Elvis, wie gesagt, ab 1972 immer mal wieder in seinen Konzerten gebracht hat. War nie ein Standardlied in einem Elvis-Konzert. Aber war immer mal ganz nett. Hat dann Kathy Westmoreland die Background-Sopranistin da mit Elvis in der Bridge gesungen, was sich sehr schön anhört. Ja, und in dieser Oktober 76 Tournee gibt es eine Show, nämlich die vom Abend des 19. Oktober 76 in Madison, Wisconsin. Und an diesem Abend hat Elvis aus irgendeinem Grunde If You Love Me, Let Me Know rausgeschmissen und auch Fairy Tale nicht gebracht, sondern als Lied Nummer 4 einfach den Hawaiian Wedding Song. Und ich möchte euch deshalb nicht vorenthalten, eben aus Madison, Wisconsin, vom Abend des 19. Oktober 76, Hawaiian Wedding Song.
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0: Ja, soweit also ein ganz kurzer Ausschnitt aus der Show in Madison, Wisconsin mit dem Song Hawaiian Wedding, mit dem Hawaiian Wedding Song, 19. Oktober 76. Etwas später in der heutigen Sendung werden wir noch einen weiteren Ausschnitt aus dieser Show in Madison, Wisconsin hören. Ja, normalerweise ist es dann in der Oktobertournee 1976 an der Stelle mit einem Gospel-Song weitergegangen. Ein Gospel-Song, den Elvis im Dezember 1973 im Stax Studio in Memphis aufgenommen hat und hat ihn direkt ab Januar 1974 in seinen Live-Konzerten mit eingebaut. Ja, ihr wisst, was ich rede. Ich rede vom Song Help Me. Help Me wurde dann im kompletten Jahr 1974 mit ganz wenigen Ausnahmen, nämlich die Ausnahme war August 74 in Las Vegas, wurde es in allen Elvis-Konzerten, hat er diesen Song gespielt, er war richtig vernarrt in den Song Help Me. 1975 hat er ihn ab und an gespielt, 1976 dann, in dem Jahr, in dem, das wir heute ein bisschen betrachten, in der März- und April-Tournee war er sehr oft und dann, ja, wurde er ab und an gespielt, ja, und jetzt unter anderem in der Oktobertournee 1976 hat er ihn insgesamt 7-mal gespielt. Ja, und eine Version möchte ich euch jetzt gleich vorspielen, oder möchte ich für euch jetzt gleich spielen. Die stammt wiederum aus Chicago, Illinois, allerdings jetzt aus der zweiten Show in Chicago am Abend des 15. Oktober 76 und wiederum waren es 19.000 Zuschauer, die im Chicago Stadium Elvis singen hören wollten.
1: Now this next song is a song that we did, honey, I'll get to you. 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This next song is one that we did on an album in 1932. It's called Help Me.

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0: Thank you.
1: Honey, I'll tell you something. 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
2: Ja, soweit jetzt also der Ausschnitt aus der zweiten Show in Chicago, Illinois am Abend des 15. Oktober 1976. Das waren also nacheinander die Songs Help Me mit einem interessanten Fehlstart, denn Sheryl Nilsson singt irgendwie anders als, also Sheryl Nilsson, der Mann mit der hohen Stimme, mit dem Elvis diesen Song immer im Duett gesungen hat, der singt irgendwie anders und also Elvis versingt sich und naja. Er gleicht sich, die gleichen sich dann ein bisschen ab und dann gibt's eine zweite Version dieses Songs, die da auch durchgeht. Diesen Song kannten Elvis-Fans natürlich, wenn sie entsprechend die Single-Veröffentlichung von damals hatten, also von damals, also von 2 Jahre zuvor, dann kannten sie auch den Song Help Me bereits. Jailhouse Rock, natürlich, den kannte jeder Elvis-Fan, der auch da im Publikum saß. Live Jailhouse Rock ist da eher eine etwas seltenere Sache gewesen, also für die Fans damals im Publikum, denn Jailhouse Rock ist ein Song, den Elvis nur ganz, ganz wenige Male nach 1969 bei seinen Live-Konzerten wirklich mal gesungen hat, hier und da. Erst ab etwa Mai 1976 in Lake Tahoe hat er dann angefangen, den Jailhouse Rock als regelmäßigen Song in seine Shows einzubauen, ja, und von da an war er dann quasi ein Standardlied in den Elvis-Shows bis hin zur letzten Show im Jahre 1977, war dann in fast allen Shows eben der Jailhouse Rock mit vertreten. Ja, das Ganze ist dann gefolgt von All Shook Up und dem Medley Teddy Bear Don't Be Cruel. Ich meine, das sind natürlich Lieder, die jeder Elvis-Fan kennt und die Elvis-Fans auch damals kannten. Davon waren auch damals bereits Live-Versionen veröffentlicht, zum Beispiel von dem New York-Konzert vom 10. Juni 1972. So, okay, das war also der Ausschnitt, wie gesagt, ein erster Ausschnitt aus der Show in Chicago, Illinois. Ja, wie ist es denn danach weitergegangen in den Elvis-Shows im Oktober 1976? Nach diesem Oldie-Block, ja, da kam im Normalfall, ging es dann weiter mit dem Song And I Love You So. Das And I Love You So kannten Elvis-Fans im Publikum, zumindest dann, wenn sie das Today-Album sich vorher geholt hatten. Elvis hatte den Song ja erst im März 1975, also knapp 1,5 Jahre zuvor, im RCA-Studio C in Hollywood aufgenommen und hat es direkt danach in sein Las Vegas-Engagement, sein Gastspiel in Las Vegas im März 1975 mit eingebaut, wo er es in jeder seiner Shows mit drin hatte. Danach hat er es nur noch gelegentlich gesungen. Erst im Dezember 75 wurde es dann wieder zu einem Standardsong, Dezember 75 wurde es dann zu einem Standardsong und war in fast allen Elvis-Konzerten dann vertreten. Und wie gesagt, jetzt sind wir ja im Oktober 1976 angekommen und da hatte Elvis eben dieses And I Love You So mit im Programm drin. So, ich habe euch jetzt hierzu einen Live-Blog ausgesucht aus einem Konzert in Madison, Wisconsin. Das ist die Show, aus der wir vorhin schon den Hawaiian Wedding Song gehört haben. Ja, und der beginnt genau mit And I Love You So. Ja, und dazu wünsche ich euch nun viel Vergnügen.

0: Thank you, ladies and gentlemen. Thank you. That's very nice of you. Thank you.
1: Ja, soweit also der Ausschnitt aus der Show in Madison, Wisconsin vom Abend des 19. Oktober 1976. Ja, Madison, Wisconsin, eine Stadt, die damals etwa 171.000 Einwohner hatte. Und dort im Dane County Coliseum ist eben Elvis aufgetreten vor exakt 10.211 zahlenden Zuschauern. Ja, so viel vielleicht zu den Fakten. Ja, und damit möchte ich euch begrüßen zur zweiten Stunde von It's Elvis Time. Heute am Abend des 2. Oktober 2026. Hier ist der Bermudafunk in Mannheim, der Sender, den ihr gerade anhört, entweder auf der 89.6 oder der 105,4 MHz, wenn ihr hier aus dem Raum Mannheim, Heidelberg, südliches Ried und so weiter seid, 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Mein Name ist Thomas Weiß und ja, ich freue mich, hier für euch diese 294. Ausgabe von It's Elvis Time wieder moderieren zu können. Ja, der Song, die Songs, die wir gerade gehört haben, And I Love You So, hatte ich ja bereits bei der Anmoderation gesagt, was es damit auf sich hat, gefolgt von dem Song Fever. Fever natürlich eine Aufnahme, was die Elvis-Fans bereits aus 1960 kannten vom Elvis' Back-Album, hat das ein Song, den Elvis 1972 dann angefangen hat, in sein Live-Programm mit aufzunehmen und der besonders im Jahr 1976 wirklich zum Standardrepertoire eines jeden Elvis-Konzerts gezählt hat. Gleich danach ist dann gefolgt der Steamroller Blues. Ja, Steamroller Blues ist ein Song, den die meisten Elvis-Fans ja direkt mit Aloha from Hawaii via Satellite verbinden, eben vom 14. Januar 1973. Elvis hat den Song tatsächlich in diesem Konzert gesungen und da haben ihn auch die meisten Elvis-Fans, fast alle Elvis-Fans zum allerersten Mal von Elvis Presley gehört. Er hatte ihn aber tatsächlich einmal gesungen in seinem Las Vegas Gastspiel im August 1972 hat er sogar einmal Steamroller Blues gesungen. Ja, der Steamroller Blues wurde dann zu einem Standardlied in den Elvis-Konzerten im Jahre 1973. Das ging bis zum März 1974. Hat er ihn in fast allen seinen Konzerten drin gehabt. Dann wurde er etwas ruhiger um den Song, hat ihn einige Male hier und da mal gespielt, auch im März 1975, beziehungsweise im Jahre 1975 ein paar wenige Male. Ja, und dann auch 1976, nicht allzu oft, aber immer wieder in einer gewissen Regelmäßigkeit, hatte Elvis Presley den Steamroller Blues in seinem Programm. Ja, der letzte Song, den wir gehört haben, America the Beautiful, hatte ein patriotischer Song. Quasi Elvis hat ja immer einen patriotischen Song in seinem Programm gehabt. Also 72 bis 75 war das An American Trilogy. Und dieses American Trilogy, als Elvis dann das im Juli 1975 das letzte Mal gesungen hat, bei den nächsten Live-Auftritten im Dezember 75 ist die Trilogie dann fließend durch America the Beautiful ersetzt worden. Und Elvis hat, ja, das er auch moderiert, er hat diesen Song gesungen wegen dem 200. Jubiläumsjahr der USA im Jahre 1776. Am 4. Juli 1776 sind die USA ja gegründet worden, wurde die Verfassung unterschrieben und ja zum 200-jährigen Jubiläum in diesem Jahr 76 hat Elvis diesen Song America the Beautiful eben in fast allen Konzerten im Jahre 1976 in seinem Live-Programm drin gehabt. Ja, das ging noch so weiter bis in der Dezember, in der folgenden November-Tournee hat es noch hier und da mal gesungen, im Dezember-Gastspiel in Las Vegas. Ja, und danach war aus, dann hat er den Song nie wieder in sein Live-Programm drin gehabt. Also wirklich nur ab Dezember 75 bis Ende 76 war der Song in Elvis Live-Programm mit drin. Ja, wenn er Lust hatte, Elvis, das hat er immer wieder mal gehabt, dann hat er nach America the Beautiful einen weiteren sehr anspruchsvollen Song gesungen, den Elvis-Fans natürlich bereits seit 1970 von Elvis kannten und den sie quasi mehr oder weniger auch erwartet haben, dass er ihn im Live-Konzert singt. Die Rede ist von Poke Salad Annie. Während dieser Oktobertournee 1976 hat Elvis den Song Poke Salad Annie insgesamt 6-mal in seinem Programm drin gehabt. Und ich spiele für euch jetzt die Version aus Chicago, Illinois, von der Eröffnungsshow dieser 22. Tournee vom Abend des 14. Oktober 1976.

0: Wow.
1: Pokusalladeni aus Chicago, Illinois vom Abend des 14. Oktober 1976. Ja, betrachtet man Elvis Presleys Konzerte in den 70er Jahren, dann kommt man um einen bestimmten Punkt nicht herum, nämlich das ist, was hat der Mann auf der Bühne getragen? Ihr alle kennt die berühmten weißen Jumpsuits. Das ist natürlich immer nur die Frage, was hat er denn jetzt in diesen Konzerten hier getragen? Und in die Oktober 76 Tournee, die unterscheidet sich sehr deutlich von den Tourneen vorher aus dem Jahre 1976. Ab Anfang des Jahres 76 hat Elvis fast nur ausschließlich zwei Anzüge gehabt, die er hin und her gewechselt hat, nämlich die beiden Bicentennial-Anzüge oder Prehistoric Bird-Anzüge nennt man sie auch noch, einen blauen und einen weißen. Ja, und die hat er einfach von Konzert zu Konzert gewechselt. Einmal den mit dem blauen Hemd, einmal den mit dem weißen Hemd. Das fast durchgehend. Erst mit Beginn der Oktobertournee 1976, eben die Tournee, die wir uns heute hier ein bisschen reinziehen, hat das Ganze sich wieder etwas gewandelt. Plötzlich hat Elvis wieder andere Jumpsuits getragen in seinen Konzerten. Ihm ging es auch insgesamt körperlich besser. Und auch die Stimme ist natürlich hier deutlich besser als noch auf den Tourneen zuvor. Ja, er hat in diese 14 Konzerte hat er mit insgesamt 5 Konzertanzügen bestritten, dazu 5 Jumpsuits. Den Jumpsuit, den er hier am meisten angehabt hat, war der Inga Gold Leaf Suit. Den hat er in 5 der Konzerte getragen, unter anderem in Chicago, da am 14. Oktober, eben, da haben wir eben aus der Show eben Proxenet Annie gehört. Dann hat er der Inga Gold Leaf Suit, richtig, das war ein Anzug, den hat er recycelt. Den hat er ursprünglich im Mai 1974 erstmal getragen in Lake Tahoe, dann einmal im August 1974 in Las Vegas und dann ist der Anzug eingemottet worden. Und erst im Oktober 1976 für diese Tournee hat Elvis diesen Anzug irgendwie wieder aus dem Archiv rausgeholt und hat ihn, wie gesagt, 5-mal insgesamt in dieser Tournee getragen. Ja, 2 weitere Male dann später in Las Vegas im Dezember 76 und dann war es vorbei. Ging auch der Inga Gold Leaf Suit in Rente, ist also mindestens 9-mal in Elvis-Konzerten zu sehen gewesen. Mindestens, weil wir wissen nicht, was er in Lake Tahoe im Mai 74, wie oft er diesen Anzug da getragen hat. Ja, dann hat er im Oktober 76 den Indian Chief Suit getragen. Ist ein Anzug, den kennt man seit Ende Mai 1975 in Huntsville. Dann hat er ihn auf der Mai-Juni-Tournee 75 und auf der Juli-Tournee mehrfach getragen. Ja, und dann erst wieder während der Oktober-Tournee 76. Ja, und wer sich jetzt fragt, der Indian Chief Suit, was ist denn das für einer? Das ist ein ganz bekannter Suit. Guckt euch das Cover der LP, der From Elvis Presley Boulevard, Memphis, Tennessee an. Das genau dieser Anzug da drauf, das ist der Indian Chief Suit. Den hat Elvis insgesamt 22 Mal getragen, kann man sehr gut nachvollziehen. Insgesamt 22 Mal, bevor der in Rente geschickt wurde. Ein Anzug, den er ebenfalls recycelt hat für diese Oktober-Tournee, war der King of Spades Suit. 3-mal hat er ihn angehabt. Auch das ist ein Anzug, der ursprünglich im Oktober 74 das erste Mal zum Einsatz kam in Lake Tahoe. Ja, und danach erst wieder im Oktober und im Dezember 1976 3-mal, wie gesagt, auf dieser Tournee hier den King of Spades Suit. Dann den Blue Rainbow Suit. Auch Blue Rainbow Suit war ein recycelter Suit, den Elvis im Mai 1974 das erste Mal in San Bernardino angehabt hat, auf dieser Kurztournee. Und dann immer mal wieder im Sommer 74 auf der Juni-Tournee. Und dann eingemottet und erst wieder im Oktober 76 aus dem Archiv geholt. Dieser Anzug wurde also mindestens 23 Mal getragen, was man bis heute nachvollziehen kann. Anzug Nummer 5 auf dieser Tournee, das war was ganz Neues, das war der Flamesuit. Und der Flamesuit war ein komplett neuer Suit, den Elvis auch zuvor nie getragen hatte. Den hat er 2-mal in dieser Tournee angehabt, in South Bend, Indiana am 20. Oktober und in Dayton, Ohio am 28. Oktober. Ja, und es ist der allerletzte neue Jumpsuit, den Elvis jemals in seiner Karriere getragen hat. Alle anderen Jumpsuits, wie gesagt, waren recycelt und auch die Jumpsuits, die er dann bis Februar 77 beziehungsweise auch danach noch getragen hat, waren alles recycelte Anzüge, die er bereits vorher schon einmal in einem seiner Konzerte getragen hat. Aber wie gesagt, der Flamesuit ist der letzte neue, komplett neue Anzug, den Elvis jemals in seiner Karriere getragen hat. An dieser Stelle nach Pogue Salad Annie ging es in den Konzerten jetzt mit der Vorstellung der Musiker weiter. Eine Sache, die Elvis grundsätzlich in seinen Konzerten gemacht hat, normalerweise immer 1-2 Minuten lang, aber ab 1975, an 74 sogar schon angefangen, wurden diese Vorstellung immer etwas länger. Elvis hat einfach, ja, er hatte nicht mehr die Physis, er brauchte etwas Luft. Ronnie Tutt und ich habe mich mal lange mit Ronnie und seiner Frau unterhalten. Und ja, die haben mir das erklärt, er hat einfach Luft gebraucht, Elvis, und die Musiker haben ihm diese Zeit verschafft auf der Bühne, indem sie zwischendrin Soli gespielt haben. 1976 war das erste Solo, was man auf der Bühne hören konnte, für den Rhythmusgitarrist, auch vom Rhythmusgitarrist John Wilkinson, und der hat ja Early Morning Rain gespielt und wurde dabei von Elvis musikalisch begleitet.
0: On the rhythm guitar from Springfield, Missouri is John Wilkinson.

0: Thank you, John.
1: Ja, das war also die Vorstellung von John Williamson, kurz von Elvis, musikalisch und gesanglich begleitet. Early Morning Rain, stammt aus Chicago vom 14. Oktober 76. Gleich neben John Williamson stand der Leadgitarrist James Burton. Ja, und James, der durfte gleich zwei Soli spielen, die beide von Elvis stimmlich begleitet wurden, nämlich Watersea und Johnny B. Goode. Johnny B. Goode, wohlgemerkt, musste er die Gitarre hinter seinem Kopf spielen. Elvis erklärt es auch kurz. Und die Aufnahme, die wir hören, die

0: Thank you, James.
1: Natürlich durfte auch Drummer Ronnie Todd und Bassist Jerry Sheff, die durften auch Soli spielen. Allerdings sind das jetzt reine musikalische instrumentelle Soli, die Elvis nicht begleitet hat. Der nächste Song, das nächste Solo, das Elvis wiederum musikalisch, stimmlich begleitet hat, das war für David Briggs, der Organist, Pianist, Organist. Ja, und David Briggs und Elvis, die haben erstmals 1966 zusammengearbeitet und der allererste Song, den sie zusammen aufgenommen haben, das ist ein Song, der heißt Love Letters und der wurde ab Mai 1976 zum Vorstellungslied von David Briggs.
2: The first time that David Briggs and I worked together, it was his first recording session and we did a song called Love Letters. I'd like to sing a little bit for you.

0: Thank you very much. Thank you, ladies and gentlemen.
1: Ja, Love Letters war das, eine Aufnahme aus Duluth, Minnesota vom 16. Oktober 1976. Und damit springe ich zurück.

0: direkt in die Show aus in Chicago vom 14. Oktober. Ja, und es kommt ein Dreierblock von Liedern, die Elvis normalerweise direkt nach der Vorstellung seiner Musiker gemacht hat. Und der Block beginnt mit Hurt.
1: We have a record out that's been out for about a month that I can do for you, and it's called Hurt.

0: Thank you very much.
1: You ain't

0: thank you very much.
1: Ja, soweit. Also dieser Ausschnitt, das war zweimal Heard oder mit Full Reprise, eine Sache, die Elvis oftmals in 1976 gemacht hat, dass er Heard zweimal gleich hintereinander gesungen hat. Stammt vom 14. Oktober 76 in Chicago. Wohlgemerkt, das war das vorletzte Mal, dass Elvis das überhaupt gemacht hat, zweimal Heard zu singen. Auf der restlichen Tournee hat er Heard jeweils einmal im Konzert gesungen. Lediglich am 2. Dezember 76 hat er noch einmal eine Doppelversion gebracht und danach nie wieder. Also immer nur einfach gesungen. Gefolgt wurde das Ganze von Love Me Tender und dem unvermeintlichen Hound Dog. Vergessen wir einfach diese Version. Ja, wie gesagt, aus Chicago, Illinois war das vom 14. Oktober 76. Und dann habe ich noch ganz kurz Blues Bad Shoes angespielt vom 19. Oktober 76 aus Madison, Wisconsin. Eine Sache, die Elvis an dieser Stelle des Konzertes nun gemacht hat, oftmals gemacht hat in der Oktobertournee, ist einen seiner Background-Sänger zu bitten, hier ein Solo zu singen. Das konnte Sean Nielsen sein, also Sharon Nielsen mit Danny Boy in Walk With Me. Das konnte allerdings auch Kathy Westmoreland, die Background-Sopranistin sein. Und die durfte dann My Heavenly Father Watches Over Me singen. Und genau das hören wir nun aus Sioux City, South Dakota vom 18. Oktober 1976.
2: Ladies and gentlemen, you know, we have a lot of talent up here on stage. You know, these are some of the finest musicians and singers in the country and some parts of the city. So I'd like to ask Kathy to come out and sing a song for you that I hope you'll enjoy. She does a beautiful job on a song called My Heavenly Father.

0: Beautiful. Thank you very much. Woo. Yeah. Beautiful. Fantastic.
1: Ja, und direkt aus diesem Konzert in Sioux City vom 18.10. springe ich einen Tag vor in ein Konzert, das ich bisher hier noch überhaupt nicht angespielt habe. Und zwar die Show vom 17. Oktober 76 in Minneapolis, Minnesota. Und wir hören auch hier einen kurzen Ausschnitt, der mit One Night beginnt.
2: What we doing tonight? You want to hear One Night? Is that it? You see, you know, we're here to entertain you, so it doesn't matter. I mean, whatever you want to hear. We'll do it. One at a time. Just one at a time. One night with you.

0: So war dazu der Ausschnitt vom 17. Oktober 76. Und jetzt springe ich noch ganz schnell für euch in die Show nach von Duluth, Minnesota vom 16. Oktober und wir hören How Great Thou Art.
1: I'd like to do a gospel song that we did by 1967. This features the Stamps Quartet and How Great Thou Art.

0: Thank you.
1: How Great Thou Art, gefolgt von Blue Christmas, beides aus der Show von Duluth, Minnesota vom 16. Oktober 1976. Damit bin ich am Ende der 294. Ausgabe von It's Elvis Time, heute live aus Studio 2 am 2. Oktober 2026. Mein Name ist Thomas Weiß und ihr hört diese Sendung auf dem Bermuda-Funk auf der 89,6 und oder der 105,4 MHz. Oder natürlich im Internet-Livestream www.bermudafunk.org oder www.radio.de. Diese 294. Sendung wird insgesamt 6-mal wiederholt. Am Sonntag, dem 4.10. zwischen 9 und 11 Uhr. Montag, der 5.10. zwischen 2 und 4 Uhr am frühen Morgen. Freitag, der 16.10. zwischen 1 und 3 Uhr am frühen Morgen. Dienstag, der 27.10. zwischen 12 und 14 Uhr. Dann noch einmal Sonntag, der 1.11. zwischen 9 und 11 Uhr und Montag, der 2.11. zwischen 2 und 4 Uhr. Die nächste Sendung, die nächste Live-Sendung, die nächste neue Sendung ist die Nummer 295 und die folgt am Freitag, dem 6.11., 6. November, natürlich wieder zwischen 22 und 24 Uhr. Und das Thema lautet dann 1956, The King of Rock'n'Roll, also vor 70 Jahren, das Jahr, in dem Elvis Presley zum King of Rock'n'Roll wurde. Ja, ich hoffe, euch hat die heutige Sendung über die Konzerte, über die Oktober 1976 Tour, eben vor genau 50 Jahren, gefallen. Ihr könnt mir mal schreiben, was ihr von so einer Sendung gehalten habt. elvis-time@web.de ist meine E-Mail-Adresse. Ja, ich würde mich freuen, wenn ihr beim nächsten Mal wieder einschaltet. Ich hatte vorhin noch ganz kurz versprochen, ich gebe noch eine kurze Übersicht, die CDs, auf denen man die Oktober 76 Tournee findet. Das waren die Shows aus Chicago vom 14. und 15. Oktober, die findet man auf der Doppel-CD Chicago Stadium. Dann die Duluth Show vom 16. Oktober findet man auf Bicentennial Show auf der CD2, ebenfalls eine Doppel-CD. Die aus Minneapolis vom 17. Oktober findet man auf Minnesota Moment. Sioux Falls, South Dakota findet man auf Bruce Jackson on the Road oder jetzt auf dem Last Concert, ist ja auch Nummer 3 mit drauf. Und die vom 19. Oktober aus Madison, Wisconsin, die findet man auf der Doppel-CD Pine Bluff to Madison 76 und hier auch natürlich auf der zweiten CD. Ja, aber jetzt gibt's zum Abschluss den Song, mit dem Elvis Presley normalerweise seine Live-Konzerte immer beendet hat, nämlich Can't Help Falling in Love. Und diese Aufnahme stammt noch einmal aus Minnesota, also aus Minneapolis, Minnesota, vom Abend des 17. Oktober 1976. Wie gesagt, und ich würde mich freuen, wenn ihr hier am 6. November zur Sendung Nummer 295 wieder einschaltet. Bis dann.
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Herzlich willkommen bei einer weiteren Sendung Junkroom. Und zwar hörte das beim Freien Radio Rhein-Neckar, den Frequenzen 89,6 MHz in Mannheim, in Heidelberg sind es 105,4 MHz oder unter bermudafunk.org. Ja, und mit einem schönen Gruß an die Ukraine. Schöner Gruß, ja. Haben ja genug zu leiden. Und jetzt hat ja noch die AfD diesen Wahlerfolg, den ich denen ganz und gar nicht gönne, in Ostdeutschland gefeiert. Sind ganz glücklich und sind ja eigentlich auf der Seite von Putin. Und wenn es nach denen gehen würde, würde ja auch dann Putin wahrscheinlich bei uns mitreden dürfen. Also es ist eine Katastrophe, wobei es jetzt natürlich auch um die Politiker geht, aber eben, dass es so viele Leute gibt, die eben ja irgendwelchen Argumenten der AfD folgen. Wenn sie sagen, ja, wir wählen die AfD aus Protest, weil die etablierten Parteien ja doch ziemlich versagen. Ja, aber das wäre dann so, wenn ich zur AfD gehe, als wenn das arme Schwein, das mit dem Bauern nicht zufrieden ist, sich sagt, ach, dann gehe ich mal rüber zum Metzger, da geht es mir bestimmt besser. Also es bringt ja überhaupt nichts. Naja, und jetzt wird die nächste Katastrophe wird wahrscheinlich sein, wenn dann in Berlin die Linken sehr weit vorne sind. Weil, wie gesagt, ich will die AfD nicht haben, ich will kein Nazi-Deutschland mehr, aber ich will auch keine DDR wieder haben. Und ich bin nur heilfroh, dass ich in den 70er, 80er und dann auch 90er Jahren aufgewachsen bin, wo es Freiheiten gab, die die junge Generation, also ich sag mal die so ab 2000 geboren sind, gar nicht kennen. Dass man also da auch um Mitternacht, mit 13 Jahren sind wir um Mitternacht durch die Innenstadt gegangen und es war nicht die geringste Gefahr, dass uns irgendwas passiert. Heute in meinem Alter, in Essen, wo ich herkomme, wenn da um 19 Uhr die Geschäfte im Herbst zu haben machen und es ist dunkel, ich gehe da nicht mehr. Aber das ist sicherlich kein Grund, die AfD zu wählen. Aber was soll's, machen wir mal ein bisschen etwas fröhlichere Musik.

Das war Pomplamoose mit The Song About My Odd Life. Ich möchte mich ein wenig jetzt in dieser Sendung mal, was die Rockmusik anbelangt, an die Keyboards ein bisschen wenden. Man spricht immer so von den Gitarrensoli. Ich hatte es ja mal so einige vorgestellt. Jimi Hendrix, klarerweise, oder auch Eric Clapton bei seiner Version, Bob Dylan, Don't Think Twice, It's All Right. Also da gibt es schon gute Sachen. Aber es gibt auch bei Keyboardern gute Intros, gute Solo. Und diese möchte ich euch gerne vorstellen und fange an mit einem Song von den Rolling Stones, She's a Rainbow, aus dem Jahr 67, wo die Stones versucht haben, mit Their Satanic Majestic Request den Beatles auf den Spuren ihres Sgt. Pepper's Lonely Hearts Club Band zu folgen. Gab viel Kritik, so in der Art, so seid ihr nicht selbstbewusst genug, um eure eigene Musik zu machen, müsst ihr immer den Beatles hinterherlaufen. Beispiel ist Tears Go By, ging dann halt oder folgte Yesterday von den Beatles und dergleichen. Und ja, Keith Richards war ja von dem Album auch nicht so ganz begeistert, aber was soll's? Nicky Hopkins, der doch in den 60er, 70er Jahren sehr angesehene Studiomusiker für Keyboards, für Klavier, wurde von den Stones engagiert, bei She's a Rainbow mitzuspielen. Ein allemal hörsames, ja, musikalisches Stück.

Ray Manzarek von den Doors. Er spielt nur zwei Töne, man erkennt am Klang sofort, das ist Ray Manzarek von den Doors. Und er hat ein fantastisches Solo gespielt bei Light My Fire.

Die Musik von Deep Purple profitierte sehr davon, dass auf der einen Seite Ritchie Blackmore der Rockgitarrist war und an den Keyboards John Lord eher so mit klassischen Elementen hervorstechen wollte. Davon profitierte die Musik sehr wohl von diesem Spannungsfeld. In gewisser Weise zerbrach dann auch diese Version mit der Besetzung Ritchie Blackmore und John Lord. Zerbrach dann auch eben, weil dann die Gegensätze irgendwann mal zu groß waren. Ist ja auch egal. Hören wir uns aber jetzt hier Highway.

bleiben wir beim Rock, beziehungsweise Rock, und gehen ein bisschen auf die Krautmusik, also die deutsche Rockmusik, wie sie so Ende der 60er, Anfang der 70er international genannt worden ist, und kommen zu der Band, den mürrischen Frumpy. Und hier, gegründet und Leadsängerin Inga Rumpf, gibt es Jean-Jacques Kravetz, den Keyboarder, der auf der folgenden Nummer, I'm Afraid Big Moon, eine, ach, ja, bin immer wieder begeistert, wenn ich dieses Piano oder E-Piano-Solo höre. Ach, das ist, und generell ist das ein wahnsinnig guter Sound. Krautrock war ja so ein bisschen manchmal abfällig gemeint bei manchen Leuten. Nee, ist es nicht. Einfach gute Rockmusik ist das.

okay, ihr musstet zwar bis zum Ende des Liedes warten, um dieses aus meiner Sicht klasse E-Piano-Solo zu hören. Ich hoffe, es hat euch das Warten gelohnt. Gehen wir mal ein bisschen weg von der Rockmusik, eher so in den Bereich Chansons, deutsche Liedermacher, zu Erika Pluha mit ihrem Lied Damals, wie sie halt besingt, wie es damals war. Klar, so ist der Titel. Aber das Lied wird hauptsächlich durch ein Epi- oder Pianostück Solo getragen, das eigentlich fast mehr als die Hälfte des gesamten Liedes ausmacht, gespielt von Fritz Brauer.

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1: Ja, nach den ganzen Keyboards in der Rockmusik und auch ein kurzer Ausblick in die Liedermacherei, gehen wir doch gleich mal so ein bisschen an die Art Klassik zu Rhapsody in Blue in der Version, Piano-Version von Hiromi. Und da die Nummer ein bisschen länger dauert, möchte ich mich schon jetzt verabschieden von euch. Ich vom Freien Radio Rhein-Neckar, dem Bermuda-Funk, unter den Frequenzen 89,6 MHz in Mannheim, 105,4 MHz in Heidelberg oder unter bermudafunk.org, wenn ihr irgendwo auf der Welt zuhört. Ich hoffe, das Sunding hat euch gefallen und ja, viel Spaß mit Hiromi, Rhapsody in Blue mit ein bisschen Rock-Einflüssen von The Who, falls ihr es hört.

Ja, dieses Lied war in dem Stück Schlagerstars und Deutsche Welle auf der Freilichtbühne in Mannheim. Leider ist der Sommer vorbei und die Open-Air-Stücke auch. Auch die Goldene Gans war bis letztes Wochenende noch der Renner. Aber jetzt geht's weiter. Auch noch Open-Air mit zwei kleineren Aktionen. Träumen unter Bäumen. Christa Krieger liest zauberhafte Märchen für Groß und Klein unter den Bäumen auf dem Gelände der Freilichtbühne am 20. August und am 27. August jeweils um 16 Uhr. Und dann gibt's noch am 25. September ein Chorkonzert von Art im Takt. Und dann freuen wir uns natürlich schon auf das Zimmertheater. Als Abendstück gibt es von Jane Austen den Klassiker Stolz und Vorurteil. Zum 70-jährigen Jubiläum des Zimmertheaters der Mannheimer Freilichtbühne. Und im neuen Jahr gibt's dann ab 9. Januar Momo, das Familienstück. Und Schlager sind natürlich nicht nur auf der Freilichtbühne im Trend, sondern auch im Kapitol. Und da gibt's die nächste Eigenproduktion, Hossa. Und die hat am 10. September Premiere. Und hier gibt's erst nochmal einen Schlager.

Hey, Hossa, die Schlager-Hitparade im Kapitol. Gibt es Schlager und Lieder zum Mitsingen? Von Vicky Leandros bis Howard Carpendale, von der kleinen Kneipe bis zum Bett im Kornfeld. Mit dabei sind Sascha Krebs, Sascha Kleine-Post, Bernd Nauertat, Francesca Galliano und Jeanette Friedrich. Und das wird... Ja, und die nächsten Termine von Hossa sind am 22. November und dann erst wieder am 8. April. Also versucht jetzt noch Tickets für Hossa zu bekommen, denn bis 8. April ist noch sehr lange hin.

Das war Queen von der CD 90 Jahre Leidenschaft zum 90. Jubiläum des Mannheimer Kapitol. Ja, und We Want to Live Forever war am 5. September zum allerletzten Mal zu sehen. Und am 29. Oktober ist dann auch das allerletzte Mal für I Want It All. Der tolle Abend, ein Musiktheater, eine Eigenproduktion des Kapitols, ein Abend mit der Musik von Queen. Und hier geht's weiter mit ABBA, denn am 28.10. sind ABBA Unforgettable im Kapitol. Und hier hört ihr jetzt ABBA live.

Ja, aber live. Später dann aber live. Dann getrennt in Agnetas Fair und in Sweden Forever. Jetzt wieder umgeformt zu SOS Sound of Sweden. Hatten vergangenes Wochenende auf dem Stadtfest in Borken einen tollen Auftritt. Aber die ABBA-Bands, Coverbands, von denen gibt's ja so viele. Und ABBA Unforgettable ist am 8.

26. September, Musical Stars in Mannheim. Ein toller Abend mit Mischung aus ganz vielen Musicals. Dann Cabaret, die Eigenproduktion ist immer noch dabei. Am 27. September, am 23. November und am 28. Dezember. Da schon mal an Weihnachtsgeschenke denken. Dann Kings and Queens of Musical am 11. Oktober im Kapitol. Und auch die am 31.10. The Beatles Today, ein Abend, der sich auf jeden Fall lohnen wird. Udo Jürgens Story und Aber bitte mit Udo sind am 24.10. Und am 14. November zu sehen. Und Schlager hatten wir ja schon einige, auch vorher war schon Roland Kaiser zu hören, Santa Maria, das Musical mit der Musik von Roland Kaiser am 28. November. Aber am 29. November gibt's noch Celebration Gospel Choir. Ein ganz toller Abend. Händels Messias, Soul of Celebration und mit dabei Darius Meerstein MacLeod. Den kennt ihr alle ja noch aus Human Pacific, der Oberst. Und hier gibt's von ihm I Will Build a Monument von der neuen CD des Musicals Human Pacific.

29. November im Manama Capitol um 19 Uhr. Celebration Gospel Choir, Handel's Messias, a Soulful Celebration. 45 Sänger und Sängerinnen unter der Leitung von Anne Westrich, eine sechsköpfige Band und als Special Guest Darius Meerstein-McLeod. Es gibt nicht mehr so viele Karten, also wenn ihr dabei sein wollt, dann haltet euch ran. Und vom Kapitol springen wir in den Rosengarten. Da gibt's Nights on Broadway mit Night Fever, der besten Bee Gees Cover, die es gibt. Am 4. Oktober. Und wer Night Fever nächstes Jahr sehen will, vielleicht auch Open Air, am 18. Juni sind sie wieder mal in Neuleiningen auf der Burg. Oder vielleicht ergibt sich ja auch am 24.04. in Großumstadt in der Halle das Konzert, falls der 4. Oktober jetzt zu kurzfristig ist oder nicht passt. Also Night Fever hier für euch.

Und weiter geht's im Mannheimer Nationaltheater. Schließlich hat die Spielzeit begonnen. In allen Theatern ist September immer Spielzeitbeginn. Das Mannheimer Nationaltheater hat Theaterfest, immer ein besonderes Event. Diesmal wieder im Opal an der Oper am Luisenpark. Um 13 Uhr geht's los bis 19.30 Uhr. Eintritt ist frei. Und es gibt aus allen Sparten was zu sehen. Eine Probe von dem Tanz, ein Studiokonzert, ein Walking Act und vieles mehr. Seid dabei am 27. September und lasst euch um 16.10 Uhr bis 16.30 Uhr an der Laderampe

0: Lampe am unteren Foyer nicht entgehen, Bühne frei für den Kinderchor. Sie singen die schönsten Melodien aus Film, Musik und Musical.
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auch wenn es im Mannheimer Nationaltheater sehr schön ist. Springen wir jetzt mal rüber in die Pfalz, nach Ludwigshafen, in den Pfalzbau, zu den Pfalzbaubühnen. Ein Theater, das ganz viele Gastspiele hat, aber auch ein eigenes junges Musical. Junges Musical der Pfalzbaubühnen präsentiert am 29. und 30. Januar und auch nochmal im Juni am 4., 5. und 6. Footloose. Aber es gibt noch viel mehr zu sehen. Premiere des ersten Stücks der neuen Spielzeit ist am 2. Oktober. Und Kiss Me Kate, das Musical, wird am 5., 6. und 7. März zu sehen sein. Eine Operette gibt's diesmal auch. Der Graf von Luxemburg, eine Operette von Le Har. Am 15., 16., 17. und 18. April. Und die Rocky Horror Drag Show, die gibt's am 1. und 2. Mai. Und dazu hörtet ihr ja gerade den Titel. Aber jetzt gibt's Footloose, denn der Januar und der Juni wollen sich auch schon mal bei euch ins Gedächtnis brennen.

0: und zurück ins Manama Nationaltheater. 27. September, nicht vergessen, das Theaterfest. Am 3. Oktober ist dann Maustüröffnertag und um 19 Uhr das Chorfestival Rhein-Neckar im Opal. Das solltet ihr euch auch unbedingt merken, denn auch da ist Eintritt frei. Am 7.10. ist dann das erste Mal wieder Theatersneak. Das gab's ja schon länger nicht mehr. Eine tolle Erfindung. Für ein paar Euro gibt's Tickets zu einem ganz tollen Stück, das aber eine Überraschung ist. Aber meistens ist es nicht so sehr die Überraschung, denn das Theatersneak findet am 7.10. in Franklin statt. Und wenn ihr mal in den Spielplan guckt, dann seht ihr, was ein paar Tage später auf Franklin Premiere hat. Am 30.10. gibt's dann Slippery Slope, fast ein Musical. Und neue Musicals haben dann im neuen Jahr Premiere. Am 13.03. ist die Wiederaufnahme der Comedian Harmonists und am 11.07. gibt's dann endlich My Fair Lady.
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Seit ein paar Tagen liegt auch der neue Kirchenmusikkalender überall aus. September bis Dezember 26. Den gibt's auch als App und auch als Webseite www.kirchenmusik-kalender.de. Da ist diesmal besonders dick geraten und hat ganz viele Termine, insbesondere weil natürlich Weihnachten ist in diesem Zeitraum. Aber fangen wir gleich mal an im Oktober. Da gibt's das tolle Musical Der kleine Tag von Rolf Zuckowski. Am Sonntag, den 4. Oktober in der Johanneskirche in Mannheim-Freudenheim und der Eintritt ist frei. Also unbedingt merken. Der kleine Tag, eine wunderschöne Geschichte, denn der kleine Tag ist eine Figur, ein junges Männchen und spricht mit den anderen Tagen, die es im Jahresablauf und in vielen Jahren gibt. Und er will ja auch ein großer Tag werden, ein besonderer Tag. Und was er von den anderen alles hört, die auch noch kommen oder von den Tagen, die schon vergangen sind, ist richtig spannend. Am 9. Oktober, Freitag, gibt's dann gleich noch ein Kindermusical in der Johanniskirche auf dem Lindenhof, das Kindermusical Distelkinder. Und die Lichtmeile am 17. Oktober verspricht natürlich auch viel. Vielleicht sind auch wieder Musical-Sachen mit dabei, aber das Programm ist noch nicht raus. Auch die Paul-Gebhardt-Kirche bietet wieder ein Kindermusical am Samstag, den 7. November. Oh, wie schön ist Panama. Ohne Janosch und die Tigerente geht's doch leider nicht. Oh, wie schön ist Panama. Und weil es so schön ist, gleich am Sonntag, den 8. November um 15 Uhr nochmal. Und weil Janosch nicht nur was für Kinder ist, gibt's am Mittwoch, den 11. November um 19 Uhr nochmal eine Veranstaltung in der Gebhardtkirche. Janosch für Erwachsene. Und kein Musical, aber immer ein besonderes Konzert ist das Manama Blech. Das Adventskonzert gibt's am 27. November in der Johanniskirche im Lindenhof. Und am 29. November gibt's ein offenes Adventssingen in der Johanniskirche im Lindenhof. Und auch am 6. Dezember ein offenes Weihnachtsliedersingen bei Kerzenschein im der Vogelstang. Und am 12. Dezember um 15 Uhr ist in der Citykirche in Konkordien die Veranstaltung Ihr Kinderlein kommet. Kinder haben Eintritt frei, Erwachsene 10 Euro. Eine Weihnachtsgeschichte für Kinder für 4 bis 10 Jahre. Und dann gibt's noch ein Kindermusical, ein ökumenisches Weihnachtsliedersingen mit Kindermusical. Das versteht doch kein Schaf. In St. Josef im Lindenhof am 20. Dezember. Und dann rückt natürlich Heiligabend an. Und am 24. Dezember ist in der Johanniskirche im Lindenhof dann auch. Das versteht doch kein Schaf. Auf der Vogelstang im evangelischen Gemeindezentrum ein Kind und ein König, ein Krippenspiel als Musical und in der Johannes-Calvin-Kirche in Friedrichsfeld auch ein Krippenspiel als Musical. Also habt viel Spaß und freut euch jetzt schon auf Weihnachten an jedem Abend, an dem es ein bisschen kälter ist und ihr schon die Jacke überzieht.

Und nach dem Lebkuchenmann geht's natürlich weiter mit Kindermusicals. Die Musical Kids sind noch aktiv. Wieder mal in Lachenspeyerdorf. Am 8.10. und 9.10. ist dort die nächste Aufführung eines Musicals auf Basis der Geschichte des barmherzigen Samariters. Und auch Adonia, diesmal nicht die Kids, sondern die Teens, haben Treffpunkt am Brunnen als Thema ihres Musicals. Zu sehen am 8. Oktober in Darmstadt, 14. Oktober in Landau, 28. Oktober in Sinsheim und Stutensee, 29. Oktober in Schriesheim und 30. Oktober in Eppelheim. Und auch das Theater Liberi bietet wieder Musicals für Kinder. Am 3.12. gibt es die Schneekönigin am 28.12. in Speyer, am 28.12. in Neustadt und auch im neuen Jahr noch viele Termine gleich im Januar und noch einige im März. Und wer nicht so lange warten will, in der Stadthalle in Hockenheim ist am 27. September, Sonntagnachmittag, das Mitmach-Musical von Coco Miko zu sehen, Conny das Musical. Und am 3.11. gibt's dort Dracula, A Comedy of Terrors. Und im Schatzkistel gibt's auch wieder vieles. Am 3.10. ist Fräulein Susis Singvergnügen zu sehen und Edith, das Musical über Edith Piaf, hat auch wieder Termine. Die nächsten sind am 2. Oktober und am 22. November. Und über die Brück, das Musical über Joy Fleming mit Stadtführung, gibt's am 24. September, am 11. Oktober, am 13. Dezember und noch mehrmals im neuen Jahr. Und Theater am Puls in Schwetzingen hat mal wieder Musical. Das Stück gab's schon mal, Der Duft der Kastanie. Am 2. Oktober ist Premiere. Ein Musical wieder mal von M. Bellmann, J. Färber und J. Mohr. Also ein Musical aus den 20er Jahren. Und dazu hört ihr mehr in der nächsten Sendung. Und auch im Rhein-Neckar-Theater in Neckarau ist noch einiges los. Im September war schon gestern und heute die Königin, das Musical für eine Drag Queen zu sehen. Und Monum Doi Musical ist morgen und am Freitag, den 25. September dran. Im Oktober ist dann auch wieder die Monomer Mauer und ich träume so oft vom Fernsehgarten zu sehen. Und das neue Stück Tupperabend hat am 19. November Vorpremiere, am 20. November ist Premiere und am 21. November ist es gleich nochmal zu sehen. Wer da schon mal reinschnuppern will, am 13. Oktober gibt's eine öffentliche Probe für nur 2 Euro Eintritt. Also Rhein-Neckar-Theater, seid dabei. Und hier gibt's ein Stück aus Monum Doi Musical.

0: Und weiter geht's in der Region. In Bensheim im Parktheater gibt's noch Tabaluga und Lilly am 25. Oktober um 16 Uhr. Und im Wormser am 14. Oktober um 16 Uhr Pinocchio, das Musical mit der Musik von Konstantin Wecker. Und am 21. Oktober im Wormser Jakari, das Musical über den kleinen Indianerjungen. Und Musicals, bei dem Kinder und Jugendliche mitmachen, sind immer am schönsten. Und gestern Abend und heute Nachmittag war in Herxheim bei Landau das Musical David wird König zu sehen in der Kirche. Ein traumhaftes Stück mit vielen Kindern von ganz klein bis zu Jugendlichen, die einen wirklich super Auftritt hingelegt haben. Die Laurentius-Singers, der Kirchenchor der Kirche in Herxheim. Und ich bin schon gespannt, was als nächstes von denen auf die Bühne kommt. Aber Herxheim hat ja immer noch mehr Musical. In der Elmar-Weiler-Halle gibt's den nächsten Auftritt von der Musical-Gruppe Herxheim. Und die zeigen 9 to 5 das Musical mit Musik und Texten von Dolly Parton. Passend zum Film. Und wir gedenken natürlich Dolly Parton, die vor kurzem verstorben ist. Das Musical ist zu sehen, Premiere am Freitag, den 30. Oktober um 19.30 Uhr und die Aufführungen sind dann nochmal am 7. November, am Samstag um 19.30 Uhr, am Sonntag, den 8. November, 17 Uhr und das Wochenende drauf, am Samstag, den 14. November, wieder 19.30 Uhr und Sonntag, den 15. November um 17 Uhr. Und dann gibt es noch 2 weitere Musical-Vereine, die ich heute zeigen möchte. Und zwar, das ist einmal Stage Dream Rhein-Neckar, die proben in Mannheim und haben als erstes großes Projekt das Musical A Christmas Carol. Und zu sehen ist es am 4. und 5.
1: über die Mobilisierung der Bundeswehr beziehungsweise den 4. Schulstreik, der am 25. September hier in Mannheim stattfinden wird. Darüber wollten wir sprechen und da habe ich jetzt 2 Gäste eingeladen dafür, und zwar Moritz und
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2: Ja, hallo und guten Abend. Schön, dass ihr da seid. Mein Name ist Sebastian Sutro und ich begrüße euch und Sie herzlich zu unserer heutigen Veranstaltung im IFKI. Wir leben in unschönen Zeiten. Francis Fukuyamas Ende der Geschichte kam nicht. Keine stabile, liberale Weltdemokratie als Abschluss der Jahrhunderte voller Kriege und Katastrophen und natürlich auch nichts Besseres. Die Nachkriegsordnung oder genauer die Zeit nach 1989 scheint Stück für Stück in sich zusammenzufallen. Von Antonio Gramsci stammt die Idee eines Interregnums, einer ungewissen Zwischenphase. Er hat sie 1926 im faschistischen Italien in seine Gefängnishefte notiert. Die alte Welt liegt im Sterben. Die neue ist noch nicht geboren, es ist die Zeit der Monster. Dieses Gramsci zugeschriebene Zitat erlebt aktuell in Büchern, Podcasts oder Instagram-Posts eine neue Konjunktur. Der Wortlaut ist aber, wie der Guardian kürzlich berichtete, wohl in einer leicht verfälschten Version von Slavoj Žižek, ob bewusst oder unbewusst, popularisiert worden. Was Gramsci tatsächlich schrieb, war weniger plakativ, aber aus meiner Sicht treffender. Zitat: Die Krise besteht gerade in der Tatsache, dass das Alte stirbt und das Neue nicht zur Welt kommen kann. In diesem Interregnum kommt es zu den unterschiedlichsten Krankheitserscheinungen. Also Krise und keine Monster. Das passt auf unsere Gegenwart der Polykrise menschlichen Ursprungs. In den derzeitigen Umwälzungen haben Rechte und Rechtsradikale wieder Aufwind. Nicht nur in den USA, wo sich das einst liberale Silicon Valley mit seiner Counterculture-Vergangenheit der Magerwelt andient, sondern auch in Europa, wo antidemokratische bis offen faschistische Parteien in Parlamente und Regierungen drängen. Was hat das nun mit künstlicher Intelligenz zu tun? Ist sie auch eine Krankheitserscheinung unserer Zeit? Ist sie ein Katalysator einer sterbenden oder Geburtshelfer einer neuen, düsteren Welt? Zahlt sie ein auf reale oder konstruierte Ängste, die die Rechten ausnutzen? Bringt nicht nur die Angst vor den Fremden, sondern auch die Angst vor KI, die Rechten an die Macht? Unser heutiger Referent kann und wird all diese Fragen beantworten. Rainer Mühlhoff ist Philosoph und Mathematiker und Professor für Ethik der künstlichen Intelligenz an der Universität Osnabrück. Er war in Berlin mit dem Weizenbaum-Institut assoziiert und ist es noch mit dem Einstein Center Digital Future. Im Wintersemester 2025/26 war er Gastwissenschaftler am Oxford Internet Institute der University of Oxford. Sein aktuelles Forschungsprojekt trägt den Titel KI und Demokratie, Rechtsstaat, Teilhabe, Nachhaltigkeit und wird vom Bundesministerium für Forschung, Technologie und Raumfahrt gefördert. Zuletzt erschien von ihm 2025 bei Reklam das Büchlein Künstliche Intelligenz und der neue Faschismus, um das es heute gehen soll. Erst Anfang der Woche wurde das Werk von der Friedrich-Ebert-Stiftung als das politische Buch 2026 ausgezeichnet. Nun genug der Vorrede, ich wünsche euch und uns wie immer Erkenntnisgewinn und übergebe an Rainer Mühlhoff.
3: Ja, vielen Dank. Danke fürs zahlreiche Kommen, für die super nette Einladung. Wir wissen ja alle, in welchen Zeiten wir leben, seit, weiß ich nicht wie lange, mindestens ja seit 1,5 Jahren, wo Donald Trump wieder da ist. Es wird relativ offen mittlerweile davon gesprochen, dass das eine historische Krise oder vielleicht auch ein Schaden für die US-Demokratie von historischem Ausmaß ist, der hier gerade entstehen könnte. Genau da möchte ich hinkommen. Das Buch, um das es gehen soll, die Idee dazu ist am 8. November 2024 entstanden, also wirklich am Tag nach der Wahl, Wiederwahl von Donald Trump. Die Idee insbesondere aus dieser, diese Nachrichtenmeldung, dass Elon Musk die Wahlnacht bei Trump in Mar-a-Lago verbringen würde. Das fand ich irgendwie so romantisch, dass ich mir dachte, daraus müsste man aus dieser Verbindung zwischen Tech, wofür steht da die Tech-Industrie, gerade auch in solchen Personen wie Elon Musk, und wofür steht die Politik von Donald Trump und was daraus wird, aus dieser Verbindung müsste man, die muss man jetzt dringend thematisieren, und man muss sie auch als Faschismus thematisieren. Das war die Idee. Das mag drastisch und reißerisch klingen. Ich habe das auch am Anfang erstmal gegenüber dem Verlag verteidigt. Da gab es ein bisschen Diskussion, ob man das jetzt unbedingt in den Titel tun muss. Ist ja in Deutschland auch ein scham- und schuldbelastetes Wort. Das Programm war relativ klar. Wir dürfen Faschismus nicht in die Vergangenheit lokalisieren und dann dort ist es abgeschlossen, sondern Faschismus kann es halt auch wiedergeben. Die Vergangenheit hat kein Privileg auf Faschismus, und Faschismus ist eine Sache, die man auch bereit sein muss, wieder zu erkennen, falls sie wieder kommt. Und deswegen war mit Teil dieses Projektes halt auch diese, problematische Vokabel so ein bisschen aus der Idee herauszureißen. Ein Faschismus, das muss dann immer so aussehen wie bei den Nazis. Ja, also viele warten darauf, solange das jetzt noch nicht so aussieht wie bei den Nazis, solange wir noch keine Massenmobs auf den Straßen oder Ermordungen auf der Straße von marginalisierten Bevölkerungsgruppen oder Linken oder so sehen oder Deportationen oder Konzentrationslager, solange reden wir noch nicht von einem Faschismus. Das ist sehr problematisch, weil man Faschismus ja auch verstehen kann als eine bestimmte erstmal Ideologie. Die kann man ja auch haben, wenn sie noch nicht Realität ist, in Form eines konsolidierten Herrschaftssystems. Aber vor allem auch, weil Faschismus sehr viel auch mit einer politischen Haltung zu tun hat. Also letztlich eine Frage von Autoritarismus, auch der Charakterdispositionen und des eigenen Verhältnisses zu so etwas wie Rechtsstaat und Demokratie, Gewaltfreiheit, gewaltfreier eben politischer Meinungsfindung, Kritik, deliberative Debatte. All das ist ja mit unter Faschismus gefasst, und solche Merkmale von Faschismus oder faschistoidem Charakterdispositionen oder politischen Handlungsweisen oder Haltungen sehen wir sehr wohl bei einigen der Akteure, die da gerade im Spiel sind. Deswegen stelle ich das jetzt hier auch einmal noch kurz voran. Also es ist halt immer schwierig, jetzt hier so über Faschismus zu reden, ohne es so richtig zu definieren. Das Problem ist, wenn man es jetzt definieren wollte, dann erstens muss man einem jahrzehntelangen Forschungsstand gerecht werden, der sich natürlich systematisch in den Sozialwissenschaften, Politikwissenschaften, in der Psychologie und so weiter mit Faschismus beschäftigt hat. Das ist sehr schwer in der Kürze eines solchen Abends, wo man eigentlich über KI auch reden möchte. Und zweitens haben natürlich Definitionen immer das Problem, dass sie eine Sache auf etwas festnageln. Und wenn die Sache dann aber plötzlich mutiert oder so ein bisschen anders aussieht oder shiftet, dann ist man nicht so leicht bereit, das Neue darunter zu fassen. Das ist ja auch immer ein Nachteil von Definitionen. Deswegen will ich jetzt hier sagen, was ich unter Faschismus verstehe, ohne dass es eine abgeschlossene Definition sein muss. Das sind eher die analytischen Schwerpunkte, die man, glaube ich, gerade setzen sollte, um zu erkennen, dass wir faschistische Tendenzen haben zwischen USA und auch in Deutschland. Also ist das nicht die These, dass wir in einem Faschismus leben. Ja, faschistische Tendenzen sind erstmal Kräfte, die dahin wirken wollen. Darüber möchte ich hier reden. Und ich gehe dann oder operiere damit so drei irgendwie charakteristischen Merkmalen. Das eine ist halt, dass faschistische Kräfte auf einer radikalen Gewaltbejahung als politisches Mittel, als legitimes politisches Mittel beruhen. Also Faschismus ist eine Politikform, die mit Gewalt Politik macht, die auch sagt, Gewalt zum Beispiel auch in Form des Rechts des Stärkeren oder in Form von natürlichen Hierarchien sei legitim, sei natürlich, sei selbstverständlich, und deswegen nutzt man das auch als politisches Mittel. Es ist eine Gewalt, die sehr stark auch so eine Spektakelkomponente hat. Das wird ja seit dem Faschismus, deutschen, italienischen Faschismus des 20. Jahrhunderts immer wieder studiert, dass faschistische Gewalt oder Gewalt, politische Gewalt im Faschismus nicht nur einem instrumentellen Zweck dient, sondern vor allem auch irgendwie so eine Art kollektive Aggressionsabfuhr. Also das muss, und da, deshalb wird Gewalt spektakularisiert. Also heute sieht man das sehr gut, wie zum Beispiel so ICE-Raids in den USA dann live gebroadcastet werden und auf Instagram, also zu so Social-Media-fähigen Material aufbereitet werden, wie man Menschen, die dort ohne rechtsstaatliches Verfahren und sehr gewaltvoll deportiert werden, sogar noch schmäht von öffentlicher Seite. Denken Sie an diese KI-generierten Ghibli-Style-Comics von deportierten Menschen, die dann vom Weißen Haus geteilt werden. Also eine richtige Diffamierungsstrategie. Das ist so eine Gewalt als kollektive Aggressionsabfuhr, als etwas, wo man sich kollektiv dran ergötzt und natürlich sich auch kollektiv gegen Feindbilder aufwiegelt. Feindbilder zu konstruieren, ist ganz wesentlich für faschistische Ideologie. Und die aktuellen Feindbildkonstruktionen sind insbesondere migrantisierte Menschen. Das sieht man sehr gut. Ein zweiter Aspekt und ganz wesentlich für faschistische Politik ist, dass es eine Politik ist, die gegen Demokratie und Rechtsstaat angeht. Das ist deshalb wichtig und das ist vielleicht auch einfach die zentrale Botschaft, die ich mit dem Buch, aber auch mit solchen Vorträgen, die ich relativ viele aktuell halte, verbinde, dass man einfach in unserer Gesellschaft klarer vermitteln muss, dass es zwei ganz unterschiedliche Frontlinien gibt. Das eine ist so, bist du eher konservativ oder eher progressiv im Sinne so des parteipolitischen Spektrums. Das muss es alles geben, diese Position in einer Demokratie, und da befinden wir uns dann, und da hat dann eine Demokratie eine lebhafte Debattenkultur. Das andere ist aber die Frontlinie, ob man für oder gegen den Rechtsstaat oder für oder gegen die Demokratie ist. Und faschistische Kräfte, die sind nicht einfach nur noch ein bisschen weiter rechts oder sowas in der Art, sondern die sind gegen dieses System im Ganzen. Und das ist eine ganz andere Unterscheidungslinie. Und wenn man über sowas wie die AfD beispielsweise spricht, dann muss man sehen, dass man mitunter diese Partei nicht einfach noch ein bisschen weiter rechts einzuordnen hat, sondern auf der anderen Seite dieser Unterscheidungslinie, nämlich der Unterscheidung zwischen freiheitlich-demokratische Grundordnung oder nicht freiheitlich-demokratische Grundordnung, also Rechtsstaats- und Demokratiekonformität oder eben nicht. Und das ist hier entscheidend. Faschistische Politik möchte den Rechtsstaat zersetzen, also lange gewachsene Strukturen wie Gewaltenteilung, Grundrechte, Gleichheit vor dem Gesetz und so weiter sollen abgeschafft werden. Das sieht man in den USA ja auch wieder, Versuche in die Richtung unternommen werden und auch diese Strukturen teilweise erodieren. Es werden die Institutionen geschmäht, insbesondere auch die Judikative. Sehr charakteristisch auch so eine Herrschaft durch Ungewissheit und Terror. Also das wird auch von manchen FaschismustheoretikerInnen immer betont, dass man im Faschismus nie weiß, ob man sicher auf der Seite derer ist, die verschont bleiben, weil jeder ständig damit rechnen muss, irgendwann selber ins Fadenkreuz zu geraten. Also es ist auch noch so eine Komponente davon, also eine Willkürkomponente. So, und das dritte Merkmal, und soweit war das eigentlich ein Referat dessen, was man in der Faschismustheorie sehr etabliert vorfindet. Ein Aspekt, den ich in dieser Studie so ein bisschen stärker gemacht habe, ist das Verhältnis von Faschismus zur Technologie. Der Faschismus in der Vergangenheit wie in der Gegenwart hat ein relativ spezielles Verhältnis zur Technologie. Einmal eines der Verherrlichung und so weiter, da hat zum Beispiel Umberto Eco sehr viel drüber geschrieben. Aber zweitens eines, und das ist zumindest mir aus meiner Schulbildung, die aus den 90er Jahren kommt, weniger bekannt, eben auch ein knallhart instrumentalisierendes Verhältnis zur Technologie. Ich würde sagen, es ist sogar ein Charakteristikum von Faschismus, dass er modernste Technologie knallhart als Machtinstrument einsetzt, also als ein Instrument, um seine politischen Ziele zu erreichen. Bevor ich Ihnen diesen Punkt kurz erläutere, mache ich mal direkt aufs nächste Slide, weil das ist nämlich jetzt schon der Einstieg in den ersten Teil dieses Vortrags. Der hat zwei Teile, einen kurzen und einen langen. Und diesen dritten Punkt erläutere ich jetzt in diesem kurzen ersten Teil. Ich will den noch kurz vorausschieben, dass es auch so ein bisschen hier darum geht, dass man ja sagen könnte, die Verwendung von KI-Technologie für faschistische Politik ist von rein instrumenteller Natur. Also KI-Technologie eignet sich aus irgendwelchen Gründen besonders gut für Faschisten oder FaschistInnen um ihre politischen Ziele damit zu erreichen. Und deshalb ist da so eine Verbindung. Die These dieses Vortrags und dieser ganzen Studie ist, da ist mehr dahinter. Es ist eine nicht nur opportunistische Verbindung, sondern da gibt es gemeinsame ideologische Wurzeln zwischen KI, was auch immer das ist, und Faschismus, die sehr weit auch Jahrzehnte zurückreichen. Das heißt, dass diese Verbindung, die wir da gerade zwischen Alt-Right und Tech-Industrie sehen, nicht nur Opportunismus ist, nicht nur mehr Profit machen und sich dadurch in so eine taktische Nähe zur Macht oder so begeben, sondern da steckt mehr dahinter. Und das ist ein bisschen die Botschaft dieses Vortrags, die dann im zweiten Teil kommt. Das heißt, wenn wir uns noch einmal auf das Instrumentelle konzentrieren und uns fragen, warum eignet sich eigentlich KI gut für faschistische Zwecke, dann lohnt sich dieser Blick in die Geschichte, der zumindest für mich auch einer der ausschlaggebenden Gründe war, dieses Buch zu schreiben, weil ich nämlich auch im Herbst 2024 das erste Mal ausführlich diese Studie von Edwin Black gelesen habe. Ich weiß nicht, wer die kennt, aber das wurde Anfang der 2000er geschrieben und ich habe das deswegen zum Beispiel auch nicht in der Schule gelernt, aber die Nazis, die haben seit kurz nach der Machtergreifung bis zum Ende des Regimes eine sehr enge Kooperation mit IBM unterhalten, also mit dem Computerhersteller, ne, von dem, der hier jetzt nicht mehr, die Marke wurde irgendwann verkauft, aber ne, von dem wir heute noch Computer haben. Und zwar wollte Hitler schon wenige Wochen nach der Machtergreifung einen Zensus durchführen in Deutschland, der so detailliert sein sollte, dass man damit insbesondere auch die Abstammung und religiöse Zugehörigkeit der Menschen erfassen konnte. Und er wollte mal in dem damals, glaube ich, 42 Millionen einwohnerstarken Bundesland Preußen anfangen und wollte diesen Zensus auch noch sehr schnell. Der musste irgendwie innerhalb von 4 oder so Monaten gemacht werden und preußische Statistikbeamte, also es gab damals ja schon Statistikwesen, ganze Behörden, die haben es ja so, das dauert Jahre. Also die Idee bei diesem Zensus war, von Haustür zu Haustür zu gehen, also N gleich all, ja, also alle sollten befragt werden, nicht eine Stichprobe, wie man das heute macht, sondern wirklich alle sollten befragt werden. Und dann hat sich IBM durchaus in der Person von Watson selber angeboten, das mit Lochkartentechnologie in den geforderten 4 Monaten machen zu können. Lochkarten sind ja so ein analoges Speichermedium. Ne? Die Älteren unter Ihnen werden das noch kennen, weil sie selber damit gearbeitet haben, weil das wurde nach dem Zweiten Weltkrieg auch zu einem Industriestandort in Deutschland und Europa. Das ist im Grunde halt so ein Speichermedium, da legt man dann für jede Person eine Lochkarte an, die hat so ein paar Spalten, weiß ich nicht, 86 Spalten, da konnte man dann so die Attribute reinstanzen. Da wurde dann so, wer sind deine Eltern, was hast du studiert oder was für eine Ausbildung hast du, was für einen Beruf hast du, bist du in der Partei, Religionszugehörigkeit der Eltern, sondern so 86 Attribute. Hitler wollte so viele Daten erfassen über die Menschen, dass IBM war damals schon Marktführer für diese Sache in den USA. Das war in den USA schon ein Industriestandard. IBM hat damit extra noch ein größeres Lochkartenformat herstellen müssen, weil die Nazis so viele Daten haben wollten, dass sie auf die Standard-Lochkartengröße nicht draufpassten. Das hat IBM aber bereitwillig gemacht und auch immer vorauslaufend dem Nazi-Regime neue technische Möglichkeiten vorgeschlagen, die IBM entwickeln könnte für die Zwecke der Nazis. Also das kann man in diesem 500 Seiten dicken Buch hier alles sehr genau nachlesen, mit sehr viel Material belegen. Warum war das interessant, Lochkarten? Was kann man damit machen? Das ist ja im Grunde ist das eine frühe Massendatenverarbeitungstechnologie. Also sie haben dann über jeden Bürger und jede Bürgerin eine Lochkarte mit diesen eingestanzten Attributen. Und warum man das wollte, ist, weil man damit automatisiert Datenbankabfragen machen kann, insbesondere Sortierungen. Also wenn sie zum Beispiel aus dem 42 Millionen Lochkarten dicken Stapel aus Preußen wissen möchten, wer ist in zweiter Linie, in zweiten Grad jüdischer Abstammung und hat gleichzeitig Maschinenbau studiert, dann konnten sie genau solche Kombinatoriken von Attributen automatisiert mit Tabuliermaschinen, also die Karten aus dem Stapel raussortieren, die diese Kombination von Attributen erfüllten. Und auf genau diese Weise haben die Nazis unter anderem den Deportationsapparat und den Apparat für Zwangsarbeit organisiert. Also die Entscheidungen, wer kommt wohin in die Zwangsarbeit, wer kommt in welches KZ. Irgendwann hatte jedes KZ, jede Bahnstation, jede Behörde, jede Schule so eine Hollerith-Abteilung. Also Hollerith war der deutsche Name oder der Name, unter dem das in Deutschland vermarktet wurde, diese Lochkarten. Und die Entscheidungen, wer wohin kam, bis zur Gaskammer, wurden durch Tabelliermaschinen als Kombination von Attributen getroffen. Das heißt, das ist eine Massendatenverarbeitungstechnologie, die sehr effizient ermöglicht, so Sortierungen vorzunehmen und die da knallhart genutzt wurde, unter anderem eben, um den Vernichtungsapparat zu betreiben. Nicht nur diesen, das Ganze wurde zum Standard-Interface zu Behörden für jede Form von administrativen Vorgängen. Das wurde zum Industriestandard. Damit wurden ganze Industriezulieferketten organisiert. Ich habe hier sehr gezielt eine Werbung von IBM von nach dem Zweiten Weltkrieg. Hier, Sie sehen das 1950 abgebildet, um zu zeigen, dass it came to stay. Durch die Aufträge von Hitler wurde IBM in Europa groß mit dieser Technologie und auch zum Marktführer und hat Dutzende Fabriken eröffnet, um Milliarden von Lochkarten herzustellen, allein für die Nazis. Das ist aber nach dem Krieg geblieben, weil die ganze Industrie das als Logistiktechnologie verwendet hat. Und das wurde dann nur erst durch die Computer, die digitalen Computer, abgelöst. Naja, was hat das jetzt mit KI zu tun? KI ist natürlich auch eine Massendatenverarbeitungstechnologie, die es auch sehr gut erlaubt, Menschen zu sortieren. Und das ist vielleicht ja das, was, also das Problem, die Problemstellung oder das Anwendungsgebiet, für das heutige KI-Technologie sogar groß geworden ist. Also das Gründungsproblem aktueller KI-Technologie ist doch sowas wie Credit Scoring oder Versicherungsrisikoscoring. Also ich habe bestimmte Daten über Menschen und möchte daraus ausrechnen, ob sie ein Risiko darstellen. Und man kann, das ist ja bekannt, mit Machine Learning-Verfahren über Menschen allerhand abschätzen über sie. Also sowas wie, haben sie psychische Krankheiten, haben sie ein Risiko für Schulden, sind sie als Arbeitnehmer, kann man davon ausgehen, dass sie gut arbeiten werden oder nicht, was ist ihre politische Gesinnung, was ist ihre soziale, sozioökonomische Herkunft. Das sind alles Daten, die man sehr gut aus scheinbar unsensiblen Daten, sowas wie Verhaltensdaten im Internet, ne, was man so auf Social Media hinterlässt, ableiten kann, also abschätzen kann mittels KI-Methoden. Naja, und das sind alles Datenfelder, nach denen die Nazis Leute inhaftiert und ermordet haben. ICE, na, die amerikanische Einwanderungspolizei ICE, ist vor ein paar Wochen dafür in die Schlagzeilen gekommen, dass sie sogar bei Google, Meta und anderen Unternehmen, die personalisierte Werbung bereitstellen, das ist ja was mit KI gemacht wird, ne? Die Entscheidung, welche Werbung siehst du, weil sie möglichst auf dich zugeschnitten ist und zwar anhand dessen, was man über dich vorhersagen kann. ICE wollte auf genau diese KI-Modelle zugreifen, um, naja, Verfolgungsentscheidungen zu treffen, also um Targeting-Entscheidungen zu treffen in Bezug darauf, wen man inhaftieren muss als potenzielle migrantisierte Person. Das heißt, wir sehen, dass dieses Vermögen über Menschenattribute abzuschätzen, in relativ ähnlicher Weise etwas ist, also ich sehe da so eine Strukturanalogie zu diesen Hollerith-Fällen, aber es gibt natürlich einen ganz wesentlichen Unterschied. Mit den Lochkarten kann man nur die Daten über Menschen ableiten, die Kombinationen aus den Daten sind, die man da reingestanzt hat, ne? Mit prädiktiver KI-Technologie kann man Daten über Menschen vorhersagen, die nie irgendwo angegeben hat. Angenommen, sie wissen selber nicht mehr, ob sie ein Risiko für Depressionen haben. Das kann man über sie vorhersagen, indem man eine Minute Audio-Recording von ihnen hat. Dann kann man mit KI-Modellen relativ präzise sagen, ob sie ein Risiko haben für Angststörungen. Ja, also da haben wir so eine Drittwirkung, dass man heutzutage über Leute Sachen vorhersagen kann, die sie nicht mal selber angegeben haben. Das ist aber der

Ich habe mich schon als Schüler immer gefragt, was ist eigentlich genau Propaganda? Was definiert das? Jetzt sind wir heute in einer Zeit, wo wir dieses Wort nicht so viel gebrauchen, aber relativ ähnliche Diskurserzeugnisse sehen. KI kann man ja erstmal, also das sind ja diese Deepfakes und das ist ja die Idee, sie haben irgendein Video, hier das von Obama, und können dann halt mit einer generativen KI ein anderes Gesicht da rein montieren. Dann hält halt Putin diese Rede, die er aber nie gehalten hat. Das wird auch, die Stimme wird adaptiert. Das ist so ein klassischer Deepfake. Das ist ja so ein Ding, das kann man seit ein paar Jahren. Und das wird zu Desinformationszwecken eingesetzt, massiv, aber auch zum Beispiel, um Leute zu erpressen. Ja, also eine der Hauptanwendungen davon ist halt leider das, was man Revenge Porn nennt, also Pornografie. Da nimmt man halt jemanden, den man diffamieren möchte, und setzt sein Gesicht in ein Porno-Video rein, und damit kann man die Person ganz gut erpressen, schikanieren oder durchs Dorf treiben. Das ist etwas, das trifft AktivistInnen oder JournalistInnen sehr stark, vor allem wenn sie zu unliebsamen Positionen arbeiten. Also das ist so dieses ganze Thema Falschinformation mittels KI. Ich würde sagen, wir sind eigentlich aber gerade schon wieder in so einem Zeitalter, oder so im Jahr 2025, 26 ist es das Blatt nochmal wieder umgeschlagen worden im Buch der Geschichte. Das sind offensichtlich KI-generierte Bilder, ne? Das weiß auch jeder. Also das sind so Bilder von Donald Trump als Jedi Knight oder als Papst, die er selber auch getweetet hat, oder das Weiße Haus. Hier, das kann auch Javier Milei, der ist da auch nicht anders als Superman. Es macht auch die AfD, in dem Fall nicht ganz so sehr mit so einer Heroisierungsgeste, sondern mit einem subtilen Rassismus und Sexismus. Das ist auch ein offensichtlich KI-generiertes Bild auf diesem AfD-Wahlwerbeplakat, was das sogenannte Deutsche Grillfest-TM darstellt, mit Schweinefleisch und den entsprechenden Geschlechternormen und so weiter. Das ist so ein typischer AI-Slop in der öffentlichen Kommunikation. Wir können gerade so eine Bildkultur beobachten, die sehr stark heroisiert oder schmäht. Diese drei Sachen, Heroisierung, Klischee und Schmähung, sind aktuell eine der Hauptanwendungen von bildgenerativer KI in der politischen Kommunikation. Kann man auch mit Text machen, darüber gehen wir jetzt hinweg. Und es ist aber so entscheidend, dass wir gerade so einen Paradigmenwechsel sehen. Die Tagesschau macht noch Faktchecker und so. Also da geht es immer noch um dieses Desinformation aufdecken. Aber eigentlich sind wir schon in einem Zeitalter, wo die Täuschungsabsicht bei solchen KI-erzeugten Bildern gar nicht mehr so im Vordergrund steht, sondern es gar nicht mehr verborgen werden muss, dass diese Bilder KI generiert sind. Also diese Heroisierung, die ich gerade gezeigt habe, das sind ja alles Bilder, die verbergen gar nicht, dass sie KI generiert sind. Das müssen sie gar nicht. Und es ist auch nicht so, dass die Leute alle so doof sind, dass sie es nicht sehen oder sowas in der Art, sondern nein, die wirken halt trotzdem. Also die emotionale, affektive Wirkung, die polarisierende Wirkung, die entfallen sie vielleicht sogar gerade, weil sie KI generiert sind. Also Donald Trump, obwohl er der Präsident der USA ist, kann sowas posten, so ein Bullshit über sich. Das ist eine Machtgeste. Und wir erleben gerade so einen Übergang zu so einer Bildkultur, die ich als hyperreale Bilder bezeichnen würde. Also Bilder, die eine Realität selber kreieren und gleichzeitig über der Realität stehen. Das ist der zweite Aspekt, warum es so eine instrumentelle Verbindung zwischen KI-Technologie und rechter Politik gibt. Jetzt kann man sich darüber unterhalten, ob das die Linken nicht auch können. Da gibt es gute Studien zu, die relativ klar argumentieren, nee, das ist so einfach nicht. Also gerade diese Bildästhetiken von KI, die sind ja, weil KI immer das aus den Trainingsdaten reproduziert und deswegen immer in der Vergangenheit hängt und immer eine Tendenz zur Klischeebildung hat, zur Stereotypbildung. Deswegen ist es halt viel, viel einfacher, das für reaktionäre Zwecke zu gebrauchen als für progressive Zwecke. Jetzt ist aber, und das war halt jetzt die Vorlage, jetzt ist aber die These, mit dieser reinen Instrumentalität, ne, so ja gut, das Tool kann was faschistische Politik braucht, ist es noch nicht getan. Und das ist eigentlich die Mission, das so ein bisschen klarer zu machen. Und dazu muss man natürlich ein bisschen eine andere Methodologie auffahren. Da kann man jetzt nicht einfach so Bilder angucken und sowas und Gebrauchsweisen analysieren, sondern da muss man eher analysieren, was sind eigentlich die Weltbilder, die KI treiben und die auch Faschismus treiben. Und deswegen ist man da in diesem Gefilde von Ideologiekritik. Also das, was man in der Philosophie als Ideologiekritik bezeichnet. Was ist eine Ideologie? Gibt es natürlich auch eine Riesentradition, könnte man ganze Abende darüber reden, aber so mal griffig runtergebrochen ist halt eine Ideologie irgendwie so eine Welt, sich eine Rationalität, in der es bestimmte Selbstverständlichkeiten, Wahrheiten, Annahmen, die gar nicht als solche erkannt werden oder hinterfragen.

0: werden gibt, die so ein bisschen die Art und Weise organisieren, wie wir die Welt beschreiben. Und sowas wird zu einer Ideologie in dem Moment, wo es aber Machtinteressen verschleiert. Also wo die Annahmen, die ich als selbstverständlich nehme, die Wahrheiten, die ich für gegeben halte, eigentlich Konfigurationen sind, die bestimmte Interessen bevorzugen oder bestimmten Interessen dienen oder bestimmte eben Machtverhältnisse stabilisieren. So, das klingt jetzt sehr abstrakt. Vielleicht, ich denke mal, es wird gleich konkreter. Wenn man jetzt das Thema KI als Ideologie sieht, ich meine, KI ist ja auch ein Hype und so, es ist ja schon, ich glaube, es liegt nahe, dass das irgendwas mit Ideologie zu tun hat. Ne? Jeder glaubt gerade an KI und so, also da kann man ja schon mal skeptisch sein, aber wenn man das so ein bisschen aufhaltet, dann steht man vor einem relativ komplexen Ding. Es gibt nämlich nicht die eine Ideologie von KI, sondern eigentlich so ein ganzes Geflecht und so ein ganzes Gebilde von KI-Ideologien, die man im Plural benennen muss. Und die sind auch noch so schichtenweise organisiert. Ich habe dafür hier so mal dieses Modell der Zwiebel. Das steht in dem Buch so noch nicht drin, aber in der Neuauflage des Buchs kommt das dann rein. Die kommt dann im Sommer. Die KI-Ideologien, die sind wie so eine Zwiebel. Also erstmal, weil manche davon sind mehr so öffentlich bekannt und deswegen an der Oberfläche. Das ist so der öffentliche Diskurs. Und manche sind da, gehen dann halt so in die die Schichten derer, die damit mehr zu tun haben, also in die Wissenschaft oder in die Unternehmenswelt und so rein. Und in der Mitte ist so ein Kern der politischen Radikalisierung, den wir gerade sehr gut sehen. Und aus diesem Kern in der Mitte sprießt ja dann auch diese grünen Blättchen da oben raus. Also der treibt jetzt gerade halt so seine Frucht. Wie das bei so Zwiebeln, also wir müssen die jetzt so ein bisschen auseinandernehmen und wie das bei Zwiebeln so ist, ne? Wenn man sie schneidet, jede Schicht lässt einen weinen. Und das ist halt auch hier so. Fangen wir kurz an, und ich will das, hoffentlich gelingt es mir, das kurz zu machen, weil das ja das ist, was wir am ehesten alle kennen, den öffentlichen Diskurs zu KI. Da muss man einfach sagen, es gibt schon so ein paar ideologische Tropen im öffentlichen KI-Diskurs. Damit meine ich so, mit so Tropen meine ich so wiederkehrende Argumentationsmuster, die wie so Diskursmakros wirken. Ja, die hacken sich in jeden Diskurs rein, um irgendwie so eine unhinterfragbare Wahrheit zu platzieren. Sagen wir mal, die erste davon ist das, was man Anthropomorphisierung nennt. KI wird einfach radikal anthropomorphisiert, das heißt vermenschlicht. Ja, man schreibt KI-Technologie menschliche Eigenschaften zu. Das ist sprachlich und bildlich. Also solche Sätze wie, die KI hat zusammengefasst, die KI hat geschrieben, hat mir geantwortet, hat entschieden und so weiter. Das sind ja alles Sätze, wo das Subjekt ist die KI, wer auch immer die KI ist. Es gibt halt auf der Welt nur KI-Services, die von verschiedenen Unternehmen gemacht werden, aber wir reden halt einfach von die KI. Und sie ist auch noch in der Subjektposition des Satzes. Das Prädikat ist dann irgendein Verb, was hochgradig voraussetzungsvolle, meistens menschliche Tätigkeiten benennt, wie Lesen, Schreiben, Zusammenfassen, Nachdenken, eine Psychotherapie mit mir machen. Das ist aber der Sprachgebrauch von KI ist schon das erste Diskursmakro, wie eine bestimmte ideologische Färbung in dem KI-Diskurs eingepflanzt wird. Das zweite Diskursmakro ist Technosolutionismus, nennt man das seit mehr als 10 Jahren, nämlich die Idee, KI ist die technische Lösung für soziale oder politische Probleme. Also der Pflegekräftemangel, die Überforderung der Lehrkräfte, die Ineffizienz der Bürokratie lösen wir mit KI. Und das ist schon so sehr zu einer ideologischen Trope geworden, dass man das nicht mal mehr hinterfragt. Sondern ja, natürlich, klar. Ne, so das ist so eine Art Offensichtlichkeit, obwohl ja diese Verbindung Bürokratie besser machen mit KI so hoch voraussetzen, da können Sie ganze Jahre drüber Forschung machen, ob das überhaupt klappen kann und wenn ja, wie. Der Glaube an KI ist so stark und so gefärbt, dass es offensichtlich ist, dass es klappt. Und das ist, meine ich, da ist das wieder so ein Diskursmakro, ne? Das faltet so Fragen, die man eigentlich stellen und beantworten müsste, zu oder Interessen, die dahinter stecken. Natürlich hat die Industrie ein großes Interesse daran, Bürokratie zu machen. Wieso denn? Wer will denn Bürokratie machen? Wir sind ja gerade in einem Zeitpunkt, wo die KI-Industrie merkt, um weiter so wachsen zu können, wie sie das tut, braucht sie so ein paar Sachen. Das eine ist deutlich mehr Energie in der nächsten Zukunft, als sie aktuell kriegen können. Das wird ein großes Problem für den Planeten und für die Demokratien. Also das wird eine Ressourcenausbeutung von planetarem Ausmaß verursachen. Mehr Daten, Daten braucht man ja immer für KI in der aktuellen dritten Welle von KI. Das Problem ist aber, alle die kommerziellen Datenquellen sind so relativ abgegrast. Also das, was sie mit noch einer neuen App oder noch einem neuen irgendwie sozialen Netzwerk für Haustiere oder so an Daten noch abzapfen können von Leuten, das ist langsam erschlossen. Ach so, und Investmentkapital wird auch, gerät auch zunehmend unter Druck. Das sind so die drei Sachen, ne? Also Energie, Daten, Kapital. Wer hat Daten? Da hat noch Daten. Der Staat, ne? Die ganzen öffentlichen Stellen, sowas wie das Bildungssystem, das Gesundheitssystem, administrative Behörden, die Polizeiapparate, die haben alle super aufbereitete Daten sogar. Die sind nämlich alle von so Bürokraten in den Computer eingetippt. Das sind super strukturierte, aufbereitete Daten, die die haben und die noch fast nicht erschlossen sind. Und wir sehen das gerade, wie die KI-Industrie hergeht und halt gezielt Geschäftsmodelle dafür anbietet, also letztlich Services für diese Bereiche anbietet, was insbesondere bedeutet, dass die Daten dann auf diese Server von denen gehen. Naja, und wenn der Staat dann der Auftraggeber ist, dann ist es auch noch eine relativ sichere Einnahmequelle, also ein Finanzstrom, der nicht Investmentkapital oder Risikokapital ist, sondern einfach so ein ganz sicher kalkulierbarer, krisenfester Finanzstrom. Das ist zum Beispiel das Interesse, was massiv hinter solutionistischen Narrativen steckt, die als solche nie hinterfragt werden. Naja, und das dritte Diskursmakro ist halt sowas wie die Unvermeidbarkeit von KI, also AI-FOMO, die Fear of Missing Out. Entweder wir machen mit oder wir werden verlieren oder wir sind bereits abgehängt, der Zug ist abgefahren, wir sind als Standort irgendwie ausrangiert, weil wir haben zu viel Regulierung. Das sind so diese Tropen, ne? KI kommt auf jeden Fall. Wenn wir jetzt nicht mitmachen, dann sind wir dem Untergang geweiht. Sie werden jetzt sehen, weil ich bin mit der ersten Zwiebelschale schon fertig. Sie werden sehen, dass alle diese im öffentlichen Diskurs relativ gut sichtbaren Dinger so Querverbindungen auf die inneren Zwiebelschalen haben, wo eher die Diskurse eingeweiterterer Entitäten dann abgebildet werden. Also das hat so Querverbindungen, wo das draus hervorgeht. Deswegen könnten wir jetzt in die zweite Zwiebelschale übergehen, die sowas wie Weltbilder beschreibt. Also ich habe hier mal Metaphysiken hingeschrieben. Das ist also so das, wie man sich die Welt vorstellt in der Szene. Und da kann man relativ weit zurückgehen tatsächlich, denn eine der wichtigsten, vielleicht so Grundsubstrate oder Grundlagen von KI-Ideologien ist das, was man schon seit den 50er Jahren Transhumanismus nennt. Heute einer der wichtigsten heutigen Vertreter dieser Pseudophilosophie ist Nick Bostrom, ein Oxford-Philosoph. Der Begriff wird oft zugeschrieben Julian Huxley. Das ist so ein britischer Verhaltensbiologe, der diesen Begriff mit in den 50er Jahren geprägt hat. Der war auch der erste Präsident der UNESCO nach dem Zweiten Weltkrieg und der war auch mehrere Jahre der Vorsitzende der britischen Eugenikgesellschaft. Eugenik, kommen wir gleich noch dazu. Der Transhumanismus ist so eine Philosophie, oder ich würde eher sagen Pseudophilosophie, um so ein bisschen Abgrenzung zu betreiben, der auf verschiedenen Ansichten in Bezug auf die Rolle von Technologie in der Welt basiert. Und eine dieser Ansichten ist sowas wie die Entwicklung von Technologie im Allgemeinen und von KI heutzutage im Speziellen ist eine Naturkraft. Also Technologieentwicklung passiert, das ist quasi wie so ein Gewitter, was aufzieht, kann man nicht verhindern, ne? Kann man auch nicht wegregulieren, das Gewitter, oder irgendwie mit einer Datenschutzgrundverordnung wegmachen, sondern also so sehen die das. Technikentwicklung ist so eine wuchtige Kraft, die nicht etwa verantwortungsvoll gestaltbar ist oder auch nicht, also wo man einfach Nein zu sagen kann, da machen wir sie halt nicht, sondern nein, es sei eine Naturkraft und da macht es keinen Sinn, sich dem mit irgendwie sowas wie Checks and Balances, Verantwortung oder sowas entgegenzustellen, weil dann machen es die anderen. Mehr noch, das ist nicht nur eine Naturkraft, sondern aus Sicht des Transhumanismus ist Technologieentwicklung auch einer der zentralen Treiber des evolutionären Fortschritts. Also eine Naturkraft, die nicht per se uns kaputt macht, sondern eher eine Naturkraft, die eigentlich auch der Treiber von evolutionärer Entwicklung der Menschheit darstellen kann oder ist. Damit ist dann konkreter gemeint, dass die Menschheit durch die Entwicklung von Technologie ihre biologischen Grenzen überwinden könne, also insbesondere Sterblichkeit und Krankheiten. Und eine zweite wesentliche Vision des Transhumanismus seit eh und je ist, dass die Menschheit auch ihre terrestrische Bindung überwinden kann, also in den Weltraum sich ausbreiten werde. Damit ist also gemeint, Technik steht dem Menschen aus Sicht des Transhumanismus gar nicht so gegenüber, sondern es ist eher etwas, womit man verschmilzt, also die Menschheit verschmilzt und dann augmentiert das in irgendeiner Form die Menschheit. Also macht die Menschheit irgendwie zu einer besseren Menschheit, zu einer im Darwinismus innerhalb der Spezies überlegenen Menschheit. Der Punkt ist, also eine Lehre, die sagt, Technologie bringt, macht uns unsterblich, heilt alle Krankheiten, führt dazu, dass wir den Weltraum kolonisieren und so weiter. Wenn man das sich jetzt genauer anguckt, ist es nicht die Aussage, dass wir alle unsterblich werden, dass wir alle unsere Krankheiten geheilt bekommen oder dass wir alle in den Weltraum übersiedeln werden. Wen nimmt Elon Musk mit auf seinem Raumschiff zum Mars? Man kann sich gut abzählen, was alles für Personengruppen das nicht sein werden. Und so ist Transhumanismus, insbesondere diese ganze Idee von der Evolution, ist einfach knallhart selektiv. Da geht es einfach knallhart um darwinistische Menschenselektion, also um eine Bejahung von Technologie als Treiber von einem menschlichen Fortschritt, der vor allem immer wie so ausgebrannte Raketenstufen, so Teile der Menschheit, die da nicht mitmachen, so als Müll nach hinten entsorgen und deswegen und dann so das Fortkommen für Fortkommen sorgen. Das ist das, was dort in dieser Weltsicht als gegeben angenommen wird, dass das so laufe. Deswegen hat Transhumanismus auch eine sehr enge Verbindung zu Eugenik, also jener Pseudowissenschaft von den guten Genen, die ja immer mal wieder in den letzten 200 Jahren gesellschaftlich auch prägend, politisch prägend geworden ist in Form von Programmen der Zwangssterilisierung oder der Förderung von Nachwuchs bei bestimmten Familien mit vermeintlich guten Genen und so weiter. Sie wissen alle, dass das im Faschismus insbesondere ein großes Thema war, aber nicht nur im Faschismus. Die Eugenik war auch in den USA, in Großbritannien, in Frankreich des frühen 20. Jahrhunderts sehr stark und sehr stark vertreten. Eugenik ist längst wieder da. Die Eugenik, die in diesem KI-Transhumanismus, also in den transhumanistischen Lehren, die nah an dem Thema KI dran sind, vor allem kursiert, ist eine Eugenik, die auf das Thema IQ fokussiert. Also da ist nämlich die Idee, ich werde das gleich noch ein bisschen genauer erklären, wir brauchen intelligentere Menschen und deswegen brauchen wir Selektionsprozesse, die, also Peter Thiel hat ganze Programme dafür, so Bildungsstipendien, wo halt knallharte Selektionsprozesse nach IQ stattfinden. Der IQ selber ist ja ein Begriff aus der Eugenik, nicht wahr? Also die Idee, dass man Intelligenz numerisch messen kann, ist ein Konstrukt der Eugenik von Anfang des 20. Jahrhunderts, von hier Alfred Binet aus Frankreich entwickelt. Der hat noch vor den politischen Konsequenzen gewarnt, also wenn man das politisch instrumentalisiert. Das wurde dann aber in den 1910er Jahren in den USA aufgegriffen von weiteren Eugenikern und dort zum Stanford-Binet-IQ-Test operationalisiert, also letztlich zu einem Testverfahren, welches man politisch auch einsetzen konnte und welches man dann politisch eingesetzt hat. In den 1920er Jahren beispielsweise in den USA, wo es Gesetzgebung gab, die Einwanderungsbeschränkungen für Leute unterhalb einer bestimmten IQ-Schwelle erlassen hat oder Programme zur Sterilisierung bestimmter Menschengruppen festgemacht an ihrem IQ. IQ-Testung ist heute sehr weit verbreitet, auch außerhalb von faschistischer Politik. Ja, nicht jede IQ-Testung ist faschistisch, aber man sollte sich bewusst sein, über die Idee und diese Testverfahren kommen aus der Eugenik. Wir machen mal direkt weiter, denn was wir aktuell sehen ist, das, was wir gerade hier gehabt haben, das waren noch so Weltbilder, ne? Also man kann sagen Ontologien oder sowas, also so Pseudowissenschaft über das, was ist, über das Sein. Also da ist so eine Naturkraft und da ist die menschliche Evolution und ich behaupte, das Schicksal der Menschheit, das funktioniert halt so, dass wir irgendwie so selektiert werden und so weiter. Man kann, und das gibt's wie gesagt seit den 1950er Jahren und treibt insbesondere KI-Kreise stark um, man kann in den letzten 20 Jahren spätestens beobachten, dass aus diesen Weltbildern Ethiken geworden sind. Dass also diese Weltbilder, die eigentlich erstmal, sagen wir mal, einen deskriptiven Anspruch haben, plötzlich einen normativen Anspruch entwickeln, also so etwas wie Sollensbehauptungen machen. Und das wäre sozusagen die nächste Schicht der Radikalisierung, die ich hier beschreiben möchte, wo aus diesen Tech-Metaphysiken Tech-Ethiken werden. Da kann man jetzt vieles nennen. Ich muss mich so ein bisschen entscheiden, wie wir das machen. Ich glaube, vielleicht schließt an den Transhumanismus sehr gut an, das, was man Longtermismus nennt. Longtermismus ist auch tatsächlich so eine Art Abspaltung oder, weiß ich nicht, eine Subströmung. Ist die ethische Auffassung, dass die langfristige Zukunft der Menschheit von enormer moralischer Bedeutung in der Gegenwart ist und dass die Verbesserung schon heute eine zentrale Priorität bei moralischen Entscheidungen sein sollte. Wow, das klingt gut, ne? Endlich schert sich mal jemand um den Klimawandel, intergenerationale Gerechtigkeit. Wir müssen heute berücksichtigen, wie es unseren Kindern oder deren Kindern geht. Das Problem ist, es meinen die nicht. Weil was die meinen mit Zukunft ist so eine Zukunft im Weltraum in ein paar Millionen Jahren. Das ist jetzt hier sehr humoristisch, weil ich das einfach nicht ernst nehmen kann. Das Dumme ist, man muss es heutzutage leider ja aber ernst nehmen. Es ist eigentlich wirklich Schwachsinn, was jetzt kommt, aber es ist hier von Nick Bostrom, Oxford, University of Oxford, schon Anfang der 2000er publiziert. Also ich mache hier mal so ein Beispielargument aus dieser Quelle hier. Also die Annahme ist, ja, irgendwann kommt halt eine KI, die Superintelligenzstatus hat und die wird es der Menschheit ermöglichen, den Weltraum zu besiedeln. Das ist dieses transhumanistische Zukunftsargument. Und wenn wir also uns angucken, was das in einer Milliarden Jahre bedeutet, dann können wir ausrechnen, in einer Milliarden Jahre werden 10 hoch 38 solche Menschen dann im Virgo-Galaxienhaufen leben. Der Virgo-Galaxienhaufen ist einfach die galaktische Nachbarschaft der Milchstraße. Also die Ausbreitung der Menschheit in den Weltraum ist physikalisch ja durch die Lichtgeschwindigkeit als obere Schranke begrenzt, weil nichts kann ja schneller sein als Lichtgeschwindigkeit, ne? Und dann rechnet der einfach aus, so ja gut, in 10 hoch 9 Jahren, wie weit sind, dann haben wir den ganzen Virgo-Galaxienhaufen besiedelt und dann guckt er noch, wie viel Energie ist da und teilt das durch die Energie, die ein Mensch für sein pro Leben braucht, also für eine Lebenszeit an Gehirnleistung. Da kommt dann 10 hoch 38 raus. Aktuell leben, glaube ich, 10 hoch 10 Menschen auf der Erde. Nur um mal kurz eine Größenordnung dafür zu geben, wovon hier die Rede ist. Und das ist dann auch das ethische Argument. Daraus wird dann auch ein ethisches Argument gemacht. Nämlich dann wird auch noch ausgerechnet, eine Verzögerung dieser Entwicklung, ja, dieser Besiedelung um 100 Jahre, also und zwar wegen der bösen Regulierung, wenn die jetzt die Entwicklung von AGI um 100 Jahre verzögert, weil sich Donald Trump nicht durchsetzen kann gegenüber Macron oder der EU, dann kostet das, und das ist eine simple, dumme Rechnung, 10 hoch 29, und jetzt zitiere ich wörtlich, happy human lives, das Leben. Und das ist dann dieses longtermistische Argument. Also in KI-Technologie liegt das Potenzial, dass wir uns buchstäblichst explosiv ausbreiten als Menschheit. Wobei ja die Frage ist, ob wir alle das sind. Nein, es sind es halt nicht, sondern wahrscheinlich sind es lauter Klone von Elon Musk oder so. Und das Potenzial liegt in dieser Technologie und dann wird ein ethisches Argument, so ein ultra-utilitaristisches ethisches Argument gemacht, warum also diese noch nicht mal vorhandenen Happy Human Lives in 10 hoch 9 Jahren jetzt uns davon abhalten sollten, die Verzögerung der Entwicklung von AGI, also von Superintelligenz zu verzögern. Das ist ungefähr das Debattenlevel im Longtermismus, den es lang gegeben hat und der ganz wesentliche Einflüsse hat auf auch unseren öffentlichen Diskurs. Wenn wir nicht die AGI entwickeln, ja diese Superintelligenz, dann machen es die Chinesen und dann wird es unsere Zivilisation auslöschen. Und da das ja aber eine Naturkraft ist, also da das auf jeden Fall passieren wird, was übrigens wissenschaftlich, also es ist ja wissenschaftlich überhaupt gar nicht bewiesen, dass es AGI überhaupt geben kann, ne? Nur mal als Randbemerkung. Ja, das ist so ein Debattenframing. Entweder du bist für die Apokalypse, für deine eigene Zivilisation, oder du musst KI deregulieren und darfst da nicht intervenieren und nicht verzögern, dann blüht dir aber auch dieses utopische Dubai oder sowas von in 100 Jahren. Also dieses Framing rund um existenzielle Risiken oder diese ultralangfristigen existenziellen Fragen läuft darauf hinaus, dass man auf die Probleme der Gegenwart überhaupt nicht schaut, ne? Sondern es geht darum, ein Heilsversprechen, ne, ein Erlösungsversprechen, ein ultralangfristiges Erlösungsversprechen einzulösen. FaschismusforscherInnen würden jetzt sofort sagen, das ist ein ganz wesentlicher Baustein von faschistischer Ideologie. Ne? Denken Sie an das tausendjährige Reich, denken Sie an diese ganze Sakralisierung von Politik als wir müssen hier Opfer erbringen und uns diesem schmutzigen Geschäft des autoritären Staates weihen, weil uns blüht dann die Erlösung in diesem ewigen oder tausendjährigen oder was auch immer Reich. Das ist ein ganz, ganz wichtiges Element faschistischer Versprechen, wo vor allem von den Gewalt- und Gräueltaten der Gegenwart abgelenkt wird, indem man halt auf so eine ultralangfristige Zukunft schaut. Existential Risk-Debatten legitimieren das schädliche Agieren der KI-Industrie in der Gegenwart durch ein Heilsversprechen in der fernen Zukunft. Und das wissen die natürlich auch, weil also eines der vor allem wesentlichen Schäden, die die KI-Technologie in den nächsten 10 Jahren zeigen wird, ist ja vor allem mit dem Ressourcenverbrauch der Technologie verbunden. Seriöse Schätzungen gehen davon aus, dass schon 2030 der Stromverbrauch von Rechenzentren um Faktor 10 bis 25 ansteigt. Eric Schmidt, der Ex-CEO von Google, sagt vor dem US-Kongress, es sei das 100-fache, was die Rechenzentren verbrauchen werden. Jedenfalls wissen die ganz genau, das wird so viel Energie brauchen, dass man natürlich die ganze Dekarbonisierung der Energieversorgung rückabwickeln muss. Die unterhalten deswegen sehr gute Verhältnisse zu den produzierenden Ländern, meist autokratischen Ländern, fossiler Energieträger oder investieren schon da rein, weil sie ganz genau wissen, dass die Energiewende halt, manche mögen da jetzt gerade noch glauben, aber die wissen, dass wenn ihre Geschäftsmodelle so weiter expandieren wie in den letzten 10 Jahren, und das wollen die ja, dann werden sie vor den Poller fahren dessen, was man eben mit erneuerbarer Energie machen kann, und auch gegen den Poller dessen fahren, was man in demokratischen Staaten politisch durchsetzen können wird. Deswegen die Allianz mit der autoritären Politik. Da kommen wir dann schon vielleicht zur nächsten Zwiebelschale. Was wir jetzt in der letzten Zeit sehen, ist, also in der letzten Zeit, damit meine ich eigentlich in den letzten 10 Jahren, ist, dass sich das, was Ethiken geworden sind, also wo diese metaphysischen Annahmen über natürliche Selbstverständlichkeiten in ethische Programme übersetzt werden, das übersetzt sich jetzt gerade nochmal in politische Programme. Und zwar in explizite politische Visionen oder Forderungen oder sogar Aktionen. Eine der Strömungen, die man da vielleicht erwähnen muss, weil sie vielleicht einen der Glutkerne dessen bilden und insbesondere auch im Zusammenspiel mit Donald Trump sehr einflussreich war, ist das, was man Neoreaktion nennt. Ich werde das sofort entwickeln. Ich muss doch noch diese eine Slide bringen, die ich gerade übersprungen habe. Nämlich, was wir gerade allgemein sehen, auch in der sozialen Medienwelt und so, und ich glaube, das vielleicht nehmen das auch viele von Ihnen wahr, ist erstmal das, was man Techno-Optimismus nennt. Kennen Sie das? So Marc Andreessen, dieser Investmentbanker, Andreessen Horowitz aus dem Silicon Valley und so, der hinter auch so ein Urinvestor in Palantir und so war, der hat dieses techno-optimistische Manifest rausgehauen, eines der meistgeklicktesten Blogartikel der letzten 10 Jahre, in dem erstmal so eine Ideologie gepredigt wird, dass wir einfach die KI-Entwicklung maximal beschleunigen sollen und unbedingt Wachstum und Energieverbrauch, je mehr Energie verbrauchen wir verbrauchen, desto mehr Wohlstand und so, sowas steht da drin. Und zwar aus diesem Societies, also hier aus diesem darwinistischen Argument heraus, also entweder wachsen Gesellschaften oder sie werden aussterben. Und jetzt der Grund, warum ich das noch eingeschoben habe, dieser Diskurs, der ist sehr hoffähig aktuell. Dem schließen sich viele Leute aus der Tech-Industrie an, zum Beispiel durch so einen kleinen Vermerk in ihren Social-Media-Handeln. Also wenn da irgendwo EAC steht, also effektiver Accelerationismus, dann ist das das subtile Zeichen dafür, dass die dieser Lehre anhängen. Denn das sind die Leute, die dafür eintreten, dass die Risiken, die die KI-Entwicklung bringt, die würde man durch Beschleunigung lösen. Und nicht etwa vergrößern, sondern lösen, weil es wird ja KI entwickelt und KI ist intelligent und sie sei dann auch so intelligent, dass sie diese Probleme, diese planetaren Kollateralprobleme, Kollateralschäden in den Griff kriegen würde. Und da steckt natürlich auch eine knallhart libertäre Ideologie dahinter, also der Markt wird's regeln, und zwar nicht so in so einem liberalen Sinne, von wegen so ein gut organisierter Markt, wo alle die gleichen Informationen haben und rational entscheiden. Das ist Liberalismus, sondern Liberalismus ist ja von Libertarismus zu unterscheiden. Und Libertarismus ist ja so eine Ideologie, die einfach knallhart das Recht des Stärkeren bejaht. Also Monopole, Oligopole, Strategien aller Art, die man in einer liberalen Marktwirtschaft gar nicht zulassen würde. Und dafür tritt die Industrie gerade massiv ein. Und jetzt kann ich nämlich diesen Punkt machen, Entschuldigung bitte für die kurze Detour, das, was wir gerade sehen, ist, dass wir daraus, dass einige radikale Unterströmungen, die gerade mittlerweile allerdings sehr populär geworden sind, daraus ableiten, dass die Demokratie halt selber das Problem ist. Also weil, wenn KI-Regulierung, so die falsche Tatsachenbehauptung, KI-Innovation verhindert, und KI-Innovation zu verhindern bedeutet, dass wir ins zivilisatorische Verderbnis gelangen, dann bringen diese Ideologien, dass jetzt damit in Verbindung, wir sehen doch gerade schon überall den Verfall, nichts funktioniert. Ich bin hier nicht mit den Öffis heute hergekommen, hat nicht geklappt. Irgendwie alle sind korrupt, die Bürokratie ist ineffizient. Wir stecken mehr und mehr Geld in unsere Stadt. Also ne, so diese ganze Narrative vom Niedergang, die man gerade in westlichen Gesellschaften pflegt, die werden dann unmittelbar damit verschaltet, dass wir zu viel Regulierung haben, denn Regulierung wird mit Bürokratie kurzgeschlossen und so weiter. Und das Argument wird dann einfach direkt gegen die Demokratie insgesamt gewendet. Also die These ist, wir müssen, und deswegen heißt es Neoreaktion, wir müssen zurück zu einer autokratischen Staatsform und nach deren Dafürhalten einer Monarchie. Die wollen zurück zu einer Monarchie, und zwar weil die Demokratie, die ist fehlerhaft und ineffizient. Die behindert die technologische Entwicklung als evolutionäre Kraft. Das heißt, Staaten, die demokratische Rechtsstaaten sind, sind einfach im Darwinismus der planetaren Geschichte dem Untergang geweiht, sagen die. Und deswegen muss man die Demokratie abschaffen, um einen in diesem Darwinismus effizienteres Staatswesen zu finden. Und dazu gehört dann, dass man Hierarchien und technologische oder technokratische Selektion nach diesen einfach als natürlich bezeichnet und knallhart bejaht. Das ist einfach ein direkter Rassismus. Also die äußern sich auch unmittelbar rassistisch, wenn man deren Texte liest. Denn Hierarchien zwischen Menschengruppen, zwischen ethnischen Abstammungen, zwischen den Geschlechtern seien natürlich, ich hätte eine Triggerwarnung aussprechen sollen, und wer die gleich also ausleveln möchte, der würde wiederum sich gegen diese Kräfte stellen, die eigentlich die Evolution vorantreiben würden und der sich ja die Demokratie diesem Programm verschrieben hat, also Grundrechtsschutz, Schutz von Minderheiten, die Idee von einem geteilten Wohlstand und so weiter, sind alles Ideen, die nach dieser Lehre einen zivilisatorischen Nachteil darstellen würden. Und deswegen solle man Technologie nicht regulieren, sondern man bräuchte gute Eliten, gute Tech-Eliten, die es verstehen, qua ihres besonders hohen IQs, die Kräfte der Technologie gut auszunutzen. Und zwar im Sinne der Menschheit oder nach dem Wohl für alle. Ich meine, wer Sam Altmans Blogs liest, der ist ja durch und durch der Meinung, dass er KI für alle und zum Wohle der Menschheit entwickelt. Und KI zum Wohle der Menschheit entwickeln ist in dieser Ideologie einfach komplett kompatibel damit, massive Ressourcenausbeutung zu betreiben, massive Urheberrechtsverletzungen, das Ding im Iran-Krieg in den Einsatz zu schicken. Das ist alles kompatibel mit der Idee zum Wohle der Menschheit, weil die Idee vom Wohl der Menschheit, die haben, sieht halt anders aus. Und was man in dieser Bewegung sehr stark findet, ist eben das Experimentieren mit neuen Staatsformen. Also erstmal das auf dem Reißbrett, das theoretische Experimentieren mit neuen Staatsformen, aber auch das tätliche Experimentieren mit neuen Staatsformen. Also eine der großen Ideen ist halt dieses sogenannte Government Corporation Modell. Also der Staat, der soll wieder eine Monarchie sein mit einem König. Der König, der soll aber nicht irgendwie in der Erbfolge bestimmt sein, sondern das Ganze soll so ein unternehmensartiges Gebilde haben. Also jeder, der jetzt Geld oder Einfluss hat, der ist Shareholder und die Shareholder, die wählen einen Aufsichtsrat. Der Aufsichtsrat wählt einen CEO und der CEO, der hat den Auftrag, die Nation wie ein Startup oder wie ein Unternehmen zum Profit der Shareholder zu führen. Wenn er das nicht tut, dann kann er auch abgesetzt werden vom Aufsichtsrat. Das kennen wir ja. Die Frage ist, was ist eigentlich mit den BürgerInnen? Gibt's die noch? Oder sind die alle durch KI ersetzt? Nein, die gibt's noch. Die sind nicht Shareholder, die haben auch kein Wahlrecht in diesem Modell, welches sehr ernsthaft konzipiert wird, sondern die kriegen Lebensqualität im Austausch gegen Arbeitsleistung. Also die sollen arbeiten. Es ist nämlich mitnichten die Idee, dass KI alle unsere Jobs wegmacht. Das wäre völlig ineffizient. Dann hast du da arbeitslose Menschen, die du durchfüttern musst und gleichzeitig teure KI, die du warten musst. Nein, die Menschen werden halt irgendwann als BürgerInnen solcher Formation die handlange Arbeit machen und kriegen im Gegenzug Wohnraum und irgendwie Netflix. Und wer das nicht mag, also wem das nicht gefällt, und das ist jetzt die Ironie, also es gibt erstmal kein politisches Mitspracherecht nach dieser Konzeption. Ja, der Slogan ist No Voice, also keine Stimme haben, keine politische Stimme haben. Der Slogan geht aber weiter, No Voice, Free Exit. Free Exit soll dann heißen, man kann gehen. Man soll auswandern, wenn einem die CEO-Monarchie, also der Staat, in dem man lebt, nicht ausreichende Lebensbedingungen für das, was man leisten kann, bietet, dann soll man gehen und halt einen anderen Staat finden, in dem man einen besseren Deal bekommt. Und so stehen also diese CEO-Monarchien, diese Staaten, diese Unternehmensstaaten gegenseitig in Konkurrenz. um die besseren Lebensbedingungen, für weniger Arbeit. Ne? Klingt nach einer tollen Utopie, wird natürlich überhaupt nicht aufgehen, sondern es kreiert natürlich ein Prekariat. Und es ist auch eine komplette Ironie, weil diese Ultrarechte waren noch nie dafür bekannt, Migration als eine besonders tolle Sache zu empfinden. Und deswegen hat das halt was Zynisches. Der Punkt ist, auch das ist wieder so, das ist eigentlich auch wieder etwas, wo man sich fragt, warum trage ich das hier eigentlich vor? Der Punkt ist, weil einflussreiche Leute genau diesen Ideen anhängen. Und das ist nicht nur hier der arbeitslose Informatiker Curtis Jahr, die in ihren Texten entwickelt haben, sondern das sind Texte, die hat J.D. Vance schon zitiert und die hat Peter Thiel hat das finanziert, diese Forschung. Und die Seasteading-Bewegung, ich weiß nicht, ob Sie das kennen, ne? Die Idee, dass man auf der internationalen See so schwimmende Inseln baut, wo man dann einfach ein ganz neues Staatswesen installieren kann. Die Seasteading-Bewegung ist seit jeher tief investiert in genau die Idee, das auszuprobieren auf diesen schwimmenden Inseln. Und die wollen das nicht nur auf schwimmenden Inseln ausprobieren, sondern eigentlich wollen die das Elon Musks Raumschiffen auf den Mars fliegen und dort Kolonien erstellen. Dann sollen die nämlich von vornherein solche CEO-Staaten werden. Und bevor wir das aber machen können, müssen wir es auch mal irgendwo ausprobieren. Der Botschafter von Dänemark, der US-Botschafter in Dänemark, Ken Howery, also auch von Grönland, der ist langjähriger Investor und selber Unternehmer in der Seasteading-Bewegung, nicht wahr? Die Idee, Grönland zu akquirieren, hat auch eine Dimension davon, dass man da einen Ausprobier-Space bekommt, wo man solche Staatsformen ausprobieren kann. Okay, Sie sehen, man könnte noch viel drüber reden. Wir sehen gerade irgendwie so eine Spirale. Es fängt an mit so Weltanschauungen, die radikalisieren sich zu politischen Projekten. Peter Thiel hat davon schon in den 2000ern geschrieben. Und das Ganze ist jetzt im Weißen Haus angekommen. Das ist so die Gesamtsituation. Ich will so ein paar Nachsätze machen, weil also das ist eigentlich die Studie, aber seither ist viel passiert. Und zwar eine weitere wirklich sehr wichtige Studie. Francesca Bria hat diese wirklich lesenswerte Studie gemacht, die sogar in Form einer Website erschienen ist. Also theauthoritarianstack.org oder sowas ist die URL. Das ist eine Studie, die ist im letzten Jahr entstanden, die klar macht, wie groß die personelle, ideologische und finanzielle Verflechtung zwischen Tech-Industrie und also ultrarechten politischen Eliten ist, und zwar auch in Europa. Das ist das Entscheidende hier. Und Francesca Bria arbeitet sehr eindeutig heraus und sehr, sehr klar, dass das, was wir gerade in den USA sehen, in der zweiten Amtszeit von Donald Trump, ist ein massiver Transfer von staatlicher Souveränität an die private Industrie. Das Pentagon hat einen 10 Milliarden Dollar Vertrag mit Palantir geschlossen. Das ist die größte Summe eines einzelnen Dienstleistungsvertrages in der Geschichte des Pentagons, so behauptet zumindest Francesca Bria, ich habe das nicht verifiziert. Palantir bringt gerade seine Services in fast allen Bereichen des US-Staats zum Einsatz für hoheitliche Aufgaben, sowas wie Geheimdienst, Informationsauswertung, militärische Logistikplanung, militärische Einsatzplanung, militärische Zielauswahl, Entscheidungen über die Vergabe von Mitteln im Sozialwesen, also sozialstaatliche Funktionen, die Gesundheitsversorgung, die Logistik in der Gesundheitsversorgung, die Schulplatzvergabe, die Verwaltung von Migration, also ICE, ne, das Palantir-Produkt für ICE heißt Immigration OS, Polizei. In allen diesen Bereichen sind in den letzten 12 Monaten, also unter Trump 2, Verträge geschlossen worden mit der KI-Industrie. Und zwar genau in dem Maße, wie 10.000 Staatsbedienstete entlassen wurden. Ne? Weil am Anfang, als ich dieses Buch geschrieben habe, da ging es noch um Deutsch, der die ganze Zeit, und Deutsch wollte die ganze Zeit Leute entlassen aus dem Staat, also aus Staatsbedienstete. Und alle haben, aber die kann man ja nicht einfach entlassen, die erfüllen ja eine Funktion. Und die Funktion erfüllt halt jetzt KI. Das ist die Situation. Und das ist nicht nur das Einkaufen, das ist das Entscheidende. Wir müssen unbedingt verstehen, dass das nicht nur der Einkauf von Dienstleistungen durch den Staat von der KI-Industrie ist, sondern das ist eine Verlagerung von Entscheidungslogiken, Funktionslogiken und Organisationsstruktur von dem Staats, die eigentlich das Gepräge des Staatswesens, der Bürokratie, des Staatsaufbaus hat, hin zu den Logiken der Privatindustrie. Und diese Logiken sind andere Entscheidungslogiken, andere Logistiken und so weiter. Das ist das Entscheidende. Also das ist eine Desouveränisierung des US-amerikanischen Staates und eine Verlagerung hoheitlicher Funktionen in technokratische Strukturen. Das ist die Idee, dass es technokratisch umgesetzt wird, diese Macht. Und ich meine, wir reden ja gerade also gerne über digitale Souveränität. Ich glaube, dieser Punkt sollte unbedingt dabei sein, dass es geht nicht nur darum, dass wir europäische Digitalindustrie haben. Wenn wir der dann diese ganzen Funktionen übereignen, dann haben wir ja die gleiche Desouveränisierung, insofern Desouveränierung dann da ist, wenn wir staatliche Aufgaben technokratisch outsourcen, egal ob nach Europa oder nach Übersee. Das ist halt das Entscheidende. Und so ist Palantir wirklich so ein trojanisches Pferd, welches nicht einfach nur ein Dienstleistungsprovider ist, sondern vor allem Daten abgreifen möchte, ja, super viele Polizeidaten beispielsweise, und welches sich unersetzbar machen möchte. Denn diese Industrie, die weiß ganz genau, ihre Geschäftsmodelle, die werden nicht so ohne weiteres die nächsten 10 Jahre so weiter wachsen können, wenn wir nicht einen massiv autoritären Regimewechsel erleben werden. Und dafür müssen, und um das überleben zu können, müssen sie sich unersetzlich machen. Und das machen sie am besten, indem sie tief in die Staatsapparate eingewoben sind. Jetzt haben wir sehr viel über die USA geredet und ich glaube, es wäre einer der größten Fehler, so eine Art USA-Othering zu betreiben bei dem Ganzen. Ja, so, da drüben, das läuft alles schief, haben wir ja schon immer gewusst. Oder irgendwie so, und dann so sich so wie so ein Zaungast noch darüber lustig zu machen. Das wäre der größte Fehler, denn wir haben viel davon auch hier. Haben nicht nur Palantir, um mal auf der materiellen Ebene anzufangen, ne, also so die instrumentelle Verwendung von solchen Tools oder die Verflechtung der Industrie mit unserem Staatswesen nimmt auch schon Form an. Sie ist bei war nicht so weit fortgeschritten wie in den USA, also lang nicht, aber es ist trotzdem etwas, was gerade am Steigen ist. Wir haben mehrere Bundesländer, die schon Palantir-Software einsetzen. Wir haben eine AfD, die hier zum Beispiel in Bayern offen fordert, dass man so ein ICI braucht in Deutschland, also eine Truppe, eine paramilitärische Truppe zur gewaltsamen Verfolgung von Migranten in Deutschland. Die ICI ist ja, hat ja ein Milliardenbudget für Überwachungstechnologie, ne? ICI macht Standortdatenüberwachung mit Leuten, die überprüft werden sollen daraufhin, ob sie Migrationshintergrund haben. Und wir haben auch ihn ja, Telekom-Chef Höttges heißt er, glaube ich, der sich im März 2025, also vor einem Jahr, mit den Worten zitieren ließ, das, was Europa braucht, das ist ein Doge. Im März 25 wusste man schon sehr genau, was Doge ist. Ja, wir sind da nicht im Januar 25, sondern im März 25. Ja, wusste man, was das ist, nämlich die Zerschlagung von administrativen Einrichtungen, die Zentralisierung von Daten aus diesen Einrichtungen auf privatwirtschaftlichen Servern und das Absetzen von Staatsbediensteten und das Ersetzen durch Industrieloyalisten. Das war dort im März 2025 und das möchte Telekom-Chef Höttges auch in Europa. Ich möchte abschließend zu meiner Eingangsthese zurückkommen, um die nochmal zu betonen. Bei den Entwicklungen, die wir hier sehen, geht es wirklich nicht um etwas, was man auf der Plattform demokratischer Rechtsstaaten noch machen kann, sondern um Vektoren, die darüber hinaus wollen oder diese Plattform verlassen wollen oder sie zerstören wollen. Und deswegen auch der Titel Faschismus. Und faschistische Kräfte sind einfach, wie schon gesagt, nicht welche, die man noch weiter im Konservativen, noch weiter konservativ oder noch weiter rechts verorten sollte, sondern es sind eben Kräfte, die dagegen sind, gegen die Streitkultur von Parteipositionen. Deswegen kann man sie auch nicht irgendwo in diesem Parteipositionen-Spektrum einsortieren und gegen die freiheitlich-demokratische Grundordnung. Ich hätte nicht gedacht, dass ich ihn mal zitiere, aber am 8., 9. November hat der Bundespräsident anlässlich dieses dreifach belasteten historischen Datums in Deutschland eine Matinee in seinem Schloss abgehalten unter dem Titel Selbstbehauptung der Demokratie. Sie kennen ja das Thema wehrhafte Demokratie. Und da möchte ich diesen Absatz draus kurz vorlesen. Wehrhaft zu sein, das heißt, dass Kommunalverwaltungen, die Polizei, die Bundeswehr, Lehrerinnen und Lehrer an Schulen, Hochschullehrer, sie alle müssen für unsere Werte einstehen, unmissverständlich, Tag für Tag. Natürlich müssen die Beamtinnen und Beamten, und ich bin übrigens auch Beamter, in der Ausübung ihres Amtes neutral sein im parteipolitischen Sinne. Sie dürfen aber nicht neutral sein, wenn es um den Wertekanon unseres Grundgesetzes geht. Sie müssen sich zu unserer freiheitlich-demokratischen Grundordnung bekennen und für sie eintreten. Und ich glaube, das ist das, die Situation, die wir hier haben. Also wir können uns halt auf diesen Rechtsstaat, der steht nicht nur einfach im Grundgesetz, ne, und dann haben wir den, sondern der Rechtsstaat ist schon etwas, das müssen wir machen und aktiv aufrechterhalten, und zwar in allen Bereichen der Gesellschaft, unserer arbeitsteiligen Gesellschaft. Und das ist, glaube ich, das, was damit gemeint ist, jedenfalls das, was ich darin sehe, dass man eben insbesondere in diesen Berufsgruppen, aber sicherlich auch in vielen weiteren, es sich zu einer aktiven Angelegenheit machen muss, dass man gegen antirechtsstaatliche Tendenzen sehr wohl intervenieren, nicht nur darf, sondern muss. Man hat ja eine Treuepflicht gegenüber dem Grundgesetz. Also als Beamte haben wir einen Eid aufs Grundgesetz geschworen. Leute, die im öffentlichen Dienst arbeiten als Angestellte, sind genauso davon betroffen. Die müssen sogar diese Grundordnung verteidigen. Und wir haben es bei der AfD und wir haben es mit den Kräften, die wir in den USA sehen, definitiv mit Kräften zu tun, die dagegen arbeiten. Und dieses sogenannte vermeintliche Neutralitätsgebot wird ja gerade sehr viel dagegen in Stellung gebracht, dass man sich einmischt, ne, dass man Aufklärungsarbeit zu diesen Themen betreibt. Die AfD hat da große Plattformen und Diffamierungskampagnen. Ich glaube aber, wir brauchen dieses Aufwachen, dass der Rechtsstaat, der besteht nur als eine gemeinsame Praxis. Deswegen brauchen wir, glaube ich, sowas wie einen Antifaschismus der gesellschaftlichen Mitte. Es ist nicht so sexy, ne, das Wort Antifaschismus in der gesellschaftlichen Mitte, aber ich glaube, das ist das, was wir brauchen. Denn gegen den Faschismus entstehen zu hindern, das ist eigentlich eine Parteiposition übergreifendes Anliegen. Ne? Darüber sollte man sich eigentlich verbünden können. Und das ist das, was ich meine. Und damit bin ich jetzt fertig. Danke fürs Zuhören.
1: Vielen herzlichen Dank für deinen Vortrag. Ich will erstmal so anfangen. Also du meintest ja, du hast schon eine Neuauflage deines Buchs geplant. Das wäre jetzt auch tatsächlich ein erster Punkt, der mich interessieren würde. Ich weiß, ein Buch zu schreiben dauert eine Weile, muss irgendwann ein Manuskript abgeben, dann muss der Verlag das fertig machen und rausbringen. Und dann ändert sich aber was. Gerade über den Bereich, über den wir sprechen, ändert sich sowohl politisch als auch technologisch alles wahnsinnig schnell. Mich würde jetzt einfach interessieren, was änderst du für die Neuauflage? Und jetzt nicht so auf dieser Phänomenologie-Ebene, also jetzt nicht die Beispiele, ja, die sich ändern, sondern was hat sich theoretisch, politisch geändert, was bei dir dafür sorgt, dass du vielleicht einen anderen Schwerpunkt setzt oder Sachen ergänzt?
0: Also damals mein Mindset war, und ich glaube, das war auch ein bisschen das, was den öffentlichen Debattenstand widerspiegelt, KI ermöglicht massiv Desinformation und führt deshalb zu Polarisierung des politischen Diskurses und deshalb gibt es Wasser auf die Mühlen der populistischen, rechtspopulistischen Politik. Das heißt, ich dachte bis dahin, eigentlich interveniert KI durch die Verzerrung von Debatten. So in Social Media, Filterbubbles, irgendwie so Clickbaiting. Und meine Erkenntnis bei dem Buch war, nein, wir sehen bei Deutsch, KI, die KI-Industrie fängt jetzt an, die Infrastruktur zu vereinnahmen. Also nicht die Demokratie allein als eine Debatte, sondern auch noch diese andere Seite der Medaille, die ich eher als den Rechtsstaat bezeichnen würde. Also sowas wie Administration, Abläufe, Staatsstruktur, Institutionen. Und die werden jetzt vereinnahmt von KI. Das habe ich in Deutsch gesehen, das hat dieses Buch motiviert. Und jetzt, ein Jahr später, sieht man, wie das massiv erfolgt ist. Also gerade diese Francesca Bria-Studie, die macht das auf so wenig Raum völlig klar. Sie zählt einfach nur 1000 Beispiele auf. Die interpretiert das gar nicht so philosophisch, sondern es ist einfach nur ganz viele Beispiele, wo einfach klar ist, das ist jetzt passiert in den USA und ich muss mich gar nicht mehr so daran abkämpfen, diese Erkenntnis sozusagen in dem Buch auszubreiten, sondern kann jetzt eine Stelle weitergehen und sagen, ja, was wir halt hier erleben, ist, dass diese KI-Industrie, denen geht's nicht um Profite, denen geht's um politische Macht. Die wollen den Staat schlucken und ihn ersetzen. Diese These kann man jetzt viel leichter machen, weil man das Level darunter mit der Vereinnahmung der Institutionen jetzt schon viel besser sieht. So, und deswegen macht das Buch jetzt eigentlich vor allem diese These.
1: Ich fand dieses Beispiel von dir mit der Lochkartentechnologie-Nutzung von der Nazis, also quasi das Kundenverhältnis zu IBM, war mir auch unbekannt. Das fand ich sehr, sehr spannend. Ich würde noch mal gern auf dieses Verhältnis der Rechten oder Autoritären zu Technik zurückkommen wollen. An der Stelle, also du meintest, Technik ist Machtinstrument und hast gleichzeitig gesagt, das ist nicht nur was Instrumentelles. Mhm. Gleichzeitig ist es aber so, dass Rechte und Rechtsradikale, ja, denen ist Natur wichtig, Ursprünglichkeit und so weiter. Das ist übrigens auch dieses Verhältnis von Autoritären zu Technik betrifft übrigens auch nicht nur die Nazis, sondern auch Islamisten zum Beispiel, also auch andere reaktionäre Formierungen. Mich würde aber gerade bei den Rechten nochmal interessieren, wie begründet man das eigentlich nach innen? Also, dass man quasi dass man Technik aktiv verwendet, die man im Grunde genommen ja ablehnt.
0: Ja, genau, die man im Grunde genommen ablehnt wegen dieser Naturromantisierung und die man sogar auch noch ablehnt, weil faschistische Regime immer ein anti-intellektuelles Klima geschaffen haben. Also Faschismus geht ja auch mit Anti-Intellektualismus einher, also gar kein Klima hervorbringen, wo Technikinnovation erforscht wird oder sowas, ne? Das ist auch nur die zweite Ambivalenz oder das zweite Paradox. Also so, ich kenne mich nicht ultra gut damit aus, aber in den Faschismustheorien wird halt immer betont, dass dieses Technikverhältnis des Faschismus deshalb ambivalent ist, weil man in Technik auch die nationale Stärke, ein Symbol nationaler Überlegenheit sieht. Also und das sieht man in den USA gerade sehr gut, also mit ihrem Silicon Valley und ihrer Tech-Industrie und ihrer KI-Industrie. Das wird politisch als ein Symbol nationaler Stärke funktionalisiert. Und das ist ein Teil dieser Heroisierung oder Glorifizierung von Technik.
1: Und an was für einer Stelle ist da eigentlich das Silicon Valley anders abgebogen? Also weil ja eigentlich wirklich so dieses Klischee ist, das kommt so aus diesem Hippie San Francisco, aus dieser Blase, ist eher so ein Hort des liberalen, progressiven Denkens, jetzt aber plötzlich doch nicht mehr.
0: Ja, das ist ein spannendes Thema. Also zur Silicon Valley Genese und Ideologie gibt es ja auch viele gute Studien, die auch herausarbeiten, wie das aus dieser Counterculture und so entstanden ist. Ich denke so an Fred Turner oder so, die das schon vor 15, 20 Jahren gemacht haben. Und wo ja immer schon der Verdacht im Raum stand und immer schon behandelt wurde, dass das eigentlich verdeckte Autoritarismen im Spiel sind. Also hinter diesem so vermeintlich hierarchiefreien, alternativen, ungezwungenen, jeder soll flourishen, ist halt auch eine knallharte Bejahung eines eben Rechtes Stärkeren, wer sich durchsetzt. Sozialdarwinismus der Ideen, der Typen, der Männlichkeit eines ganz bestimmten, eben ganz bestimmter Geschlechterhierarchie und so. Das eigentlich wurde schon gut studiert, wie solche Keime, sagen wir mal, faschistischer oder autoritärer Psychologie eigentlich schon immer in der Silicon Valley Kultur fortbestanden haben. Und ich habe heute erst im Guardian einen Artikel darüber gelesen, wie halt zum Beispiel Google hat ja noch vor 10 Jahren dieses Motto Don't do evil gehabt. Das wurde ja mittlerweile klammheimlich abgeschafft. Und auch damals gab es diese Anbahnung eines Auftrags des Pentagons für Google, nämlich dieses Maven-Projekt, wo irgendwie deren, ich weiß nicht, ob das damals KI war oder irgendwie Data Analytics fürs Militär zum Einsatz gebracht werden sollte. Und Google-Mitarbeitende haben protestiert, und zwar massenhaft, sodass Google diesen Auftrag nicht angenommen hat. Der Auftrag ging dann an Palantir, die heute mit diesem System sehr groß und gut dastehen. Und Google hat mittlerweile, also in der Zwischenzeit, in den letzten 3 Jahren, mehr als 50 von den Leuten, die damals protestiert haben, entlassen, also gefeuert. Und auch diese ganzen Klauseln gegen die Verwendung ihrer Technologie durch das Militär aus ihren Firmenleitlinien herausgestrichen. Die haben ja immer so einen Ethikcode, ne, so eine Firma, haben sie rausgestrichen und eben klammheimlich auch diesen Schwenk gemacht. Und man kann das systematisch im Silicon Valley beobachten. Und ich würde sagen, es liegt halt hauptsächlich daran, oder ich sehe das ganz materialistisch so, in dem Grade, wie die Firmen erkennen, dass wenn sie so weiter wachsen wollen, wie sie in den letzten 10 Jahren gewachsen sind, dann werden sie vor den Poller fahren dessen, was demokratisch zumutbar ist, also was eine Demokratie zulassen wird und dessen, was der Planet an Ressourcen hergibt. Und in dem Grade, wie die das merken, schwenken die halt ein in die antidemokratische Politik.
1: Bei diesen Ideologien, die du vorgestellt hast, da hast du jetzt in den 50ern gestartet beim Transhumanismus. Ich musste bei deinem Buch so ein bisschen an den italienischen Futurismus denken als Bewegung. Auch da geht es um Geschwindigkeit, ein wahnsinnig positives Verhältnis zu Technologie, Zerstörung, Gewalt und so weiter, was dann nahtlos in Mussolinis Faschismus, ich will nicht sagen einverleibt wurde, aber sie gingen ja in Faschismus auf. Spielt sowas wie der Futurismus da auch eine Rolle oder ist das eigentlich eher so ein europäisches Ding, was sich gar nicht so in der US-Debatte wiederfindet?
0: Also damit kenne ich mich letztlich in Bezug darauf, wie das in den USA rezipiert wurde, das kenne ich mich nicht aus, das weiß ich nicht. Ob das einfach am Silicon Valley vorbeigezogen ist, weil die ihre eigenen Futurismen seit eh und je haben oder ob das da rezipiert wurde. Aber ja, es ist richtig, also es gibt, egal, ich meine, Eugenik kommt auch aus Europa, muss man dazu sagen. Und da gibt es auf jeden Fall Vorgängerdiskurse, die zum Beispiel in diesem Scope jetzt hier gar nicht drin waren. Ich meine, letztlich kommt da auch vieles aus bestimmten Aufklärungs- und Gegenaufklärungsphilosophien. Also ich meine, wir kennen ja alle die Dialektik der Aufklärung. Also Aufklärung kann auch in ihr Gegenteil umkippen. Es gibt immer schon diese Idee der Mechanisierung des Menschen, hier La Mettrie oder so in Frankreich. Ja, man könnte das, glaube ich, mal viel umfassender ideengeschichtlich aufarbeiten. Das hat leider jetzt nicht in dieses Buch reingepasst.
1: Ich habe noch mal eine Frage so mit diesem Unterschied vielleicht auch zwischen USA und Europa. Also rechte Parteien und Bewegungen sind auch sehr unterschiedlich. Ist aber deren Blick auf Technik oder auch ganz konkret deren Blick auf die aktuelle KI-Entwicklung, ist das ein einheitlicher? Also du hast es ja so ein bisschen geschildert, auch die Verflechtung der US-KI-Industrie mit der Trump-Welt, mit der MAGA-Bewegung. Aber ich kann mir vorstellen, dass auf europäischer Ebene, sei es jetzt Fratelli d'Italia, Rassemblement National, Reform UK, AfD, haben die auch ein konsistentes Verhältnis oder eine konsistente Position zu dem, was gerade technologiepolitisch los ist?
0: Wie konsistent es ist, ist die Frage, finde ich. Also ich meine, wir sehen, haben alle gesehen, wie die AfD mit Elon Musk kokettiert hat, solange zumindest wie Elon Musk noch nicht komplett unhaltbar war. Wie die AfD auch ein großes Positionierungsproblem gegenüber Trump hat, weil es nicht so einfach ist, den einfach komplett zu endorsen. Gleichzeitig bewundern sie ihn alle und wollen eigentlich das Gleiche. Ich finde es eigentlich fast interessanter über konservative Parteien und nicht über die AfD. Also die AfD ist eine rechtsextreme Partei. Die ist auch, das wird sicherlich nicht verfassungstreu sein. Aber was ist denn mit den Konservatismen unserer Politik? Also wenn wir uns die Digitalpolitik der konservativen Parteien, der CDU, der FDP und so angucken, dann sehen wir doch auch eine unheimliche Bereitschaft zur technokratischen Outsourcing von Macht. Und das finde ich fast viel bedrohlich. Also wir sehen eine unheimliche Bereitschaft zur Deregulierung. Alles immer mit dem Argument so, ja, um ein innovationsfreundliches Klima zu schaffen. Aber wir sehen einfach, dass da auch nicht die Bereitschaft da ist, zu sagen, okay, eigentlich sägt das an unserem eigenen Ast, vor allem als Staat. Also nicht als irgendwie Standort, sondern als Staat. Das erkenne ich da nicht. Und ich finde, das ist schon ein Zeichen dafür, dass man auch in der europäischen rechten Politik da ein Verhältnis zu Technologie hat, was mir Sorgen macht. Also, und zwar auch wenn jetzt noch nicht die AfD an der Macht ist. So, da, und das ist, finde ich, also, das ist aber eine Debatte, ne? Die müssen wir parteipolitisch auch führen. Also, ich finde es, also, die Positionen soll es auch gerne geben, ne? Solange die demokratisch sind. Aber da würde ich trotzdem für streiten. Wir wissen das, also ich habe auch viel zu Datenschutz und so im Kontext von KI gearbeitet. Und das, dass es da an Regulierungen gibt, das reicht halt nicht, um die spezifischen Gefahren einzuhegen. Und das ist eine Sache, die eine CDU gar nicht verstehen will. Und wo man ja sogar im gesamten Spektrum deutscher Parteipolitik eigentlich vergeblich nach einer ausgegorenen Position sucht, sodass man sogar sagen muss, dass was bei der Regulierung von KI auf dem Spiel steht, da gibt's fast kein aufgeklärtes Bewusstsein zu. Also sonst gäbe es ja mehr Parteien, die dazu klare Programme haben und sich so trennscharf voneinander abgrenzen. Das vermisse ich so ein bisschen. Ich glaube, da muss noch ganz viel so Vermittlungsarbeit geleistet werden in unseren Öffentlichkeiten.
1: Als Abschluss würde mich nochmal so die Konsequenz des Ganzen interessieren. Also hier hast du jetzt einen Antifaschismus, der Mitte aufgemacht. In deinem Buch endest du eigentlich mit zwei Forderungen. Also zum einen antidemokratische Kräfte zu isolieren und zum anderen den KI-Diskurs zu verschieben. Das schließt vielleicht auch nochmal an deine Antwort eben an, weil dieses, den KI-Diskurs zu verschieben, das ist ja was uns hier auch beschäftigt oder weswegen es diesen Raum hier gibt, an dem wir aber auch tatsächlich sehr hadern. Also muss ich auch so offen sagen, weil für mich immer noch die Frage ist, haben wir überhaupt noch die Möglichkeit, diesen KI-Diskurs in irgendeiner Art und Weise zu verschieben? Wir haben diese ganzen Big-Tech-Konzerne, die sich wahnsinnige Lobbyschlachten liefern, um bessere politische und rechtliche Rahmenbedingungen, und gleichzeitig kapern die unsere Aufmerksamkeit. Sie verkaufen nicht nur KI-Chatbots, die alle Leute nutzen, sondern letztlich verkaufen sie uns auch ihren Blick auf die Welt. Okay. So, und wo gibt es denn überhaupt wirksame, also jetzt nicht nur so einmal Sonntagsrede und einmal ein Text in der Zeitung, sondern wo gibt es wirksame Möglichkeiten, auf diesen KI-Diskurs Einfluss zu nehmen?
0: Gute Frage. Also ich Ich weiß es auch nicht. Also ich hab dazu jetzt keine systematische Antwort. Ich meine, ich habe jetzt für mich hier so einen Channel gefunden mit der Arbeit, die relativ gut öffentlich wahrgenommen wird. Und ich würde sagen, das ist so eine Avenue und ihr seid ja auch jetzt Teil davon. Aber das reicht sicher bei weitem nicht aus. Und ich, also wie man das methodisch angehen kann, ist eine gute Frage. Aber ich würde sagen, ich erlebe es. Also wir machen Arbeiten in Schulklassen. Also mein Lehrstuhl, ich habe ein Team, die gehen in Schulen rein, machen Workshops. Wir erleben unendlich großes Interesse. Ich mache relativ viele öffentliche so Abendveranstaltungen. Da kommen Leute bis ins hohe Alter. Also das gesamte Spektrum, mindestens mal Altersspektrum, interessiert sich dafür. Ich erlebe schon, dass es zu dem Thema eigentlich eine große Debattierbereitschaft gibt und Wissenshunger und auch vor allem Hunger nach kritischem Vokabular. Also das insbesondere in Schulen erleben wir das viel, dass die SchülerInnen sagen so, ja, ich hatte eigentlich die ganze Intuition, dass die nur Geld machen wollen mit meinen Daten und mit, dass wir alle auf Social Media abhängen, aber irgendwie hatte ich da bis jetzt kein Vokabular für. Also ich glaube, damit kann man was anrichten mit solchen, aber das ist natürlich auch wieder eine Bubble.

0: auch in den USA gegen den Bau von Rechenzentren passiert. Also da sieht man schon irgendwie eine Art von Organisierung oder einen gewissen Schwung, der dort stattfindet, weil die Leute Angst haben um ihre natürlichen Ressourcen, den Wasserverbrauch und so weiter. Und das wäre für mich ein relativ aktuelles Beispiel dafür, wo man auf ein Problem, was es jetzt heute gibt und nicht erst in etlichen Jahren und so weiter, sondern ein ganz konkretes Problem hinweist, was greifbar ist, was auch so einen Schwerpunkt oder einen neuen Schwerpunkt für so eine Diskussion auch ausmachen kann über KI.
1: Ja, ich glaube, die alte AKW-Bewegung könnte sich umsatteln auf dieses Thema und die Bauten von solchen Rechenzentren vielleicht ganz ähnlich angehen. Also ich glaube wirklich, dass da auch eine Protestkultur relevant wird und dass wir da auch ein bisschen was von dieser 80er-Jahre-Generation lernen können als jüngere Generation. Ich meine, beim Tesla-Werk am Rande von Berlin hat man das ja so ein bisschen gesehen, aber besonders effektiv war es ja nicht. Rechenzentren, wenn Google sagt, wir investieren 5 Milliarden in Deutschland, um hier ein Rechenzentrum hinzustellen, dann wird das vom Digitalminister als großer Coup verkauft und es wird weder thematisiert, was es eigentlich so eben umweltmäßig bedeutet für den Standort und noch wird debattiert, warum jetzt schon wieder US-amerikanische Firmen hier die Infrastruktur bauen müssen. Also ich glaube, dass wir da noch sehr viel mobilisieren müssen, um eine wirksame Protestkultur. Ich meine, es fängt doch auch an mit Uber und also diesen ganzen Bequemlichkeiten unseres Alltags. Ja, wir nutzen doch alle diese Services bereitwillig und die Strategien, wie man da Widerstand, also ausreichend Widerstand leisten kann, die müssen noch ersonnen werden.
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1: Es wird gehen um den öffentlich-rechtlichen Rundfunk, die freien Radios und die Frage, wie diese eigentlich verfassungsrechtlich verankert sind und sich vor den neuesten Entwicklungen schützen können. Denn natürlich ist nicht nur in Sachsen-Anhalt oder in Mecklenburg-Vorpommern der öffentlich-rechtliche Rundfunk unter Beschuss, sondern von verschiedenen Seiten durchaus bundesweit. Und darüber spreche ich jetzt mit Martin Diekmann. Du bist Experte für Medienrecht und Verfassungsrecht. Was qualifiziert dich dafür?
2: Naja, Experte, ich war über viele Jahre, mehrere Jahre bei der Gewerkschaft Verdi und unter anderem dafür mich auch beschäftigt. Komme selber aus dem Medienbereich, habe dort im Bereich der Pressedokumentation, Pressearchiv gearbeitet, habe die ganze Digitalisierungsprozesse seit Anfang der 80er Jahre mitbekommen und war dann in den 2000er Jahren in Berlin beim Verdi-Bundesvorstand und habe dort eben auch unter anderem Medienpolitik gemacht und im Übrigen also den gesamten Bereich von Printmedien und audiovisuelle Medien. Kenne ich auch ganz gut. Deshalb und vor allem auch verfassungsrechtlich sind wir dann eingestiegen, weil es ging auch darum, Verfahren vor dem Bundesverfassungsgericht zu begleiten, unter anderem zu rundfunkrechtlichen Fragen. Also da, ich bin ja jetzt schon länger außer Diensten, aber sehr noch interessiert an den aktuellen Auseinandersetzungen, gerade jetzt zur Zeit.
1: Ja, wunderbar. Und in dem Zusammenhang bist du ja auch unterwegs und sprichst zu dem Thema. Da habe ich dich gehört und direkt hier in die Sendung geholt. Meine erste Frage ist tatsächlich ganz grundständig, nämlich was ist der verfassungsmäßige Auftrag des öffentlich-rechtlichen Rundfunks und wie wird der gewährleistet?
2: Der Auftrag des öffentlich-rechtlichen Rundfunks ist am besten dadurch zu beschreiben, was er nicht ist, nämlich das, was drumherum ist, was relativ frei ist in der Darstellung medial auf verschiedenen Plattformen, in verschiedenen Senderformaten. Der öffentlich-rechtliche Rundfunk soll ein vollständiges Angebot, gesichertes Angebot in Vielfalt der Themen, der Meinungen, der Perspektiven darstellen. Ein Vollprogramm, das nennt sich Grundversorgung. Erst wenn all dies gegeben ist, erst dann ist überhaupt privater Rundfunk oder ja privater Rundfunk zulässig. Das ist immer der wichtige Punkt. Das ist nicht etwas, was man on top vom öffentlich-rechtlichen Rundfunk bekommt, was die anderen nicht tun, sondern erst, wenn der öffentliche Rundfunk alles anbieten kann, erst dann ist on top privater Rundfunk möglich. Das ist der Verfassungsgrundsatz vom Bundesverfassungsgericht so formuliert.
1: Und wie kommt es dazu? Wie ist der entstanden?
2: Das hat damit zu tun, dass ursprünglich Rundfunk nur öffentlich-rechtlich war. In den 20er Jahren war es mehr oder weniger staatlich durch die Post gemacht worden, wurde von den Nazis 1:1 übernommen und hat dann in der Verbindung mit der großen Verbreitung des Volksempfängers natürlich die totale Manipulation dargestellt. Und aus der Erfahrung heraus hat man insbesondere unter dem Einfluss des britischen BBC gesagt, wir brauchen dort eine staatsferne Rundfunkanstalt, die dieses gesamte Programm, die Vielfältigkeit gewährleistet. Ein privater Rundfunk ist überhaupt erst zulässig seit 1984. Das erste Urteil war 1981 und hat sich dann entwickelt als privat-kommerzieller Rundfunk. Also Sat.1, ProSieben, diese großen Tindick-Schiffe sind ja damals losmarschiert. Und in diesem Kontext haben dann kluge Leute gesagt, na gut, wenn das Kapital, das Medienkapital die Freiheit bekommt, dann können wir doch auch sowas wie die freien Radios damit integrieren als nicht kommerzielles privaten Rundfunk.
1: Ja, zu diesem nicht kommerziellen privaten Rundfunk kommen wir noch. Meine Rückfrage ist trotzdem nochmal, es besteht ja gemeinhin die Auffassung, dass sozusagen der öffentlich-rechtliche Rundfunk ein staatlich finanzierter Rundfunk ist. Jetzt hast du gesagt, es soll staatsferne gewährleistet sein. Was heißt das? Also die Rundfunkgebühren, die wir zahlen, wo gehen die hin?
2: Die Rundfunkgebühren, na erstmal muss man sagen, wer setzt sie fest? Die Rundfunkgebühren werden nicht vom Staat festgesetzt, sondern sie werden beantragt für den Rundfunkanstalten. Dann gibt es eine unabhängige Kommission, die das betriebswirtschaftlich rechnet, ob das überhaupt richtig ist und so weiter. Hat auch gesetzliche Vorlagen. Von dieser Empfehlung oder von dieser Bescheid kann man kaum abweichen. Es muss am Ende von den Landesparlamenten abgestimmt werden, aber die haben praktisch keine Möglichkeit, von den Bedarfsanalysen, die dort bestätigt worden sind, von dieser Kommission abzuweichen. Und das wird dann als Gebühr eingezogen. Es ist keine Steuer. Das ist wichtig. Deshalb ja auch für alle der gleiche Satz, außer sie sind in der Grundsicherung und so weiter. Und deshalb, ist einfach nur früher war das dann pro Kopf, dann war das pro Gerät und sonst wie etc. Und es ist eben seit ein paar Jahren so, dass es für nur auf die Haushalte bezogen eine Gebühr gibt. Und das sind ungefähr etwas über 40 Millionen Beitragszahler dann in der Bundesrepublik. Es ist nur, dass Gebühren gezahlt werden müssen. Das ist gesetzlich. Wie sie erhoben werden, das Volumen ist außerhalb der staatlichen Organe.
1: Ja, okay. Und das kommt dann sozusagen in einen extra Topf, kann ich mir das so vorstellen. Und da hat der Staat seine Hände nicht drin.
2: Genau.
1: Ist aber sozusagen an der Verwaltung so beteiligt, dass er nicht ins Programm eingreift? Oder wie habe ich das richtig verstanden?
2: Also der Staat ist beteiligt daran, im Allgemeinen den Auftrag des Rundfunks zu bestimmen. Also wie die Verfassung es auch vorsieht, also Vielfalt etc. Es gibt immer eine Frage, wie konkret ist das und wie weit nicht konkret. Da gibt es auch Streitereien auch mit uns von der Gewerkschaft und so weiter. Das ist jetzt aber wirklich Kleinkram jetzt hier in diesem Gespräch.
1: Ja, ja.
2: Wichtig ist, dass der Staat die Rahmenbedingungen setzt und da ist der Rundfunk, ist die Rundfunkanstalten völlig autonom in sich. Aber, und das ist jetzt sehr wichtig, sie haben keine Freiheit im Sinne der Pressefreiheit. Das ist eine sogenannte dienende Freiheit. Die Rundfunkfreiheit ist eine dienende Freiheit. Das heißt, Sie müssten dem Auftrag folgen. Sie können sich nicht frei bestimmen. Aber innerhalb dieses Rahmens, der gesetzlich gegeben ist, sind Sie in der Gestaltung absolut autonom, kann keiner reinregieren.
1: Jetzt hören wir oft, dass sozusagen der öffentlich-rechtliche Rundfunk, da er ja vom Volk bezahlt wird, vom Souverän in dem Sinne, auch dieses Volk sozusagen abbilden soll oder diesen Souverän. Das hat sich jetzt schon so ein bisschen aus der ersten Frage sozusagen ergeben, beziehungsweise deiner Antwort, dass ja eine Staatsferne gegeben ist. Aber ich glaube, das muss man nochmal aufschlüsseln, weil diese Haltung wirklich nicht nur bei Rechten irgendwie besteht, dass man doch jetzt selber sich so vertreten sehen möchte, wie man beispielsweise als Wählerschaft auch dasteht. Ne? Würde jetzt heißen, sagen wir, ein Drittel bis die Hälfte der Bevölkerung wählt AfD. Insofern möchte diese Gruppe auch zu diesem Anteil ihre Inhalte vertreten sehen im öffentlich-rechtlichen Rundfunk. Und das ist ja im Grunde gerade das, was verhindert werden soll durch das Modell des öffentlich-rechtlichen Rundfunks. Aber das ist, glaube ich, sehr schwer zu fassen. Kannst du das vielleicht nochmal erläutern, an welchen Stellen die sich Pluralität abbilden kann und wo sie aber auch ganz bestimmt nicht sein soll oder wo sie sozusagen nicht das Volk repräsentieren soll?
2: Ja, also
1: ich kann mich nicht gut ausdrücken gerade.
2: Nein, das ist aber schon genau das ist nicht nur die Streitfrage, sondern auch das Problem. Da gibt es verschiedene Diskussionsstränge, wie man das verfolgt zum Souverän. Um erstmal so viel zu sagen, 1989 gab es eine Demonstration aus Berlin, wir sind das Volk, also der Souverän. Und Heiner Müller hat dann immer gesagt, da wäre einer rumgelaufen mit einem Schild, stand drauf, ich bin Volker. Also das mit diesem großen homogenen Volk, das ist schon eine große Problematik. Was richtig ist, die bestimmen sozusagen, die auch die Kontrolle über das Programm haben, die sogenannten Rundfunkräte sollen so zusammengesetzt sein, dass es ja auch in der Diversität so ungefähr die Mischung der Bevölkerung wiedergeben. Da sind wir. Früher war das einfacher, weil es relativ geschlossene Milieus gab, wo auch Gewerkschaften einen ganzen Block abbildeten, Kirchen tatsächlich große Blöcke abbildeten, konnte man es in etwa so einordnen. Heute sind die Repräsentationssysteme überall brüchig. Die Bindungen an Organisationen sind schwierig. Also wie soll man überhaupt Vertretungen da reinbringen? Da gibt es viele Sachen in der Diskussion. Wir haben ein vorhandenes System mit Rundfunkräten. Kann man kritisieren oder auch nicht. Die haben relativ viel zu tun. Ich sage einmal so, es gibt einen Unterschied, ob ich jetzt Programm mache, gestalte aus dieser Perspektive der Vielfältigkeit und ob ich es beurteile. Die primäre Aufgabe der Rundfunkräte ist, aus der Sicht ihrer Klientel, die sie vertreten, dieses Milieus oder wie auch immer, den Rundfunk zu begleiten. Sie vertreten nicht ihre Organisation, sondern sie vertreten die Menschen, die dort sozusagen in dem Milieu oder in den Sektoren, wo sie unterwegs sind. Ob das die Verbraucherzentrale ist oder ob das der Zentralrat der Moslems ist und so weiter, das ist eine große Frage, wie das ist. Ich persönlich habe große Fragezeichen dabei, will mich da jetzt aber nicht mit der Kritik zu weit raushängen, weil will deutlich machen, man kann auch so etwas anders machen, so wie es bei Bürgerräten geschieht, wo man versucht, Sachen zu erarbeiten. Der entscheidende Punkt ist ja der, es muss eine Auseinandersetzung darum geben. Was richtig ist, was man heute vielleicht kritisieren kann, weiß ich nicht, wird kritisiert von allen möglichen Seiten. Es gibt relativ wenig profilierte politische Positionierungen. Es gibt auch, klar, jetzt im Bayerischen Rundfunk, das ist der CSU nah und so weiter. Früher war das so, einmal in der Woche kam Panorama mit dem in Anführungsstrichen linken Merseburger Rotfunk. Und dann war ein Tag später, war dieser unglaubliche Löwenthal aus dem ZDF da. Der eine Abend war für mich, der andere für meinen Vater. Und dann hat sich die Schlacht daraus entfaltet. Weil wir aber diese Kontroversen nicht so einfach darstellen können, wie das wie damals war, ist das ein offener Prozess, worum es in die Auseinandersetzung geht. Ich glaube aber ehrlich gesagt nicht, dass die großen Rundfunkreformen um dieses Thema kreisen, die gehen eher um Kostenreduzierung. Aber die Frage danach, wie man solche Pluralität, Diversität auch in der Programmfindung und so weiter darstellen kann, ist ein dauernder Prozess. Ich persönlich bin jetzt aber nicht mehr daran beteiligt, deshalb kann ich nicht sagen, wie weit das wirklich geht.
1: Stichwort Abbildung von diverser Gesellschaft, pluralistischer Gesellschaft oder generell dem Volk. Du hattest diesen Begriff gerade schon dekonstruiert und darüber gesprochen, dass sozusagen Öffentlichkeiten nicht mehr durch Institutionen so strukturiert sind, dass man das so einfach bestimmen kann. Vielleicht auf Programmebene nochmal zu kommen, welche Möglichkeiten hat man, also oder wo sollte die Bevölkerung in ihrer Breite abgebildet sein im Programm, wie kann man darauf auch Einfluss nehmen, wenn man jetzt auch aufs Verfassungsrecht schaut?
2: Naja, die sagt, das muss der Rundfunk ja erstmal auch für sich selber finden. Da ist er auch relativ frei da drin. Es kann nicht geben, also es ist überhaupt nicht vorstellbar, dass staatsferner heißt natürlich auch, dass der Rundfunk das in Eigenverantwortung macht. Es gibt aber ein großes Problem in der gesamten Gestaltung des öffentlich-rechtlichen Rundfunks. Er wird zwar von Landesparlamenten, am Ende müssen jetzt ja alle unterschreiben, wenn da irgendeine Strukturfrage ist, eine Programmauftragsformulierung ist. Der Prozess wird aber vollkommen zwischen den Staatskanzleien der Ministerpräsidenten geführt. Eigentlich ist es so, dass die Exekutive dort zusammentagt und machen dann die Entwürfe und die Parlamente sind mehr oder weniger gezwungen zuzustimmen. Das ist jetzt eine sehr Zuspitzung davon. Aber es ist auch in der Verfassungsdiskussion vom Gericht auch schon einmal sehr, sehr lange darüber diskutiert worden, ob das überhaupt geht. Es ist die Achillesferse der Medienpolitik überhaupt. Dass es nicht mal einen parlamentarischen der Auseinandersetzung darüber gibt, das ist dadurch gegeben, dass es ein föderales System ist. Rundfunk ist reine Ländersache, aber die müssen zum Beispiel bundesweiten Rundfunk machen. Und darüber sind zum Beispiel auch die Einbruchstellen gewesen jetzt in Sachsen-Anhalt, wo die Ersten gesagt haben, anhalten etc. pp. Und das zieht sich immer wieder hin. Es führt immer wieder zu neuen verfassungsgerichtlichen Verfahren, wo gesagt wird, ihr müsst aber doch und sonst etc. Die Bevölkerung ist daran überhaupt nicht beteiligt. Das ist die Achillesferse überhaupt. Auch um die Rahmenbedingungen herum sind sie nicht beteiligt. Und das ist etwas, wo eigentlich alle wissen, dass das nicht geht. Es schützt natürlich den Rundfunk vor Fremdbeeinflussung sowohl vom Staat wie vom Volk in gewisser Weise auch.
1: Und aber was heißt denn, dass das wissen alle, dass das nicht geht, wie du, wenn du das so sagst?
2: Also was meinst
1: du
2: damit? Politisch, von den politischen Normen her. Ja. Also es geht natürlich, es funktioniert ja so, aber das ist nicht gut. Und die Entscheidungsfindung und der Mediengestaltung sind absolut intransparent. Es gibt wirklich auch Leute, die einsteigen in den Bereich, ganz große Schwierigkeiten, das zu verstehen. Wer weiß denn in der Bundesrepublik, wer die federführende Staatskanzlei für den Medienrundfunkstaatsvertrag ist? Früher hieß es immer, da gab es einen Staatsminister, das ist ja sozusagen Staatskanzlei, in Rheinland-Pfalz. Rheinland-Pfalz hatte die Federführung, der Staatsminister war der Sohn. Und dann habe ich immer gesagt, ja, der Stadelmeier, das ist der Medienminister der Bundesrepublik Deutschland. Nein, wir sind ja föderal. Der hatte aber auch die Rundfunkanstalten in Brüssel vertreten und so weiter. Das heißt, es, auch diese Politik hat kein Gesicht. Also ich habe auch keine Gesicht so. Es ist allein in einem Stadtstaat wie Hamburg, weiß doch kein Mensch, wer da wie verantwortlich das ist. Jeder würde sagen, macht der Prost da? Nein, das ist aber nicht der Prost, das ist vielleicht der Sohn so in der Staatskanzlei und ZVP. Und das ist eine herrschaftliche Geschichte, wo der Föderalismus des alten deutschen Fürstentums wieder durchkommt, diese Duodez-Fürsten. Das weiß jeder. Jeder kann das auch im Kabarett darstellen. Und es ist kaum eine Lösung gefunden worden, weil da jetzt kommt der öffentlich-rechtliche Rundfunk schon immer in Wellen unter Beschuss. Und genau dort ist die Achillesferse, dass er die Entscheidungsprozesse nicht wirklich transparent machen kann. Und ja, das wäre eine Sache, an der zu arbeiten ist. Wir sind da damals von Verdi und von der EG Medien von früher sehr viel immer beteiligt gewesen, auch zu besuchen bei Rundfunkratssitzungen, wenn sie öffentlich sind und so weiter. Aber das ist nicht wirklich sehr durchgreifend. Und das wäre auch eine Voraussetzung, um überhaupt zu prüfen, ob die Frage, wie vielfältig welche Kulturen, welche Szenen, welche Milieus, welche Politiken vertreten werden sollen, wie weit das in der Rückkopplung funktioniert. Was ich nicht weiß, das muss ich jetzt sicherheitshalber sagen, die Rundfunkanstalten machen ja mittlerweile so Bürgerversammlungen, so gut ins Gespräch zu kommen, wir müssen mal mit unseren Kunden sprechen. Ja. Da weiß ich aber nichts über die Ergebnisse.
1: Okay, aber um das nochmal zu, ich kann es immer noch, finde ich schwer, ist es schwer zu fassen am Ende
2: geht
1: des
2: doch
1: Tages.
2: Gar nicht,
1: ne?
2: Genau.
1: Also so zum einen bietet also die Intransparenz vielleicht nicht itself, aber dieses ganze Konstrukt schützt erstmal den verfassungsmäßigen Auftrag des öffentlich-rechtlichen Rundfunks. Du hast es so angedeutet, dieser Einigungszwang bedeutet auch, wenn ein Bundesland sagt, wir machen das nicht mehr, dann funktioniert es so nicht. Es muss zustimmen, ne, wenn ich das richtig verstanden habe.
2: Ja, es gibt natürlich Möglichkeiten, da rauszugehen, aber wie zum Beispiel Sachsen-Anhalt ist, wenn das gekündigt werden soll, die Teilnahme am Rundfunkstaatsvertrag. Ja. Dann werden die noch 2 Jahre das machen müssen, müssen noch weiter den Rundfunkstaatsvertrag, den Medienstaatsvertrag erfüllen. Wenn das ausläuft, müssen sie eine eigene Rundfunkanstalt machen. Und die muss genau das machen, was der MDR bisher auch gemacht hat. Weil das ist vom Verfassungsgericht hervorgegeben. Das hat auch jetzt ein sehr prominenter, wirklicher Experte, Dieter Dörr, ganz alter Fuchs im Medienrecht und Verfassungsrecht, gesagt, das ist vollkommener Quatsch, was sie da androhen. Das schaffen sie nicht, weil sie müssen nachher den ganzen Mist selber machen. Das wäre aber ein Prozess von 10 Jahren praktisch.
1: Genau, und die Intransparenz der Prozesse, das ist vielleicht nochmal ein eigenes Thema. Es ist vielleicht auch ein Grund, was du gerade genannt hast, dafür, dass der Angriff auf die freien Radios, die freien Medien geht, wie eben Radio Korax in Halle. Bundesweit befürchten freie Radios ähnliche Entwicklungen. Das ist ja, glaube ich, auch gar nicht nur von Seiten der AfD, sondern durchaus auch von einem Wolfram Weimer da, eine feindselige Haltung festzustellen. Don't quote me on this, weil ich habe jetzt gerade das nicht gefact-checkt, aber man kann, glaube ich, schon sagen, dass nicht kommerzielle Radios durchaus da auch kritisch beäugt werden. Und genau, vielleicht kannst du das nochmal für uns einordnen, wie die verfassungsmäßig geschützt sind und welche Freiheiten die vielleicht auch haben für die Mitgestaltung im Vergleich zum öffentlich-rechtlichen Rundfunk.
2: Also das hängt ja davon, also sie sind ja in den Landesmediengesetzen. Sind sie ja teilweise verankert, teilweise auch nicht. Da steht ja beim Gesetz ja nicht drin, es ist also das Fahrradio, sondern das soll gefördert werden. Also man kann jederzeit auch die Förderung von einem bestimmten privatwirtschaftlichen Projekt oder eines freien Radios kann man natürlich auch einstellen und ein anderes beauftragen. Und das wäre die Position, die Weimar bei sowas hat, weil grundsätzlich soll das gefördert werden, aber die einzelnen Projekte haben das nicht. Und das ist letzten Endes eine politische Auseinandersetzung vor Ort im Land und auf der Bundesebene, die man da führen muss. Man kann sozusagen sich jetzt nicht darauf berufen, Klar, wenn es einen staatlichen Eingriff gäbe, jetzt hier in FSK, ist ja auch schon mal viel gemacht worden in Hamburg, mal ein bisschen mit Geheimpolizei hier rumspionieren, das ist ein Verfassungsbruch in der Form, dann ist das sowieso auch geschützt. Aber die Entscheidung, was ich jetzt in die Vielfalt des Landes reinpacke und was nicht, ist eine Aufgabe tatsächlich des Gesetzgebers und dann muss man in den Parlamenten kämpfen. Vielleicht noch so viel zu sagen, das Gesetzwerk für privaten Rundfunk, privatwirtschaftlichen, nicht kommerziellen, sind in der Händen der Landesmedienanstalten. Mhm. Und haben mit den öffentlich-rechtlichen Rundfunk gar nichts zu tun. Die Landesmedienanstalten finanzieren sich aus dem, zu ungefähr 98% aus den Rundfunkgebühren auch, genehmigen Lizenzen und so weiter und so fort. Deshalb war es zum Beispiel auch immer so, sind Sie auch die Behörde quasi, die Lizenzen vergibt, weil es anmeldepflichtig ist, Rundfunk in Deutschland immer noch. Witzigerweise übrigens auch im Internet. News zum Beispiel in ja. YouTube ist von einer Landesmedienanstalt lizenziert und wird auch von denen bewacht.
1: Krass.
2: Ja, also das von wegen, als er sagte, ja, irgendwie neu sind Juristen, man müsste die alle kontrollieren, diese Privatmedien im Internet, das ist tatsächlich auch rechtlich möglich.
1: Ja, das betrifft ja sogar auch nachrichtenähnliche Kanäle, wie nämlich so Streamer, die im Grunde Politikvermittlung machen.
2: Genau. Oder Nachrichtenvermittlung, ne? Genau, ja. Da gibt es rechtlich zwei Stufen. Das eine ist das lineare Programm, was ihr hier macht, so hintereinander. Und das andere ist Abrufprogramme und die sind von unterschiedlicher Schärfe der Kontrolle und der Richtlinien so zu machen. Die Landesmedienanstalten sind bis auf diese Lizenzierung und allgemeine Frage Vielfaltsicherung mit anderen Fragen, sie sollen die Plattformen kontrollieren, maßlos überfordert.
1: Ja, das kann ich mir vorstellen, ja.
2: Ist jetzt im Moment auch groß in der Diskussion, wie das weitergeht. Die sind auch geschachtelt mit Bundesauftrag, dann mit Ländernauftrag und so weiter. Das ist auch ein bisschen kompliziert. Wie gesagt, da geht es darum, dass grundsätzlich so etwas wie nicht kommerzielles Radio geben soll, da kann man sagen, das müsste gewährleistet werden. Das ist auch der Gedanke quasi der Verfassung, ob das jetzt aber dieses freie Radio ist oder ein anderes. Es gibt keinen Anspruch,
1: ja,
2: als ein Objekt gefördert zu werden. Es gibt auch in der Kultur, das ist ja auch klar, die Falle bei Weimar, wo er sehr, sehr übel agiert, kann das natürlich zum Teil auch, weil es gibt keinen Anspruch auf Kulturförderung eines einzelnen Projektes. Es gibt eine Aufgabe von Kulturförderung, aber wer es kriegt, ist letzten Endes dann möglicherweise auch dort der Fall. Allerdings ist das eine Frage, die die Landesmedienanstalt entscheidet. Und da ist sie auch frei da drin.
1: Ja, aber das ist gut, dass du das nochmal sagst. Das heißt eigentlich, das antidemokratische Einfallstor liegt also vielmehr an den nicht kommerziellen privatwirtschaftlichen Akteuren, gar nicht so sehr beim öffentlich-rechtlichen Rundfunk. Und das heißt ja wiederum auch, dass eigentlich zivilgesellschaftliche Lobbyarbeit die
2: absolut
1: größte Kraft ist.
2: Unbedingt. Ja. Unbedingt. Also ich meine, der öffentlich-rechtliche Rundfunk hat auch viel Unterstützung nötig. Aber tatsächlich ist er von der rechtlichen Absicherung als diese Institution, diese eine, natürlich sehr, sehr gefestigt. Und diese Frage der zivilgesellschaftlichen, was auch immer man das meint, ich glaube, man meint so, ja, also nicht staatliche gesellschaftliche Unterstützung, das ist das A und O des Ganzen. Also wenn man in der Stadtgesellschaft keine Unterstützung hat, wenn man auch nicht in so anerkannten Institutionen, ob das Kirche oder irgendwas anderes ist, Kulturvereinigung, dann ist es sehr schwer, das zu machen. Und trotzdem ist dann jeweils der FSK hier in seinem Tun, das freie Radio oder Korax und so weiter. In ihrem Tun sind sie frei vom Staat. Da darf keiner rein. Aber ob es sie gibt,
1: ja,
2: das ist die andere Frage, wer dann diese Sachen dann bekommt. Das gilt aber ja für die Lizenzen auch in der Privatwirtschaft. Die sind ja nicht auf ewig.
1: Ja, und das beantwortet ja auch ein bisschen die Frage nach der Pluralität, weil je mehr Leute ich sozusagen im Haus habe, die Interesse daran haben, hier Radio zu machen, desto mehr werden sie das auch einfordern.
2: Ja, natürlich.
1: Mal ganz simpel sagen.
2: Ja, ja. Genau.
0: 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Und ihr hört jetzt so eine Ausgabe vom Freitag, den 2. Oktober 2026, stimmt dieses Datum nicht, hört ihr diese Sendung in der Wiederholung. Das heißt aber auch, dass morgen der 3. Oktober ist, also Feiertag. Also falls ihr noch für das Wochenende etwas braucht und es noch nicht habt, müsstet ihr heute noch gehen. Dann, heute hörtet ihr in Sonar zwei Beiträge. Der erste hieß Künstliche Intelligenz und der neue Faschismus von Rainer Mühlhoff. So hieß, beziehungsweise heißt ein Buch von ihm. Und er hielt einen Vortrag. Na, wo habe ich es denn? Beim IFKI in Hamburg. Institut für Künstliche Intelligenz und gesellschaftliche Transformation. Und die Sendung Lorettas Leselampe vom Freien Sender Kombinat Hamburg hat diesen Vortrag mitgeschnitten. Genauer gesagt Nora Sidun vom Freien Sender Kombinat. Dann zweiter Beitrag und letzter Beitrag. Der hieß Verfassungsauftrag, Schutz- und Gestaltungsspielräume öffentlich-rechtlicher und nicht kommerzieller Rundfunkmedien. Ebenfalls ein Beitrag des Freien Senderkombinats Hamburg, diesmal vom FSK Morgen Magazin. Und die sprachen mit dem Journalisten und ehemaligen Gewerkschaftsfunktionär bei Verdi, Martin Diekmann. Genau. An Musik hörtet ihr heute nur ein Lied von mir, und zwar Kontrolle von Isolierband. Also von der Band oder Gruppe Isolierband. Aus den frühen 80ern. Dann, morgen ist 3. Oktober, Feiertag, wie schon gesagt. Da gibt es natürlich einige Veranstaltungen, unter anderem Menschenkette Es brennt in Mannheim auf dem Paradeplatz zum Thema Klima und Nein zu Hochrüstung und Krieg in Stuttgart. Und da gibt's eine Zugfahrt von Mannheim ab. Die genaueren Infos davon findet ihr zum Beispiel im Kommunalinfo Mannheim beziehungsweise auf kommunalinfo-mannheim.de. Und damit war's das. Danke fürs Zuhören. Die nächste Sonderausgabe gibt's am Montag. Gleich gibt's Radio Aktiv um 20 Uhr wieder im Bermudafunk.

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0: Hallo und herzlich willkommen zur Folge 3 von La Voix de Queer oder Die Stimme der Queers, dem Podcast, der euch die Geschichten von queeren Menschen erzählt, die in Freiburg oder auch in Baden-Württemberg leben. Ihr seid bei Our Voice, der Informationsplattform von Geflüchteten für Geflüchtete. Wie ihr schon wisst, senden wir aus Freiburg in Deutschland und ihr könnt uns auch weltweit im Livestream auf www.rdl.de von 16 bis 17 Uhr hören. Heute werden wir zwei einzigartige Geschichten von zwei einzigartigen Migranten aus zwei unterschiedlichen Welten erfahren. Es geht um Madi, eine transamerikanische Migrantin, die im ersten Aufnahmestelle in Tübingen lebt. Sie erzählt von den Ungerechtigkeiten und der Gewalt, die sie aufgrund ihrer Transition erleben musste. Danach kommt Ralf, ein kamerunischer Transmann, der in der Umgebung von Freiburg lebt und in mehreren queeren Vereinen aktiv ist. Warum und wie hat er sein Land verlassen, das erfahren wir im zweiten Teil dieser Sendung. Wie bereits in der Anleitung erwähnt, sind unsere beiden Gäste Transgender. Der eine kommt aus USA, der andere aus Kamerun. Beginnen wir mit Madi, der aus USA kommt. Es fällt vielen Menschen schwer zu glauben, dass jemand mit amerikanischer Staatsangehörigkeit aufgrund seiner sexuellen Orientierung und oder seiner Geschlechtsidentität zur Flucht suchen muss, sagt Madi. Madi ist eine 51-jährige Transfrau aus den USA. Sie ist vor kurzem nach Deutschland gekommen. Queere Menschen sind Gewalt und Ungerechtigkeiten ausgesetzt, egal woher sie kommen. Das ist auch in den Vereinigten Staaten eine Realität, auch wenn nur wenige Menschen daran glauben. Madi hat jedoch ihre ganz eigene Geschichte. La Voix de Queer oder Die Stimme der Queers hatte die Chance, sie zu treffen. Auf Mikro waren Christelle und Serafin.
1: Hallo zusammen, willkommen beim Freien Radio. Ich bin Serafin.
2: Bonjour.
3: Hi, ich bin Christelle. Willkommen bei der Wüstewelle und bei unserem Podcast über queere MigrantInnen.
1: Madi, wir haben ein paar Fragen an dich. Wir würden gern zuerst wissen, wer du bist und wie alt du bist.
4: Also ich mag diese Frage nicht so gern, aber ich bin letzte Woche 51 geworden. Also wegen wer ich bin? Ich bin Madi und ich komme aus den USA. Ich weiß nicht, ob das die Frage beantwortet. Wollt ihr mehr Details wissen?
1: Madi, wir würden gerne wissen, wie lange du hier in Deutschland schon lebst.
4: Also ich bin in Deutschland am 31. Juli angekommen. Das sind jetzt also ein bisschen mehr als 3 Monate.
3: Madi, könntest du uns Ereignisse aus deinem Leben als queere Person erzählen, die für dich wichtig waren? Und am liebsten welche, die dich positiv geprägt haben?
4: Okay, also tatsächlich habe ich erst vor etwa mehr als 3 Jahren realisiert, dass ich queer bin. Das ist für mich also auch relativ neu. Davor gab es, denke ich, Anzeichen, als ich sehr klein war. Und als sie an die Oberfläche gekommen sind, wurden sie von meiner Familie sehr stark unterdrückt. Also ich war mir gar nicht bewusst darüber, dass ich zum Beispiel trans bin. Ich wusste das nicht. Und vor ein paar Jahren habe ich begonnen, mich mit Meditation zu beschäftigen. Am Anfang dachte ich, dass irgendwas mit Meditation falsch ist, weil immer, wenn ich meditiert habe, habe ich angefangen, mich so zu fühlen, also ich habe viele innerliche Erwartungen gespürt, die dazu geführt haben, dass ich mich wie eine Frau gefühlt habe und dass der nicht wie Meditation normalerweise bei Menschen wirkt. Aber für mich geht es bei Meditation darum, zu wissen, was in deinem Kopf vorgeht. Und das habe ich getan. Aber zuerst dachte ich, dass das ein Problem sei. Aber dann mit der Zeit wurde mir klar, nein, das ist einfach das, was mir die Meditation zeigen will. Und in der gleichen Zeit, bevor ich verstanden habe, wer ich eigentlich bin, hatte ich die ganze Zeit unerklärliche Gefühle von Angst und Depression, obwohl gerade nichts Schlimmes passiert war. Ich habe das nicht verstanden. Und als ich mir dann endlich eingestanden habe, wer ich bin, sind diese Ängste und Depressionen fast direkt weggegangen. Ich habe mich direkt viel glücklicher gefühlt. Und ich war so, oh, das ist der Grund, warum ich mich so schlecht gefühlt habe. Und ja, also das ist definitiv der positive Teil. Ich habe mein Leben erstmal weitergelebt wie bisher, aber ich war damit viel glücklicher.
3: Ich habe mich sehr gefreut, dich lächeln zu sehen.
1: Maddie, was sind die Gründe, warum du dein Land verlassen hast? Und was sind die wichtigsten Erlebnisse, die du auf der Flucht hattest?
4: Also als Amerikanerin hätte ich nie gedacht, dass es für mich notwendig werden würde, die USA zu verlassen. Amerika wurde ja früher als ein freies Land angesehen, mit der Freiheit, sich auszuleben. Aber dann, als Trump leider letztes Jahr zum Präsidenten gewählt wurde, vor allem nach seiner Inauguration, am allerersten Tag seines Mandats, hat er direkt angefangen. Das Erste, was er gemacht hat, was er für wichtig gehalten hat, war, dass er direkt angefangen hat, transfeindliche Vorschriften zu machen. Diese Vorschriften haben die Möglichkeit eines Lebens als Transperson in den USA nahezu ausgelöscht. Aber nicht nur das, dazu hat Texas dann noch viele Anti-Trans-Gesetze verabschiedet. Ein Beispiel ist, dass wenn ich in Texas jetzt die Toilette benutzen würde, die ich für mich als passend empfinde, dann könnte ich dafür eine Strafe von $10,000 bekommen und so ins Gefängnis gehen. In ein Männergefängnis für bis zu 2 Jahre. Einfach nur, weil ich aufs Klo gegangen bin. Es gibt dann noch viel mehr solcher Sachen. Mit den ganzen Gesetzen, die schon das bloße Existieren als Transperson illegal gemacht haben, und das ist wirklich das, was Texas damit gemacht hat, habe ich im Endeffekt festgestellt, wenn ich nicht bald das Land verlasse, werde ich vielleicht später nicht mehr tun können. Denn sie hatten auch angefangen, mit den Reisepässen von Transpersonen Stress zu machen. Oder wenn ich geblieben wäre, wäre ich vielleicht in einem Männergefängnis gelandet. Also habe ich entschieden zu gehen, solange ich noch konnte. Und ich glaube, ich muss jetzt nicht erklären, wie schlimm das für mich wäre, im Männergefängnis zu landen. Also ja, deswegen bin ich nach Deutschland gekommen.
1: Ich will, dass du weißt, dass Transpersonen existieren, genauso wie alle Lesbischen oder Bisexuellen oder alle anderen queeren Personen generell. Queere Menschen haben generell die gleichen Rechte wie Heteros. Deshalb will ich, dass du weißt, dass du ein normaler Mensch bist, genau wie der Rest, wie Pauline, Seraphine oder die, die es außerhalb vom Studio gibt.
4: Danke.
1: Und wie ist dann deine Flucht abgelaufen?
4: Das war eigentlich sehr einfach, weil ich bloß einen Direktflug von Texas nach München genommen habe. Zum Glück hatte ich letztes Jahr eine Austauschschülerin, die bei mir gelebt hat. Ich habe mit ihr über meine Pläne geredet. Sie hat dann sehr viel recherchiert. Sie hat sich die deutsche Webseiten über Asyl angeschaut, hat mir gesagt, dass es sehr wichtig ist, dass es ein Direktflug ist, von wo ich wohnte bis wo ich hin will. Ich habe das befolgt. Als ich mit den anderen Geflüchteten geredet habe, hat es sich herausgestellt, dass es ein sehr wichtiger Hinweis war. Aber das war echt sehr einfach. Ich bin ins Flugzeug gestiegen und bin nach München geflogen. Das war wirklich der einfachste Teil. Als ich dann am Flughafen in München angekommen bin, musste ich durch die Reisepasskontrolle. Ich habe der Polizistin meinen Reisepass gegeben und sie hat gefragt, warum sind Sie hier? Sie hat einen US-amerikanischen Reisepass gesehen und ich habe gesagt, ich bin da, um Asyl zu beantragen. Und sie hat mich ganz verwirrt angeschaut und war so, wait, what? Und ich meinte, ja, Asyl, als Transperson, weil ich mich mit den Antitransgesetzen in den USA und in Texas dort nicht mehr sicher fühle. Und sie hat sowas wie, okay, gesagt. Danach hat sie mich zur Polizeiwache mitgenommen, wo ich dann den Tag entweder befragt wurde oder im Warteraum warten musste. Dann haben sie zugestimmt, dass der Asylprozess weitergeht. Aber es war schon Abend, deswegen bin ich in ein Hotel in der Nähe vom Flughafen gegangen, weil ich so müde war und nicht mehr so wirklich Energie hatte, um noch das Asylzentrum in München zu finden. Da bin ich dann eben am nächsten Tag hingegangen und als ich da aufgetaucht bin, hat sie den gleichen überraschenden Ausdruck. Ich bin halt hingekommen, habe gesagt, ja, ich bin Amerikanerin und ich bin hier, um Asyl zu beantragen. Und sie meinten so, wirklich? Also alle, denen ich gesagt habe, dass ich Amerikanerin bin, waren echt überrascht. Ich war dann eine Woche in München und weil ich am Freitag angekommen bin und übers Wochenende alles zu war, habe ich das Wochenende in München rumgehangen. Am Montag bin ich dann überall rumgerannt, wo sie mich so hingeschickt haben und die haben mich zu einer Stadt, die sowas wie Ingolstadt oder so, weitergeschickt. Dort meinten sie, nein, eigentlich müssen sie nach Karlsruhe. Und als ich Montagabend in Karlsruhe war, hieß es wieder, nein, sie müssen nach Heidelberg. Ich war 2 Monate in Heidelberg und die Stadt Heidelberg ist ja bekanntlich echt schön. Genau, die Stadt Heidelberg war schön und ich habe es geliebt und mich in Deutschland sehr gut gefühlt, weil ich mir keine Sorgen machen musste, dass die Polizei an meine Tür klopft, um mich nur aufgrund meiner Existenz ins Gefängnis zu stecken.
2: deciding to take me away to prison for existing. But also unfortunately,
4: aber unglücklicherweise war die Flüchtlingsunterkunft in Heidelberg, wo ich war, voller Männer. Ich habe viele unerwünschte Aufmerksamkeit da bekommen, die ich nicht wollte. Also ich habe in Heidelberg oft sexualisierte Belästigung erlebt. Das ging dann 2 Monate relativ konstant weiter. Und irgendwann lag ich nachts im Bett und ein betrunkener Mann hat versucht, sich Zutritt zu meinem Zimmer zu verschaffen. Da musste ich die Tür zuhalten, damit er draußen bleibt. Am nächsten Tag bin ich zum Büro vom Asylzentrum gegangen und habe der Frau, die da arbeitet, erzählt, was passiert ist. Sie hat nur sowas gesagt wie, und was wollen Sie jetzt, dass ich da mache? Und ich, naja, halt irgendwas. Ich hatte ihr gesagt, dass ein Mann gerade versucht hatte, mich sexuell anzugreifen und es schien sie nicht zu jucken. Ich hatte genug davon, mit der Situation umzugehen, weil es ihnen egal war und bin zur Polizei. Ich habe es denen erzählt und zum Glück haben sie mir zugehört und haben arrangiert, dass ich nach Tübingen verlegt werde. Und ich bin jetzt seit 1 Monat in Tübingen. Ich habe das Problem nicht mehr, weil dort 99% Frauen sind und ein paar Männer, die keine Probleme machen. Deswegen ist meine Zeit in Tübingen bisher ziemlich gut. Außer der Tatsache, dass ich einen Brief vom BAMF bekommen habe, in dem die deutsche Regierung sagt, eigentlich haben sie gar keine Probleme. Amerika ist ein wundervoller Ort. Genau das ist der Punkt, wo ich jetzt so bin. Ich versuche, einen Anwalt zu finden, der meinen Fall annimmt. Meine Sozialarbeiterin hat ein paar kontaktiert und ein paar denken, dass ich keinen Fall habe, aber sie sagen wirklich, da gibt es für uns keinen Auftrag und haben das nicht angenommen. Und dann gab es einen anderen, aber der dann viel zu teuer war. Das ist halt der Punkt, an dem ich mich befinde. Ich suche einen Anwalt, der meinen Fall übernimmt, um die deutschen Behörden zu überzeugen, dass Amerika nicht dieser wunderbare Ort ist, den sie sich vorstellen.
1: Okay, Madi. Maddie, als du noch in den USA warst, was war so der Ort, an dem du dich gut gefühlt hast, wo es für dich angenehm und sicher war? Also in welchen Momenten und an welchem Ort?
4: Ja, also wenn man Trump aus der Gleichung rausnimmt, habe ich mich überwiegend schon gut gefühlt. Ich denke, mein Leben ist eigentlich ziemlich einfach. Letztes Jahr hatte ich eine Austauschschülerin aus Deutschland bei mir aufgenommen. Sie war vor 1 Jahr fast wie meine Tochter. Ich hatte eine normale Alltagsroutine, wo ich sie in die Schule gebracht habe, zur Arbeit bin, sie dann von der Schule abgeholt habe. Wir haben Essen gemacht, zusammen rumgehangen, sie hat Hausaufgaben gemacht. Also nichts Besonderes, Aufregendes. Mein Leben war ziemlich normal. In meinem Alltagsleben fühlte ich mich sicher. Ich war okay, hatte nicht wirklich Probleme. Bis dann Trump gewählt wurde. Und Trump hat dann angefangen, die ganzen Anti-Trans-Vorschriften zu machen. Und nach seiner Wahl wurde auch die Regierung von Texas sehr transfeindlich. Also sie waren schon davor Anti-Trans, aber dann wurden sie viel offensichtlicher damit. Wenn ich Nachrichten geguckt habe, habe ich zum Beispiel gesehen, wie die immigrantenfeindliche Organisation, die ICE heißt, immer mehr Leute festgenommen hat, ohne jegliche gesetzliche Befugnis, das zu machen. Also kein Haftbefehl, keine rechtliche Grundlage. Die haben einfach Menschen geschnappt von den Straßen, bei der Arbeit oder zu Hause. Und als ich angefangen habe zu sehen, dass die Trump-Verwaltung in Texas das Gesetz nicht interessiert hat und sie einfach illegalerweise Leute geschnappt haben, habe ich mir zunehmend Sorgen gemacht. Mit diesen Anti-Trans-Vorschriften, die immer mehr wurden, was würde verhindern, dass sie an meiner Tür auftauchen und mir das Gleiche antun? Also grundsätzlich habe ich mich im Alltag okay gefühlt, aber ich habe mir zunehmend Sorgen gemacht über die politische Situation. Auch zum Beispiel die Polizei kommen würde und mich einfach fürs Existieren schnappen würde.
3: Fühlst du dich mit deiner Identität als Transperson wohl?
4: Ja, hier fühle ich mich voll gut. Ich habe das Gefühl, dass ich mir in Deutschland keine Sorgen mehr mache, dass die Polizei bei mir auftaucht, weil ich trans bin. Ich lebe einfach mein Leben. Ich fühle mich sehr frei und deswegen auch sehr gut. Und eben das, was ich vorher schon gesagt habe. Also ich war immer trans und musste das nur erst verstehen. Aber mir das einzugestehen ist, was diese unerklärlichen Gefühle von Angst und Depression beendet hat. Und wie man sich vorstellen kann, ist es sehr schwierig, sein Leben zu leben mit solchen Gefühlen, für die dir einfach kein richtiger Grund einfällt. Aber das sind jetzt eben etwas mehr als 3 Jahre, seit ich mir das eingestehen konnte. Und es ist fast direkt verschwunden. Ohne Angst und Depressionen geht es mir ziemlich gut. Besonders jetzt, wo ich in Deutschland bin und nicht Sorge haben muss, dass verrückte Leute hinter mir her sind. Ah ja, ich bin das erste Mal zu einem queeren Club an Halloween letzte Woche gegangen. Und die Erfahrung hat Spaß gemacht. Ihr kennt das auch, dass es sehr angenehm ist, unter queeren Menschen zu sein. Da muss man sich keine Sorgen machen, was irgendjemand denken, tun oder sagen könnte. Ich finde auch, dass queere Menschen einfach sehr lieb sind. Also war es eine sehr gute Erfahrung, das erste Mal auf eine queere Party zu gehen.
1: Wann hast du herausgefunden, dass es in deinem Land queere Personen gibt? Und wie spricht man in deinem Land über diese Personen?
2: So, I mean, I've basically known about queer people all my life.
4: Also eigentlich wusste ich schon mein Leben lang, dass queere Menschen existieren. In den USA ist das schon eine ziemlich bekannte Sache. Das heißt, ich wusste, dass sie da sind, aber habe für die meiste Zeit meines Lebens nicht gewusst, dass ich eine von denen bin. Also ich wusste eigentlich immer über queere Menschen Bescheid. Bezogen auf das Kennenlernen von queeren Menschen, da kannte ich in Amerika nicht so viele. Aber ich kannte generell nicht so viele Leute. Aus irgendeinem Grund fand ich es schwer, in Amerika FreundInnen zu finden. Ich bin arbeiten gegangen, bei der Arbeit war viel los. Ich hatte diese Austauschschülerin, wir waren befreundet und zufälligerweise ist sie auch queer. Das war lustig. Ich hatte vorher keine Ahnung, dass sie queer ist. Aber sie ist hergekommen, und es stellt sich raus, dass sie auch queer ist. Ich meinte, das war schon ein lustiger Zufall. Ich habe es geschafft, eine queere Freundin in der Uni, meine Heimatstadt in Texas, zu finden. Sie ist lesbisch, aber war zu dem Zeitpunkt nicht bei ihren Eltern geoutet. Und da meine eigene Familie nicht so toll war, hatten wir viel gemeinsam. Ich mag skurrilen Humor und sie auch. Und wir sind halt aufeinander getroffen und haben viel gelacht. Das war schön. Aber außer ihr, meiner besten Freundin in Texas und der Austauschschülerin, kannte ich allgemein nicht so viele Menschen. Ich kannte halt ein paar Leute, sehr flüchtig, aber ich war einfach zu beschäftigt. Ich kannte also nicht viele queere Menschen, aber generell kannte ich eben nicht viele Menschen.
2: Of people in general. So.
3: Quelle est la situation? Wie ist die Situation für queere Personen in den USA?
2: It's a bit complicated.
4: Es ist ein bisschen kompliziert, weil viele Faktoren gleichzeitig eine Rolle spielen. Der Teil der LGBTQ-Community, mit welchem Trump und MAGA und die Republikaner richtig besessen sind, sind Transmenschen. Und das betrifft zwar nicht alle queere Menschen, also das ist nicht die Mehrheit, aber leider gab es eine Bewegung innerhalb der LGBTQ-Community, wo sich ein paar Schwule und Lesben von Transmenschen distanzieren wollten. Weil Transmenschen die ganze negative Aufmerksamkeit bekamen. Und was dann leider passiert ist, ist, dass nachdem die Regierung voll hinter den Transpersonen her waren, sie auch angefangen haben, den Rest der Community anzugreifen. Ich glaube, eigentlich in ein paar Tagen wird der Supreme Court in den USA die Legalität von gleichgeschlechtlichen Ehen reevaluieren. Und je nachdem, in welchem Bundesstaat, aber in Texas ist es eine reale Gefahr. Dort könnte das Ende der gleichgeschlechtlichen Ehe für viele Leute in den USA bedeuten. Ich denke leider, dass die Schwulen und Lesben, die sich von Transmenschen distanzieren wollten und dachten, sie könnten sich damit so retten, jetzt herausfinden, dass das nicht der Fall ist. Und wie gesagt, nicht alle queere Leute in den USA sind transfeindlich. Ich würde sagen, die Mehrheit ist da vereint. Aber ich denke, dass wir im Moment eine wichtige Wende von der Besessenheit mit Transmenschen hin zu einem weiteren negativen Blick auf die gesamte LGBTQ-Community beobachten.
2: LGBTQ-Community in general.
1: Eben hast du uns erklärt, wie es war, als du am Flughafen angekommen bist. Und jetzt, seitdem du in Tübingen bist, wie läuft es so? Wie läuft dein Leben in Tübingen so? Und wie sind die anderen Personen mit dir? Um das zusammenzufassen, alle, die mit dir in Tübingen leben, wie läuft es mit denen?
4: Also meine Wohnsituation in Tübingen ist tatsächlich ziemlich gut. Ich habe mein eigenes Zimmer und als queere Leute haben wir unseren eigenen Flur, der relativ ruhig ist. Und besonders als Introvertierte ist das für mich echt gut. Ansonsten bleibe ich in Tübingen sehr beschäftigt. Ich gehe zum Deutschunterricht an jedem Tag, wo sie den anbieten. Ich halte mich beschäftigt, versuche Deutsch zu lernen. Ich würde sagen, ich komme mit den anderen Leuten in meinem Deutschkurs sehr gut zurecht. Wir verstehen uns alle sehr gut. Leider komme ich bisher den meisten Menschen nicht näher, vor allem wegen der Sprachbarriere, weil dort nicht viele Leute sind, die sehr gut Englisch oder Deutsch sprechen. Es gibt tatsächlich ein neues Mädchen, die gerade aus Kamerun angekommen ist, die sehr gut Deutsch spricht. Wir sind schnell Freundinnen geworden, weil wir beide unser Deutsch üben wollen und sie sehr lieb ist. Da war ich sehr glücklich, dass sie gekommen ist, weil jetzt habe ich eine echte gute Freundin da. Aber so allgemein ist es ziemlich schwer, mit den Leuten zu kommunizieren, wegen der Sprachbarriere. So generell wirken die Menschen sehr nett und freundlich. Wir schaffen es nur nicht viel zu reden. Aber ja, ich hatte nicht wirklich negative Erfahrungen mit Leuten. Es ist gerade ziemlich positiv.
3: Welche Message möchtest du an andere queere Geflüchtete mitgeben?
4: Eine Sache, die ich bei den anderen queeren Geflüchteten bemerkt habe, weil bisher bin ich die einzige queere Geflüchtete aus den USA. Ich denke, ich habe ein paar Unterschiede bemerkt zwischen mir, also halt aus den USA kommt, gegenüber anderen queeren Geflüchteten, die aus Ländern kommen, wo queere Menschen es schon länger viel schwieriger haben. Also wenn wir über Queersein sprechen, habe ich das Gefühl, dass ich damit viel entspannter damit bin. Wenn ich über Queersein mit Menschen rede, die aus Ländern kommen, wo es viel schwieriger ist, queer zu sein, dann wirken sie nervöser und vorsichtiger. Und selbst wenn ich ihnen erzähle, dass man in Deutschland frei ist, die Person zu sein, die man ist, dass man sich frei ausdrücken darf, dann sieht es so aus, als hätten sie es noch nie zuvor gehört. Sie wirken überrascht oder sogar geschockt. Und das macht mich irgendwie traurig. Man kann erkennen, dass sie durch viele Schwierigkeiten gegangen sind, und das ist wirklich traurig. Ich meine, natürlich waren die Dinge in den USA schlecht genug, um hierher zu kommen, aber gleichzeitig merke ich, dass wenn ich mit queeren Geflüchteten rede, dass meine Situation relativ betrachtet besser ist, weil ich aus einem sehr offenen Land komme. Zumindest war es mal ein offenes Land, was Queersein betrifft. Und ich sehe die Unterschiede schon darin, wie ich mich mit mir selbst fühle und wie ich über mich selbst spreche. Ich fühle mich sehr viel freier, über das Thema zu sprechen, als andere Geflüchtete. Ich wünsche ihnen zu verstehen, dass sie jetzt an einem sicheren Ort sind und dass sie das auch wirklich verinnerlichen können.
1: Maddie, für deine Zukunft hier in Deutschland, was würdest du gerne machen und wie wünschst du dir, hier zu leben?
4: Also in Amerika war ich Akupunkturistin und ich liebe meinen Job. Ich mag wirklich, wie ich meinen Lebensunterhalt verdient habe. In Deutschland kann man nicht wirklich spezifisch als Akupunkturistin arbeiten. Hier heißt es eher Heilpraktiker. Und grundsätzlich möchte ich das werden, damit ich meinen Job hier in Deutschland weiter ausüben kann, weil ich den Job echt mag. Also das ist zumindest eine Sache, wovon ich weiß, dass ich sie in Deutschland machen will.
1: Was ist deine Botschaft an die Regierung? Was möchtest du, dass die deutsche Regierung für dich und deine queere Familie tut? Genau. Welche Message hast du an die deutsche Regierung?
4: Was ich möchte, dass die Regierung versteht. Also bevor ich allgemein was dazu sage, fange ich mit meiner Situation an. Ich möchte, dass die deutsche Regierung versteht, dass Amerika kein sicherer Ort für queere Menschen ist, obwohl sie das zu glauben scheinen. Mein Rat wäre, passt einfach mal auf, was man in den Nachrichten hört. Also das ist nicht schwer zu sehen, dass die amerikanische Regierung nicht freundlich zu queeren Menschen ist, besonders nicht zu Transpersonen. Aber über die USA hinaus hätte ich gern, dass die deutsche Regierung wirklich versteht, dass in vielen Ländern, aus denen die Menschen hierher kommen, Queersein bestenfalls Gefahr und Feindlichkeit mit sich bringt. Und im allerschlimmsten Fall auch die Todesstrafe bedeutet. Gerade mit Blick auf den aktuellen Druck von Gruppen von rechts in Deutschland. Denn ich habe das Gefühl, dass der Druck ist, die Zahl der Geflüchteten einzuschränken, die reinkommen. Und da schließt queere Geflüchtete ein. Da hätte ich gern, dass die deutsche Regierung versteht, dass wenn Menschen ihre Heimat verlassen, ihre Familien und ihren Job verlassen, sie das nicht aus Spaß machen. Es gibt dafür gute Gründe. Wenn queere Menschen herkommen, weil der Ort, den sie verlassen haben, nicht sicher für sie ist, sollte man ihnen ernsthaft zuhören und ihnen die Chance geben, ein gutes Leben zu leben und Menschenrechte zu haben, wie alle anderen. Das ist das, was ich möchte, dass die deutsche Regierung allgemein über Geflüchtete versteht und spezifisch über queere Geflüchtete.
3: Ich habe noch eine letzte Frage. Ich weiß nicht, ob dich das interessiert, aber wir würden gerne wissen, ob du Single bist. Da wir dieses Interview live veröffentlichen werden, können

0: sexuell sein nicht unbedingt viele mögliche PartnerInnen anzieht. Aber wie gesagt, für mich ist das kein Problem.
1: Nadi, wir danken dir sehr für deinen Mut. Denn wie ich immer sage, es braucht viel Mut, um über seine Erfahrungen und seine Situation zu sprechen. Das ist nicht einfach und dafür danken wir dir ganz herzlich. Wir wünschen dir viel Glück für deine Zukunft.
2: Maddy, wir freuen uns, dass du heute an dieser Sendung teilgenommen hast. Es war für uns sehr schön, die Erfahrung einer Person aus den USA zu hören. Wir wünschen dir alles Gute für die Zukunft und viel Mut.
3: Und denk daran, dass wir für dich da sind, wenn du uns brauchst. Du weißt, wie du uns erreichen kannst. Es war wirklich eine Freude.
0: Ich möchte euch auch danken für das, was ihr tut, weil eure Arbeit sehr wichtig ist. Queere Menschen sind überall eine Minderheit. Und als Minderheit ist es wichtig, für uns gehört zu werden. Und das ist eine großartige Möglichkeit, für uns gehört zu werden. Und wenn wir gehört werden, führt das zu mehr Verständnis. Und mehr Verständnis führt zu mehr Akzeptanz. Deshalb schätze ich eure Arbeit sehr. Ich finde sie sehr wichtig. Also wirklich, vielen Dank.
4: Das war mal die bewegende Geschichte. Wir hoffen, dass euch diese Erfahrung angesprochen hat. Ihr könnt La Voix des Queer mit Freunden, Bekannten und auch auf euren unterschiedlichen Plattformen teilen, um uns zu unterstützen. Dankeschön für eure Zuhören nochmal. Von den USA fliegen wir weiter nach Kamerun, um über Raff zu sprechen. Ich bin homosexuell, aber ich habe Recht, ohne Gefängnisstrafe und ohne Verurteilung zu leben. Mit eben diesen Worten hat der für Raff zuständige Offizier seine Befreiung aus dem Newbel-Gefängnis im Douala gefördert. Trotz seiner Entlassung fühlte sich der 32-jährige Raff als Transperson in seinem Heimatland Kamerun nicht sicher und beschloss, wie viele anderen, das Abenteuer in Unbekannte zu versuchen. Mikrofon, Serafin und Christelle.
2: Hallo zusammen, willkommen bei Our Voice, bei unserem Podcast über queere MigrantInnen. Ich bin Christelle.
1: Ich bin Serafin, willkommen.
5: Danke.
2: Kannst du dich vorstellen, wo kommst du her, wie alt bist du?
5: Ich heiße Raf, ich bin ein Transmann und ich bin 32. Ich komme aus Kamerun.
1: Seit wann wohnst du hier und was möchtest du uns über dein Leben erzählen?
5: Ich wohne jetzt seit 2 Jahren hier in Deutschland, fast 2,5 Jahren. Ich möchte euch glückliche und unglückliche Momente aus meinem Leben in Kamerun erzählen.
2: Könntest du uns Ereignisse erzählen, die dich als queere Person geprägt haben? Also sowohl positive als auch negative?
5: Also negative Ereignisse, ich fange mit dem traurigen Teil an. Ich wurde in Kamerun nicht gut angesehen, sowohl von meiner sozialen Umgebung als auch von meiner Familie. Ich habe viel Ablehnung erlebt. Es ist nicht leicht, in einem Land zu leben, in dem Homosexualität verurteilt wird und sogar mit dem Tod bestraft werden kann. Ich wurde schon 3 oder 4 Mal verhaftet und einmal vor Gericht gestellt. Aber ich bin nicht ins Gefängnis gekommen, weil ich gegenüber der Beamtin, die mich verhört hat, ehrlich war. Sie wollte unter 4 Augen mit mir wegen der Anzeige sprechen. Der angebliche Grund meiner Verhaftung war der Versuch eines homosexuellen Akts. Das war im Jahr 2020 in Douala, genauer gesagt in der Brigade von Dorbonne, wo ich verhaftet wurde. Ich wurde zur Brigade von Dorbonne gebracht und dann von dort zur Staatsanwaltschaft von Dokoti, wo ich wegen Homosexualität direkt ins Gefängnis von Newbel überstellt werden sollte. Aber leider für sie konnten sie mich nicht ins Gefängnis stecken, weil die Beamtin, die den Fall bearbeitete, mit mir irgendwann unter 4 Augen gesprochen hat. Ich habe ihr gestanden, dass es stimmt, dass ich homosexuell bin, aber dass ich trotzdem vor allem ein Mensch bin und es nicht verdiene, ins Gefängnis zu kommen. Und sie hat mir am Ende gesagt, okay, ich glaube dir, ich akzeptiere dich und ich gucke, was in meiner Macht steht, um dir zu helfen. Und dann stand ich vor dem Richter, denn es musste ja über die Sache geurteilt werden, um mich ins Gefängnis zu stecken. Sie hatten uns da gegen 22, vielleicht 23 Uhr geschnappt. Es gab eine Bar, wo ich mit meiner Frau gewesen bin. Da war ein Typ, der gekommen ist, um sich an meine Frau ranzumachen. Meine Frau hat Nein gesagt, dass sie nicht will und dass sie mit ihrer Schwester hier ist, weil sie ja nicht sagen konnte, nein, ich bin mit meinem Mann da, weil das in Kamerun verboten ist. Der Typ hat sich aufgeregt, weil wir häufig dort waren, um was zu trinken, was zu essen, und er uns dort häufig gesehen hat. Und eines Tages hat er dann seinen Mut zusammengenommen und hat meine

0: Frau gefragt, kann ich deine Nummer haben? Und meine Frau meinte, nein, ich bin mit meiner Schwester da, ich brauche nicht mit dir zu sprechen. So 3-4 Minuten haben wir nur gehört, wie rumgeschrien wurde, und als ich mich umgedreht habe, standen da Polizisten hinter uns. Der Vorwurf war homosexuelle Absichten. Wir hatten auch Glück, dass nur ich alleine festgenommen wurde. Meine Frau haben sie gelassen. Genau, und wie gesagt, vor Gericht lief am Ende doch alles gut. Die Frau hat mich gehen lassen und ich bin weg. Ich weiß nicht, auf welchem Weg sie das gemacht hat, aber ich bin einfach wieder rausgekommen.
1: Aus welchen Gründen hast du dein Herkunftsland Kamerun verlassen?
0: Die Gründe, warum ich weggegangen bin, ich habe das Negative ja schon erzählt. Es gab aber auch ein paar positive Momente, die ich in Kamerun erlebt habe. Die positiven Momente waren 2021, als ich meine Frau kennengelernt habe. Wir haben Höhen und Tiefen miteinander erlebt, schöne Momente auch. Und der Grund, warum ich gegangen bin, im März 2023 war ich gerade mit meiner Frau ein Bier trinken. Wir hatten so bestimmte Orte, wir haben uns nicht einfach irgendwo getroffen. Wir haben uns in einem Rahmen getroffen, wo es ein bisschen angenehmer war, weil wir Angst hatten. Wir sind also dahin, das war im Viertel Makepe Misuke. Da wird Essen verkauft, geschmortes Schwein, geschmortes Hühnchen, so Sachen. Sie ist zu mir gekommen, hat gefragt, ob wir was trinken gehen können. Und weil es der 8. März war, wollte sie mit mir kommen, bevor sie mit ihren Freundinnen feiern ging. Also bin ich zu Makepe Misuke, um meiner Freundin einen Gefallen zu tun. Leider hat mich da vielleicht der Tod erwartet, aber ich wusste es nicht. Als wir dann dort waren, haben wir gegessen, getrunken und ich bin irgendwann aufs Klo. Als ich wiederkam, habe ich einen Mann da aufgefunden, der mit meiner Frau geredet hat. Als meine Frau mich gesehen hat, ist sie zusammengezuckt und hat gesagt, nein, ich bin mit meiner Schwester, ich will nicht weiter mit dir reden. Der Typ hat gesagt, ich weiß nicht, was den geritten hat. Er hat gesagt, ach, also ihr seid die Lesben, ich sehe euch ständig hier. Und ich habe gesagt, ich weiß nicht, worüber sie da sprechen. Und dann habe ich mir eine Ohrfeige eingefangen. Und plötzlich war alles, was ich hörte, während ich zusammengeschlagen wurde, Lesbe, Lesbe, Lesbe. Ich wurde fast zu Tode geprügelt. Das ist der Grund, warum, nachdem ich mich in einer kleinen Klinik in Makepe Misuke erholt hatte, meiner Freundin gesagt habe, Schatz, ich glaube, dieses Land ist nicht für mich gemacht. Ich muss weggehen.
1: Raf, gibt es einen Ort in Kamerun, wo du dich wohl und in Sicherheit gefühlt hast? Erzähl uns mal.
0: Ein Ort, wo ich mich sicherer gefühlt habe, das war, als ich in meinem Zimmer mit geschlossener Türe war, denn dort hat mich niemand beobachtet. Ich war alleine und ich dachte mir, ich habe das Recht zu leben. Also ja, mein Zimmer, das war mein Lieblingsort.
1: Fühlst du dich in deiner Identität als Transperson wohl?
0: Also wohlfühlen im Sinne von stolz darauf sein, dass ich trans bin? Nein, aber an sich fühle ich mich in meiner Haut als Transmann eher wohl. Ich kann bisher nicht sagen, dass ich total zufrieden bin, weil ich gerade auf dem Weg zur Transition bin und erst nach der Transition werde ich mich ganz wohlfühlen. Ich habe noch keine medizinische Transition angefangen und für mich ist der weibliche Körper, den ich noch habe, etwas unangenehm. Deswegen denke ich, dass ich mir erst nach meiner Transition sagen werde, ja, so fühle ich mich in meinem Körper als Transperson perfekt wohl.
1: Wann hast du entdeckt, dass es queere Menschen gibt?
0: Ich habe schon vor vielen Jahren die LGBTQ-Community entdeckt, aber ich persönlich habe mit 12 gemerkt, dass ich queer bin. Das war dank den sozialen Medien, genauer gesagt über Facebook. In Kamerun gibt es eine LGBT-Facebook-Gruppe namens Lesbiennes du Cameroun und es gibt ja noch andere. Aber dort habe ich im Austausch mit unterschiedlichen Menschen Homosexualität entdeckt. Und da habe ich mich wiedergefunden und mir gesagt, das bin ich. Genauer gesagt, ich bin trans, denn ich stand auf Frauen, ohne zu wissen, warum ich auf Frauen stand. Also ich wusste nicht, ob ich trans oder lesbisch bin. Ich habe mir gedacht, ich stehe auf Frauen, ist das normal? Ich habe mir einfach viele Fragen gestellt.
1: Wie spricht man in deinem Herkunftsland über queere Menschen?
0: LGBTQ-Leute haben in Kamerun kein Recht zu sprechen. Eher das Recht, erhängt zu werden oder ins Gefängnis zu gehen. All das Negative. Das ist, was die queeren Menschen dort erleben.
1: Wie hast du andere queere Menschen kennengelernt?
0: Ich habe andere queere Menschen über Facebook-Gruppen kennengelernt, in WhatsApp-Gruppen. Damals haben wir WhatsApp- oder Messenger-Gruppen gemacht. Meine ersten Gruppen waren Messenger-Gruppen, wo wir eine virtuelle Gruppe erstellt haben und uns untereinander ausgetauscht haben. Aber leider haben sich dann so Fake-Personen in die Gruppe gemischt, die uns dran kriegen wollten. Das bedeutet, wenn du nach ein paar Tagen oder mehreren Monaten Schreiben zu Treffen oder Dates gegangen bist, du kommst am Treffpunkt an und merkst, dass dein Mann ist und dann wirst du zusammengeschlagen. Ich bin selber davon Opfer geworden. Also, das war nicht schön. Aber wir haben uns trotzdem wohlgefühlt. Genauer gesagt habe ich mich wohlgefühlt, wenn ich so WhatsApp-Gruppen gemacht habe, weil das einfach war. Und man konnte vor dem Treffen Videocalls machen und so.
2: Gibt es eine Community oder eine aktivistische Bewegung für queere Menschen in Kamerun?
0: Ja, das gibt's schon. Ich bin da mit meiner Freundin ein- oder zweimal hingegangen. Es gibt El Outre, es gibt El Cameroun. Es gibt schon ein paar Communities. Aber das sind keine offenen Communities. Das ist ein bisschen schwierig, da reinzukommen. Als ich in Douala war, bin ich zu El Cameroun gegangen. Ich habe mich da angemeldet, weil ich ein Problem hatte, wofür ich eine andere Anwältin namens Alice Nkom kontaktieren musste. Aber leider konnte ich nicht. Also wir sind schon in Kontakt getreten, aber leider ist in dem Moment, wo wir in Kontakt getreten sind, der Vorfall passiert, der mich dann dazu gebracht hat, Kamerun zu verlassen.
2: Und kannst du uns genauer sagen, was ihr während der Treffen macht? Du hast ja zweimal teilgenommen.
0: Welche Treffen?
2: Bei den Treffen in diesem Verein. Du hast gesagt, dass du zweimal mit deiner Freundin dorthin gegangen bist. Vielleicht, was ihr da so gemacht habt und so.
0: Okay, also wir sind zu Alternativ und zu El Cameroun gegangen. Das waren einfach so Abendveranstaltungen. Ich hatte einen Freund, der auch LGBT ist und sich auch als Mann fühlt und trans ist. Der wollte zur Modenschau und hat meine Frau und mich eingeladen. Das war auch ein Freund meiner Frau. Und das ist, was uns zum ersten Mal zu El Cameroun gebracht hat. Aber beim zweiten Mal, wo ich zu einer LGBT-Organisation gegangen bin, war das Alternativ in Douala. Ich bin hingegangen, um dort mit meiner Frau den AIDS-Test zu machen. Und dann nochmal, als ich ein Problem mit einem hatte, der mir was Böses wollte. Ich habe mir gesagt, dass vielleicht, ich dachte, dass vielleicht in Kamerun, naja, ich weiß nicht, wenn ihr mir mehr Fragen dazu stellt, dann kann ich es vielleicht besser erklären.
1: Raff, hast du eine Liebesgeschichte, die du uns erzählen kannst?
0: Was für eine Liebesgeschichte?
1: Eine Liebesgeschichte, die du mit deinen Freundinnen erlebt hast. Naja, bei der du dich gut gefühlt hast.
0: Ehrlich gesagt werde ich keine Liebesgeschichte von meinen Exes erzählen. Ich werde die Liebesgeschichte mit meiner Frau erzählen. Also, wenn ich sage, meine Frau, ich bin noch nicht verheiratet, aber ich plane das vielleicht nächstes Jahr zu machen, wenn Gott so will.
1: Schon mal herzlichen Glückwunsch.
0: Danke.
2: Ich hoffe, dass wir zu deiner Hochzeit eingeladen werden.
0: Leider wird das nicht hier in Deutschland passieren, sondern in Südafrika. Naja, das war jetzt ausschweifend. Was wollt ihr für eine Art von Geschichte von mir erzählt haben? Eine Liebesgeschichte oder...
1: Du bist doch der, der die Geschichte erzählt hat. Also musst du uns auch erzählen, wie es war, damit wir neidisch sein können.
0: Also das erste Mal, dass ich echte Liebe erlebte, das war 2021, Januar 2021, als ich meine Frau über Facebook kennengelernt habe. Ich habe mich schlecht gefühlt, weil ich gerade enttäuscht worden war und mir das Herz gebrochen wurde. Einmal bin ich auf Facebook, habe gesagt, dass ich mich schlecht fühle, dass ich jemanden zum Reden brauche. Und die Frau, die jetzt meine Frau ist, hat mir geschrieben, hat gesagt, ich bin da. Ich hatte Zweifel, ob das eine echte Person war. Ich dachte, vielleicht ist es auch wieder ein Fake-Profil. Als ich die Nachricht gesehen habe, habe ich ihr zurückgeschrieben und gesagt, okay, ich höre dir zu.
1: Raff, ich muss dich da ein bisschen unterbrechen. Entschuldigung. Ich möchte wissen, als du auf Facebook geschrieben hast, wie hat deine Frau da gewusst, dass du Teil der LGBTQ-Community bist?
0: Stimmt, sie hat das nicht direkt gewusst, weil ich auf allen meinen Profilen anonym bin. Ich habe keine Fotos und nix. Also ich weiß nicht, was sie da geritten hat, aber ich denke, das war vielleicht einfach göttliche Eingebung.
1: Auf jeden Fall.
0: Das war göttliche Eingebung. Sie hat mir über den Messenger geschrieben, ich melde mich, und sie hat mir ihre Nummer gegeben. Ich habe zweimal angerufen, aber sie ist nicht rangegangen. Ich habe mir gesagt, ah, ist bestimmt eine Fake-Person. Aber Glück für mich, ich hatte schon ein Bild von ihr, weil sie Fotos auf ihrem Profil hatte. Dann haben wir dreimal versucht, uns zu treffen, wo es nicht geklappt hat. Beim vierten Mal hat es geklappt.
2: Hat sie dann gewusst, dass ein Transmann hinter diesem Facebook-Konto steckt?
0: Ehrlich gesagt wusste sie das nicht sofort. Erst beim vierten Mal, wo wir verabredet waren und uns doch noch nicht getroffen haben, hat sie einen Videocall gemacht. Wir haben uns gesehen und sie hat gesagt, wow, das ist kein Fake-Konto. Ich glaube, dieses Mal werden wir uns endlich mal sehen.
1: War sie nicht geschockt, dass sie statt einem Mann eine Frau getroffen hat?
0: Sie ist ja eine LGBT-Person, also sie ist lesbisch. Ich weiß nicht, warum sie hätte geschockt sein sollen.
1: Also sie ist bisexuell, weil sie nicht wusste, dass sie mit einer Frau quatschen würde, obwohl sie dachte, dass es ein Mann war.
0: Nein, sie wusste es am Anfang. Also wir waren nicht befreundet, aber sie war Teil der LGBT-Community und also da auf dem Profilbild.
2: Ihr wart in der gleichen LGBT-Gruppe?
0: Nein, wir waren nicht zusammen in einer Gruppe. Das war einfach jemand, die mir geschrieben hat. Meine LGBT-Flagge war das Profilfoto.
2: Okay, du hattest die LGBT-Flagge da. Verstehe.
1: Ich war ein bisschen verloren, weil ich die Geschichte nicht so richtig verstanden habe. Sie schreibt auf Facebook, aber weiß nicht, wer da antwortet. Verstehst du?
2: Wir hören dir zu, wie die Geschichte weitergeht.
0: Also nein, das war keine ausgedachte Geschichte. Sie hat erwartet, eine Frau zu treffen. Also beim vierten Treffen lebte ich in Douala, genauer gesagt einem Dorf. Ich weiß nicht, ob ihr das kennt. Also sie ist zum Treffen gekommen. Aber ich hatte Angst, weil in Kamerun Leute Fotos von anderen Leuten machen und so Profile erstellen. Deswegen habe ich mir gesagt, vielleicht wurde die Nummer weitergegeben an eine Frau. Also es gab halt immer dieses Misstrauen. Als jemand, der mehrmals verprügelt wurde, habe ich da sehr aufgepasst. Am Tag des Treffens ist sie also zum Dorf gekommen. Wir haben uns gesehen, aber ich hatte meinen Sohn geschickt. Mein Sohn ist die Abholen gegangen. Ich habe auf sie gewartet.
1: Oh, der Arme.
0: Ich wollte die Person sehen, die hinter dem Bildschirm war. Deswegen ist mein Sohn los, um meine Frau abzuholen. Und dann habe ich ihn mit meinem Handy hingeschickt. Er ist hin, er hat sie mitgenommen und sie ist gekommen. Als wir uns gesehen haben, konnte ich es schwer glauben. Vor mir stand einfach diese sehr schöne Frau und ich habe mich gefragt, ist das wirklich die Frau, die ich auf dem Bildschirm gesehen hatte? Wir sind dann zu mir gegangen, wir haben angefangen zu quatschen und so. Und dann hat sie mir gesagt, dass sie nach jemand Echtem sucht, jemand, der es ernst meint. Ehrlich gesagt meinte ich selber das nicht ernst. Es war für mich eher wie ein Witz. Am ersten Tag, wo ich sie gesehen habe, habe ich mir gesagt, das ist nur ein Film und bestimmt verlieren wir uns aus den Augen. Nun ja, aber nach mehreren Jahren sind wir immer noch zusammen. Das ist wahre Liebe.
2: Die Geschichte erinnert an eine Liebesgeschichte von einem Prinz.
0: Ja, in der Tat.
1: Und bei dem ersten Treffen gab es da nicht einen kleinen Kuss? Ich möchte da nicht indiskret sein.
0: Das sind Sachen, über die redet man nicht, aber ja, ich werde es euch erklären. Beim ersten Treffen haben wir getrunken, wir haben gegessen. Vielleicht wird euch das überraschen, aber wir haben Liebe gemacht, nicht nur uns geküsst.
2: Oh, ja, da lief's ja.
0: Ja, wir haben uns perfekt verstanden. Das ist passiert, weil das Feeling gepasst hat. Die Kommunikation war perfekt und alles. Und dann, genau, sie selbst hat auch jemand gesucht in ihrem Leben. Sie hatte genug von Beziehungen, die nicht erfolgreich waren. Sie wollte jemand Echten. Dass ich jung bin, das war auch wichtig. Sie hat gesagt, sie möchte einen jungen Partner. Und wie ich gesagt habe, in meinem Kopf war es ehrlich gesagt nur ein One-Night-Stand und dann vorbei. Ich war eigentlich nicht dafür was Ernstes.
2: Aber heute bist du immer noch in dieser Beziehung jetzt, oder?
0: Heute ist es meine Frau, nicht mehr meine Freundin. Ich nenne sie liebevoll meine Frau, weil, wie ich gesagt habe, werde ich sie heiraten. Das ist meine Frau fürs Leben.
2: Welchen Sanktionen sind queere Menschen in deinem Herkunftsland Kamerun ausgesetzt?
0: LGBT-Personen werden bestraft, nicht mit milderen Strafen, sondern direkt mit Gefängnis. Und wenn die Polizei dich nicht ins Gefängnis steckt, gibt es die Volksjustiz, die dich bis zum Tode auspeitscht. Das heißt, es ist unmöglich, in Kamerun zu leben, wenn du LGBT bist. Es ist quasi unmöglich. Also, um ein bisschen besser in Kamerun zu leben, musst du dich als LGBT-Person verstecken. Und vor allem wir als Trans-Personen. Das ist sehr, sehr schwierig. Für eine Person, die einfach eine Frau ist, die sich als Frau fühlt und eine Frau liebt, das geht vielleicht noch durch. Vielleicht muss man sich ein bisschen unauffällig kleiden und dann geht es durch. Aber jemand, der ein Transmann ist, der sich als Mann fühlt und sich ganz wie ein Mann verhält, das wird in Kamerun nicht gerne gesehen. Das bedeutet eigentlich Gefängnis.
2: Und auf rechtlicher Ebene?
0: Auf rechtlicher Ebene, denke ich, gibt es vor allem Gefängnisstrafen. Du musst eine Strafe zahlen und du musst ins Gefängnis. Ich glaube, das sind so zwischen 5 Monaten und 5 Jahren Gefangenschaft. Mit einer Strafe von 100 bis 2000 CFA Franc. Ich weiß es nicht mehr genau.
2: Ich glaube 600.000 bis 5 Millionen.
1: Du und die Menschen, die dir nahestehen, die Queers in deinem Umfeld. Welche Gefahren habt ihr in deinem Land erlebt? Kannst du das uns erklären?
0: Die Leute, die mir nahestehen und ich, für uns gab es eine Gefahr. Ich weiß nicht, ob ich das am Anfang der Sendung schon erzählt habe. Ich habe es erzählt, wir waren bei der Kreuzung Sagman, das war an einem Sonntag. Ja, wie das allgemein in Afrika ist, gibt es die Tradition von Tarot-Sonntag. Und wir waren am Essen. Ich war mit meiner Frau, meine Freundin mit ihrer Frau und noch mit einem Kumpel, der nicht LGBT war. Wir haben wie gewohnt getrunken, gegessen. An diesem Tag, ich weiß nicht, was passiert ist, weil wir uns eigentlich öfters dort getroffen haben. Und ich weiß nicht, dieser Typ hatte so ein bisschen die Angewohnheit, uns zu beobachten. Vielleicht hat er die sehr schönen Frauen gesehen, die zusammen mit Garçons Mouquet, also Tomboys oder Butches, rumgelaufen sind. Vielleicht hat er nicht verstanden, warum so schöne Frauen mit Garçons Mouquet ausgegangen sind. In Kamerun wissen die nicht, dass es LGBT gibt. Transpersonen, Transfrauen, für die existiert es nicht. Ich war also am Essen mit meinen FreundInnen und mit meiner Frau, bin dann aufgestanden, um aufs Klo zu gehen. Und als ich zum Tisch zurückkam, habe ich da einen Typ gesehen, der meine Frau angesprochen hat. Als ich bei ihr angekommen bin, hat sie gesagt, also das ist meine Schwester, weil man mich ja nicht als ihren Mann vorstellen kann. Das ist in Kamerun verboten. Und wie sie das so gesagt hat, hat der Typ das nicht gut aufgenommen. Der ist ausgerastet. Er hat gesagt, deine Schwester, wie deine Schwester? Und warum hast du, wenn sie kommt, plötzlich keine Lust mehr mit mir zu reden? Vorher habe ich dir Fragen gestellt und du hast geantwortet. Und ja, genau, so ging die Schlägerei los. Er hat mich ohne Grund geohrfeigt. Er hat mich geohrfeigt, nur weil ich ihm die Frage gestellt habe, Monsieur, was wollen Sie? Das hat eine Schlägerei ausgelöst, weil mein Hetero-Freund dann gefragt hat, warum er mich geohrfeigt hat. Und ja, als er sich auf meinen Freund gestürzt hat, hat damit dann die Schlägerei angefangen.
2: Okay, ich wüsste gerne den Ablauf deiner Flucht, deine Abreise, deine Planung, die finanzielle Organisation und ob du allein warst oder Begleitung hattest.
3: Okay, très belle question. Déjà, Navril.
0: Okay, ja, sehr gute Frage. Warum ich Kamerun verlassen habe, ich bin Hals über Kopf los. Ich hatte keinen Plan, um Kamerun zu verlassen, weil ich nicht vorhergesehen habe, dass ich so schnell würde aus dem Land flüchten müssen. Weil ich die Möglichkeit nicht hatte. Aber am 8. März, als ich das letzte Mal verprügelt wurde und hätte sterben können, das war am 8. März 2023, dass ich gesehen habe, dass wenn ich Kamerun jetzt nicht verlasse, nachdem, also ich wurde mehrmals zusammengeschlagen, aber am 8. März, da war es einfach einmal zu viel.
2: Das tut mir echt sehr leid für dich.
0: Danke, aber das Vergangenheit. Das war also am 8. März 2023, dass ich meine Entscheidung getroffen habe, nachdem ich mich von meinen Verletzungen erholt hatte. Ich habe mich da in einer kleinen Klinik wiedergefunden. Ich weiß nicht mehr, wie ich dort nach der Schlägerei hingekommen bin. Danach war das dann, dass ich meiner Frau gesagt habe, dass ich Kamerun verlassen möchte.
2: Und der finanzielle Aspekt und deine Fluchtroute?
0: Gut, was Geld betraf, ich hatte kein Geld auf der Seite, weil ich gerade von der Arbeit freigestellt war und nach der Freistellung hätte ich eigentlich mein Geld bekommen sollen. Also bin ich zu mir, habe meine Frau angerufen, Sie ist gekommen, sie hat gekocht und ich habe ihr gesagt, ich werde dich zurücklassen, ich werde weggehen. Am Anfang haben wir ein bisschen geweint. Sie hat gefragt, warum ich weggehe und so. Und ich habe gesagt, wenn du mich verlieren willst, dann bleibe ich. Aber wenn du mich nicht verlieren willst, dann bin ich gezwungen zu gehen. Weil du als Frau, das geht noch irgendwie durch, aber ich als Transmann, für mich funktioniert das nicht. Ich kann das nicht mehr. Ich bin es leid, mich verstecken zu müssen. Ich bin es leid, geschlagen zu werden. Sie hat gesagt, was sollen wir machen? Ich habe geantwortet, ich werde gehen. Sie hat mir gesagt, in 2 Wochen gebe ich dir Bescheid. Nach 2 Wochen Austausch und Reflexion ist sie zu mir gekommen und hat mir gesagt, dass sie meine Entscheidung akzeptiert und schaut, was sie für mich tun kann, weil ich ihr gesagt hatte, dass ich kein Geld hatte. An dem Tag hat sie meine beiden Hände genommen, hat gesagt, was sie sagen konnte und hat mir Geschenke gegeben, die sie für meine Reise mitgebracht hatte. Und so habe ich an dem Tag Kamerun verlassen, um nach Nigeria zu gehen. Nicht Nigeria, eigentlich erstmal Garoua im Norden von Kamerun. Und von dort wusste ich nicht, wo ich hinging. Meine Entscheidung war gewesen zu gehen, aber ich wusste nicht, wie ich vorgehen sollte. Das war ein Abenteuer, was ich so noch nie gemacht hatte. Ich war dann in Garoua, habe mich informiert, war dann in Kano in Nigeria. Von Kano bin ich nach Niger, von Niger nach Algerien. Von Algerien nach Tunesien, von wo ich dann mit dem Boot weiter musste. Meine Reise war traurig, weil ich sexuell angegriffen wurde, aber ja, blöd für sie, haben sie mich nicht gekriegt, ich habe mich verteidigt. Ich wurde auch von einer kriminellen Bande angegriffen bei Tebessa, das ist an der Grenze zwischen Algerien und Tunesien. Da hätte ich wieder beinahe mein Leben verloren.
1: Wie läuft dein Leben so, seitdem du hier in Deutschland bist?
0: Oh, gute Frage. Seit ich in Deutschland bin, fühle ich mich sehr gut. Ich bin jetzt in einem Land mit Menschenrechten. Ich habe Redefreiheit, ich fühle mich gut, wo immer ich auch hingehe. Und meine Rechte als Transperson werden respektiert. Ich kann sprechen, ich fühle mich gut. Tatsächlich habe ich das Gefühl, dass ich bin, wo ich sein sollte. Es ist auf eine Art richtig. Manchmal bin ich noch traurig, weil ich meine Frau in einem Land zurückgelassen habe, wo man niemanden zurücklassen sollte. Das ist das Einzige, was mich bis heute traurig macht.
1: Wie stellst du dir deine Zukunft in Deutschland vor? Was würdest du gerne machen? Wie möchtest du gerne leben?
0: Ich möchte eine kleine Familie in Deutschland gründen. Ich sehe mich in 5 Jahren, vielleicht mit meiner kleinen Familie, mit meiner Frau. Ich weiß nicht so genau, was ihr wissen wollt. Meint ihr den sozialen Aspekt, die Familie?
1: Alles, also du kannst ganz allgemein antworten.
0: Ich habe schon eine Ausbildung gemacht, die es mir ermöglicht, mich zu integrieren, aber ehrlich gesagt stelle ich mir vor, dass ich in 10 Jahren so die Ausbildung mache, die ich eigentlich möchte. Ich sehe mich in 10 Jahren mit meiner Frau im selben Haus, mit Kindern. Ich sehe mich in 10 Jahren viele Dinge tun, vor allem mit meiner Frau.
2: Welche Botschaft kannst du anderen queeren Geflüchteten mitgeben?
0: Was ich meinen LGBTQ-Geschwistern mitgeben möchte, ja, das ist das, wenn ihr einmal in Europa angekommen seid, seid nicht mehr frustriert. Lebt euer Leben, hört auf niemanden, macht, was ihr machen wollt. Das Leben ist echt kurz. Also wenn ihr Zeug zu erledigen habt, erledigt das und dann voilà. Wir sind in einem Rechtsstaat, wir müssen uns nicht mehr verstecken. Genau, ja, das war's.
2: Ich habe zum Schluss noch eine letzte Frage. Was würdest du gerne der deutschen Regierung oder der deutschen Bevölkerung mitgeben?
0: Die erste Nachricht, die ich der deutschen Regierung weitergeben möchte, ist, also zuerst will ich mich bei der deutschen Regierung bedanken, dass sie Homosexualität in Deutschland legalisiert hat, weil deswegen fühlen wir uns gut, wir als LGBT-Personen, die in verschiedenen Ländern abgelehnt wurden. Einmal in Deutschland fühlen wir uns gut. Und zum Zweiten möchte ich auch der deutschen Bevölkerung sagen, dass, ja, wir sind zwar in einem Rechtsstaat, aber es gibt noch einige, die ablehnend sind, wie ich mehrmals erlebt habe, selbst wenn es mich nicht zu sehr trifft. Ich möchte die Nachricht weitergeben, dass die deutsche Bevölkerung nicht so sehr aufgrund des Aussehens urteilen soll und was damit so kommt, dass sie uns in Ruhe leben lassen und, ja, nicht zu sehr ärgern. Wenn wir hier sind, dann sind wir gekommen, weil wir keine Wahl hatten. Wir sind hier, weil wir mit euch leben möchten. sind gefühlt eine Familie und es gibt keine Unterschiede wegen der Hautfarbe zwischen einem Deutschen und einem Afrikaner, also hier in Deutschland. Genau, ja, das war meine Botschaft.
4: Merci.
2: Danke. Wir wünschen dir wirklich viel Mut für deinen weiteren Weg und für dein Leben in Deutschland. Danke, dass du an unserem Podcast über queere MigrantInnen teilgenommen hast.
0: Die Freude ist ganz meinerseits. Ich denke, wenn ich nochmal kommen sollte, dann würde ich das sehr gerne machen.
1: Okay, ich werde dir einfach auch wünschen, dass es gut weitergeht. Und bitte, du musst mir eine Einladung zu deiner Hochzeit schicken, weil das will ich nicht verpassen.
0: Ja, keine Sorge, wenn es soweit ist, gebe ich euch schon Bescheid. Ich wünsche euch eine gute Zukunft mit eurer Karriere als Journalistin. Bis bald.
1: Merci. Vielen Dank.
5: Herr Rauf, vielen lieben Dank für deine Zeit.
6: Le but de la boîte de queer est de rendre des voix visibles.
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0: Hallo und herzlich willkommen zur Folge 3 von La Voix de Queer oder Die Stimme der Queers, dem Podcast, der euch die Geschichten von queeren Menschen erzählt, die in Freiburg oder auch in Baden-Württemberg leben. Ihr seid bei Our Voice, der Informationsplattform von Geflüchteten für Geflüchtete. Wie ihr schon wisst, senden wir aus Freiburg in Deutschland und ihr könnt uns auch weltweit im Livestream auf www.rdl.de von 6 bis 17 Uhr hören. Heute werden wir zwei einzigartige Geschichten von zwei einzigartigen Migranten aus zwei unterschiedlichen Welten erfahren. Es geht um Madi, eine transamerikanische Migrantin, die im ersten Aufnahmestelle in Tübingen lebt. Sie erzählt von den Ungerechtigkeiten und der Gewalt, die sie aufgrund ihrer Transition erleben musste. Danach kommt Ralf, ein kamerunischer Transmann, der in der Umgebung von Freiburg lebt und in mehreren queeren Vereinen aktiv ist. Warum und wie hat er sein Land verlassen, das erfahren wir im zweiten Teil dieser Sendung.
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3: Hallo und herzlich willkommen zur vorproduzierten September-Ausgabe von Grundfunk. Als Erstausstrahlung am 26.09. ab 18 Uhr auf den Antennenfrequenzen des Bermudafunk 89,6 oder 105,4 MHz über die örtlichen Kabelfrequenzen. Ja, und weltweit könnt ihr Bermudafunk im Livestream von der Homepage des Bermudafunk www.bermudafunk.org hören. Ja, und natürlich auch über viele Streaming-Anbieter. Auf der Homepage des Bermudafunk ist Grundfunk noch 7 Tage nach Ausstrahlung als Podcast abrufbar. Ja, heute mit einer leicht gekürzten Fassung einer Buchvorstellung, die als kompletter Audiomitschnitt auf der Seite emmafree.de zu finden ist. Emmafree steht für Emanzipation und Frieden. Sicher sind wir nicht geblieben, jüdisch sein in Deutschland, so der Titel des Buches, herausgegeben von Laura Charges. Darin beschreiben 12 jüdische AutorInnen sehr persönlich, was es heute bedeutet, in Deutschland jüdisch zu sein. Wenn über jüdisches Leben in Deutschland gesprochen wird, geht es häufig um die Shoah und um Antisemitismus. Andere Facetten jüdischen Lebens und die Perspektiven der Menschen selbst bleiben dabei oft unsichtbar. Der Sammelband möchte genau das verändern. Die AutorInnen kommen selbst zu Wort und erzählen von Zugehörigkeit und Ausgrenzung, von zugeschriebenen Rollen, Schmerz und Leerstellen, aber auch von Vielfalt, Chancen und Zukunftsperspektiven. Mit dabei sind unter anderem Mirna Funk, Daniel Donskoy, Richard C. Schneider, Erika Zinger, Shahzad Eden Osterer. Ja, die Kuratorin Laura Charges leitet den Bereich Kommunikation und Digitalisierung bei der Zentralwohlfahrtsstelle der Juden in Deutschland und beschäftigt sich als Publizistin und Speakerin mit jüdischen Lebenswelten und ihrer Wahrnehmung in Deutschland. Bei der Lesung werden aber auch der 7. Oktober und die Anschläge auf jüdisches Leben am Yom Kippur, dem höchsten jüdischen Feiertag, eine Rolle spielen.
4: Ja, wir werden sicher auch noch mal wieder auf die großen oder auf große offensichtliche Gewalttaten zu sprechen kommen, auf Halle und natürlich auch auf den 7. Oktober 2023. In deinem Text beschreibst du eigentlich etwas anderes, vielleicht den Nährboden, einen von jedem Einzelnen verinnerlichten Antisemitismus, ein Unbehagen, das mit Projektion zu tun hat. Ja, vielleicht hören wir uns deinen Text erstmal an, wenn du willst.
5: Sehr gerne. Ich sage schon dazu, ich lese nicht den ganzen Text, weil er sehr lang ist und die Aufmerksamkeitsspanne, ihr habt gemerkt, ich rede auch sehr lange immer und sehr lange Sätze, die Aufmerksamkeitsspanne dann irgendwann mal nachlässt. Ich lese nur Auszüge aus meinem Text, so wie es gerade irgendwie passt, und sie sind auch nicht in der Reihenfolge, so wie sie im Buch stehen. Und deswegen werde ich immer ein bisschen blättern. Wir fragen uns manchmal, welche Geschichten es eigentlich sind, die wir erzählen wollen und wem wir sie erzählen wollen. Geschichten der Utopie, Geschichten der Gewalt, Geschichten von Unsichtbarkeit, Geschichten des Nie wieder, Geschichten des Nie wieder gut, Geschichten aus der Kindheit, die es so vielleicht nicht gab. Aus der Vergangenheit, die es so nie wieder gibt. Und in welcher Sprache wollen wir sie erzählen? Die vielen Geschichten, die nie mehr erzählt werden und die schon tausendfach wiederholt wurden, unzählige Male. Ich beobachte jüdische Gegenwart und bin selbst auch ein Teil von ihr geworden. Ich gebe häufig Antworten, aber habe selbst auch viele Fragen, die mich begleiten. Ich werde mich schämen für diesen Text und mit all jenen, denen beigebracht wurde, still zu bleiben, sich anzupassen, nicht aufzufallen. Ich werde mich schämen, weil ich gelernt habe, keine schlafenden Hunde zu wecken, zu gehorchen. Ich werde mich schämen, weil ich diese Welt vielleicht unsicherer gemacht habe für manche von uns. Ich stehe auf einer Nachhaltigkeitskonferenz im Bundeskanzleramt und vor mir steht eine Frau und auf ihrem Schild ein Doktortitel, ihr Name und ihr Aussehen erzählen Geschichten, die ich noch nicht kenne und ich bin beeindruckt davon, wie gut sie Smalltalken kann. Sie schafft es mit all diesen Menschen, die sie noch nie getroffen hat, sich zu unterhalten, Fragen zu stellen, die das Gespräch am Laufen halten. Ja, sie habe ja auch schon lange in Frankfurt gelebt, ist also schön dort, den jüdischen Kindergarten im Bankenviertel, den hat sie auch in Erinnerung. Ja, genau da, wo die Polizei immer steht. Und das Erste, was mir in den Kopf schießt, ist ein Song von Haftbefehl. Welcome to 06069, Rothschild-Theorie, jetzt wird ermordet, die Banken kratzen an den Wolken und so weiter. Mit den Assoziationsketten ist es halt so eine Sache. Es gibt Bilder, die prägen sich im Laufe unseres Lebens ein, vor allem, wenn uns kein Gegenangebot gemacht wird. Die Frau, die so guten Smalltalk macht, ist völlig verblüfft, als ich ihr sage, dass ich auch da zur Schule gegangen bin. Ja, aber was dachte sie? Dass aus dem Kindergarten im Bankenviertel, vor dem immer die Polizei steht, keine normalen Menschen rauskommen? Ich stehe im Kanzleramt und stelle fest, dass ich erfolgreich verdränge, wie scheiße wir von außen wahrgenommen werden, weil es unangenehm ist. Und es passt auch einfach nicht zu meinen Bildern. Ich assoziiere mit meiner Kindheit und Jugend in jüdischen Räumen viel. Das Bankenviertel ist es nicht. Ich assoziiere mit den Räumen, in denen ich aufgewachsen bin, zuallererst Sicherheit. Und zwar im unterschiedlichsten Sinne. Und dass diese Sicherheit mit dem Jüdischsein zusammenhängt, das war mir klar, seitdem ich mich erinnern kann. Diese konstruierte und abstrakte Projektion interagiert mit dem, was uns als Menschen zugeschrieben wird. Das meinen wir, wenn wir sagen, wir wollen kein lebendes Mahnmal sein. Wenn wir sagen, hier hat ein Leben ohne Filter stattgefunden. Wenn wir sagen, wir wollen nicht ständig über die Shoah, über Antisemitismus, über den Nahostkonflikt sprechen. Wir meinen auch, dass wir dazu gezwungen werden, diese Themen an unsicheren Orten auszuhandeln. Wir meinen damit, dass wir wie ein öffentliches Gut gehandelt werden. Dass mit uns auf eine bestimmte Art und Weise gesprochen wird. Wir meinen damit, wie wir gezeigt werden, dass Menschen den Blick auf uns nicht von dem Bild lösen können, mit dem sie sozialisiert wurden. Ein Bild, das nicht menschlich ist, nicht sinnlich, nicht ambivalent. Wir selbst halten die Bilder, die mit uns assoziiert werden, schwer aus. Wir wollen sie abwehren. Wir selbst können manchmal nicht gleich sehen, welche Bilder sich den Menschen in den Kopf schieben, sobald sie wissen, dass wir jüdisch sind. Sicherheit bedeutete, bestimmte Dinge nicht aushandeln zu müssen. Sicherheit bedeutete, in diesem einen Raum die Norm zu sein, nicht die Abweichung. Sicherheit war eine Notwendigkeit, keine Einschränkung. Sicherheit bedeutete, geschützt zu sein, aber nicht geschlossen. Sicherheit bedeutete, mehr als das sein zu können, was andere in einem lesen. Sicherheit bedeutete, nicht ständig nachdenken zu müssen. Sicherheit bedeutete, sich nicht zu schämen für das, was man ist. Sicherheit bedeutete, zu lernen, was Gefahr ist. Vor einigen Jahren war ich auf einem Seminar, auf dem es um gesellschaftliche Verantwortung und Erinnerungskultur ging. Eine Panelistin sprach davon, dass Auschwitz nicht für die Kinderseele sei. Sie versuchte mit diesem Satz die Schwierigkeit einzuordnen, wie sie denn mit ihren eigenen Kindern über das Grauen der Vernichtung sprechen solle. Selbstverständlich leuchtete mir das ein und dennoch befremdete es mich innerlich. Dass Auschwitz nicht für die Kinderseele sei. Es hatte in meinem Leben dieses Konzept nie gegeben, dass man als Kind auch nur in irgendeiner Form hätte davon verschont oder davor geschützt werden können, was Auschwitz war. Ich weiß nicht, wann ich das Wort zum ersten Mal gehört habe, es spielt auch keine Rolle. Denn es gab in meinem bewussten Leben nie einen Moment, in dem diese Leere, die in Wahrheit ein Abgrund ist, nicht bei mir war, in dem ich nicht wusste, was Auschwitz ist. Ich sitze in einer Fortbildung zu digitaler Transformation und New Work. Der junge Dozent möchte zum Abschluss seines Blog-Seminars agile Arbeitsprozesse simulieren. Die Fortbildung fällt in die Woche des ersten Festival of Resilience, das die Überlebenden des Anschlages auf die Synagoge in Halle organisiert haben. Ich halte mich in dieser Woche in zwei Parallelwelten auf, wie so häufig, eigentlich immer, aber diesmal besonders. Vormittags sitze ich im geschlossenen Seminarraum, es wird über Innovation gesprochen. Nachmittags bis abends bin ich in der Sukkah, und es wird über Kontinuitäten gesprochen. Die Tekin-Brüder, deren Kiezdöner zum zweiten Mal zum zweiten Ziel des Terroristen von Halle 2019 geworden war, sind angereist Familie Aslan, die Hinterbliebenen des Brandanschlages auf das Wohnhaus in Mölln 1992 und die Angehörigen der Opfer von Hanau. Diese Menschen, die zu Momenten in den Medien geworden waren, sinnbildlich für die Opfer des Terrors, stehen hier nun sehr echt, wenngleich etwas orientierungslos, in diesem jüdischen Raum ohne festes Dach. Resilienz bedeutet für die VeranstalterInnen mehr als das Überleben zu manifestieren. Es bedeutet Selbstbestimmung, Solidarität. Und als Zeitpunkt spielt das Framing durch den ersten Jahrestag des Anschlags, steht neben dem Framing durch den ersten Jahrestag des Anschlages auch der jüdische Feiertag Sukkot eine Rolle, dem der Gedanke der Willkür von Sicherheit zugrunde liegt. Jeden Morgen, jeden Abend verbringe ich für eine Woche in diesen zwei unterschiedlichen Welten. Gewissermaßen steht diese Woche wie ein Schnelldurchlauf vor einem immerwährenden Spagat. Einen Spagat, den wir hier in Deutschland machen. Ich höre den Überlebenden zu und ich verstehe, was sie sagen, aber ich weiß nicht genau, was ich fühlen soll. Wie oft haben wir in diesen Räumen, in Synagogen, die unser oder Gemeinden, die unser Zuhause sind, zur Decke hochgesehen und uns gefragt, ob die Empore hält, nach den Sicherheitsleuten Ausschau gehalten und uns in die Nähe eines Fluchtweges gestellt, um uns nicht zu lange vor der Tür aufzuhalten. Nicht aus Angst, sondern aus Routine, weil Halle bereits eine Realität war, bevor sie geschehen ist. Und dennoch, es ist nicht meine Geschichte, es ist die Geschichte der Überlebenden. Es ist die Geschichte der Menschen, die am 9. Oktober 2019 nicht wussten, ob sie die Synagoge lebend verlassen würden. Wenn überhaupt, dann sprechen wir von Wut. Aber auch das fällt mir schwer manchmal. Denn wer hätte mir beibringen sollen, wütend zu sein? Eine andere Form der Lehre als die, die sich nach innen richtet, kannte ich nie. Und in Wahrheit verbirgt sich hinter der Wut auch Schmerz. Eine Freundin sagte einmal zu mir, ich merke nicht, wenn das Wasser zu kalt ist. Ich fühle die Temperatur um mich herum nicht, bis mein Körper sich anders meldet. Und ich finde, das ist sehr treffend. Ich habe am 9. Oktober verstanden, dass wir nicht lernen durften zu fühlen, ob das Wasser zu heiß oder zu kalt ist, dass für uns das Konzept der Triggerwarnung nicht gilt. Alles, was ich gelernt hatte, war, dass egal, wie wir auf etwas reagieren, es übertrieben oder paranoid ist. Fang nicht auf, pass dich an, sei nicht wütend, lache über den Scherz der anderen, zeige deinen Schmerz draußen nicht, es wird sowieso nicht wieder gut. Dieser Text entsteht in einer Zeit universeller Unsicherheit. Über die vielen Ebenen, die der Text zu greifen versucht, legt sich der Krieg in der Ukraine wie eine Decke, die alles überlagert und unter der sich alles Vergangene dennoch weiterhin sehr deutlich abzeichnet. In dieser Zeit schichten sich Erfahrungen übereinander und werden plötzlich sichtbar. Und aus dem gemeinsamen Schmerz brechen Partikularerfahrungen aus. Menschen um mich herum leiden körperlich und seelisch, verfallen in einen mechanischen Aktionismus, sind wütend und sind stark. Als wir gemeinsam eingeschult wurden, sprachen wir keine gemeinsame Sprache. Sie wurden zu einer Gruppe gemacht, obwohl sie aus Orten kamen, die zehntausende Kilometer voneinander entfernt sind. Manche suchen nun nach Orten, an denen sie sich nicht erklären müssen, den Orten geteilter Erfahrungen, kleinster gemeinsamer Nenner. Manche wollen vergessen und andere sich erinnern. Manche wollen sich lösen und andere sich verbinden. Und manche suchen nach Antworten auf die Frage, warum das Jüdischsein und das Migrantischsein zusammen zu etwas Eigenem wird. Ich weiß noch, als ich das erste Mal verstanden habe, dass es Deutschland ist, wohin ich zurückgekehrt bin. Das Deutschland, das manchen eine Heimat ist, auch meinem Abgrund. Heimat ist ein Wort, das in den Sprachen, in denen ich fühlen kann, nicht existent ist. Heimat ist der Ort, an dem ich fühlen kann. Heimat ist die Kraft eines Ausdrucks. Ich weiß nicht, was die anderen mit Heimat meinen. Es ist, als würde das Deutsch, das ich spreche, dieses Wort nicht kennen. Als würde ich es im Wörterbuch eingeben und keinen Eintrag dazu finden. Keine Definition, keine Erinnerung, kein Vergleich. Ich weiß, wann die anderen Heimat sagen, wenn sie dahin fahren, wo ihre Eltern herkommen, ihre Großeltern. Das ist die Heimat, die ich nicht sehen will. Marcel Reich-Ranitzky sagte einmal als Gast bei Michelle Friedmann in der Talkshow, was Heimat für mich bedeutet, weiß ich nicht, weil ich nie eine Heimat hatte. Ich weiß nicht mehr, wann ich verstanden habe, dass bei mir zu Hause nicht das Deutsch der Deutschen gesprochen wurde. In meiner Familie gibt es keine Generation, die nicht eine neue Sprache lernen musste. Deutsch war die Sprache, die für mich nur in tausend Färbungen existierte und die alle sprachen, aber alle anders und die Übersetzung passierte in mir. Deutsch waren für mich die Lach- und Sachgeschichten. Deutsch war für mich, dass es alles gibt. Deutsch war für mich das, was die Maien das Unheil nannten oder das bessere Leben. Deutsch war mal ich, mal waren es die anderen. Deutsch ist die Sprache, in der ich alle anderen Sprachen zusammenführe, die Sprache, die mir die meisten Worte gibt. Schon tausendmal ist das erklärt worden, dass nur auf Deutsch die effizientesten Protokolle geschrieben werden. Deutsch versucht cool zu sein, weil die meisten seiner Stärken nicht so vorzeigbar sind. Ola Deutsch, ich will dich ghosten, you're toxic, ich finde dich geil, ich will eins mit deinen tausend Teilen sein. Du kommst immer dann um die Ecke, wenn es scheint, als würden mir die Worte fehlen. Immer dann kommst du an, bis da warst nie weg. In diesem Text spricht nicht nur ein Ich. Nach dem Wir werde ich häufig gefragt. Wer ist das nun? Ich spreche von einem Wir, dessen kollektiver Rahmen immer streitbar war. Ich spreche von einem Wir, das immer fremd wahrgenommen und selbstbestimmt zugleich war. Ich spreche von einem Wir, das seine Texte von innen nach außen diskutiert. Ich spreche von einem Wir, das in seinem inneren Kern erschüttert wurde und trotzdem robust geblieben ist. Ich spreche von einem Wir, das kein Ende, sondern nur einen Kreislauf kennt. Ich spreche von einem Wir, das als das andere und das eigene zugleich empfunden wird. Ich spreche von einem Wir, das noch nicht wieder zum Wir gefunden hat. Ich spreche von einem Wir, das sicher nicht geblieben ist.
4: Ein ganz kurzes Stück würde ich auch noch aus deinem Text lesen. Ich hoffe, das ist okay.
5: Ja.
4: Das ist ausgelassen. Die Leere in mir korrespondiert mit den Leerstellen, auf denen wir alle tagtäglich laufen, durch die das Ich zum Wir wird. Mit dem Wir meine ich an dieser Stelle die Gesamtheit unserer Gesellschaft. Stolpersteine sind auf unseren Wegen vorhanden, aber sie füllen nicht unsere kollektiven Gedächtnislücken. Die Idee vom Hass gegen Juden ist verpönt. Aber wie er funktioniert, warum die Gesellschaft ihn in immer neuen Erscheinungsformen braucht, haben wir bis heute nicht verstanden. Die Projektionen, die du beschreibst, äußern sich in Formulierungen, in unhinterfragten Annahmen. Natürlich ist der Kindergarten im Bankenviertel, was besonders absurd wirkt, wenn man Texte, auf die wir noch zu sprechen kommen, liest über die Armut unter Jüdinnen und Juden in Deutschland. Es geht um Chiffren, die wir gar nicht selber durchschauen, wenn wir sie unbewusst verwenden. Und für dieses Unbehagen, das dadurch entsteht, in der Kommunikation übernimmt eventuell im Zweifel die jüdische Person die Verantwortung und versucht zu navigieren. Ist das so?
5: Naja, also so ein Zitat, das es eigentlich immer wieder auf den Punkt bringt, wie Jüdinnen und Juden eigentlich versuchen müssen, ihre eigene Lebensrealität von dem antisemitischen Bild, mit dem sie aufgeladen werden, irgendwie abzugrenzen, ist dieses Zitat von Theodor Adorno: Antisemitismus ist das Gerücht über die Juden. Und dieses Gerücht ist eine sehr flexible und ich sag mal wandelbare und vielfältig in unterschiedlichsten politischen Kontexten einsetzbare Stütze, und um zum einen sehr komplexe Weltgeschehen herunterzubrechen auf ein Bild, in dem es nur das Gute und das Böse gibt. Und zum anderen ist es eben eine sehr unbewusste, eine sehr unbewusste kulturelle Tradition, die auch in Deutschland nach dem Nationalsozialismus nie so richtig durchreflektiert wurde, wie sie funktioniert. Also Antisemitismus wird im Konstrukt verstanden als Judenhass, das darf natürlich nicht sein, aber das ist auch in Deutschland weiterhin nicht salonfähig, das wird verpönt, Leute sind erschüttert, wenn es sozusagen zu Gewalt und tätlicher körperlicher Gewalt gegen Jüdinnen und Juden kommt. Aber wenn man Personen fragt, na, wie äußert sich denn für Jüdinnen und Juden Antisemitismus im Alltag, würde ich jetzt mal sagen, die meisten Leute, und zwar ganz ungeachtet ihrer politischen Einstellung oder ihrer politischen Färbung, antisemitische Chiffren, auf die du eben angesprochen hast, vor allem erstmal nicht erkennen. Mhm. Und das ist ziemlich beachtlich, weil sie ja trotzdem immer funktionieren. Mhm. Und sie funktionieren über gesellschaftliche Schichten hinweg. Ich würde auch zum Beispiel sagen, dass Antisemitismus nicht nur etwas ist, wo man sagt, na, Bildung hilft gegen Antisemitismus, Das stimmt so nicht ganz, weil Antisemitismus auch etwas Emotionales hat. Also sozusagen eine emotionale Entladung, jetzt endlich zu verstehen, wie die Welt funktioniert, wer die Strippen zieht, wer die Mächtigsten sind und so weiter und so fort. Wer für das große Leid verantwortlich ist und so weiter. All das sind sozusagen Narrative, die sich sehr flexibel in unterschiedlichen Kontexten anwenden lassen. Und das macht es auch so schwierig, zum Beispiel den eigenen, den internalisierten Antisemitismus kritisch zu reflektieren. Denn auf der einen Seite ist insbesondere in Deutschland, will ja nie, ist auch, ne, ist sozusagen, ist das ja auch, das wird ja häufig dann auch absurderweise so gesagt, so dass der das Schwert des Antisemitismus-Vorwurfs, der ja häufig schwerer wiegt als der Antisemitismus selbst. Also niemand will in Deutschland ein Antisemit genannt werden. Und gleichzeitig sind subtile antisemitische Einstellungen für Jüdinnen und Juden in ihren Lebensrealitäten omnipräsent. Im Job, im Fitnessstudio, im Restaurant, auf der WG-Party, im Club, ist es egal wo. Die Erfahrung, ja, mit antisemitischen Bildern konfrontiert zu sein oder Narrativen, ungeachtet davon, ob sich jüdische Personen jetzt outen oder nicht, mir steht es auch nicht auf der Stirn geschrieben, es sei denn, Leute erkennen mich, was jetzt auch nicht so häufig passiert. Und dennoch sehe ich das ja sozusagen in Umfeldern. Und das kreiert natürlich eine Atmosphäre, in der diese Unsicherheit auch weiterhin gedeiht.
4: Ja, genau, also Antisemitismus ist wird dann oft verstanden oder interpretiert als eine Form des Rassismus. Und was dabei nicht gesehen wird, ist das, was sich vom Rassismus unterscheidet oder was über ihn hinausgeht. Kein bloßes Marginalisieren, sondern die Vorstellung, es mit einer böse gesinnten Macht zu tun, Macht vor allem auch zu tun zu haben, die, der man nicht einfach begegnen kann, indem man sie zum Beispiel vertreibt. Und da konnten wir eigentlich direkt zum letzten Text des Buches bringen, von Marina Czerniewski, Zeitreisende. Da schreibt sie nämlich genau das: Während die Nachgeborenen der Überlebenden, ihre Kinder und Enkelkinder, ein Stück Vernichtung in sich tragen, tragen die Nachgeborenen der einstigen TäterInnen und BeobachterInnen ein Stück Verdrängung in sich, die sie oftmals nicht verstehen und nicht berühren können. Und an einer anderen Stelle, nicht in jeder einzelnen Biografie konkretisiert sich diese Differenz, aber doch schon im Gefühlszustand einer Gemeinschaft. Durch konsequente Wahrnehmungseinengungen, teils durch bewusste Verteidigungserzählungen, teils durch dominante Doppeldeutigkeiten, teils durch voreingenommene und systematische Wissensaufbereitung, wurden die Rahmen für die späteren Wahrnehmungen, Rezeptionen und Einordnungen gesetzt. Es reicht, wenn die Reproduktion und erneute Viktimisierung sich genau dort ereignen, wo mit allem Ernst gemeint und gar geglaubt wird, die Vergangenheit ausreichend thematisiert und nun auch verstanden zu haben. Wir glauben viel über die Shoah zu wissen, eine trügerische Erkenntnis, die dem Mythos einer meisterhaften Vergangenheitsbewältigung die Weichen stellt. Auch heute leben wir hier in einer Gesellschaft, die das Verbrechen anerkennt, aber ihre direkte Verbindung mit eben jenem Verbrechen nach wie vor abspaltet und sich davon auf vielen Wegen distanziert. Und wenn man sich überlegt, wie äußert sich das konkret, fällt man eigentlich wieder auf deinen Text zurück mit den Szenen, die du beschreibst.
5: Die ich ja nie vorlese tatsächlich. Das stimmt und das ist tatsächlich auch intendiert. Also die Texte sind einerseits, das vielleicht noch so ein bisschen zur technischen Kuration des Buches, die Texte sind so aufgelistet, dass das Buch eigentlich mit der Bearbeitung der Vergangenheit endet. Also das... die Texte, die sich vor allem eben auch mit der Shoah und mit dem Erbe befassen, die sind am Ende. Und das hat damit zu tun, dass jüdische Texte eher nicht von links nach rechts, sondern von rechts nach links gelesen werden. Das heißt, es gibt auch eine doppelte Leseart dieses Buches. Man könnte also mit dem letzten Text auch beginnen und die Texte würden nacheinander auch didaktisch sozusagen Sinn ergeben. Und gleichzeitig, und ich stehe auch in meinem Text drin, ich spreche von einem Wir, das kein Ende, sondern nur einen Kreislauf kennt. Also auch das ist so ein jüdisches Konzept. Das heißt, mir war das auch wichtig, dass sozusagen der letzte Text gewissermaßen auch anschlussfähig ist an den ersten Text wiederum. Ja, also, und das ist auch so ein Gefühl, das Jüdinnen und Juden häufig haben, dass sich die Geschichte oder sehr, sehr tiefgreifende, existenzielle antisemitische Erfahrungen auch wiederholen. Und das ist vielleicht auch etwas, wir kommen auf den 7. Oktober ja sicherlich noch zu sprechen, aber das ist auch etwas, was sich neu aufgeladen hat. Und es war aber nicht nur der 7. Oktober, sondern, und das beschreiben einige auch, der russische Angriffskrieg auf die Ukraine, beziehungsweise die Vollinvasion, die am 24. Februar 2022 begonnen hat, war für einen großen Teil der jüdischen Community, die aus den Ländern der ehemaligen Sowjetunion eben kommt, eine sehr einschneidende Zeitenwende und ein Krieg, der sich eigentlich nicht nur in einem europäischen Land abgespielt hat, sondern natürlich auch an einem Herkunftsort, der aber nicht mehr der gleiche ist, weil ja die Sowjetunion zerfallen war, ein Herkunftsort, an dem sich die Shoah auf eine unglaublich brutale Art und Weise abgespielt hat, was aber eigentlich auch in so einem allgemeingültigen Geschichtsverständnis nicht auf die gleiche Weise ausprägt wie eben die deutschen Vernichtungslager. Und dementsprechend diese Geschichten, die Vernichtung, die sich wie eine Schneise durch der Verwüstung durch sowjetische Geschichten, die ja auch durch die Geschichte und auch durch die Staatsdoktrin der Sowjetunion überschrieben wurde, also man war

0: hinreichend befasst hatte, weil wir sollten ja auch Deutsche werden irgendwie. Und Juden mussten wir auch irgendwie erstmal noch lernen, weil die Religionspraxis eben verboten gewesen war in der Sowjetunion, wenngleich es Antisemitismus noch und nöcher gab. Die Frage danach, wo man also herkommt und ob man sich eigentlich jemals noch in der Tiefe, also ob einem das Zugängliche jemals wieder ist, wo man eigentlich herkommt, ist etwas, was für viele Jüdinnen und Juden, also tatsächlich kommt die Hälfte aller Jüdinnen und Juden in Deutschland aus der Ukraine. Mhm. Ja? Das hat sich in dieser sehr existenziellen Erfahrung, die sich eben auch mit Familiengeschichten des Zweiten Weltkrieges, der großen Hungersnot, all diesen Dingen gewissermaßen vermengt hat, auch große Krisen und gewissermaßen auch Retraumatisierungen ausgelöst. Und das war auch noch vor dem 7. Oktober. Und hinzu kam dann natürlich auch sozusagen das propagandistische Narrativ Putins, man würde hier einen Entnazifizierungsfeldzug gegen die Ukraine führen. All diese Dinge haben sich in einer sehr einfach in einer sehr absurden und auch globalen Ebene auch ganz persönlich in Menschen abgespielt.
1: Ja, da sind wir eigentlich schon beim Text von Erika Singer, die über die sogenannten Kontingentflüchtlinge schreibt. Also es geht um den Text von Erika Singer, die beschreibt, wie eben genau diese osteuropäischen, vornehmlich ukrainischen Jüdinnen und Juden in den 90er Jahren nach Deutschland kamen als sogenannte Kontingentflüchtlinge. Und sie schreibt, es muss erschreckend für die Deutschen gewesen sein, als sie feststellten, diese Juden kamen gar nicht, um hier das deutsche Selbstbild aufzupolieren. Diese Juden kamen in der Hoffnung auf ein besseres Leben. Und der Text geht darum, ob sie dieses bessere Leben gefunden haben. Und zumindest wirtschaftlich kann man sagen, wahrscheinlich nicht. Mehr als 93% der jüdischen Zugewanderten sind auf Grundsicherung im Alter angewiesen. Bis zu 70.000 Menschen, darunter viele Shoah-Überlebende, leben unterhalb der relativen Armutsgrenze. Realistische Geschichten über die jüdische Gegenwart in Deutschland müssten in Einzimmerwohnungen im Randbezirk stattfinden. Im 14. Stock einer Plattenbausiedlung, während eines Besuchs bei der Tafel im jüdischen Altersheim. Diese Geschichten würden von Enttäuschung handeln und dem Gefühl, entwertet worden zu sein. Also ich finde es sehr gut, dass ihr diesen Aspekt also natürlich ins Buch aufgenommen habt, denn ich glaube, das sind genau die Gruppen, die auch wenig eigene Möglichkeit haben, sich zu formulieren und mitzuteilen. Und ich vermute, es ist auch die Gruppe, mit der die ZBSD vornehmlich zu tun hat. Vielleicht kannst du darüber ein bisschen erzählen.
0: Ja, sehr gerne. Also mir war das hatte ich ja auch am Anfang gesagt, total wichtig, diese Ebene mit reinzubringen, weil diese Erfahrungen, Jüdinnen und Juden mit Migrationsbiografie in Deutschland gemacht haben, sich ja strukturell wahnsinnig ähneln anderen migrantischen und Minderheitengruppen gegenüber. Und das auch nochmal für mich so eine strukturelle Ebene aufmacht, die für mich sehr wichtig ist, wenn wir eben auch betrachten, wie Politikerinnen und Politiker über jüdisches Leben in Deutschland sprechen. Also es gibt diese großen Selbstverpflichtungserklärungen und es gibt Gedenkzeremonien, die ritualisiert sind und die ich auch nicht abwerten möchte, weil sie wichtig sind. Weil wenn es sie nicht gäbe, dann könnte es jüdisches Leben hier in Deutschland gar nicht geben. Also das ist etwas, ich stelle das schon immer wieder fest, dass ich auch schon Verständnis dafür habe, wenn Menschen, die sich auch lange in der Gedenkarbeit und so weiter engagieren, darauf mit einer gewissen Reaktanz reagieren, weil gäbe es sie nicht, gäbe es diese Erinnerungskultur, die ja brüchig ist, die unvollständig ist, die Antisemitismus aus meiner Perspektive auf biografischer Ebene nicht hinreichend bearbeitet. Wenn es die aber nicht gäbe, zumindest in einem schwarztragenden Ritual und auch auf lokaler Ebene, Denn glaube

0: glaube ich nicht, dass sich jüdisches Leben in Deutschland nach 1945 so einfach hier hätte etablieren können. Gleichzeitig ist die Geschichte jüdischen Lebens in Deutschland halt wirklich eine, nach 1945 eine neudeutsch gesprochene Geschichte against all odds. Mhm. Ja, also vor der Zuwanderung der Kontingentgeflüchteten aus den Ländern der ehemaligen Sowjetunion hatte, gab es in Westdeutschland 30.000 Juden. 30.000. Das ist noch nicht mal, also das ist das schon eine deutsche Kleinstadt?
1: Ja.
0: Und wiederum, diese Community bestand hauptsächlich aus schwerst traumatisierten Überlebenden, die teils, weil sie hier gestrandet waren, so wie meine Großeltern, also die hatten wirklich nicht vor, in Deutschland ihren Lebensabend zu verbringen und begraben zu werden. Deutschland war halt besser als Polen. Also Juden sind, nachdem sie die Shoah überlebt haben, häufig einfach in Ländern gelandet, die sie als Transitzonen wahrgenommen haben, in denen sie irgendwie ja, humanitäre Hilfe beziehen konnten, um eigentlich dann weiter auszuwandern. Die allermeisten Jüdinnen und Juden, die die Shoah überlebt haben, die aus Osteuropa stammten, hatten überhaupt nicht aus irgendeiner ideellen Vorstellung heraus hier die Idee, jüdisches Leben in Deutschland wieder aufzubauen. Sondern die meisten Überlebenden aus Osteuropa, die hier verblieben sind, sind in Wahrheit hier geblieben, weil ihnen vielleicht die Ausreise zu schwer war. Wer in der Familie Fluchterfahrungen hat, weiß, wie unglaublich mühevoll es ist, nochmal einen neuen Lebensabschnitt zu beginnen. Das ist ja für uns schon kaum vorstellbar, wenn wir diese Erfahrung nicht gemacht haben. Viele konnten einfach nicht mehr. Die meisten Überlebenden haben im Übrigen auch nie über ihre Erfahrungen gesprochen. Also man darf sich da auch nicht die Vorstellung machen, dass durchschnittliche Überlebende der Shoah Figuren waren, wie die kürzlich verstorbene Margot Friedländer zum Beispiel oder Trude Simonson, Menschen, die als eigentlich mit einem pädagogischen Auftrag Schulklassen besucht haben und so weiter. Die meisten konnten das nicht. Wenn ich meiner Großmutter gesagt hätte, stell dich doch mal vor eine deutsche Schulklasse und erzähl von deiner ganzen Familie, die in Treblinka vergast wurde, dann hätte sie mir gesagt, im Leben werde ich das nicht machen. Ich bin niemandem meine Geschichte schuldig. Sie konnte auch nie wirklich, also sie hat darüber gesprochen, aber eigentlich hat sie diese Geschichte ihr Leben lang nicht verarbeitet. Und das hat auch das Leben ihrer Nachkommen nachhaltig geprägt. Und die wenigen herkunftsdeutschen Juden, die in Deutschland, die tatsächlich mit so einem gewissen Kampfgeist nach Deutschland zurückgekehrt sind und auch wirklich jüdische Gemeinden wiedergegründet haben, das waren wirklich sehr, sehr wenige. Und das waren auch sehr beachtliche Figuren, die teilweise auch also größte Schrecken hinter sich hatten und unglaubliche Entbehrungen und Verluste, die aber für sich das quasi in ihrem Überlebensnarrativ brauchten, zu sagen, wenn wir das jüdische Leben in Deutschland nicht wiederbeleben, dann hat Hitler quasi gewonnen. Und dazu hat auch gehört, dass erst in den 80er Jahren Jüdinnen und Juden so im deutschen Diskurs auch politisch sichtbar geworden sind. Ja? Und einige dieser Figuren habe ich ja auch in meinem Text erwähnt. Das sind dann Personen gewesen wie Ignaz Bubis und Michel Friedmann, die auch Anfang der 90er während der sogenannten Baseballschlägerjahre dann auch an Orte rechtsextremer Verbrechen und Anschläge gefahren sind und ihre Solidarität mit anderen Minderheiten bekundet haben. Und das war alles überhaupt keine Selbstverständlichkeit. Und das alles ist eben geschehen noch, bevor eben knapp 200.000 Jüdinnen und Juden aus den Ländern der ehemaligen Sowjetunion nach Deutschland zugewandert sind, weil es eben ein Abkommen gab. Und das Abkommen hat tatsächlich beinhaltet, dass jüdisches Leben in Deutschland quasi wiederbelebt werden soll. Aber das hat nicht unbedingt bedeutet, dass eben diese sogenannten Kontingentgeflüchteten irgendwelche jüdischen Sonderkonditionen bekommen hätten. Im Gegenteil. Und mit den Langzeitfolgen arbeiten wir jetzt, denn es ist so, das ist sozusagen der spezielle Grund, warum so viele von dem Thema der strukturellen Altersarmut betroffen sind, weil nämlich dann ganz praktisch in Deutschland weder die Arbeitszeit im Herkunftsland an die Rente angerechnet worden ist. Also es war eigentlich egal, ob du schon hochrangig berufstätig warst in deinem Herkunftsland, das ist an die Rente einfach nicht angerechnet worden. Das heißt, du hast irgendwie auch umsonst gearbeitet, obwohl Deutschland sich ja immer rühmt so mit seiner Rente. Und zum anderen sind Berufsabschlüsse nicht anerkannt worden. Egal, wie hochrangig sie waren. Du konntest Professor sein, du konntest Ärztin sein, du konntest Ingenieur oder Architektin. Du musstest eigentlich nochmal zunächst natürlich Deutsch von der Pike auf lernen. Eine neue Sprache mit über 40 zu lernen, können alle bestätigen. Insbesondere Deutsch ist nicht so einfach. Und dann eben eigentlich im Prinzip nochmal deine Ausbildung fast neu machen. Auch das ist eine Erfahrung ganz typisch. Auch in anderen migrantischen Gruppen und aber eben besonders perfide, weil eben sozusagen dieses vermeintliche Versprechen der deutschen Politik, man würde so die jüdischen Gemeinden in Deutschland wiederbeleben, irgendwie so ein, was kam denn dann noch nach dem Synagogenbau? Also für die Menschen persönlich hat sich sozusagen, und auch ihre Nachkommen, hat sich natürlich eine Migrationsperspektive auch eröffnet, hier jüdisch sein zu können. Das war auch ein Versprechen. Wenn man jetzt drauf guckt, fragt man sich auch so, hier jüdisch sein zu können, hier irgendwie frei sein zu können, demokratisch wählen zu können.
1: Und ein Auskommen zu haben.
0: Genau, und ein Auskommen zu haben. Und für die Nachkommen gilt das häufig, ja, aber für die Menschen, die eben selbst die Migration gemacht haben, ist da nicht so viel von übrig geblieben.
2: 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Ja, mit der leicht gekürzten Buchvorstellung Sicher sind wir nicht geblieben, Jüdisch sein in Deutschland, herausgegeben von Laura Charges. Ja, nach der Beschreibung des Alltags der Kontingentflüchtlinge aus den ehemaligen Sowjetrepubliken geht es nun über zu einem Text zum Zusammenhang von Antirassismus und Antisemitismus.
3: Und zwar von Shazad Eben Osterer, Selektive Solidaritäten. Es geht um migrantische bzw. rassismuskritische Diskurse, um Intersektionalität. Und du hast es schon gesagt, in Deutschland gibt es fast keine herkunftsdeutschen Jüdinnen und Juden. Es gibt die verschiedenen Migrationshintergründe, beides in Anführungsstrichen, mit den entsprechenden Rassismuserfahrungen. Dass Antisemitismus nicht das gleiche ist wie Rassismus, haben wir schon gesagt. Das wird auch nochmal in ihrem Text formuliert, dass es eben im Antisemitismus eine verschwörungsideologische Dimension gibt, die sich bei Rassismus nicht findet. Das Bild eines Feindes als eine globale, mächtige Verschwörung, die Leid in die Welt tragen möchte. Ohne das eine oder das andere höher oder schlimmer zu bewerten. Im Gegenteil erlebe ich oft, dass gerade junge jüdische Aktivistinnen sich einbringen und vernetzen wollen in rassismuskritische Diskurse und mit anderen marginalisierten Gruppen und dort aber dann teilweise auch wieder eine gewisse Aussparung erfahren, die bis zur Ignoranz gehen kann. Wie erlebst du das?
0: Ja, diesen Punkt, den du eben gemacht hast, der ist mir ganz wichtig zu sagen, um auch zu begreifen, was da eigentlich gemeint ist, wenn gesagt wird, Antisemitismus und Rassismus sind nicht das Gleiche. Hier geht es nämlich ganz sicher nicht um eine Aufwiegung, was ist jetzt schlimmer oder was müsste hierarchisch höher gesehen werden, sondern hier geht es um ein Verständnis, wie diese Dinge, wie diese Phänomene funktionieren. Und hinzu kommt es ja auch, dass offensichtlich Jüdinnen und Juden, also zum Beispiel Shahzad Eden Osterer, ist Journalistin, die im Iran geboren ist und dort auch schon angefangen hat, sehr jung journalistisch tätig zu sein, dafür auch verhaftet wurde und so weiter, dass viele Jüdinnen und Juden auch Rassismuserfahrungen aufgrund ihrer Herkunftsbiografien, aufgrund ihrer Namen, aufgrund ihres Aussehens machen. An meinem Namen merkt man es auch. Ne? Die andere Seite meiner Familie ist eben nicht aus Osteuropa, sondern sind argentinische Juden, die ursprünglich aus der Türkei kommen. Und deshalb werde ich zum Beispiel, und das wissen alle Personen, die von Alltagsrassismus betroffen sind, relativ egal, wo man herkommt, sondern vor allem, wie man auf den ersten Blick gelesen wird, diese Debatte um dieses Unwort des Stadtbildes, die jetzt gerade durch die Aussage von Merz auch stattfindet, natürlich sehr, sehr viel hervorruft in Personen, die eben rassistisch markiert werden. Und immer wieder auch die Frage stellen, was passiert eigentlich? Also was ist die Folge dessen, wenn das eben passiert? Weil denn, wenn es ja keine Folgen gäbe, dann würden solche Sachen wie der Anschlag in Hanau nicht stattfinden. Oder auch, ich möchte auch erinnern an den Anschlag im OEZ, im Olympia-Einkaufszentrum in München, dass Menschen, die sozusagen rassistisch markiert oder ne, in Anführungsstrichen ausländisch gelesen werden, natürlich zu einem ganz anderen Angriffsziel werden, wenn es Gewaltpotenzial gibt. Und das ist eine Erfahrung, die Jüdinnen und Juden auch machen, ja? die eben nicht deutsch gelesen werden, nicht herkunftsdeutsch gelesen werden. Und deshalb ist es für mich immer ganz wichtig, das zu sagen, diese Dinge funktionieren auch unabhängig voneinander. Es können auch Menschen Antisemitismus-Erfahrungen machen, die nicht jüdisch sind, weil es eben diese Projektion gibt auf sie, dass sie irgendwie jüdisch mit etwas Jüdischem assoziiert werden oder mit dem Staat Israel assoziiert werden oder all diesen Dingen, die sozusagen einen antisemitischen Affekt entladen. Ja? Es hat zum Beispiel jetzt vor einigen Tagen ich komme gleich zu dem Punkt, den Shahzad Osterer in ihrem Text macht. Es hat vor einigen Tagen ein Zwischenfall stattgefunden in einem linken Café in Berlin, das betrieben wird durch ein queeres Kollektiv. Und da ist ein Paar in dieses Café gegangen und die Frau hatte ein T-Shirt an, auf dem auf Hebräisch, Arabisch und in lateinischen Buchstaben Falafel steht. Und sie sind aus dem Café verwiesen worden mit dem Hinweis, hier würden keine Zionisten bedient werden. Auch mit dem Hinweis darauf, dass sie eben sagte, das ist ein T-Shirt, das aus einer Initiative, erstens, es steht eben nicht nur auf Hebräisch, sondern auch auf Arabisch drauf. Mit dem Hinweis darauf, dass die Erlöse dieses T-Shirts an eine Friedensinitiative gehen, die es auch schon sehr, sehr lange gibt, aus Israelis und israelischen Frauen und palästinensischen Frauen. Hieß es, nee, das sei eben trotzdem eine Unterstützung für den Siedlerkolonialismus und sie müssten jetzt sofort das Café verlassen und würden sowieso auch Hausverbot bekommen. Worauf ich hinaus möchte, ist, dass dieses Element der Projektion, also was wird eigentlich mit diesem Chiffre Zionisten gemeint, auf wen wird das projiziert, wissen Leute eigentlich, was sie sagen, wenn sie dieses Wort sagen, was der Begriff eigentlich bedeutet oder wofür er heute verwendet wird. Und geht es in manchen Kontexten zum einen eigentlich um versöhnende oder gemeinsame Ansätze zwischen Juden und Muslimen, zwischen Israelis und Palästinensern. Das ist die eine Sache, also diese Ebene der Projektion verhindert häufig, dass Jüdinnen und Juden auch in den Gewalterfahrungen, die sie machen, gelesen werden. Und was ich meine mit der Projektion ist, dass Jüdinnen und Juden häufig so als die privilegierte Minderheit gesehen werden. Sie können ja gar keine Opfer, sie werden auf der einen Seite machen sie sich selbst immer zum Opfer und sie können auf der anderen Seite gar keine Opfer sein, weil sie eigentlich privilegiert sind. Und das ist offensichtlich eine antisemitische Aufladung, weil die Lebensrealitäten natürlich andere sind. Die zweite Ebene ist, dass im Kontext, im ganz speziellen Kontext des Konzeptes der Intersektionalität, also dass sich Diskriminierungserfahrungen miteinander, übereinander aufschichten, also Rassismus, Sexismus, Klassismus interagieren miteinander. Und das ist eine Erfahrung, die machen Jüdinnen und Juden auch. Aber die spezifische Erfahrung mit Antisemitismus, dass sozusagen Gewalt gegen sie ausgeübt wird, weil sie als besonders mächtig wahrgenommen werden. Das ist etwas, was der Begriff oder das Konzept der Intersektionalität nicht greifen kann. Deshalb ist es kein schlechtes Konzept, im Gegenteil, denn diese Erfahrung machen Jüdinnen und Juden ja auch. Aber es greift eben nicht die Erfahrungsebene von Antisemitismus und es bezieht es sozusagen in das Konzept nicht ein.
3: Ja, jetzt ist dieses ganze Buch entstanden. vor dem 7. Oktober 2023, den Tag eines antisemitischen Massakers, wie es seit der Shoah keins gab. Auch qualitativ, wir haben unter vielen anderen gezielte sexualisierte plus antisemitische Gewalt gegen Frauen gesehen. Und wir haben dadurch, dass die Täter ihre Taten dokumentiert haben und in die ganze Welt gesendet haben, Bilder gesehen, die erstmal jedem empathischen Menschen haben leiden lassen und die aber an alle Jüdinnen und Juden weltweit die Nachricht gesendet haben, auch nochmal verbunden mit einem Aufruf zu einem weltweiten Tag der Gewalt, dem Tag des Zorns. Das betrifft euch, ihr alle seid eures Lebens nicht mehr sicher. Und mir ist nochmal aufgefallen, wie seltsam es eigentlich ist, dass so unfassbar grausame Taten passieren und man hört davon und macht sofort mehrere Gedankensprünge, die gar nicht für sich logisch sind. Man weiß noch am selben Tag, jetzt kommt keine Welle des Mitgefühls und der Solidarität, sondern eine ganz schlimme Zeit mit Hass und Anfeindungen. Und zwar, zweiter Gedankensprung, für alle Jüdinnen und Juden. Und das zu erklären, wurden in der folgenden Zeit Jüdinnen und Juden oft aufgefordert. Das werde ich auf keinen Fall tun. Und dann kam in den Interviews eben oft die bange Frage, die auf den Titel des Buches rekurriert, ob man sich denn jetzt noch sicher fühlt in Deutschland auch unter anderem. Eine Frage, die eigentlich immer schon unterstellt, man könne ja auch woanders hingehen. Und die irgendwie auch unterstellt, vorher sei alles prima gewesen und die im Großen und Ganzen auch einfach eine Zumutung ist, oder nicht?
0: Bevor ich über den 7. Oktober, auf den 7. Oktober zurückkomme, möchte ich eine Sache sagen, die mir ganz wichtig ist. Ich glaube, es ist in ganz vielen Räumen sehr schwer, über die Gleichzeitigkeit der Erfahrungen zu sprechen, die Menschen und Betroffene infolge des 7. Oktobers gemacht haben. Es entstehen immer Gefühle des Übersehenwerdens, es entstehen Gefühle des Nicht-Ausgesprochenen, es entsteht ein Gefühl, dass das eine gegen das andere aufgewogen wird. Und ich glaube, an dieser Stelle ist für mich erstmal extrem wichtig festzuhalten und man kann selbstverständlich auch gutheißen, welche Akteure das waren, die das durchgesetzt haben, welche politischen Akteure das waren, die das durchgesetzt haben oder nicht. Erstmal ist für mich persönlich am vergangenen Montag eine unglaubliche Erleichterung eingetreten. Warum? Zum einen, und das ist, glaube ich, der erste Punkt, ist, weil dieser Waffenstillstand zunächst einmal dazu führt, dass dieser Krieg nicht fortgesetzt wird. Ein Krieg, der letztlich nur Verlierer haben kann, vor allem die betroffene Zivilbevölkerung, und zwar sowohl die Menschen im Gazastreifen als auch Israelis. Und deshalb ist dieser, aus meiner Perspektive, dieser Waffenstillstand, der noch kein Frieden ist, aber zumindest schon mal ein Ende dieses Krieges, ein sehr wichtiger Punkt, an dem zunächst erstmal hoffentlich nicht noch mehr Menschen sterben. Das ist das Erste. Der zweite Punkt, der für jüdische Communities auf der ganzen Welt vergangenen Montag ein fast so etwas wie, viele, ganz, ganz viele haben das beschrieben als ein Moment, in dem der 8. Oktober beginnt, beschrieben haben, war die Freilassung der israelischen Geiseln, die unter sehr grausamen Bedingungen im Gazastreifen eben als Faustpfand festgehalten wurden. Etwas, was vielleicht in seiner Ebene nicht allen so ganz klar ist, warum das für jüdische Communities weltweit so ein unglaublich einschneidendes Erlebnis war. Der 7. Oktober selbst war ein terroristischer Exzess der Gewalt, der einen grausamen Krieg nach sich gezogen hat. Und dieser Exzess der Gewalt war intendiert. Und die Sichtbarkeit dieses Exzesses war auch intendiert. Und die Reaktion, die teilweise ekstatische Reaktion auf dieses, jetzt hat man es den mächtigen Juden und den mächtigen Projektionen, ich spreche über die Projektion, den mächtigen Judenstaat mal gegeben, eine fast auch, also eine affektive, eine ekstatische Reaktion ausgelöst hat. Auch wenn sie nicht laut ausgesprochen wurde. Und das ist etwas, was sehr, sehr, sehr schwer zu besprechen ist. Dass es darin etwas Emotionales gibt. Und ich glaube, das ist auch zum jetzigen Zeitpunkt noch nicht besprechbar, wie, mit was für einem Kalkül auch damit gerechnet wurde, wie antisemitisch Gesellschaften global sind, und zwar auch im Westen. Ja? Und dass es viel zu einfach ist, diesen Antisemitismus auf bestimmte Gruppen auszulagern und zu sagen, die sind jetzt das Problem, sondern dass es wirklich, und das haben wir auch schon vor dem 7. Oktober gesagt, eine erste Denk- und auch eine emotionale Aufgabe und schwere Arbeit wäre, mal bei sich selber zu prüfen, welche Affekte das eigentlich ausgelöst hat. Die Freilassung der Geiseln war für Jüdinnen und Juden weltweit, und zwar ganz egal, wie sie sich politisch positionieren, ein Moment des Aufatmens, weil klar war, dass mit dem 7. Oktober und auch dieser Geiselnahme, wo Menschen vom Musikfestival und auch aus ihren Schlafzimmern entführt wurden, eine Botschaft war. Eine Botschaft an Jüdinnen und Juden weltweit. Und dieser Tag des Zorns, von dem du eben gesprochen hattest, ist einfach ein terroristischer Akt des 21. Jahrhunderts gewesen. Exekutionen von Familien, Livestream über ihre Facebook-Accounts, diese Geiselnahmen mit diesen Propagandavideos, Menschen ihr eigenes Grab schaufeln zu lassen. Alle diese Dinge sind angekommen in jüdischen Gemeinden. Und es war völlig klar, als dann diese Telegram-Nachrichten rumgingen, naja, wir hoffen jetzt auf viele sich Anschließenden, die jetzt auch jüdische Gemeinden weltweit attackieren. Das wussten Jüdinnen und Juden weltweit auch ohne diese Telegram-Nachrichten. Da sind teilweise Schulklassen in jüdischen Schulen halb leer geblieben, weil Eltern ihre Kinder nicht in die Schule geschickt haben. Und für mich war das aber auch in dem Sinne, nicht nur für mich, sondern es war trotzdem, also es war natürlich nochmal eine viel tiefgreifende Erfahrung, weil diese Bilder ja noch so frisch waren. Also was da eigentlich alles kommen kann, war überhaupt nicht klar. Und gleichzeitig gab es auch einen Bezug zu anderen Beispielen, in denen beispielsweise der Anschlag auf das jüdische Gemeindezentrum in Buenos Aires, wo mein Vater herkommt, 1994, ein Anschlag war, der durch den Iran und seine Proxy-Organisation, die Hezbollah, bis heute nicht ganz aufgeklärt, aber organisiert war. Und wenn du also fragst, wo soll man eigentlich hingehen und wo sich sicher fühlen, dann war spätestens nach dem 7. Oktober die Frage beantwortet. Nirgendwo, auch nicht in Israel.
3: Ja.
0: Und das war aber nach dem 7. Oktober auch nochmal insofern eine Zäsur, als dass, und ich glaube, das ist wichtig, an diesem Punkt nochmal zu sagen, es gibt auch in jüdischen Communities nicht nur politische Auseinandersetzungen, sondern auch wirklich innere und emotionale Aushandlungsprozesse darüber, wie umzugehen ist mit einer israelischen Regierung, die in Teilen rechtsextrem ist. Und es werden viele wissen, die aus Herkunftsländern kommen, die faschistische Regierungen haben oder autoritäre Regierungen haben, die andere Minderheiten unterdrücken und so weiter und so fort. Und ich finde das überhaupt gar nicht so schwer, das auszusprechen. Die Frage ist nur, wie wird sozusagen dieses Bild jenseits dessen, was geschieht, noch weiter aufgeladen? Und wie nutzen antisemitische Bilder, um eben zu rechtfertigen, dass eben auch Gewalt gegen Jüdinnen und Juden weltweit ausgeübt wird? Und das ist etwas, was zum Beispiel auch deshalb viele Jüdinnen und Juden so bestürzt hat, weil plötzlich klar wurde, es spielt eigentlich überhaupt gar keine Rolle, wie sich Jüdinnen und Juden positionieren dazu. Also egal, ob jetzt von einem sehr progressiven Spektrum Menschen sagen, naja, aber wir waren ja eigentlich immer in der Friedensbewegung aktiv, auch linke Israelis zum Beispiel, wir waren immer in der Friedensbewegung aktiv, wir sind seit anderthalb Jahren gegen diese Regierung auf die Straße gegangen, jetzt hat man irgendwie am 7. Oktober mehrere dieser wirklich Galionsfiguren der Friedensbewegungen umgebracht und niemand sagt irgendetwas. Also worum geht es eigentlich? Geht es um einen Versöhnungs- und Friedensprozess zwischen Israelis und Palästinensern, oder geht es darum, und geht es auch um palästinensisches Selbstbestimmungsrecht und das Recht auf einen palästinensischen Staat? Oder geht es eigentlich darum, dass imaginiert wird, dass es Israel gar nicht mehr geben soll? Und diese Auslöschungsfantasie ist natürlich auch ganz rudimentär geknüpft an die Sicherheit von Jüdinnen und Juden auf der ganzen Welt.
3: Weil Israel diese Doppelrolle hat, ein Staat wie jeder andere zu sein und aber auch ein Staat wie kein anderer, nämlich das Sicherheitsversprechen für Jüdinnen und Juden auf der ganzen Welt.
0: Ja, und dazu muss man auch sagen, dieses Versprechen hat der Staat selbst auch nicht eingehalten am 7. Oktober. Und das ist etwas, was letztlich auch zu einer großen Katastrophe geführt hat. Mhm. Ja? Und wenn wir aber sozusagen immer wieder gezwungen sind, uns zunächst erstmal, und auch das ist kein neues Phänomen, das gab es schon vor dem 7. Oktober, für die israelische Regierung zu rechtfertigen, bevor wir überhaupt einen Anspruch haben dürfen, in Räumen zu sprechen, dann stimmt irgendetwas nicht, denn es müssen andere Personen ja auch nicht machen. Also auch Personen, die aus dem Iran kommen oder aus der Türkei oder aus anderen Ländern, denen man sagen würde, da gibt es jetzt erstmal Kritik gegen diese Regierung oder autoritäre Regime und so weiter und so fort, Menschenrechtsverletzungen und so weiter. Also die Liste ist lang. Diesen Menschen wird ja per se nicht erstmal abgesprochen, in Räumen zu existieren oder in Räumen stattzufinden. Und es wird ihnen auch nicht immer, manchmal schon, aber nicht immer sozusagen abverlangt, dass sie sich erstmal von ihrer Regierung distanzieren, bevor sie überhaupt eine Erlaubnis haben zu sprechen. Oder noch stärker eigentlich, nicht nur sich von ihrer Regierung zu distanzieren, wenngleich ja auch nicht alle Jüdinnen und Juden Israelis sind, aber generell auch zu sagen, ich will damit eigentlich überhaupt nichts zu tun haben, ich will auch gar nicht, dass der Staat Israel existiert und so weiter und so fort. Und sozusagen das abzuverlangen, ist letztlich ein Abverlangen der Verweigerung der eigenen Identität.
2: Soweit das Gespräch mit Laura Tschatsches, Kuratorin von Sicher sind wir nicht geblieben, Jüdisch sein in Deutschland, das im S. Fischer Verlag herausgegeben wurde und als gebundene Ausgabe 24 Euro kostet und als E-Book für 19,99 € erhältlich ist. 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Bearbeitet und moderiert wurde diese Stunde für die Politik-Inforedaktion im Bermudafunk Freies Radio im Rhein-Neckar-Raum von Michael. Ja, ich hoffe, es hat euch gefallen und ihr schaltet am nächsten vierten Samstag im Oktober Grundfunk wieder ein. Termin ist dann 25.10. ab 18 Uhr. Bis dann. Tschüss.
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5: Hallo zu einer neuen Ausgabe von Lokal Global, dem sozialpolitischen Magazin für Mannheim und das Rhein-Neckar-Dreieck. Wir zeigen wieder, wie lokale und globale Geschehnisse wechselseitig das Leben der Menschen hier und auch in der Welt beeinflussen. Unsere Themen diesmal:
6: Bei der Wahl in Sachsen-Anhalt hat die AfD die meisten Stimmen geholt. Fast jeder Zweite hat eine in Teilen rechtsextremistische Partei gewählt. Wir haben dazu ein Stimmungsbild von der Straße aus unserer Region.
5: In unserem Studiotalk mit mir, Harald Bürg als Moderator und drei Talkgästen von der Mannheimer CDU-Fraktion, den Linken und vom Netzwerk Steuergerechtigkeit geht es um den Sparzwang der Stadt und den befürchteten sozialen Kahlschlag. Es fehlt am Geld und da stellt sich die Frage, könnte mit mehr Steuergerechtigkeit gerade von Milliardären und Multimillionären nicht mehr zu holen sein?
6: Wir berichten auch über ein schönes Beispiel von Selbstermächtigung. Die Strahlenburg in Schriesheim an der Bergstraße gehört jetzt einer Bürgerstiftung.
5: Und in einem Interview ist Annette Lennertz der Frage nachgegangen, wie es um das Stadtbild in Mannheim bestellt ist. Bundeskanzler Merz hatte die Stimmung mit seiner Äußerung weiter angeheizt, genauso wie der Vorsitzende der AfD-Nachwuchsorganisation Generation Deutschland, mit dessen Forderung nach einer millionenfachen Rückführung von zugewanderten Menschen in Deutschland. Vor diesem Hintergrund hat sich Annette Lennertz mit einer Marokkanerin, die als Azubi in Mannheim lebt, unterhalten. Wir hoffen, da ist etwas für euch dabei und wir freuen uns natürlich auf konstruktives Feedback und auch Themenvorschläge. Unsere E-Mail-Adresse lokal.global@bermudafunk.org.
6: Bei der Landtagswahl in Sachsen-Anhalt hat die AfD, die Alternative für Deutschland, einen Sieg errungen. Es ist mit Abstand die stärkste Fraktion im Magdeburger Landtag. Jetzt tauchen natürlich Fragen auf, wie kann das weitergehen mit einer in Teilen rechtsextremen Partei? Wir haben auf der Straße gefragt, was die Menschen davon halten.
7: Ich gehe davon aus, dass die AfD nicht die Regierung bilden wird. Ob es Konsequenzen hat für die nächste Wahl in Brandenburg, bin ich mir nicht sicher. Man hofft natürlich, dass diese Blase irgendwann schnell platzen wird, wobei ich auch die Befürchtung habe, dass es erst der Anfang sein wird und wir ja noch in unruhige Phasen kommen werden. Diese Generation, die dort stark vertreten ist, hat ja die Diktatur kennengelernt. Und wer sich beschäftigt mit diesen Stasi-Methoden, mit den Foltererscheinungen in den Gefängnissen Hoheneck oder Hohenschön, das ist also für mich unverständlich, dass gerade diese Leute jetzt wieder auf diesen Trip aufspringen. Kann ich nicht nachvollziehen, auch wenn man das vorher gekannt hat, vor der Wende, was sich da gebessert hat in den Städten dort. Das ist ja unglaublich, welcher Fortschritt da erzielt worden ist. Und es wird überhaupt nicht, bei vielen, nicht bei allen, man darf auch hier nicht alle über einen Kamm scheren, aber nicht honoriert.
8: Ich weiß es gar nicht. Ich habe mich damit jetzt gar nicht auseinandergesetzt. Ich sag mal so, die waren jetzt noch nicht bei der Regierung mit gewesen. Von daher kann ich nicht sagen, wie sie regieren würden, wenn sie irgendwie mal an die Macht kämen.
9: Das ist total schwierig, zumal ich auch tatsächlich aus Sachsen-Anhalt komme, aber schon lange nicht mehr dort lebe. Man darf gespannt sein, würde ich sagen.
10: Ich denke mal, es ist die Unzufriedenheit mit den Altparteien, mit den etablierten Parteien. Wir haben so viele Baustellen hier in unserem Land. Es wird viel versprochen und es passiert nichts, gar nichts. Also ich bin der festen Überzeugung, dass es keine 44% Rechtsradikale sind. Der größte Teil, das sind Protestwähler, weil sie sagen, es kann so nicht weitergehen, wir wollen, dass es so nicht weitergeht, was auch auf der Hand liegt. Man muss sich nur mal in unserem Land umgucken, es funktioniert einfach nichts mehr. Das Einzige, was funktioniert, und das ist keine Polemik, das sind, wenn ich 10 Tage meine Steuererklärung zu spät abgebe. Es ist keine Polemik, ist tatsächlich so. Alles andere ist marode. Schulen, Problemviertel, Clankriminalität, ausufernde Migration und so weiter und so fort. Und die Leute haben da keine Lust mehr drauf.
11: Ich hoffe, dass da mehr Gespräche stattfinden können und dass die Leute da abgeholt werden, wo sie in ihrer Angst vielleicht sonst ergriffen sind. Anders kann ich es mir nicht erklären. Also man möchte es eigentlich nicht für möglich halten, aber die menschliche Psyche lässt sowas doch zu, anscheinend. Und dann muss man einen Umgang finden.
12: Nichts Gescheites. Da kann nichts Besonderes rauskommen, ich glaub's nicht. Und ich möchte auch nicht über Politik reden, bitte.

0: Hallo zum Radiotalk in Lokal Global. Ich bin Harald Bürg und moderiere die Sendung. Dieses Mal geht es um die Auswirkungen der Sparpolitik der Bundesregierung auf die Kommunen, und zwar am Beispiel von Mannheim. Bedeutet der Sparzwang der Stadt nun den sozialen Kahlschlag für die Bürger? Die Zukunft sieht jedenfalls sehr düster aus. 534 Millionen Euro. So groß ist die Liquiditätslücke, die Mannheim bis Ende 2028 droht. Nur mit Kassenkrediten von mehr als 400 Millionen Euro soll die Zahlungsfähigkeit gesichert werden. Besonders schwer wiegt der Einbruch der Gewerbesteuer. Statt der ursprünglich eingeplanten 402 Millionen Euro rechnet die Stadt nur noch mit 320 Millionen Euro. Das sind keine guten Nachrichten, so der Finanzbürgermeister Volker Proffen. Die daraus folgenden Kürzungen und Sparmaßnahmen betreffen alle Dezernate. Dort sollen die Ausgaben um 5% verringert werden. Außerdem kommt einiges auf die Bewohner von Mannheim zu. Zum Beispiel der Zuschuss für den Kindergartenbesuch wird komplett gestrichen, Spielplatzsanierungen und Radwegebau, der Stadtraumservice und städtische Bauvorhaben wie zum Beispiel die Generalsanierung der Waldschule oder der Neubau eines Zentrallagers für das Nationaltheater, alles wird entweder gestrichen, gekappt oder verschoben. Die größte kommunale Finanzkrise seit Gründung der Bundesrepublik ist auch in Mannheim mit voller Wucht angekommen. Die Reaktionen im Gemeinderat quer durch die Fraktionen sind entsprechend. Als Beobachter, so sagt es der Mannheimer Morgen, entsteht der Eindruck, die Stadträte stoßen an Grenzen. Grenzen für Ideen, wo noch gespart werden kann, und Grenzen des Optimismus. Es herrscht anscheinend zunehmend Ratlosigkeit und Resignation. So sagt laut Mannheimer Morgen der CDU-Fraktionschef Claudius Kranz, es geht um das Überleben der Kommune. Und SPD-Fraktionschef Reinhold Götz folgert, die Ursachen lägen nicht allein vor Ort, sondern viele Kommunen sowie Mannheim seien strukturell unterfinanziert, während Bund und Land ihnen immer neue Aufgaben übertragen hätten. Doch was passiert, wenn Mannheim keinen genehmigungsfähigen Haushalt vorlegt? Dann drohe die vorläufige Haushaltsführung durch das Regierungspräsidium. Die Stadt Mannheim würde massiv an Handlungsspielraum verlieren. Das heißt, neue freiwillige Leistungen, Zuschüsse oder Projekte wären kaum mehr möglich. Die alles entscheidende Frage ist also, woher könnte das nötige Geld kommen, damit den betroffenen Kommunen wie Mannheim und damit uns Bewohnern noch ein erträgliches Zusammenleben möglich ist? Denn der soziale Friede wird durch die Finanzmisere immer stärker gefährdet. Für immer mehr Menschen kommt da das Thema der Steuergerechtigkeit ins Spiel. Zahlen wirklich alle in der Gesellschaft ihren angemessenen Beitrag? Die Lage ist also komplex und nicht einfach zu lösen. Was denkbar wäre, darüber möchte ich mit meinen Gesprächspartnern reden. Das ist zum einen Philipp Fränkle, er ist Kreisverbandsvorsitzender der Linken in Mannheim, weiterhin Christian Hötting, stellvertretender Fraktionsvorsitzender der CDU Mannheim und Sprecher für Sozialpolitik. Und telefonisch zugeschaltet aus Berlin ist Christoph Trautvetter vom Netzwerk Steuergerechtigkeit. Er kann uns den Blick von außen und seine Expertise geben, was mit fairer Steuergesetzgebung gegen die Finanzmisere vielleicht möglich wäre. Hallo zusammen erstmal. Gehen wir mal konkret ran. Herr Hötting, Ihr CDU-Fraktionsvorsitzender Claudius Kranz spricht davon, es geht um das Überleben der Kommune. Und der SPD-Fraktionschef Reinhold Götz sagt, Bund und Land überfordert die Stadt mit Aufgaben, zahlt aber nicht genug. Was sollte da passieren?
1: Also für mich eine ganz klare Sache, wer bestellt, bezahlt. Wenn Land und Bund oder auch Europa in einigen Fällen sagen, das sind die Aufgaben, die eine Kommune übernehmen soll, dann ist es zum einen erstmal diskussionswürdig, ob das wirklich der Fall ist. Und zum anderen muss dann auch dafür gesorgt werden, dass wir auskömmlich finanziert werden, um diesen Aufgaben auch fach- und sachgerecht nachzugehen. Das ist für mich eine ganz klare Geschichte. Das kommt momentan deutlich zu kurz an vielen, vielen Stellen. Und insofern ist da noch akuter Nachholbedarf.
0: Wie sieht man das bei Ihnen, bei den Linken?
2: Also ich muss da zustimmen. Das Problem ist, dass hier das Konnexitätsprinzip, also eben wer bestellt, bezahlt, nicht eingehalten wird. Und das schon seit Jahren, wenn nicht gar Jahrzehnten, dass also immer mehr Aufgaben wie die Unterbringung von geflüchteten Menschen, wie immer mehr Sozialausgaben, gerade im Bereich Sozialhilfe, an die Kommunen ausgelagert werden, die den Auftrag bekommen, das zu erfüllen und einfach dafür nicht das Geld bekommen, das sie brauchen, während gleichzeitig unsere Schulen vor sich hin verrotten und der Bund umgekehrt Milliarden in Rüstung steckt, in ein System, das ganz offensichtlich schon mindestens seit Karl Theodor von und zu Gutenberg reformbedürftig ist und es einfach nicht schafft, A, das zu reformieren und B, dann das Geld, das man da vielleicht sparen könnte, irgendwie in die öffentliche Daseinsvorsorge zu stecken, von der wir alle profitieren und von denen eben die Kommunen am meisten leisten.
0: Das heißt also, das Geld wird an falschen Stellen ausgegeben. Aus Ihrer Sicht sieht man das in der CDU ähnlich?
1: Was ist die falsche Stelle? Das ist die alles entscheidende Frage und da ist, glaube ich, der Blickwinkel bei dem einen oder anderen deutlich unterschiedlich. Ich glaube, die Frage stellt sich generell, setze ich mein Geld so ein, dass für den Euro maximal viel auch bei rauskommt? Und das stellt sich eigentlich durch alle Politikfelder.
0: Wie sehen Sie denn den sozialen Frieden? Ist der gefährdet schon aktuell? Weil wenn man sieht, wie es bei den Wahlen jetzt die Prognosen aussehen in Richtung AfD, ein Rechtsruck überall, könnte das mit ausschlaggebend sein, wie die soziale Lage auch jetzt ist aufgrund dieser Finanzmisere?
1: Also der soziale Frieden, glaube ich, war in der Geschichte der Bundesrepublik immer gefährdet. Es gab immer Herausforderungen, es gab immer Situationen, die zu Unzufriedenheiten geführt haben. Ich erinnere an die Einführung der Fünf-Tage-Woche. Da war der soziale Frieden gefährdet dadurch, dass man samstags noch arbeiten musste etc. Ich glaube, jede Zeit hat da so seine Herausforderungen. Ich glaube, wichtig für die Menschen an sich ist, dass sie das Gefühl haben, dass es gerecht zugeht, dass es nicht nur für oder gegen eine bestimmte Bevölkerungsgruppe geht. Die Menschen, glaube ich, sind bereit, auch Einbußen, Einschnitte entgegenzunehmen, wenn sie sehen, es wird vernünftig investiert, es geht in die richtige Richtung. Aber da sind wir wieder bei der Richtungsfrage, die ganz, ganz schwer zu beantworten ist. Das sieht jeder für sich ganz anders.
0: Bei der Linkspartei sieht man das anders, oder?
2: Ja, also tatsächlich. Also ja, der soziale Frieden ist gefährdet. Wir haben Studien, zum Beispiel von der Berkeley University, die eben festgestellt hat, dass jeder eingesparte Euro oder jeder eingesparte Prozent im sozialen Bereich 1 bis 3 Prozentpunkte für rechtsextreme, demokratiefeindliche Parteien bringt. Und das können wir auch in Deutschland beobachten. Das hat auch hier das IFO-Institut zum Beispiel nochmal überprüft und kommt auf ähnliche Zahlen. Also wir müssen feststellen, diese Einsparungen, die hier getätigt werden, gerade im Bereich Gesundheit und Soziales, die eben uns alle treffen werden, denn seien wir ehrlich, die Einsparungen im Bereich Pflege, egal ob im Krankenhaus oder im Altersheim, werden dafür sorgen, dass Menschen sterben. Und das merken wir alle. Und das können wir den Menschen nicht vermitteln. Wir können nicht vermitteln, dass man einerseits Geld in die Hand nimmt, um für Milliarden irgendwelche Panzer zu kaufen und Marschflugkörper und auf der anderen Seite meine Oma im Krankenhaus wahrscheinlich irgendwie früher stirbt oder an einer Infektion stirbt, die hätte vermieden werden können, wenn das Pflegepersonal nicht überlastet wäre. Und da müssen wir eben feststellen, dass auch gerade in diesem Bereich die Bezahlung dieser Menschen häufig immer noch nicht so gut ist. Man muss mal sagen, haben wir Fortschritte gemacht. Im TVED wurde da wirklich inzwischen mehr getan. Das heißt aber auch, dass inzwischen die Kolleginnen, wenn sie streiken, auf die Straße gehen, weil sie mehr Kolleginnen wollen und nicht, weil sie mehr Geld wollen. Und dass sowas dann in Zukunft auch Tariferhöhungen vom Bund nicht mehr refinanziert wird, stürzt die Kommunen halt nochmal in eine größere Finanznot. Heißt, das wird noch mehr dazu führen, dass weniger Personal da ist, was wiederum bedeutet, weniger Personal hat mehr Stress. Mehr Stress bedeutet, die Leute verlassen den Beruf und wir haben noch weniger Pflegepersonal. Das sind alles konkrete Auswirkungen, die jeder von uns spüren kann.
0: Da sind wir wieder beim Thema, wohin mit dem Geld, ja? Was wird finanziert? Es gibt natürlich auch die berechtigte Frage von vielen Leuten, die Weltpolitik sieht nicht gerade sehr friedlich aus, müssen wir uns verteidigen, müssen wir da Geld investieren? Aber das ist natürlich eine Masse an Geld, die anderswo fehlt. Jetzt gibt es gerade die Einkommensteuerreform, jetzt verabschiedet von der Bundesregierung. Herr Trautvetter, ist das der große Wurf?
3: Also dass die Einkommenssteuerreform nicht der große Wurf ist, hat sich, glaube ich, mittlerweile rumgesprochen. Das haben mittlerweile auch die Unionsabgeordneten und Minister nochmal gemerkt, dass worauf sie sich da im Juli geeinigt haben, war letztlich nicht mal eine Anpassung an die Inflation, also nicht mal ein vollständiger Ausgleich der kalten Progression und deswegen auch also keine Entlastung. Man kann das also auch nicht großen Wurf oder Entlastungspaket nennen. Und man kann sich dieses Entlastungspaket einfach nicht leisten. Das ist die Situation im Bund, das ist auch die Situation in den Kommunen. Bei den Kommunen fehlt das Geld, auch beim Bund fehlt das Geld, um massiv zu entlasten. Vor allen Dingen Menschen mit kleinen und mittleren Einkommen. An anderer Stelle hat der Bund nämlich schon massiv entlastet. Nämlich, er hat beschlossen, die Steuern für Unternehmen zu senken. Das heißt, Unternehmensgewinne, die vor allen Dingen vermögenden Menschen letztlich zugutekommen, die werden in den nächsten Jahren massiv entlastet. Und das ist einer der großen Gründe, warum am Ende kein Geld da ist, um kleine und mittlere Einkommen zu entlasten. Also es geht immer auch um eine Verteilungsfrage. Auch bei der Finanzierung der Kommunen geht es nicht einfach darum, ob mehr Geld vom Bund zu den Kommunen wandern muss oder die Aufgaben irgendwie anders organisiert werden. Ich glaube, insgesamt sind sich alle einig, dass es gut ist, dass Leistungen wie Schulen, Kitas oder die Integration von Behinderten in den Kommunen geleistet wird. Aber die große Frage ist bei der Finanzierung, finanzieren das die Kommunen selbst vor Ort durch besonders hohe Grundsteuern? Dann haben wir in den Kommunen, die die größten Probleme haben und am wenigsten attraktiv sind, die größten Steuern. Oder organisieren wir das zentral und sagen, wir finanzieren solche Leistungen durch gezielte Steuern auf die, die sich es wirklich leisten können und sorgen dafür, dass in den schlechtest ausgestatteten, problematischen Kommunen nicht die Steuern durch die Decke gehen, während andere wohlhabende Kommunen ihre Steuern weiter senken können.
0: Wobei wir jetzt wieder beim Thema sind, dann zahlen alle das, was sie können, damit diese Systemdemokratie Deutschland funktionieren kann. Wie sehen Sie denn das? Ich glaube, ja, das Netzwerk Steuergerechtigkeit sieht da durchaus Handlungsbedarf, oder?
3: Genau, also zahlen eben nicht alle das, was sie können. Wenn man sich das Steuersystem über die letzten Jahre anguckt, ist es ungerechter geworden. Der Steuersatz für einen Milliardär in Deutschland ist seit 1996 von 60 auf etwa 30% gesunken. Also Milliardäre haben in den letzten zwei Jahrzehnten ihren Steuersatz halbiert. Und wenn man in die Zukunft guckt, dann sehen wir, dass immer mehr Wertschöpfung bei den großen Digitalkonzernen landet. Und die zahlen nach wie vor in Deutschland nur 3% Steuern, also ein Zehntel von dem, was kleine, mittlere Unternehmen zahlen. Das heißt, es gibt im Steuersystem ganz konkrete Probleme, eben die großen Digitalkonzerne, die Milliardäre und die großen Erbschaften, die nicht so viel zahlen, wie sie können. Und die am Ende dafür sorgen, dass andere mehr zahlen müssen oder eben dann vor Ort das Geld fehlt.
0: Warum ist das so? Gibt es da Lobbyarbeit?
3: Warum sich diese Entwicklung, ja, das ist letztlich eine Frage von Macht und gesellschaftlicher Debatte. Irgendwie haben es die Interessenverbände in den letzten Jahrzehnten geschafft, eben und auch in der aktuellen Bundesregierung dafür zu sorgen, dass die Steuern ganz oben bei den Unternehmensgewinnen, bei den Kapitaleinkommen, bei den Vermögen sinken und auf die anderen, auf die Arbeit, auf den Konsum überwälzt werden. Das ist einfach das Ergebnis der gesellschaftlichen Debatte und das ist definitiv geprägt durch Machtfragen und Diskussionsmacht.
0: Da würde ich doch gleich mal an der CDU nachfragen. CDU stellt die Regierung, den Kanzler, zwar in Verbindung mit der SPD, aber sie ist dann doch schon rein stimmentechnisch natürlich die treibende Kraft. Können Sie da mit der Bundesregierung mitgehen, dass man da rein steuergerechtigkeitsmäßig so weitermacht wie bisher oder sollte da was passieren?
1: Also man geht ja schon jetzt den Weg, das ist ja auch ein Teil der aktuellen Beschlüsse, dass man in der Tat an den Steuern was macht, Stichwort Reichensteuer, was ja auch ein sehr, sehr geflügeltes Wort ist, da tut man jetzt was. Ich habe die genaue Zahl jetzt nicht parat, aber es ging jetzt nochmal medial, dass das ein Teil des Pakets ist, aber ich stimme insofern zu, dass wir gerade bei diesen Konzernen im digitalen Bereich, da geht sicherlich noch die Decke etwas höher, da kann man was machen. Und was für mich auch nochmal ganz elementar ist, ist das Thema Steuerschlupflöcher und auch das Thema, ich sage jetzt mal, Steuerkontrolle. Also zahlt wirklich jeder das, was er zahlen muss. Wir haben Gesetze, wir haben Richtlinien, wir haben Vorschriften, die müssen eingehalten werden. Da gibt es findige Experten, die eben solche Löcher finden und die müssen wir sicherlich stopfen. Und da sehe ich auch nochmal ganz, ganz viel Musik drin, weil auch das, und da bin ich wieder bei dem Thema Gerechtigkeit, wenn die Leute das Gefühl haben, da geht es nicht mehr gerecht zu, dann kippt natürlich die Stimmung. Und da sehe ich nochmal einen ganz, ganz großen Ansatzpunkt, wie man da nochmal zu mehr Steuergerechtigkeit kommen will.
0: Aber haben Sie den Eindruck, dass von CDU-Seite daran gearbeitet wird, die Steuerschlupflöcher zu stopfen?
1: Sicherlich nicht in dem Maße, wie es wünschenswert wäre. Da bin ich auch selbstkritisch genug, um zu sagen, da können wir gerne noch mal eine Schippe drauflegen. Überhaupt gar keine Frage. Beim Thema Milliardäre, Gut, da kann man sicherlich auch mehr machen. Auch da habe ich persönlich überhaupt nichts dagegen. Nur, ich glaube, wir müssen uns von einem Mythos freimachen, dass wir mit all dem das finanzieren, was wir jetzt finanzieren müssten. Das wird nicht funktionieren. Und wenn ich manche Wortbeiträge gerade aus dem politisch Mitte-Links-Lager höre, dann ist das Geld schon 5-mal ausgegeben. Der eine will es für Wohnungsbau investieren, der andere will es für Sozialausgaben investieren, der nächste will es für Kita-Ausbau nehmen, aber irgendwann ist das Geld auch mal zu Ende. Und das ist, glaube ich, der große Denkfehler, der oft gemacht wird, dass das Geld aus dem Automaten kommt. Es muss vorher auch erwirtschaftet werden. Dafür muss es der Wirtschaft gut gehen. Und das ist natürlich besonders die
0: Wirtschaft, Wirtschaft, klar, aber Dreiviertel oder zwei Drittel der Milliardäre haben geerbt und haben eigentlich keinen Finger krumm gemacht, sondern haben halt im Samenlotto gewonnen, in der richtigen Familie als Kind aufgetaucht und haben jetzt Geld. Und ich habe jetzt mal geguckt, es gibt ja diese Initiative für Steuergerechtigkeit, Gruß an Berlin, Tax Me Now, ja, wo wirklich reiche Leute sagen, hey, ich will eigentlich mehr Steuern bezahlen, aber ich kann es nicht, weil die Steuergesetzgebung mir das nicht erlaubt. Wie ist sowas überhaupt möglich? Die haben festgestellt, es gab für Großerben im Jahr 2025, für 24 Großerben, insgesamt 3,7 Milliarden Euro. Das zahlen die Zahlen des Statistischen Bundesamt zur Erbschaft und Schenkungssteuer. Und möglich macht das die sogenannte Verschonungsbedarfsprüfung. Ich glaube, in Berlin kennt man den Begriff sehr gut. Können Sie denn mal kurz erklären, wie das überhaupt machbar ist, dass jemand, der Milliarden erbt und dann eigentlich nichts bezahlen muss an Steuern?
3: Also das ist, glaube ich, das beste Beispiel für Ungleichgewichte im deutschen Steuersystem, für Gerechtigkeitslücken. Also diese Verschonungsbedarfsprüfung, die wurde 2016 eingeführt auf Druck der Lobby. Also da wurde ganz, ganz gezielt, vor allen Dingen über den bayerischen Finanzminister, dafür gesorgt, dass große Vermögen steuerfrei weitergegeben werden können, obwohl das Bundesverfassungsgericht 2014 gesagt hat, das darf so nicht sein, das geht nicht. Man darf kleine Unternehmen von der Steuer befreien, aber keine Riesenvermögen. Irgendwo muss da Schluss sein. Und dann hat man eben einen neuen Trick gefunden 2016, der jetzt wieder vorm Verfassungsgericht landet, der aber dafür gesorgt hat, dass in den letzten Jahren jedes Jahr mehrere Milliarden Euro Einnahmen fehlen. Und jetzt für 2025 haben wir ganz neue Zahlen, Sie haben es schon gesagt. Da haben diese 24 Großerben,
0: 34 habe ich geschrieben.
3: 34, Entschuldigung, die jeweils etwa 350 Millionen Euro im Schnitt geerbt haben, am Ende nur 2% Steuern gezahlt auf diese riesigen Erbschaften.
0: Da würden wir uns als Arbeitnehmer auch drüber freuen,
3: Deutschen,
0: oder?
3: Jeden Steuerzahler in Deutschland 50 Euro gekostet. Ja, also dieses Steuergeschenk an 34 Großerben, das hat uns alle, jeden von uns, 50 Euro gekostet. Und dass das geht in einer Demokratie, wo eigentlich die Mehrheit über das Steuersystem auch entscheiden sollte, ist ein Zeichen dafür, dass die Debatte darum nicht gut funktioniert, dass vielleicht viele Leute dieses Schlupfloch gar nicht kennen, dass das lange unter dem Radar irgendwie ins Gesetz verhandelt werden konnte. Und das muss sich, glaube ich, ändern. Also wir brauchen wieder ein Steuersystem, was für die Mehrheit der Menschen wirklich funktioniert und solche absurden Privilegien abschafft.
0: Stichwort absurd. Sie haben gesagt, dass auch von der linken Seite, ich nenne es mal in Anführungszeichen, absurde Vorstellungen bestehen, weil das Geld schon ausgegeben wird und es ist nicht endlos da. Ich würde sagen, es kommt immer dazu. Wie entgegnen Sie denn da?

0: Lücken drin haben. Dann muss man sich doch fragen, ob da nicht vielleicht dieser Gedanke, dass die Union die einzige Partei ist, die mit Geld umgehen könne, was ja immer mal wieder auch von der Union gerne betont wird, irgendwie aus der Luft gegriffen ist. Weil ganz offensichtlich ist es vor allem so, dass sie der Wirtschaft oder den Reichen innerhalb der Wirtschaft helfen. Wir haben es gerade gehört, die reichsten Erben haben letztes Jahr 2% Steuern auf ihre Erbschaften gezahlt. Es gibt immer noch keine Vermögenssteuer, obwohl die theoretisch, also sie ist theoretisch existent, sie ist nicht abgeschafft, sie ist nur ausgesetzt, weil der Bundesgerichtshof damals festgestellt hat, da müsse mal überprüft werden, auf welcher Grundlage die Vermögenssteuer erhoben wird. Aber sie wird einfach nicht mehr erhoben. Und damit geht dem deutschen Staat unglaublich viel Geld flöten, das man eben einsetzen könnte, um die soziale Daseinsvorsorge zu finanzieren und nicht irgendwie in Finanzierungsnöte zu geraten, weil man jetzt meint, man müsse die Bundeswehr aufrüsten und sich zur stärksten Armee Europas machen bis 2039, was ich als Datum sowieso schon ein bisschen schwierig finde. Während man gleichzeitig 9 Nachbarn hat, von denen 8 Verbündete sind und der 9. ist die Schweiz, die vermutlich nicht in Deutschland einmarschieren wird, und gleichzeitig im größten Verteidigungsbündnis der Welt ist. Also wir geben auch schon verhältnismäßig viel Geld für Rüstung aus. Also wenn die Bundeswehr marode ist, dann sollte man vielleicht mal fragen, woher das kommt und sich dann mal fragen, ob man das Geld nicht tendenziell, gerade wenn es um zum Beispiel auch hybride Kriegsführung geht oder ähnliches, in einen besseren sozialen Zusammenhalt investiert, weil das die beste Abwehr gegen Gerüchte, Verschwörungstheorien und ähnliches ist.
1: Das ist die Position der Linken zu der Kriegsfrage an sich, ja. Dass es trotzdem viele Menschen gibt, die natürlich Sorge vor Gewalt und Angriffen haben, das sollte man nicht außer Acht lassen. Und ich glaube, wenn man dann da nicht drauf reagieren würde, dann gäbe es wahrscheinlich auch von der anderen Seite so einen Aufstand und würde sagen, aber man kann ja sagen, es ist eigentlich doch Geld da, man muss es halt nur sinnvoll einsetzen, ja. Und jetzt ist die Frage beispielsweise, warum ist von Seiten der Regierung, von keiner der Regierung, ob es jetzt CDU, SPD, ob ganzen Koalitionen in den letzten Jahrzehnten, hat keiner mal friedlich so gesagt, hey, diese Steuergerechtigkeit besteht nicht, wir müssen was dazu tun. Wir haben selbst gesagt, Bundesverfassungsgericht hat sogar schon angemahnt, wird nicht umgesetzt. Woran liegt das? Das frage ich mich als Normalbürger, warum passiert da nichts? Und wenn ich dann hier sehe, in der Region, also ich habe mal ein bisschen aufgelistet, wir haben jede Menge Milliardäre, Multimillionäre, gut, einige sind dann als Mäzene unterwegs, ja, wenn man den Dietmar Hopp nimmt, der kein Erbe ist, der alles mit aufgebaut hat, der 200 Millionen für eine Kinderklinik in Heidelberg hinlegt, den habe ich mal im Interview gefragt, ja, wie fühlen Sie sich dabei? Sie haben jetzt gerade einen riesen Millionenbeitrag da bezahlt und müsste es nicht einfach der Staat machen eigentlich? Er hat gesagt, ja, da müsste halt entsprechend das so geregelt sein, dass der Staat in die Möglichkeit versetzt wird, das auch zu bezahlen, zu machen. Also er sieht das durchaus, ja. Aber sonst wird es ja dann wie im Mittelalter, die Fürsten und sonstige, die können dann bestimmen, wohin das Geld geht. Der Staat holt es sich anscheinend nicht in dem Maße, wie man es braucht und wie es auch gekonnt wäre. Weil wenn ich Vermögen sehe, die 3,3 Milliarden, der in Heidelberg hat ja erst ein Milliardär in Capri geheiratet, der Herr Wild, ja, von den Wildwerken. Capri Sun ist ja bekannt hier in der Region. Den habe ich in der ZDF-Doku gesehen, wie er mit seinem Privatjet Yacht an die Côte d'Azur geflogen ist und auf die Frage des Reporters, warum er dann den Privatjet nimmt, ist so ökologisch ein bisschen unsinnig. Ja, dann kann, wie soll ich denn sonst dahin kommen? Also scheinen viele Superreiche einfach den realen Blick verloren zu haben von der Bevölkerung. Und den könnte man doch vielleicht mal wieder versuchen, ein bisschen näher zu bringen. Und es gibt ja wie bei TaxBinau durchaus Leute, die den haben und die sagen, ich will Steuern bezahlen. Da sollte man doch mal was tun. Aber warum passiert da nichts? Wissen Sie da in Berlin die Antwort, Herr Trautvetter? Ist das
2: Ich
1: Lobbyismus oder was ist das?
2: glaube, ich kenne die Antwort. Das ist natürlich eine schwere Frage, zumindest einen Teil kann man sagen. Also TaxMeNow ist noch keine Massenbewegung. Die Interessenvertretung der großen Vermögen, die sind bisher noch deutlich besser hörbar und setzen sich einfach durch in dieser Frage. Das ist erstmal demokratietheoretisch auch nicht überraschend. Ja, wenn Sie ein Gesetz haben, von dem einzelne Menschen so stark profitieren, wie zum Beispiel von dieser Verschuldungsbedarfsprüfung. Also wenn eine Person durch so ein Gesetz 1 Milliarde Euro spart, dann lohnt es sich für diese eine Person viel Geld und Kapital dafür einzusetzen, dass diese Regel erhalten bleibt. während alle anderen Menschen in Deutschland

0: dann 50 Euro mehr zahlen wegen dieses Privilegs, aber es ist viel, viel schwerer, diese Mehrzahl der Menschen, die das so 50 Euro vielleicht gar nicht merken, zu organisieren, als diese 1, 2, 3 oder 34 Menschen, bei denen es um Milliarden geht. Und dieses Problem ist eine Herausforderung für Demokratie generell, dass es eben für so Sonderinteressen immer einfacher ist zu mobilisieren. Und da hilft nichts, als einfach wirklich dafür zu kämpfen, finanzpolitische Bildungen zu machen und in der Breite dafür zu sorgen, dass Demokratie funktioniert. Das ist schwierig und anstrengend und eben immer in der Gefahr, von solchen Sonderinteressen auch zu landen. Und deswegen wäre auch mein Appell, ich würde der Union absolut zustimmen, auch und auch dem Vertreter heute hier, der Staat muss besser werden, der Staat muss Geld sparen, er muss sparsamer umgehen, er muss die Digitalisierung nutzen, um mit weniger Geld das Gleiche zu erreichen. Und trotzdem müssen wir eben darüber reden, wer am Ende das Geld, was der Staat braucht, was wir als Gemeinschaft auch brauchen, um Schulen, Kitas und die vielen wichtigen Aufgaben zu finanzieren, eben wer das zahlt. Und das sollte eben nicht so wie in der Erbschaftssteuer sein, dass die kleinen Erben das zahlen und die Großen eben schaffen, sich daran vorbeizumogeln, sondern es sollte so sein, dass die, die es wirklich leisten können, das zahlen. Und das sind eben aktuell die Menschen mit hohen Vermögen, das sind die großen Digitalkonzerne, die immer mehr Wertschöpfung in ihren Händen vereinen. Und da müssen wir es schaffen, die zu besteuern und gleichzeitig das Geld eben sparsam und gut ausgeben.
1: Also auch wieder Anlass, die Regierung da aktiv zu werden. Wenn man da aber dann nachfragt, dann kriegt man ja oft dafür, gibt es keine politische Mehrheit. Wie ist denn da Ihre Erfahrung in Berlin? Wieso gibt es da keine politische Mehrheit? Ich kann mir nicht vorstellen, dass ein Großteil der Bevölkerung in Deutschland dafür ist, dass gerecht besteuert wird.
0: Das ist, glaube ich, genau das, was ich vorhin auch schon beschrieben habe. Wenn wir fragen, sind Sie für eine Milliardärsbesteuerung oder für eine höhere Besteuerung von Digitalkonzernen, dann sagen 80-90% der Menschen ja. Da sagt auch die große Mehrheit der Unionswähler ja, das wollen wir. Und trotzdem ist es so, dass bei der Abstimmung im Parlament sich keine Mehrheit findet, weil die Verantwortlichen Angst davor haben, von der Gegenwehr der organisierten Interessen, die es irgendwie schaffen, eben sich gegen die Mehrheit durchzusetzen und solche Ausnahmen ins Gesetz zu verhandeln, wie bei der Erbschaftssteuer.
1: Herr Hütting, wenn Sie sich mit Bundestagsabgeordneten der CDU mal treffen, austauschen, wie es dazu geht und welche Probleme man hier vor Ort lokal hat, wird das auch da thematisiert, dass man sagt, kann man da nicht ein bisschen was unternehmen, dass da was in der Steuergerechtigkeit gemacht wird?
2: Na klar, also wir unterhalten uns, also wir sind da natürlich in einem ständigen Austausch, sowohl mit unseren Landtagsabgeordneten als auch mit den Bundestagsabgeordneten aus der Region, um genau diese Themen eben zu platzieren und zu sagen, hier, die Kommunen brauchen letzten Endes Hilfe. Den Kommunen ist es auch mittlerweile egal, wie diese Hilfe aussieht. Ob es jetzt die Einhaltung des Konnexitätsprinzips ist, ob es mehr Geld ist, etc. Wir brauchen die Luft zum Atmen und das adressieren wir. Wir gehen da sicherlich jetzt nicht so ins Detail, mach doch mal was am Stiftungsrecht, mach doch mal da was am Steuerrecht, sondern am Ende des Tages, wie gesagt, ist es uns als kleine Kommunalpolitiker hier vor Ort herzlich egal, woher die Hilfe kommt und wie die aussieht, Hauptsache sie kommt. Und das adressieren wir und das adressieren wir auch mit immer mehr Nachdruck. Und wir hoffen natürlich auch, dass der Druck insgesamt auf die Politik, weil auch die CDU hat keine 50% mehr, wie noch in den 50er Jahren, dass es am Ende des Tages alle verstehen. Letzten Endes ist es völlig egal, welche Partei sie sich da begucken, in den Ländern, wo auch alle regieren, von Die Linke bis über BSW, bis über Grüne etc., da regieren sie alle und da funktioniert es eigentlich genauso wenig. Letzten Endes müssen es alle verstehen.
1: Wenn wir nochmal zum Thema Steuer kommen, Sie gehen ja alle tanken, wenn Sie ein Auto fahren müssen zurzeit, also wenn man Auto fährt und viele sind halt auch Pendler oder brauchen das beruflich. Dieses Thema Übergewinnsteuer für die Ölmultis, das wurde jetzt gerade ja wieder zumindest von der EU-Initiative Deutschland, Österreich, Spanien, Portugal, Italien und Polen fordern das. Die Frau Reiche von der CDU, nö, brauchen wir nicht, wollen wir nicht. Warum? Es ist schwierig, die genau zu bestimmen. Okay, aber es gab ja schon mal eine Übergewinnsteuer. Da hat man, glaube ich, 25% von dem Errechneten oder Geschätzten verlangt. Also nur ein Viertel davon. Und die Milliardengewinne von Ölmultis, Shell, BP, Trop Energies, die gehen wahnsinnig durch die Decke. Warum wird man da nicht aktiv, wenn hier das Geld so klamm ist? Hat man da in der CDU auch drüber gesprochen, in der Regierung? Also ich verstehe da die Reaktion von Frau Reiche absolut nicht. Tut mir leid.
2: Mhm. Also warum es schwierig ist, eine Überreichensteuer oder Quatsch, eine Übergewinnsteuer einzuführen, keine Ahnung, damit habe ich mich ehrlicherweise noch nie en Detail beschäftigt. Aber Fakt ist auch, und das kann man sehen, wenn man auch Preise vergleicht über die Ländergrenzen hinweg, wir haben eine exorbitante Besteuerung des Treibstoffs. In keinem anderen Land in
1: Ja, aber
2: Europa
1: es geht
2: zahlen
1: ja
2: die.
1: darum,
2: Entschuldigung.
1: was die Mehrgewinne haben, ne?
2: Ja, ist ja in Ordnung, aber können wir alles machen. Aber das Problem, warum es so rasant teurer wird, hängt auch mit der Besteuerung zusammen. Natürlich schrauben die kräftig an den Ölpreisen und dann kommen Argumentationen, warum das jetzt so ist, und die kann man mehr und die kann man weniger nachvollziehen. Ich kann sie nicht überprüfen. Dafür gibt's ein Bundeskartellamt um mich. Und ich ärgere mich natürlich auch an der Tanksäule. Zur Wahrheit gehört aber auch, dass wir das Ganze auch exzessiv besteuern.
1: Ja, aber das geht jetzt um die Gewinne der Ölmultis. Steuern mal abgezogen, egal wie hoch die Steuer jetzt ist, diese Gewinne steigen. Ja, also haben sie sich mehr in die Tasche geholt, unabhängig von der Steuer. Und wenn ich jetzt sehe, Trump hat mal wieder den Krieg auf den Iran ein bisschen verstärkt, ja, schon gehen die Preise hoch, aber das Öl, das kommt erstens mal nicht durch. Das Öl, das schon da ist, der Sprit, der ist doch schon längst raffiniert, das ist doch nicht zu dem Preis angekauft, wie das jetzt angeblich dann steigen würde. Außerdem gehen 20% der Ölmenge der Welt durch die Straße von Hormuz. Wo sind die 80%, die anderen? Sind die auch so teuer? Das wirtschaftliche Geflecht ist sowas von undurchsichtig und trotzdem könnte man doch versuchen, da wenigstens kurzfristig ranzugehen. Oder wie sieht man das bei den Linken?
3: Ja, das könnte man auf jeden Fall. Also wir haben auch Länder, die das schon gemacht haben. In Spanien zum Beispiel wurde eine Übergewinnsteuer erhoben während der letzten Jahre. Das funktioniert ganz gut. Wir müssen halt festhalten, dass da jetzt eben ganz offensichtlich in diesem kapitalistischen System eine sich im Sterben befindliche Industrie, weil wir müssen uns alle klar machen, die Ölindustrie, so wie sie heute existiert, wird die nächsten 20 Jahre nicht überleben. Nochmal versucht, das allerletzte aus allem rauszuholen, was geht, und das auch auf Kosten unseres Klimas, auf Kosten des Lebens von uns allen. Wir haben gesehen, wir hatten in Mannheim dieses Jahr 42 Grad, die Klimakatastrophe ist real, hier wird nichts dagegen unternommen, dass Leute, die mit diese Klimakatastrophe verursacht haben, weil BP wusste schon in den 70ern, was der Treibhauseffekt ist, wie der Klimawandel funktioniert, und hat bis in die 90er hinein öffentlich behauptet, dass sowas nicht existiert oder ist kleingeredet. Das sind alles Dinge, wo man sagen könnte, man könnte da mal ein bisschen was abschöpfen, um eben auch die gesellschaftlichen Härten, die ja auf uns alle zutreffen, weil wir eben in Städten leben, in denen es dann plötzlich über 40 Grad hat, mal ein bisschen abzufedern und mal zu sagen, okay, dann ziehen wir da ein bisschen Geld ab und schaffen halt öffentliche kühle Orte zum Beispiel, wie sie es in Mannheim ja teilweise gibt, aber immer nur auf freiwilliger Basis, was wiederum bedeutet, dass die Leute teilweise nicht wissen, dass sie dorthin gehen können, etc. Und wir eben sagen müssen, okay, wir müssen für Menschen, die es sich nicht leisten können, eine Klimaanlage in ihre Wohnung zu stellen oder ähnliches, sagen, okay, wir schaffen zum Beispiel mit dem Geld, das wir von den Ölmultis abziehen, kühle Orte, zu denen sie hingehen können und an denen es keinen Konsumzwang gibt, sodass jeder sich dort aufhalten kann. Das wäre eine Möglichkeit, die gesellschaftlichen Härten abzufedern.
1: Also es gibt viele, viele Möglichkeiten, Stellschrauben, an denen man eigentlich drehen könnte, wenn man dazu in der Lage ist, wenn man es will, wenn man es kann. Aber es sieht gerade nicht so unbedingt danach aus, als ob da so viel passiert. Herr Trautvetter, ich würde mich jetzt dann auch von Ihnen mit verabschieden, von meinen Gästen hier im Studio. Vielen Dank für die rege Diskussionsrunde. Wir haben, glaube ich, viele Facetten ansprechen können. Die Lösung haben wir natürlich nicht gefunden. Das war auch nicht zu erwarten. Aber das Thema bleibt uns erhalten und in der nächsten Sendung werden wir sicher wieder noch ein anderes spannendes Thema finden.

0: Die Strahlburg in Schriesheim, gut sichtbar von vielen Stellen in der Rheinebene aus, erlebt in ihrer knapp 800-jährigen Geschichte zurzeit etwas ganz Besonderes. Engagierte Bürger haben die ganze Burg für knapp 2,7 Millionen Euro kurzerhand gekauft, um sie vor dem Zugriff anonymer Investoren oder vor einer reinen Event-Gastronomie für zahlungskräftige Gäste zu bewahren. Ebenso, dass die Strahlenburg eine Burg für alle bleibt. Ein schöner Fall von Selbstermächtigung der Bürgerschaft, auf das wir jetzt eingehen. Wie kam es eigentlich dazu und was braucht die Stiftung, um zu überleben? Ich habe mit den Machern gesprochen. Mein Name ist Christian Scharf.
1: Ich begrüße hier Thomas und Brigitte Rufer von der Stiftung Strahlenburg. Thomas Rufer ist der Vorsitzende der Stiftung und Brigitte Rufer, sie sind im Kuratorium. Genauso wie Hans-Jörg Höfer, der lange Jahre Bürgermeister der Stadt Schriesheim war und jetzt Vorsitzender des Kuratoriums ist. Thomas Rufer, was ist das für ein Gefühl, wenn man jetzt dieses Ding auf die Beine gestellt hat, das geschafft hat, sowas zu realisieren? Ist es Stolz oder ist es Genugtuung oder was ist das?
2: Ich glaube, es ist eine Mischung aus allem. Es ist ein tolles Erlebnis zu sehen, wie die Leute begeistert sind. Entsprechend, das färbt ab, dass man selber begeistert ist. Und wenn man auch denkt, dass das eigentlich keiner für möglich gehalten hat, dass man noch vor kurzem gedacht hat, es klappt nicht, aber es klappt, ist auch geklappt. Zumindest bisher hat es geklappt.
3: Aber auch Stolz ist dabei.
2: Stolz ist auch dabei, genau.
3: Stolz ist auch dabei. Ich glaube, können wir alle miteinander auch stolz sein. Da brauchen wir uns gar nicht irgendwo unser Licht unter dem Scheffel stellen. Also ich denke, da haben wir was geschafft, was wir uns erhofft haben. Und heute ist es Wirklichkeit. Mhm. Genau die Ziele, die wir uns gesetzt haben, haben wir erreicht. Von daher können wir stolz sein.
4: Ja, zumindest das erste Etappenziel, dass wir so weit kommen, das war der letzten Sommer. Wir haben es erhofft, aber sicher konnten wir uns nicht sein und viele haben es nicht geglaubt.
2: Haben uns für verrückt erklärt, dass wir da an der Vision festhalten und denken, dass wir können da was bewirken.
1: Was wäre denn die Alternative gewesen, wenn wir jetzt mal ganz zurückgehen an Anfang? Das war irgendwie, wann ging das los? Wann kam die erste Idee bei euch?
2: Die erste Idee kam kurz nach Weihnachten 2024.
1: Und da lag man so im Bett und hat gesagt...
2: Nein, man saß am Frühstückstisch. Von dem haben wir einen schönen Blick zur Strahlenburg und von da ist natürlich immer wieder die Strahlenburg, schaut man, wie das Wetter ist und wieder wie die Fahne steht und wie einfach, die ist einfach im täglichen Blick. Und von daher haben wir auch verfolgt, wie das mit der Strahlenburg vorangeht, dass da eben halt eben, dass sie geschlossen ist und dass man so gar nichts hört. Und da haben wir halt darüber gesprochen, eigentlich schade, dass man da gar nichts hört, wie ist es so? Und dann kam in einem Zeitungsartikel, also aus dem habe ich den Eindruck gewonnen, dass auch seitens der Stadt eigentlich keiner so recht weiß, wie es da steht. Und da haben wir gesagt, ach, rufen wir doch einfach mal oder schreiben eine E-Mail an einen der Eigentümer, den wir kannten und haben gesagt, also wir hätten Interesse, da irgendwie zu helfen, wenn man irgendwie helfen kann, damit die Burg irgendwie in gute Hände kommt. Weil das war bekannt, dass die Burg zum Verkauf steht.
1: Ach so, das war zu dem Zeitpunkt schon bekannt gewesen, ja.
4: Das
1: kam da gerade auf. Das sind ja die alten Vorbesitzer gewesen rund um die Familie Lauer plus ein Bauunternehmer aus Heidelberg, ist alles berichtet worden in der Presse. Ja, nun sind Sie ja Wirtschaftsprüfer und Rechtsanwalt und Steuerberater, habe ich alles richtig gesagt?
2: Ja.
1: Und Ihre Frau ist ja auch in den Betrieb involviert, das heißt, ihr habt schon mal eine Million gesehen auf dem Konto, wie das so aussieht. Das heißt, es sind jetzt auch Menschen hier im Raum, die schon mal mit etwas größeren Summen hantiert haben und nicht gleich zusammenbrechen. Das braucht man auch, oder? So diesen Finanzsachverstand, sonst würde das überhaupt nicht funktionieren.
4: Ja, trotzdem ist für uns auch nicht alltäglich, mit Millionenbeträgen umzugehen und wir sind dann auch erstmal erschrocken über die Summe, muss ich ganz ehrlich sagen, denn die kriegt man nicht mal gerade so eben zusammen, auch durch Spenden nicht.
3: Gut, aber auf der anderen Seite ist es natürlich so, dass es für alle gut war, dass man wusste, da sind Profis dabei oder Profis am Werk, auf die man sich verlassen kann, die das nicht zum ersten Mal machen, dass man ein großes Geschäft abwickelt, was auch rechtskräftig ist natürlich. Das gehört dazu. Also wenn man nur eine gute Idee hat und Geld sammelt, dann wird man wahrscheinlich kein Geld bekommen. Aber ihr habt es ja beide so super vorbereitet gehabt, dass wir sofort mit einem Konzept, wie wir uns das vorstellen, diese Stiftung zu gestalten.
1: Und jetzt haben wir halt eine Konstruktion, die anders ist, dass die Stiftung ja eigentlich jetzt keine Rendite erzielen muss, in dem Sinne, dass sie irgendjemanden auszahlen muss, irgendeinen Teilhaber. Auf Spenden ist die Stiftung immer angewiesen. Ist das richtig?
2: Das ist richtig. Wenn wir einmal genug Geld hätten, um alles zu sanieren, dann würde der Ertrag, den wir als Pacht bekommen oder aus dem laufenden Betrieb erwirtschaftet, würde reichen. Aber da sind wir weit davon entfernt. Also wir sind auf Spenden angewiesen.
1: Was hat das eigentlich ausgelöst bei den Bürgerinnen und Bürgern in Schriesheim? Das hören wir uns jetzt mal an.
5: Was für mich wichtig ist, ist das, dass es möglich ist, aus dem Nix gemeinsam was zu machen.
6: Der Sommer hat sich so gestaltet, wie ich den noch nie erlebt habe. Mit Leuten, die ich noch nie getroffen habe vorher, Leute, die gleich denken und so weiter. Und heute hier zu sein, mit allen hier zu sein, wo alle den gleichen Gedanken teilen, gemeinsam was zu schaffen, das ist einfach magisch.
1: Ja, das waren Stimmen vom Fest der Vereine vor einigen Tagen und da merkt man, wie toll eigentlich auch diese Atmosphäre ist. Es wird auch darum gehen, wie man das ganz praktisch hinkriegt. Wir haben jetzt schon einen Teil gehört, wie man den Anfang geschafft hat. Hören wir doch nochmal rein, was die Leute gesagt haben an diesem Helferfest. Das war ja so ein Abschluss dieser ersten Vereinsbewirtschaftung.
7: Also was ich ganz toll fand, hierher zu kommen, diese Gemeinschaft, das Miteinanderarbeiten. Vor allem die Gäste. Die Gäste waren sensationell, die waren dankbar, die waren fröhlich, die haben sich gefreut, dass wieder hier oben Gastronomie ist.
8: Also letzte Woche hatten wir Sonntagsdienst von 14 bis 18 Uhr und die Schlange ist nicht abgerissen. Das war wunderschönes Wetter, man konnte hier wunderbar sitzen und die Leute haben das offensichtlich genossen. Wir kamen nicht hinterher. Am Stand mit Ausschenken, mit Kassieren. Es war einfach fantastisch und wir waren froh, als dann endlich 18 Uhr war und unsere Ablösung kam.
9: Es war einfach eine tolle Stimmung, weil man hat ja eigentlich mit Laien zusammengearbeitet und es war aber super organisiert, also das Grundgerüst hat gestimmt und dadurch ist einem auch die Arbeit leicht gefallen.
5: Ich habe erlebt, dass die Leute neugierig waren und wenn ich mich an den ersten Tag erinnere, wir wussten gar nicht einmal, ob wir jetzt mit rechts oder mit links gleichzeitig einschenken sollen. Wir haben da, 3.500 Leute, sind da wohl durchgegangen und ich bin ja nachts um 12 oder so als einer der Letzten raus, wir waren alle fix und alle.
10: Oft war es so, also vor allen Dingen als der Liederkranz hier war, waren so viele Menschen hier, dass du in der Spülküche eigentlich nicht mehr Herr geworden bist. Ja? Und dann gab es einfach liebe Menschen, die eigentlich Gast hier waren, die dann geholfen haben, ja, und gesagt haben, ich mache das Geschirr, du machst die Gläser. Und so hat man sich kennengelernt, so hat man sich jetzt hier wieder getroffen, in den Arm genommen und gesagt, war doch wunderschön.
11: Wie steht es um das Stadtbild von Mannheim? Damit hat sich Annette Lennartz beschäftigt. Wir erinnern uns, Bundeskanzler Merz hatte die Stimmung in der Bevölkerung mit seiner kritischen Äußerung zum Stadtbild ziemlich angeheizt. Wesentlich drastischer war dann auch noch vor kurzem die Forderung des Vorsitzenden der AfD-Nachwuchsorganisation Generation Deutschland, zugewanderte Menschen gleich mal millionenfach zurückzuführen. Vor diesem Hintergrund haben wir uns mit einer Marokkanerin, die als Azubi in Mannheim lebt, unterhalten.
12: Ich bin Annette Lennartz und habe mich mit Kauta Aslaoui unterhalten. Gehört Kauta Aslaoui ins Stadtbild von Mannheim? Sie kommt aus Marokko, trägt Kopftuch. Hier macht sie eine Ausbildung zur Erzieherin. Ganz allein hat sie online eine Ausbildungsstelle gefunden an der Freien Fachschule für Sozialpädagogik. Eine mutige, selbstbewusste, intelligente Frau. Heute sagt sie, ich habe das Gefühl, ich gehöre zu Mannheim.
13: Also mein Name ist Kauta Aslaoui, ich komme aus Marokko. Ich arbeite hier im Waldorf-Kindergarten und Kinderkrippe Gensweide. Ich absolviere hier meine Ausbildung als BIA-Erzieherin. BIA-Erzieherin, das bedeutet praxisintegrierte Ausbildung. Das bedeutet, muss man in der Schule gehen, in Unterricht teilnehmen und gleichzeitig arbeiten.
12: Macht dir die Arbeit Spaß hier?
13: Ja, das macht mir viel Spaß.
12: Ja, das wollen wir doch mal darauf kommen, wie bist du eigentlich hierher gekommen?
13: Okay. Also ich war in Marokko, ich habe erstmal meine Bachelor in Biologie absolviert. Dann habe ich als Lehrerin gearbeitet, 7 Jahre, Lehrerin von Naturwissenschaft in Highschool.
12: Also Gymnasium.
13: Dann hatte ich immer diese Idee in meinem Kopf, also ich habe immer ein Interesse zu verstehen, menschliche Wissen, also diese Entwicklung bei Menschen, bei Kindern, bei mir selbst. Ich habe verstanden, dass diese Kindergartenzeit ist sehr wichtig für uns. Also deswegen habe ich immer auf Internet also etwas gelesen. Also ich wollte immer etwas neu lernen und habe ich diese etwas über Waldorfpädagogik gelesen, das geht über unsere Seele und so weiter und das ist eine Philosophie, Anthroposophie und so weiter, habe ich das gelesen und das hat mich wirklich interessiert.
12: Im Internet?
13: Im Internet, ja.
12: Hattest du vorher gar nichts davon gewusst?
13: Nee, gar nicht gewusst. Aha. Waldorf gar nicht gewusst, aber ich habe versucht, immer etwas, also bezüglich Pädagogik zu lesen, weil ich war so eine Lehrerin, das ist normal.
12: Mhm. Und aber, dann habst du Waldorf.
13: Ja.
12: Und das hat dich dann interessiert?
13: Das hat mich genau also interessiert und ich habe versucht, also hier zu kommen und das zu gucken, wie geht es das, warum ist diese Pädagogik wichtig und so weiter. Bevor hatte ich immer die Idee, in einem anderen Land zu gehen. Also ich wollte immer gehen, in eine andere Welt, neue Menschen kennenlernen, neue Kultur, neue Sprache auch. Das macht mir so froh, wenn ich eine neue Sprache lerne. Mhm. So habe ich mit Deutsch ein bisschen begonnen zu lernen.
12: Daheim?
13: Ja, in meinem Heimatland. Und alleine habe ich alleine gelernt.
12: Wie, also, am Internet oder wie?
13: Am Internet. Ich habe es immer, also ich habe es immer Podcast gehört auf Deutsch, auf Netflix, auch habe ich Filme auf Deutsch geschaut, so.
12: Nichts verstanden?
13: Nichts verstanden, natürlich. Ich habe aber diese kleine Übersetzung auf Arabisch oder manchmal auf Französisch. Das hat mir so geholfen, immer zu hören. Habe ich versucht, auch immer zu lesen auf Deutsch. Ja, das war's. Habe ich dann meine Prüfung im Goethe-Institut gemacht, dann bestanden bei 2 Niveau. Also wir haben in Marokko nur 2 Instituten, so einer in Rabat, Hauptstadt, und eine andere in Casablanca. Also ich musste 8 Stunden so reisen, um diese Prüfung zu durchführen. So.
12: Nach Casablanca?
13: Nach Rabat, habe ich im Rabat, also im Goethe-Institut, dann habe ich bestanden. Dann habe ich meine Unterlagen alles geschrieben, meinen Lebenslauf, Motivation schreiben, alles übersetzen in Deutsch. Habe ich auch meine Bachelor, so. Dann habe ich das einfach per E-Mail geschickt, hier also zu Waldorf Kindergarten. Dann habe ich die Vorstellungsgespräche durchgeführt, dann habe ich meinen Vertrag bekommen und dann bin ich hier umgezogen.
12: Es ist unglaublich, mit einem Jahr selbstständig Deutsch lernen daheim, dass man dann schon die Prüfung schafft und dann so gut Deutsch spricht wie jetzt.
13: Ja, also gibt es immer Schwierigkeiten, also manchmal mit Grammatikregeln und so weiter.
12: Und ich kann es nicht fassen, wie gut du Deutsch kannst in der kurzen Zeit.
13: Danke, ja. Und ich bin jetzt glücklich hier, also in Mannheim.
12: Mhm.
13: Also
12: Wohnung gefunden? Hm? Hast du eine eigene Wohnung?
13: Ja, habe ich meine Einzelzimmer gefunden. Also ich war in Marokko. Ich habe einfach also auf Internet gesucht, habe ich eine Wohnung gefunden, dann habe ich die Kaution so geschickt, also geklappt.
12: Ist Ach, das geklappt. Ist auch selten, dass man so leicht eine Wohnung kriegt, gerade wenn man nicht aus Deutschland ist, ne?
13: Ja.
12: Und dann noch Marokko, dann denken die Leute, oh, was kommt da, ja, kennen wir nicht, die Kultur.
13: Ja.
12: Aber toll, dass das geklappt hat, Mensch. Ist es mit den Eltern, wie kommst du zurecht hier mit den Eltern?
13: Mit den Eltern, also hier so... Mhm. Eltern von Kindern, ja, also wir machen immer Elternabend. Ich bin einfach gekommen und ich habe mich vorstellen, mein Name, woher komme ich, so. Und die Eltern haben einfach gesagt, wow, wie du kannst jetzt Deutsch reden und du kommst aus einem anderen Land und trotzdem du bist hier und du bist mutig und so weiter, alleine ohne Familie. Also ich habe nicht viel Zeit gebraucht, also um eine gute vielleicht Beziehung mit Eltern oder im Allgemeinen mit Menschen hier in Mannheim.
12: Ja. Mit den Kindern glaube ich sofort.
13: Ja. ja, also ich bin zufrieden mit Kindern. So.
12: Ja, schön, ja. Das freut mich. Und was ist mit deiner Familie?
13: Aha, also meine Familie sind jetzt, also ich habe eine große Familie. Meine Mutter ist jetzt in Marokko. Mein Vater ist schon gestorben, seit jetzt 4 Jahren.
12: Und wie alt bist du jetzt?
13: Ich bin 30 Jahre alt.
12: 30 Jahre, ja. Aber warst nicht verheiratet, hast keine Kinder, so ging das leichter, ne?
13: Ja, also ich habe keine Kinder, nicht verheiratet, so, ja, es ist ein bisschen jetzt, ich muss konzentrieren auf, was ich mache jetzt. Also, ja.
12: Was gefällt dir an Mannheim?
13: Diese multikulturell, also gibt es eine Mischung von Menschen aus aller Welt. Also ich habe niemand dieses Gefühl, dass ich fremd bin hier in Mannheim.
12: Du trägst ja Kopftuch und da gibt es ja, ja Frauen, die sagen, sie werden wegen ihres Kopftuchs oft so schlimm angemacht.
13: Ja, ne? Genau, habe ich das auch gehört und ich hatte auch erstmal Angst, so dass jemand wird mich nicht akzeptiert mit meinem Kopftuch oder so, aber es ist total anders. Aber ich weiß es nicht, jetzt ich habe das Gefühl, dass ich gehöre zu Mannheim einfach.
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0: Hallo und herzlich willkommen zu Glottelstopp, die Sendung der feministischen Redaktion im Bermuda-Funk, dem freien Radio Rhein-Neckar. Ihr hört uns auf den Frequenzen 89,6 MHz in Mannheim und 105,4 MHz in Heidelberg und natürlich weltweit auf dem bermudafunk.org. Heute ist Sonntag, der 4.10.2026. Wenn das nicht der Fall sein sollte, hört ihr eine Wiederholungssendung oder ihr hört uns in Karlsruhe auf dem Querfunk oder in Halle bei Radio Korax. Heute am Mikrofon für euch sind
1: Christina
0: und Steffi.
1: Und die Sendung ist vorproduziert, das sagen wir noch dazu.
0: Ja, genau. Das kann man schon auch mal so sagen. Und es ist eigentlich ja auch schon unser drittes Mal zu eigentlich diesen Büchern.
1: Das erfolgreiche Duo zur erfolgreichen
0: These Girls Trilogie.
1: Genau. Das Thema auch heute.
0: Ja, stimmt.
1: These Girls Forever.
0: Juhu.
1: Yay.
0: Es geht diesmal um Ikonen der feministischen Musikgeschichte, aber
1: Ikoninnen?
0: Ikonen?
1: Also ist das Ikonen?
0: Das ist eine gute Frage, aber Ikonen, ich glaube auf dem
1: Icons. Auf Englisch Icons. Ist es einfacher manchmal.
0: Ja, das stimmt. Christina, du bist von Anfang an dabei, also nicht nur bei der Sendung, sondern auch in den Büchern. Wie hat denn das alles angefangen?
1: Gut, dass du fragst, Steffi. Ich wollte ganz kurz noch sagen, was ihr als ersten Song gehört habt. Das ist nämlich mein Beitrag in dem aktuellen These Girls Band, einer von zwei. Das war Electro Lane, eine Band aus Brighton, die es leider nicht mehr gibt. Es gibt eine Nachfolgeband, die ist aber nochmal ganz anders. Das ist eine andere Geschichte. Electro Lane mit dem Song To the East. Und was es mit diesem Song auf sich hat und warum sich das ewig im Kreis rotierende Vinyl mit dem an einem Ort sein und fortkommen wollen und doch irgendwie auch fortkommen, aber Halt finden, was das mit dem Song zu tun hat und mit mir, das werdet ihr alles in meinem Beitrag in These Girls Forever lesen können. Das müsst ihr dann aber auch machen.
0: Ja, ich muss es auch noch machen. Wir haben es vorhin schon festgestellt. Ich musste der Christina leider sagen, es tut mir leid, ich habe es noch nicht gelesen.
1: Ist aber auch gar nicht so verwerflich, weil das Buch ist erst vor 2 Tagen erschienen. Ja, am 4. September war der Veröffentlichungstermin. Schwieriges Wort. Und ja, jetzt ist es in der Welt. Das war eine etwas längerer Prozess beim dritten Band. Genau, das erste Buch, das hieß These Girls, ein Streifzug durch die feministische Musikgeschichte, ging das total schnell. Ich habe nämlich im April 2019 eine Mail bekommen und alle anderen Menschen, die bei dem Punkbuch Damaged Goods mitgeschrieben haben, vielleicht auch. Und in dieser Mail vom April 2019 stand: Liebe Leute, die ihr gerne über Musik schreibt, ich plane mit dem Ventilverlag ein Buch mit dem Arbeitstitel Typical Girls. 100 Einträge in die feministische Musikgeschichte und dafür suchen wir noch Autorinnen und Autoren. Die Mail war von Juliane Streich, die Herausgeberin. Und tatsächlich ist dann der erste Band im Herbst 2019 erschienen. Und das war dann ja auch die Geburtszeit von Glottelstopp und der feministischen Redaktion im Bermuda-Funk. Also das ist lustig und erstaunlich, dass es jetzt 6, 7 Jahre später beides immer noch gibt und beides auch blühte und gedeihte.
0: Und irgendwie zusammengehört, ne?
1: Jupp. Ja, wir haben heute einen bunten Strauß zusammengestellt an Beiträgen Musikwünschen.
0: Und da starten wir jetzt.
1: Mit
0: dem ersten Musikwunsch. Und zwar, der kommt von
1: Alma. Alma erzählt uns was zu Chapel Roan.
2: Ich habe erst im Sommer vor 2 Jahren aktiv angefangen, Chapel Roan zu hören. Das war ein wenig, nachdem sie mit ihrem Song Good Luck Babe viral gegangen war. Als ich dann also endlich, ungefähr ein Jahr verspätet, ihr Debütalbum The Rise and Fall of a Midwest Princess gehört habe, war ich ziemlich geschockt, dass mir so gute Musik und eine so interessante Person nicht schon früher aufgefallen waren. Ganz schnell habe ich aber zusammen mit meinen Freundinnen Chapel Roan und ihre Musik lieben gelernt. Für diesen Radiobeitrag habe ich mir die Frage gestellt, was ich eigentlich so cool und beeindruckend an Chapel Roan finde. An ihrer Person fällt sofort auf, dass sie eine der eher wenigeren Promis ist, die offen über ihre Erfahrung damit, queer zu sein, spricht. In Interviews, Reden und natürlich ihre Musik thematisiert sie immer wieder Queerness generell, aber auch ihre eigene Erfahrung mit dem Lesbischsein. Einerseits macht sie also aufmerksam auf Probleme wie Trans und Homophobie, Andererseits redet und singt sie darüber, wie es für sie war, zu merken, dass sie lesbisch ist. Damit stellt sie für mich auch ein großes Vorbild dar, weil man mit Hilfe Chaperones Erfahrung einordnen kann, was man vielleicht selber gerade fühlt. Ich glaube, dass es auf ihrem Debütalbum zu fast jedem Gefühl der queeren Erfahrung einen passenden Song und Songtext gibt. Was da noch dazu kommt und Chaperone noch viel cooler macht, ist ihre unglaubliche Bühnenpräsenz. Fast für jeden Auftritt hat sie ein anderes Bühnenoutfit, natürlich immer mit passendem Make-up. Sie selbst sagt, sie ist stark inspiriert von Drag Queens, welche außerdem oft der Vorakt für ihre Konzerte sind. Ihre Outfits sind immer bunt und mit vielen Glitzer und wunderschön. Und ich glaube, wenn ich eine begabt genug Make-up-Künstlerin wäre, würde ich regelmäßig mit Chaperone-Looks in die Schule gehen. Auf der Bühne strahlt Chaperone ein Selbstbewusstsein aus, das ich unglaublich beeindruckend und cool finde. Deshalb schaue ich mir auch unglaublich gerne Live-Auftritte von ihr an. Bisher leider nur auf YouTube, weil es einfach voll empowernd ist, Chaperone über die Bühne tanzen zu sehen, mit ihrem Glitzer-Bodysuit, der vom Licht reflektiert wird und umso mehr glitzert. Was ich besonders an Chaperones Musik mag, ist, dass man sie super alleine, aber auch mit Freundinnen genießen kann. Alleine kann man sich einfach in sein Bett legen und die perfekte Mischung aus Chappells Stimme und der 80er-Jahre-ähnlichen Synth-Sounds genießen. Mit Freundinnen eignet sich die Musik aber ausgesprochen gut zum Wildtanzen, aber natürlich auch zu Karaoke. Es gab schon mehrfach die Situation, dass ich Pink Pony Club laut Karaoke gesungen habe. Vielleicht mein Lieblingssong von ihrem Debütalbum ist der Song Naked in Manhattan, welcher im Februar 2022 als dritte Single für das Album Nach California und Pink Pony Club veröffentlicht wurde. In diesem Song singt Chaperone über ihre erste Erfahrung damit, einen Girl Crush zu haben. Diese Erfahrung ist im Song aber direkt mit dem Gefühl verbunden, in New York zu sein. Chaperone sagt in einem Interview über den Song, dass für sie das Gefühl, einen Girl Crush zu haben, ähnlich zu dem Gefühl ist, in New York zu sein. Aufregend und befreiend. Ich bin sehr gespannt, was Chaperone in den nächsten Jahren noch alles machen wird und freue mich jetzt schon riesig auf ihr zweites Album.

0: das war schon wieder so was Symptomatisches für mich, für die These Girls Forever oder eben insgesamt These Girls Reihe. Und vor allen Dingen bei These Girls Forever, da waren so viele Künstlerinnen dabei, die ich überhaupt nicht kannte. Und ich hatte jetzt auch die Chance, mit der Herausgeberin ein Interview zu führen, und das hört ihr jetzt.
1: Hallo, schön, dass du für uns dir heute Zeit nimmst. Du bist ja die Herausgeberin der These Girls Reihe und beziehungsweise jetzt im neuen dritten Band These Girls Forever, Ikonen feministischer Musikgeschichte. Stell dich doch kurz vor und verrate uns, was die Aufgabe einer Herausgeberin ist.
2: Hallo, ich bin Juliane Streich, ich bin Musikjournalistin, arbeite für verschiedene Medien von der Missy bis zur Taz, arbeite für die MDR Kulturredaktion und war auch ganz lange Musikredakteurin beim Leipziger Stadtmagazin Kreuzer. Und genau, ich bin Herausgeberin der These Girls Trilogie, was es ja jetzt ist mit dem dritten Band. Und eine Herausgeberin, ja, die macht es eigentlich wie eine Redakteurin, würde ich jetzt sagen, eine Art Chefredakteurin, die quasi aussucht, was für Texte kommen in dieses Buch, wer schreibt diese Texte. Und wenn die Texte dann da sind, kann man da vielleicht noch irgendwas verbessern, sollte man die nochmal verändern und dann absegnen und dann die Zusammenstellung quasi vollendet. Und dann am Ende die Bücher rausbringt. Also in alles in Absprache mit dem Verlag dann noch.
1: Mich würde es ja brennend interessieren, wie du überhaupt auf das Thema gekommen bist. Also, dass du dich eben mehr mit feministischer Musikgeschichte auseinandergesetzt hast.
2: Ja, wie bin ich auf feministische Musikgeschichte gekommen? Ich glaube, das war vielleicht schon so ein Prozess über eine längere Zeit hinweg. Wie gesagt, ich habe als Musikredakteurin ja gearbeitet und als Musikjournalistin, und dann da habe ich schon irgendwie angefangen, dann irgendwie darauf zu achten, irgendwann, dass wir auch immer mal Frauen besprechen und weibliche Bands und Musikerinnen, weil das doch sehr typenlastig dann war. Also Musikjournalismus ja auch. Also ich habe so vor 20 Jahren ungefähr angefangen. Genau, und dann aber so richtig die Idee für dieses Buch, beziehungsweise jetzt auch für diese Bücher, war dann tatsächlich, dass ich irgendwie so einen Text gelesen habe über die tollsten Punk-Musikerinnen. Und es gab ja im Ventilverlag auch schon mal vorher ein Buch über Punk-Bands und Alben, und da hatte ich mitgeschrieben. Und das war so ein ähnliches Konzept wie These Girls, und dann, also dass verschiedene AutorInnen was schreiben. Und das fand ich eigentlich ein cooles Konzept, weil das so schön abwechselnd ist. Und genau, und dann habe ich gedacht, das wäre doch jetzt auch mal toll, wenn man einfach mal sagt, wir machen mal eine Anthologie nur über weibliche Musikerinnen. Und was da vielleicht auch wichtig ist zu erwähnen, ist tatsächlich, wie männlich geprägt auch das ganze Musikbusiness, die Musikindustrie ist. Und da wollte ich was dagegen setzen. Also auch, weil man ja immer wieder hört von Bookern, ja, wir wissen gar nicht, welche Frauen wir überhaupt buchen sollen auf unsere Festivals und so. Und es gibt ja gar nicht so viele Frauen, die Musik machen, und das machen ja hauptsächlich Männer. Und dass das Quatsch ist, wollte ich nochmal beweisen, und ist mir auch im Laufe meiner, soll ich sagen, meines Jobs auch immer wieder aufgefallen, dass man halt, man muss vielleicht ein bisschen gucken, weil die oft nicht so präsent sind, deswegen muss man sie ein bisschen intensiver suchen. Aber das ist auf jeden Fall wert, weil es so viele tolle Musikerinnen gibt, wie man jetzt in diesen drei Bänden auch lesen kann.
1: Ich habe selber bisher den ersten Band zu Hause, und da habe ich auch relativ viele Beiträge gelesen und habe in den zweiten Band reingeschaut und natürlich auch im dritten Band jetzt schon mal reingeschaut. Und bei manchen KünstlerInnen habe ich mir gedacht so, wie kommt das? Wie kommen die in dieses Buch rein? Und ja, deswegen wird mich jetzt auf jeden Fall interessieren, wie entscheidest du, welche Künstlerinnen in das Buch reinkommen, beziehungsweise entscheidest du das überhaupt? Und habt ihr da irgendwelche Kriterien, die die Künstlerinnen erfüllen müssen?
2: Es ist tatsächlich ein ganz wilder Mix an Musikerinnen, die ja porträtiert werden. Also da ist ja euch alles dabei, von allen möglichen Genres, von allen möglichen Zeiten, also seit den 20ern ja eigentlich bis heute. Von Pop, von Punk, von Jazz, von Schlager auch sogar teilweise. Ja, was sind die Kriterien? Also so eng gibt's eigentlich keine Kriterien. Im Endeffekt müssen diese Frauen jemanden dazu bewegt haben oder so bewegt haben mit ihrer Musik, dass die Person einen Text darüber schreiben wollte. Ich hatte anfangs eine Liste mit so Musikerinnen, die ich wichtig fand. Und im Austausch mit den Autoren kam einfach noch sehr, sehr viel dazu. Und ich wollte jetzt ganz bewusst niemanden ausschließen. Also jetzt weder, sagen wir mal zum Beispiel die Spice Girls oder so, die jetzt vielleicht gar nicht sich selber als Feministinnen bezeichnen würden. Oder auch andere Bands oder Frauen, die sich selber nicht als Feministen bezeichnen würden, aber die natürlich trotzdem irgendwie eine Rolle spielen. Und zum Beispiel bei den Spice Girls, die eine große Rolle gespielt haben für ganz viele junge Mädchen in den 90ern, die halt einfach dadurch irgendwie auch motiviert wurden oder sich da wiedergefunden haben in irgendwie der Hymne an die Freundschaft und so. Das, also da gibt's wirklich wenig Kriterien und dann ist auch der Begriff Girls, selbst der soll eigentlich wenig ausschließen, ne? Also es sind auch, also da sind alle Flinters mitgedacht, ob die nun non-binär sind, ob die trans sind. Alles Mögliche, also da ist so ein intersektionaler Feminismus auf jeden Fall gemeint und ich weiß, dass sich vielleicht manche, die jetzt im Buch porträtiert werden, nicht unbedingt als Girls definieren würden. Die soll der Titel auf keinen Fall ausschließen.
3: Das war Teil 1 des Interviews, das Steffi mit Juliane geführt hat. Wir hören noch mal einen Musikwunsch rein und danach hört ihr gleich Teil 2.
4: Hallo, liebes Glottelstopp-Team. Ich habe auch einen Liedwunsch für die heutige Sendung und zwar würde ich mir gerne I Feel the Earth Move von Carole King wünschen. Ich habe vor über 10 Jahren mal meine Bachelorarbeit über dieses Album geschrieben, über das Tapestry-Album von Carole King und dafür bei der Recherche festgestellt, was für eine wahnsinnig wichtige Songwriterin Carole King für ihre Generation war und wie sie die Pop- und Soul-Musik wie keine andere geprägt hat. Sie hat so viele Lieder nicht nur für sich selber, sondern für andere KünstlerInnen geschrieben, von denen die meisten Leute gar nicht wissen, dass ganz berühmte Songs gar nicht von den InterpretInnen sind, sondern dass eigentlich Carole King die geschrieben hat. Also es sind Tausende und Tausende von Songs, die sie geschrieben hat für ganz viele andere Menschen. Und sie war einfach für ihre Zeit eine richtige Pionierin. Außerdem finde ich, dieser Track ist einfach ein echter Banger und viel Spaß beim Hören.

0: Wie ich bei der vorigen Frage ja schon angedeutet habe, war ich bei manchen Künstlerinnen echt überrascht. Und das würde mich jetzt auch nochmal interessieren, ob du auch selber bei den Beiträgen über die Künstlerinnen neue Entdeckungen gemacht hast, also wo du gedacht hast, oh, das habe ich jetzt echt überhaupt nicht gedacht. Oder gibt es da irgendwelche Entdeckungen, die du besonders spannend gefunden hast?
1: Es gibt in den Büchern tatsächlich ganz viele Musikerinnen und Bands, die ich entdeckt habe. Also ich kannte wirklich einige nicht. Das waren dann tatsächlich Vorschläge von Autorinnen oder Autoren. Und da gibt es in jedem Buch einige. Ich kann da jetzt zum Beispiel mal bei These Girls Forever, also bei dem neuesten Buch, den ich da zum Beispiel entdeckt habe, sind Shacks. Das ist so eine abgefahrene Band irgendwie gewesen, wo der Vater. Der hatte drei Mädchen und er war vorher irgendwie bei einer Weissa, wer heißt denn das? Wahrsagerin, die ihm drei Sachen vorausgesagt hat. Irgendwie die zwei weiß ich gar nicht mehr, aber die dritte Sache war halt irgendwie, dass seine Töchter Musikstars werden. Und dann hat er denen so Gitarren gekauft und Instrumente und obwohl die eigentlich jetzt keine besondere Begabung hatten und hat die so gezwungen, eigentlich Musik zu machen, und man merkt es denen auch so ein bisschen an, dass sie gar nicht so Bock hatten. Die haben die Platte rausgebracht und die war auch überhaupt nicht erfolgreich. Und dann irgendwann später, ich glaube, das war so 60er oder so, Anfang der 70er, und dann so, irgendwann hat dann jemand mal Ende der 70er, Anfang der 80er, irgendwie als es quasi schon Punk gab, hatte dann so eine Platte in die Hand gefallen.

0: die Geschichten über die erfährt, die man vielleicht nicht kannte. Oder eine andere bemerkenswerte Sache, die ich auch fand, die habe ich beim letzten Band, These Girls Too. Was ich nicht wusste, was aber auch einfach krass ist, ist, dass ja Sister Rosetta Tharpe, das war eine schwarze, queere Frau in den 50ern, die hat den Rock'n'Roll erfunden quasi. Und Elvis war Fan von ihr und die war ihm voraus. Und die wäre eigentlich heute noch krass so als Person. Und ist natürlich in der, ich sag mal, in der Rock'n'Roll-Geschichte geht sie doch immer sehr unter, finde ich. Ja, aber also lest das Buch, es gibt wirklich sehr, sehr viel zu entdecken. Und auch wenn man schon sich sehr lange mit Musik beschäftigt, glaube ich, dass man immer noch was Neues findet, weil es ist wirklich eine Mischung von großen, bekannten Namen bis zu sehr kleinen Nischenentdeckungen. Also alles dabei.
1: Wenn es einen vierten Band geben sollte, welche Künstlerin müsste auf jeden Fall in diesen vierten Band reinkommen?
0: Es wird mit sehr großer Wahrscheinlichkeit leider keinen vierten Band geben, sage ich jetzt, weil ich denke, es ist jetzt irgendwie ein abgeschlossenes Projekt. Und zwar im Sinne davon, dass ich denke, ich möchte gerne jetzt auch wieder ein paar andere Sachen machen. Aber es ist natürlich niemals abgeschlossen, weil es gibt noch so, so viele Musikerinnen, über die man noch schreiben könnte. Also wer zum Beispiel fehlt, es fehlen wieder ganz viele natürlich, aber wer fehlt, ist Celine Dion. Und das ist ein bisschen tragisch vielleicht, weil ich habe mal irgendwie gelesen, dass die in irgendeiner Liste, ich glaube vom Rolling Stone, der besten Sängerin oder irgendwo, tauchte sie auch nicht auf und da haben sich ganz viele Fans beschwert, dass das ja eigentlich eine Frechheit ist, genau bei den besten Sängern natürlich, so Singers, ne? Also wo man Frauen und Männer mitgedacht hat und da ist sie nicht aufgetaucht, obwohl sie ja wirklich krass singen kann. Ja, sie ist leider auch nicht mehr in den These Girls Büchern drin. Wenn es einen vierten Band gibt, nehme ich sie mit auf. Und ganz viele andere auch noch.
1: Dann sage ich mal danke für das Gespräch und dass du dir Zeit genommen hast. Und natürlich, dass du dir auch einen Song wünschen. Und den spielen wir dann auch.
0: Dann wünsche ich mir von Stereo Total die Frau in der Musik. Das ist so ein bisschen auch so der Song, den ich immer auf Lesung spiele, weil der so gut passt und auch in Gedenken an Françoise Cactus, die ich sehr, sehr mochte und was wirklich tragisch war, weil sie hat beim ersten Buch noch mitgeschrieben. Da hat sie über Nico geschrieben, was auch lustig war, weil eigentlich hat sie zu mir gesagt, sie schreibt über Janis Joplin und ich hatte das auch schon alles fest eingeplant und sie hat auch viel zu spät abgegeben und dann war es einfach nicht ein Text über Janis Joplin und über Nico, was ziemlich viel Chaos angerichtet hat. So viel auch nochmal zu den Herausgeberinnen-Tätigkeiten. Aber ich liebe den Text über Nico und ich liebe Françoise Cactus und ich bin sehr, sehr traurig, dass sie nicht mehr lebt. Deswegen jetzt also Stereo Total mit Die Frau und der Musik.

0: Das war das Interview mit Juliane Streich, der Herausgeberin von These Girls Forever und den anderen beiden These Girls Bänden. Ihr hört immer noch Glottelstopp, die Sendung der feministischen Redaktion. Im Bermuderfunk auf den Frequenzen 89,6 in Mannheim, 105,4 in Heidelberg, auf dem Livestream unter bermuderfunk.org, ansonsten auch in Austauschradios, danke. Und Grüße nach Halle und Karlsruhe. 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Und jetzt geht's weiter mit
1: dem Beitrag von Redaktionsmitglied Lina, die hat was zu Gugusch gemacht und auch einen Musikwunsch.
2: Ich habe Gugusch kennengelernt durch eine Freundin, deren Vater im Iran geboren war, aber auch schon in Indien aufgewachsen ist, und diese Freundin eben auch. Und ich fand es irgendwie krass, dass sie trotzdem sich sehr, sehr, sehr stark verbunden hat mit der iranischen Diaspora und halt, ja, auf Gugusch Konzerte gegangen ist und wir das eben auch viel zusammen gehört haben. Und man muss aber auch sagen, dass das für mich sehr, sehr anknüpfungsfähig war, einfach weil dieser Schmerz und diese Sehnsucht vielleicht auch, ja, eine Diaspora-Erfahrung sind, an die ich ja sehr gut anknüpfen konnte. Und war darum letztes oder vorletztes Jahr auch auf einem dieser Filmvorführungen von diesem Gugusch-Film, der ja, glaube ich, auch in Heidelberg produziert wurde. Und fand es da sehr krass, wie sie einfach auch vielleicht ungerecht ihr gegenüber wirklich überfrachtet ist als Symbol des freien Irans, als Symbol des, ja, Irans der 70er Jahre, zu Zeiten des Schahs, was der Iran hätte sein können, wenn. Und wenn man ihr tatsächlich zuhört, über wie sie über ihr eigenes Leben spricht, dann sagt sie eben vor allem, sie stand einfach richtig gerne auf der Bühne und hat gesungen und spricht aber auch viel passiv von ihrem Leben, wie ihr so ihr Leben passiert ist, wie sie dann halt nicht mehr auftreten konnte im Iran und lange Zeit erstmal irgendwie doch ein Leben gelebt hat, zurückgezogen in Ehen, bis ja sie dann doch wieder Lust hatte, das zu tun, was ihr immer so wahnsinnig viel Spaß gemacht hat, das auf der Bühne stehen, und sie dafür dann auch ins Exil gegangen ist, also in die USA emigriert ist und seitdem eben auch wieder ja weltweit tourt, Stadien füllt. Und ja, Exil-IranerInnen, die ja es total schön finden, sie zu hören. Und wie sie dann aber auch auf einmal wechselt von irgendwie ja so einer passiven Erzählung über ihr Leben, wie das Leben ihr so passiert ist, ins Aktive. Und zwar an dem Punkt, wo sie involviert ist in den Demonstrationen nach der Ermordung von Jina Mahsa Amini. Ja, und ja, ihre Stimme da erklingen lässt. Und das fand ich auch total schön zu sehen als mittlerweile alte Frau. Und den Song, den ich jetzt aber hören will, ist ein Lied, was wahrscheinlich absolut alle Exil-IranerInnen kennen. Und ja, das ist ein wunderschönes Liebeslied.

Ich wünsche mir Wet Leg mit Pillow Talk vom neuen Album. Das alte Album habe ich 22 bei Erscheinung so in Dauerschleife gehört und jetzt bin ich gerade dabei, mich auch mit dem neuen Album anzufreunden, und das ist bisher mein Favorit vom neuen Album.

0: Danke, Katrin, für deinen Beitrag und Musikwunsch. Und als nächstes hören wir auch einen kleinen Beitrag von Redaktionsmitglied Fides, und zwar, warum wir eine Künstlerin nicht spielen und dafür eine andere. Und zwar, wir wollen nicht Gwen Stefani spielen, aber dafür etwas von Courtney Love. Und Courtney Love bzw. ihre Band Hole ist jetzt nicht vertreten in dem dritten Band, aber im ersten Band.
1: Im Band These Girls Forever gibt's auch einen Beitrag zu Gwen Stefani. Den habe ich aber nicht gelesen, aber ich könnte mir vorstellen, dass da trotzdem was Ähnliches drinsteht wie das, was ich jetzt gleich sage. Gwen Stefani ist bekannt als Sängerin der Band No Doubt, aber mittlerweile auch schon seit sehr vielen Jahren als Solokünstlerin. No Doubt hatten ihren Durchbruch so Mitte der 90er. Das ist eine Rockband, die aber auf jeden Fall auch so Ska und aber auch Punk-Einflüsse hatte. Und so war auch irgendwie Gwen Stefanis Bühnenperformance. Also so angelehnt ans Punkige, so ein bisschen unüblich von der Körpersprache, trotzdem normschön. Ihre Outfits sind auch sehr an so Punk-Style angelehnt und alles hatte so ein bisschen so Riot-Girl-Ästhetik, so ein bisschen girly, gleichzeitig trotzdem punkig und aber auch sehr selbstbewusst. Und ich fand sie deshalb als junges Mädchen total cool und ich glaube, dass sie halt auch für viele Leute so eine Art Brückenfunktion eingenommen hat zu so einer Subkultur hin. Ja, weil die eben im Mainstream stattgefunden hat und ja, man mit, weiß nicht, 10 Jahren vielleicht noch nicht Hole kannte oder diese ganzen Riot Girl Bands, die es dann da auch schon gab. Mittlerweile muss man aber um Gwen Stefani eigentlich einen riesengroßen Bogen machen. Sie bekennt sich nämlich immer mehr zu ihrem christlichen Glauben und da hat sie eine sehr konservative bis rechte Auslegung. Sie ist zum Beispiel gegen Abtreibung und sie stand sehr in Kritik, weil sie Werbung gemacht hat für eine Gebets-App. In die hat auch Peter Thiel und der US-Vizepräsident J.D. Vance investiert. Und für diese App macht sie eben Werbung. Also es gibt offensichtlich unterschiedliche Versionen und in der deutschen Version sind auch so Stimmen zu hören wie Jana Highholder und Johannes Hartl. Das sind Hardcore-Funis aus Deutschland. Die gehen eigentlich gar nicht. Die sind auf jeden Fall auch queerfeindlich und antifeministisch unterwegs. Und deswegen würde ich auf gar keinen Fall einen Song von ihr spielen wollen im Radio. Und dann dachte ich, wen könnte man stattdessen spielen? Und da würde ich vorschlagen Courtney Love. Weil die auch eine prägende Figur aus den 90ern ist und aber irgendwie immer noch sehr punkig und vor allem sehr sexpositiv und auch funny, wenn man jetzt so aktuelle Interviews oder Sachen von ihr, Medienauftritte von ihr mitbekommt. Und auf jeden Fall ist sie auch sehr queerfreundlich und oder queerfreundlich ist ein komisches Wort, aber sie ist auf jeden Fall so pro Trans-Rechte und hatet dann auch gerne mal über J.K. Rowling oder so Leute ab und macht sich über die lustig, aber eben halt auch über sich selbst, genau. Und ich dachte, wir könnten das Lied But Julian, I'm a Little Bit Older Than You von Courtney Love hören.

0: Dank an Fides und an Hole für diesen coolen Song. Und jetzt geht's weiter mit
1: Ideen von mir. Und zwar, ich habe mir natürlich The Shakes angehört.
0: The Shakes.
1: The Shakes. Ich lerne hier immer wieder weiter. Angehört und es hat mich so ein bisschen, ich war so neugierig und ich würde es euch heute auch gerne spielen, aber wir haben leider gar keine Zeit mehr. Und wahrscheinlich habe ich es aber vor 2 Tagen bei Beat on the Bread gespielt. Also hört euch die Wiederholungssendung von Beat on the Bread einfach an. Da könnt ihr euch diese Band nochmal anhören. Und dafür will ich auf jeden Fall was von Josephine Baker. Der 2. Artikel in dem Band These Girls hören. Die ist nämlich eine richtige Ikone. Sie ist nicht nur Tänzerin, Sängerin, Schauspielerin. Also sie hat einfach ja so viel mehr gemacht. Und ich habe sie einfach nur gekannt mit der Frau mit den Bananenröckchen. Das ist so ein Bild aus den 1920ern. Die ist in sehr ärmlichen Verhältnissen in USA geboren, ist immer wieder nicht in die Schule gegangen, um arbeiten zu gehen, hat sehr früh angefangen, eben als Tänzerin zu arbeiten, ging dann mit einem Ehemann nach Paris und wurde da total abgefeiert. Natürlich mit vielen Skandalen, weil sie einfach so, ja, sie hat ja nackt getanzt, war wild ohne Ende und hat eben auch irgendwann mal angefangen zu singen. Und dann gab es aber auch so Dinge wie während einem Auftritt oder in der Zeit, wo sie in Wien aufgetreten ist, auch in den 20ern, da gab es dann einen Bußgottesdienst, damit wir alle, also nicht wir, sondern die Leute, die da hingehen, damit die, dass nichts passiert. Und in München gab es auch in den 20ern ein Verbot, also ein Auftrittsverbot. Und dann während der Resistance-Zeit, also als die Nationalsozialisten Frankreich besetzten, da arbeitete sie für die Resistance und hat Geheimbotschaften weitergeleitet, während sie irgendwo hingegangen ist. Also eine coole Person, für mich eine krasse Ikonin. Und ja, lest euch diesen Artikel auf jeden Fall an. Und jetzt hören wir einen wunderschönen Chanson von ihr.

0: Josephine Baker. Da wollte ich auch auf jeden Fall nochmal reinhören, wie auch Nina Simone eigentlich wahrscheinlich nochmal zu neu entdecken, wiederentdecken, immer wieder hören. Total cool. Die Stunde nähert sich schon wieder dem Ende. Steffi.
1: Das ging wieder ratzfatz. Ich glaube, wir müssen auch mal wieder, ich glaube, Musical wäre auch der dritte
0: auf
1: Teil.
0: Auf jeden Fall. Das war Glottal Stop am 4. Oktober 2026 zu These Girls Forever. Wir verabschieden uns mit dem Song Denkmal, ein Musikwunsch von
1: Hannah.
0: Und einen letzten Wunsch von mir, also nicht mein letzter Wunsch, aber ein wunderschönes Spätsommer-Melancholie-Lied kann ich immer wieder hören und kriegt da tatsächlich immer Tränen in die Augen, nicht Seattle mit kein Holz. Ciao.
1: Tschüss.
2: Ich wünsche mir von Wir sind Helden das Lied Denkmal. Ich kann mich noch erinnern, dass ich das rauf und runter gehört habe, als es damals rauskam. Und vor allem, dass ich das Intro mit Sie haben eine SMS-Kurznachricht erhalten richtig cool fand. Aber auch, dass ich vom Rest des Liedes und des Texts eigentlich gar nicht so viel gecheckt habe.
3: Wir haben eine SMS-Kurznachricht für Sie. Die Nachricht lautet:
4: Mission Mainz erfüllt Ausrufezeichen, Plakate 8, Verhaftungen 0. Mission 2 folgt. Hol den Vorschlag, Anna.

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Tondist, ich dachte lange, das wäre ein Distributor, wie früher hier Eva oder sowas. Das ist aber falsch. Das ist eine Interessengemeinschaft von kleinen Labels, eben eher unabhängiger Natur mit schräger Musik aus Holland, die dem zufolge also natürlich vereint besser auftreten können und ihre Sachen bekannt machen können. Der eigentliche Vertrieb ist dann Subterranean, wo man die Sachen dann bekommen kann. Gibt's natürlich mittlerweile auch in digital, aber teilweise auch noch in physisch. Hier, wie immer, nur die physischen Sachen, unter anderem zur Mengenbegrenzung. Wir hörten eine EP, zwei Titel von einem Duo, das nennt sich De Grove Corel. Und dahinter verbergen sich Guus Jansen und Huib Emma. Mein Holländisch ist natürlich so gut wie mein Portugiesisch oder Spanisch oder sonst wie. Wir hörten Beitel Kade und Hammerstraat, das hört sich so nach Örtlichkeiten an. Und das Ganze wurde aufgenommen in einer Location Garage Nord in Amsterdam 2023. Das Ganze ist CD Nummer 29 auf dem Label Geest Gründen von Guus Jansen. Und Guus Jansen, 51 geboren, ist ursprünglich Pianist, Cembalo-Spieler und Orgelspieler und der spielt dementsprechend in großen Konzerthallen, aber auch eben in Untergrundclubs. Und seine Werke gehen von Piano-Solo bis zu symphonischen Werken und Opern. Aber wie gesagt, er ist sich auch für den Untergrund nicht zu fein. De Grove Corel, Guus Jansen und Huib Emma und das Ganze die EP. Wir kommen als nächstes zu Dirk Rohr, Traktata 868. Dirk, es gibt in Holland eine Reihe Stiftungen, das heißt dann Stichting, hat nichts mit Stechen oder mit Fischen zu tun, Stichting, da gibt es zum Beispiel Stichting Weg, kommen wir zu Stichting Dirk oder auch das ICP ist als Stiftung organisiert. Das hat dann natürlich zur Einkommensverwaltung Vorteile und zum Steuernzahlen. Die bekommt zum Teil Mittel vom Staat und da ist das dann gerne gesehen, wenn man sich diese Form wählt, ähnlich wie das Kollektiv in Frankreich da besonders verbreitet ist. So, hier also Marta Varelis, Frank Rosalie, Aaron Lumley und John Dykeman, ein Name, der einem in Holland öfter begegnet. Sunday at De Römte. Und De Römte wiederum ist eine große angesagte Location in Nordholland und man soll es kaum glauben. Ich sprach ja auf der Jazz Ahead auch mit Leuten aus den Niederlanden und auch wenn uns das von außen betrachtet, furchtbar klein vorkommt, dann Leute aus anderen Landesteilen sagen schon, boah, da oben im Norden, das ist so weit weg. Und, ah, oh, ja, also nee, das ist eine furchtbar angesagte Location im Norden von Holland. Sunday at De Römte und daraus den dritten Titel Lake Perfidy.

Soweit Martha Varillis, Franke Rosalie, Owen Lumley und John Dykeman. Sunday at the Ruimte. Und das auf dem Label Dirk War. Dirk, das ist wiederum Stichting Dirk, ein Kollektiv von improvisierenden Musikern aus Amsterdam unter Dirk War, dann deren Label und um eben eigene Projekte da herauszubringen. Und sie sagen, es ist eigentlich nur Download only und pay what you want. Die Leute dabei sind ziemlich berühmt. Erik Böhren, John Dykeman, den wir hier hatten, Kaya Draxler, Wilbert Jode, Michael Moore, Jasper Stadtholders und Walter Wierboos. Also ganz große Namen der niederländischen Szene. Wir kommen zur ersten von zwei CDs von Stichting Weg, Nummer 33 und 34. Erst Nummer 33. Und zwar dreht sich das im Kern um Ab Bars. Ab Bars, Klarinette und Shakuhachi, also ein Bläser, Joost Buys, Trombone, Posaune und Berlin de Demann, Tuba Serpent, also ein Bläsertrio, ungewöhnliche Besetzung. Bars, Buys, Demann, Cecil's Dance, erinnert nun natürlich an Cecil Taylor. Und wir hören drei Titel, die ersten drei, For John, The Sky and the Sea und Kiri, Kiri, Kiri.

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1: Zuletzt also der Titel Kikiriki. Wie zu hören war, da komme ich mit den Silben schon mal ein wenig durcheinander. Kompositionen zum größten Teil von Ab Bars, aber auch ein Standard von Rodgers & Hammerstein, eine Gruppenimprovisation und einmal Guillaume de Machaut. Das Ganze übrigens aufgenommen 23 im Beemhuis in Amsterdam. Also Ab Bars, Joost Buys und Belinde de Mann, ein Bläsertrio, Stichting Weg. Und ich habe eben Stuss erzählt, allerdings nicht absichtlich. Die Räumte ist nicht im Norden von Holland, sondern im Norden von Amsterdam. Da komme ich jetzt drauf, weil wir legen zur Abwechslung die zweite CD einer ein wenig anderen Gruppe auf, The Zebra Street Band. Shirvku, Shirvku auf Tritone Records. Das ist auch Mitglied bei Tondist, eins der größeren dort, und ihnen widmen wir im Sommer eine extra Sendung. Heute diverse andere kleine, durchaus auch sehr bedeutende, aber von der Anzahl der Veröffentlichungen nicht so viel. Also Shirvku, The Zebra Street Band. Und da erklärt ein dortiger Musikjournalist Tim Spranger, ist ganz interessant. Diese Gruppe entstand 2017 und zwar wurden Einflüsse aus afrikanischer und karibischer Musik aufgenommen. Multikulti geht ja in Holland noch viel, viel weiter als in Deutschland mit allem, was dazugehört. Und das ist also grob eine Brassband, aber doch sehr eigenständig mit allen möglichen Einflüssen, auch nicht nur Afrika und Karibik. Der Primus Inter Pares ist da der Posaunist Salvo Andrea Luci Fora, ansonsten Trompete, Tenor, Saxophon, Bariton, Saxophon, Schlagzeug, Percussion, gleich zweimal. Schlagzeug, Percussion, einmal Ono Gouvert, den Namen habt ihr vielleicht schon mal gehört. Und den Namen des Bariton-Saxophonisten habt ihr auf jeden Fall schon mal gehört, nämlich John Dykeman, den hatten wir vorhin. Also The Zebra Street Band, Shirvku. Und da ist interessant, 2017 wurde diese Gruppe gegründet und 2017 organisierte dieses Stichting Dirk, von der wir es gerade hatten, ein Festival Present is Present, wo einerseits alle möglichen anderen Musikgruppen der Amsterdamer kreativen Szene die Impro-Szene abfeierten und auch die Impro-Szene sich aus ihrer Nische herausbewegte und den anderen öffnete. Und das Finale war eben ein legendärer All-Nighter in diesem De Römte in Nordamsterdam. Ganz interessant, weil einerseits kennt man ja das Humoristische, andererseits doch in Impro-Kreisen manchmal ein bisschen dieses in sich genügende Zurückgezogene. Da stand also 2017 eine Öffnung an. Im Übrigen gab es um die Zeit auch zum Teil Kürzungen von der Politik. Da musste sich dann natürlich auch bewegt werden, was da Henne und Ei war, sei dahingestellt. Und die sind seitdem sowohl auf Flohmärkten auf der Straße aktiv, als auch im Beemhuis. Das ist ja so eine heilige Halle im Prinzip des Impro. Aber auch da gibt es mittlerweile normalen Jazz. Da hat auch eine gewisse Öffnung stattgefunden. Und wir hören also drei Titel, und zwar Levanzo, Nisran und Searching for Dee.

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Und weiter geht's in die zweite Stunde mit Konstantin Sieg vom Freien Radio Marburg, bei dem ich mich ganz herzlich für diesen Beitrag bedanke.

Wir hören Veröffentlichungen, genau genommen CDs von Tondist, einer Interessengemeinschaft von unabhängigen, kleinen, freiheitsliebenden Labels aus den Niederlanden. Ich hatte über Jahre nur zu ein, zwei dieser Labels Kontakt, im Wesentlichen zum Beispiel mit Bo van der Graaf und seinem E-Company. Hervorragende Sachen haben wir da am Laufe der Jahre gehört. Und dann ergab es sich am Anfang des Jahres, dass sich der Kontakt ausweitete, auch auf andere Mitglieder dieser Gruppe. Und da sagt man natürlich nicht nein. Zum Beispiel ist sich Ding Weg. Früher habe ich mit denen und Dirk schon probiert, Kontakte aufzubauen. Das klappte alles nicht. Und wenn man dann weitergereicht wird, geht das natürlich eine Nummer besser. So kommen wir zu Perch, Hen, Brock und Rain. Das ist nochmal Up Bars. Also Kurznamen oder Kosenamen. Up Bars, Bläser haben wir schon gehört. I kenne man Viola, ebenfalls eine zentrale Figur der dänischen Improvisationsszene mit Ingrid Laubrock und Tom Rainey. Also zwei Kombinationen, zwei Paare oder wie man will, die in ihrer jeweiligen Szene und darüber hinaus bekannt und anerkannt sind. Up Bars, Bläser, Ike Heinemann, Hennemann, Viola, Ingrid Laubrock, wiederum Bläser und Tom Rainey, Schlagzeug. Die spielten zum ersten Mal 2014 zusammen eine europäische Tour, unter anderem dann auf einem Festival in Tampere in Finnland, wo dann auch ihre erste CD entstand. Die kam schon ganz gut an. Dann folgten weitere Auftritte, etwa auf dem North Sea Jazz Festival. Auch das hat sich stilistisch etwas erweitert im Laufe der Zeit. Eine kanadische Jazz Festival Tour und 2018 eine ganz tolle Sache. Und zwar gibt es in Holland die Soma Jazz Feeds Tour. Da kann man mit dem Fahrrad über Land von einer kleinen Location zur nächsten fahren, wo jeweils Jazz geboten wird, auch unterschiedlich. Zwischendurch gibt's auch einen Fahrradreparaturservice, wenn man irgendwie in die Gracht geplumpst ist. Und das ist sehr entspannt und sehr originell und sehr unterhaltsam. War zwischendurch mal nicht, gibt es mittlerweile, glaube ich, wieder. Ich will es nicht beschwören, hat es auf jeden Fall lange gegeben. Eine legendäre Institution in Holland. Und eben nach dieser Tour 2018 haben sie dann dieses zweite Album eingespielt. Perch and Brock and Rain, Elegiacal, und wir hören daraus Old West Blues und Kites.

Soweit Purge, Hen, Brock und Rain, a.k.a. Up Bars, Ick Hennemann, Ingrid Laubrock und Tom Rainey. Das Album Elle Giacal, E-L-E-G-I-A-C-A-L. Auf dem Label der Stichting Weg, Weg 33. Wir kommen zum ICP. Die CD wurde mir freundlicherweise mal direkt im Mang zugeeignet. Zenit Kommen und Garn, Nummer 66 des ICP. Das ICP, nämlich der Instant Composers Pool, den gibt es schon viele Jahrzehnte, schon ziemlich lange. Dementsprechend sind die ersten Mitglieder davon auch schon verstorben, traurigerweise, nämlich Tristan Honsinger, der Cellist, vor knapp einem Jahr, und Micha Mengelberg, ein Klavierspieler. Und im Laufe der Jahre und Jahrzehnte haben sie ganz verschiedene Sachen gemacht, aber immer eben mit einem Teil oder allen dieser Leute dabei. Tentet, Septet, andere möglichen Sachen mit Leuten zusammen, Live-Konzerte, Platten, legendär, Auftritte, auch berühmte Mörs und so weiter und so weiter und so weiter. Eine der großartigen europäischen Formationen des modernen Jazz im Sinne des freieren Improvisierten. Han Benning hatte da ein Solo-Auftritt vor einer Reihe von Jahren noch hingelegt. Da habe ich ihn nochmal gesehen und so weiter. Thomas Hebra, der Trompeter aus Köln ursprünglich, der ja schon eine Reihe von Jahren in den USA lebt, wirkt dort mit und so weiter und so weiter. Im Kern Holländer, aber eben auch Einzelne aus den USA oder von woanders her. Kommen und Garn, und da sieht man auf dem Cover sehr schön so zwei ordentliche Schuhe, fast Tanzschuhe auf Notenlinien, also kommen und gehen. Und das ist natürlich einerseits metaphorisch, metaphysisch oder sonst wie gemeint und andererseits auch ganz konkret, weil das war eine Aufnahme, die entstand in Le Brocop. Das ist eine Galerie, eine Auftrittsgelegenheit, ein Café, Restaurant in einem kleinen Ort in Nordholland. Und daher hatte ich das dann mit Nordholland. Und da haben sie nicht nur sich auf die Bühne gestellt und ein Konzert gegeben, sondern sich musikalisch die

ganzen Räume angeeignet. Im Booklet kann man da auch sehr schön die Fotos sehen, in der Küche und so weiter. Und auf der Bühne, glaube ich, waren sie gar nicht zu sehen. Es gibt dazu auch Videos auf ihrem Kanal, unter anderem YouTube ICP Orchestra. Zwischendurch essen sie dann auch und trinken. Das Ganze unter der musikalischen Leitung von Han Benning, der hier auf den Bildern zumindest auf seinem Stuhl sitzen bleibt. Der Witz hat sich für meinen Geschmack nämlich auch etwas abgenutzt. Wenn wir in die Leute hineingucken, sehen wir eine ganze Reihe Namen, die wir heute schon einzeln gehört haben. ICP, Septet, Up, Bars ist wiederum dabei. Dann Mary Oliver, Violine, Viola, Walter Wirbos haben wir gehört, Posaune, Michael Moore, Altsaxophon, Klarinette, Ernst Glerum, Bass und Piano, und von dem ist ein Stück Gus Janssen, hatten wir heute schon, Piano, Pianola, Han Benning, Snare Drums, Cymbal, Horseshoe, Cajon und Budelspiel, und zwei Gäste, Joris Röloffs, ursprünglich aus Deutschland, lebt, glaube ich, mittlerweile in den Niederlanden, passt musikalisch da ja auch sehr gut hin, Bassklarinette, und Terry X an der Gitarre, der auch schon mal mit Jan Klaro unterwegs ist. Das also ein Septett, und eben Tristan Honsinger, Tobias Delius und Thomas Hebra nicht dabei. Die werden sonst intern bezeichnet als die 3T. Also in dieser Location Le Procop, und da lohnt sich wiederum die Hardcopy, wie gesagt, mit schönem Booklet. Das Selbstbewusstsein zeigt sich daran, dass die Texte im Booklet nur auf Holländisch sind, und man kann dann freundlicherweise die englische Übersetzung auf der Webseite sich angucken, wenn man denn daran interessiert ist. Und man könnte natürlich auch sagen, erstmal nur für den holländischen Markt, aber die Bedeutung des ICP und sicherlich auch die Verkäufe reichen weit über Holland hinaus. So, das ICP, genug gelabert, wir hören Lucht, Sound of Music, der linke schön, der rechte schön, das ist von Ernst Glerum ein Titel, und der soll so ein bisschen mit Duke Ellington zu tun haben. Und dann kommen und gehen 1.

Soweit also das ICP, das ICP Orchestra der Instant Composers Pool mit ihrer CD Nummer 66 kommen und garn. Auch das Label von ICP ist Mitglied von Tondis. Das war ja das Thema der heutigen Sendung. Eine letzte Sache noch. Van der Graaf. Der normale Radiohörer denkt da an der Van der Graaf Generator, nicht so der Jazz-Nerd. Er oder sie, wir denken natürlich an Bo van der Graaf. Wie gesagt, einer unserer ewigen Lieblinge. Der ist angeblich außerhalb von Westeuropa nicht so bekannt, aber musikalisch reicht seine Bedeutung sicherlich darüber hinaus. Und wie gesagt, er ist dieser bescheidenen Sendung, dieser bescheidenen Sender freundlicherweise schon seit Jahren gewogen. Er hat eine CD herausgebracht, Shinjuku, auch für seinem Label E-Company. Er hat ein paar Jahre nach dem ICP seine Gruppe gegründet, E-Company. Die besteht schon 40 Jahre und beschäftigt sich viel mit Filmmusik, hat da auch schon viel gemacht, haben wir Verschiedenes von gehört. Und er erzählt, im Sommer 75 stand er vollkommen unter dem Einfluss der LP Coltrane in Japan, Shinjuku Theater Tokyo. Daher jetzt auch der Titel dieser CD, Shinjuku. Das war 66, die erste Aufnahme von Coltrane in Japan, wurde dann eben als Platte veröffentlicht. Und Bo van der Graaf hatte zwei Jahre vorher vom Klavier zum Saxophon gewechselt und unter anderem John Coltrane animierte ihn dazu zu wechseln. Andere Namen der Zeit ebenfalls, Artichoke, Gotto, Barbieri, und das war so die Zeit davon. Und dem jungen Mann muss es an Selbstbewusstsein nicht gemangelt haben. Schon zwei Jahre nachdem er das Instrument in die Hand genommen hatte, spielte er seinen ersten bezahlten Gig auf einem dänischen Jazzfestival und am Anfang dessen ein bisschen Saxophon-Solo. Das wurde von irgendeinem Bekannten auf Kassette aufgenommen, ruhte irgendwo, und vor 10 Jahren bekam Bo van der Graaf das wieder zu hören, schrieb das ab, was er damals improvisiert hat, und entwickelte im Laufe der Zeit eine ganze Suite sozusagen daraus. Wir hören, soweit die Zeit reicht, daraus den 8. Titel, Shinjuku Nummer 8, eine Gruppendarbietung Intense, und dann noch der Beginn von 9. ein Solo-Tenorsaxophon mit dem Untertitel Tender.

Hi, ich bin Andy Pelkovic. Willkommen zu meiner Sendung Music Matters. 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Ich spiele Musik, die ich mag oder die ich interessant finde. Da ich Engländer bin, wird es einen britischen Schwerpunkt geben.

In diesem Monat lautet es das Thema der Sendung Letzte Songs. Bei den Songs handelt es entweder um den letzten Titel, den der Musiker vor seinem Tod aufgenommen hat, oder zumindest um einen Song aus seinem letzten Album. Wie immer fangen wir in Großbritannien in den 60er Jahren an. Tatsächlich gab es in diesem Jahrzehnt überraschend wenige Todesfälle unter bekannten britischen Pop- oder Rockmusikern. Der bekannteste ist Brian Jones, der 1969 in seinem Swimmingpool ertrank. Er war 27 Jahre alt. Das wird so etwas wie eine rote Faden dieser Sendung sein. Jones war einer der Hauptgründer von The Rolling Stones. Doch bis 1969 war er aufgrund von Drogen- und Alkoholmissbrauch zu einem sehr unzuverlässigen Musiker geworden und kurz vor seinem Tod von seinen Bandkollegen rausgeworfen worden. Jones hatte zwar bei zwei Titeln auf dem 1969 erschienenen Stones-Album Let It Bleed mitgespielt, doch seine Beiträge beschränkten sich auf die Begleitmusik und sind kaum zu hören. Deshalb kehre ich zu seinem letzten bedeutenden Beitrag zu einem Stones-Song zurück. Mick Jagger sagte später, dass diese Aufnahme das letzte Mal war, bei dem Jones voll und ganz in der Musik von The Stones eingebunden war. Here is No Expectations aus dem Jahr 1968, eine langsame Bluesballade, in der Brian Jones an der Slide-Gitarre besonders hervorsticht.

Dustvar and the Rolling Stones mit No Expectations, mit Brian Jones an der Slide Gitarre. Der nächste Song ist ebenfalls ein langsamer Blues und war der letzte Song, den Led Zeppelin vor dem Tod ihres Schlagzeugers John Bonham ausgenommen haben, der 1980 im Alter von 32 Jahren starb, nachdem er eine unglaubliche Menge Alkohol getrunken hatte. Er war ein außergewöhnlich guter Schlagzeuger mit einem unverwechselbaren Stil und spielte zusammen mit den anderen Bandmitgliedern eine entscheidende Rolle für den Erfolg von Led Zepp. Hier ist Led Zeppelin mit I'm Gonna Crawl aus dem Jahr 1979.

Das war I'm Gonna Crawl von Led Zeppelin. Es war nicht nur John Bonhams letzte Studioaufnahme, sondern auch die letzte von Led Zeppelin, da die anderen Mitglieder nach Bonhams Tod beschlossen, die Band aufzulösen. Die drei anderen Mitglieder haben seitdem nie wieder gemeinsam eine Studioaufnahme gemacht, obwohl sie sich ganz selten für einmalige Benefiz- oder Festkonzerte getroffen haben, manchmal mit Bonhams Sohn Jason am Schlagzeug. Im nächsten Song geht es um Amy Winehouse, die 2011 im Alter von 27 Jahren, genau wie Brian Jones, starb, als Folge ihres exzessiven Alkoholkonsums, genau wie John Bonham. Sie war eine sehr gute Songwriterin und Sängerin, vor allem in den Genres Soul und Jazz, hatte aber ein turbulentes und manchmal gewalttätiges Privatleben. Ihre letzte Aufnahme entstand für Duets 2, ein Duettalbum, das Tony Bennett 2011 mit jeweils einem anderen Partner pro Song aufnahm. Bennett war zum Zeitpunkt der Aufnahme 84 Jahre alt. Der Song heißt Body and Soul, wurde 1930 geschrieben und entwickelte sich zu einem Jazzstandard, der von vielen Jazz- und Swingmusikern aufgenommen wurde, darunter Louis Armstrong und Frank Sinatra. Hier sind Tony Bennett und Amy Winehouse mit Body and Soul.

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Das waren Amy Winehouse und Tony Bennett mit Body and Soul. Der Titel wurde nach Winehouses Tod als Single veröffentlicht und machte Bennett, damals 85 Jahre alt, zum ältesten lebenden Künstler, der ein Hit-Single hatte. Bennett hat tatsächlich fast bis zu seinem Tod im Jahr 2023, im Alter von 96 Jahren, weiterhin Platten aufgenommen und live gesungen. Der nächste Song stammt von John Lennon, der 1980 im Alter von 40 Jahren ermordet wurde. Sein letztes Album war Double Fantasy, eine Zusammenarbeit mit seiner Frau Yoko Ono. Der Album ist als Dialog zwischen den beiden aufgebaut, wobei die Songs abwechselnd von ihm und ihr stammen. Dieser einfache, aber wunderschöne Song wurde von Lennon sowohl als Liebeslied für Yoko Ono als auch als Hommage an alle Frauen geschrieben. Here is Woman von John Lennon aus dem Jahr 1980.

Das war John Lennon mit Woman. Der nächste Song handelt von frühesten Todesfällen dieser Sendung. Der Sänger ist der amerikanische Rock'n'Roll-Sänger Eddie Cochran, der 1960 während einer Tournee in England bei einem Autounfall ums Leben kam, im Alter von gerade einmal 21 Jahren. Cochran war ein talentierter und innovativer Musiker, die viele Instrumente spielte, vor allem Gitarre, und der mit neuen Aufnahmetechniken experimentierte, wie zum Beispiel Mehrspuraufnahmen. Er war einer der wenigen Rock'n'Roll-Sänger, die ihre eigenen Songs schrieben. Man kann sich nur vorstellen, was er hatte erreichen können, wäre er nicht so jung gestorben. Dieser Song wurde bei seiner letzten Studio-Session im Jahr 1960 aufgenommen. Er hat einen eher poppigeren Sound als seine früheren Rock'n'Roll-Songs und spiegelt damit den Trend anderer Interpreten jener Zeit wider. Hier ist Eddie Cochran mit Three Steps to Heaven.

das war Three Steps to Heaven von Eddie Cochran. Der nächste Song stammt von amerikanischen Soulsänger Otis Redding, der 1967 im Alter von 26 Jahren bei einem Flugzeugabsturz ums Leben kam. Redding baute sich eine erfolgreiche Karriere als Sänger kraftvoller, meist beschwingter Soul-Songs und auch Songwriter auf. 1967 wollte er, beeinflusst vom Sgt. Pepper Album von The Beatles, eine neue Richtung einschlagen. Er schrieb und sang eine langsame, melancholische Ballade, während Co-Autor Steve Cropper die Gitarre spielte. Der Song wurde in zwei Sessions aufgenommen, die zweite davon nur drei Tage vor Reddings Tod. Hier ist Otis Redding mit Sitting on the Dock of the Bay.

1671 in Paris starb. Die Todesursache ist unklar und es gibt eine Reihe von Verschwörungstheorien dazu. Offiziell hieß es Herzversagen. Es gibt tatsächlich eine Verbindung zum letzten Song, da Morrison in dem Doors-Song Running Blue über Otis Redding gesungen hatte, zur Melodie von Dock of the Bay. Der letzte Song, den The Doors vor Morrisons Tod aufgenommen haben, war Riders on the Storm. Es scheint, als sei Morrison von dem Song Ghost Riders in the Sky und vom per Anhalter reisenden Serienmörder Billy Cook beeinflusst worden. Und es gibt ein absteigendes Klavierriff von Ray Manzarek, das strömenden Regen nachahmt. Hier sind The Doors mit Riders on the Storm aus dem Jahr 1971.

0: Das war Riders on the Storm von The Doors, geschrieben und gesungen von Jim Morrison. Die nächste 27-Jährige ist Janis Joplin, die 1970 an einer Heroinüberdosis starb. Ihre letzte Aufnahme war nicht allzu ernst. Es ist ein kurzes A Cappella-Lied, das Konsumgesellschaft und Religion aufs Korn nimmt. Hier ist Janis Joplin mit Mercedes-Benz aus dem Jahr 1970.
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0: Das war Mercedes-Benz von Janis Joplin. Es scheint, als hätte Joplin Spaß bei der Aufnahme gehabt. Doch tragischerweise starb sie nur 3 Tage danach. Und der letzte 27-Jährige war der großartige Gitarrist Jimi Hendrix, der in London an einer Überdosis Barbiturate starb, nur 16 Tage vor Joplins Tod. Das ist die letzte Aufnahme, die er gemacht hat, etwa einen Monat vor seinem Tod. Es ist eine instrumentale Slow Blues Jam Session mit dem passenden Titel Slow Blues, die sowohl die melodische Seite von Hendrix' Gitarrenspiel als auch seine Virtuosität zeigt. Eigentlich ist sie unvollendet, da sie abrupt endet. Es heißt, der Grund dafür sei, dass das Tonband zu Ende ging. Und Hendrix sagte, wir können das beim nächsten Mal fertig machen. Here is Slow Blues von Jimi Hendrix aus dem Jahr 1970.

0: Das war Jimi Hendrix mit Slow Blues. Wie schade, dass er es nie zu Ende bringen konnte. Alle bisherigen letzten Songs stammen von Musikern, die tragischerweise viel zu jung gestorben sind. Fast alle waren 27 Jahre alt oder sogar noch jünger. Die letzten drei sind anders. Sie kommen von Musikern, die sich dem Ende ihres Lebens näherten. Der erste ist von John Prine, einem amerikanischen Singer-Songwriter im Country-Folk-Stil, der sanfte Lieder über Liebe und das Leben machte. Oft humorvoll oder mit gesellschaftskritischem Bezug. Obwohl er nicht besonders bekannt war, wurde er von Musikern wie Bob Dylan und Johnny Cash als einer ihrer Lieblings-Songwriter genannt. Dieser Song, I Remember Everything, ist ein bewegender Reiser durch die Erinnerung an ein langes, erfülltes Leben. Es war seine letzte Aufnahme vor seinem Tod im Jahr 2020 an Covid, im Alter von 73 Jahren.
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1: Das war John Prine mit I Remember Everything. Öffentlichen Akzent am Tod im Jahr 2020. Der nächste Song stammt von dem großartigen kanadischen Singer-Songwriter Leonard Cohen, der 2016 im Alter von 82 Jahren starb. Er starb zwar eigentlich an den Folgen eines Sturzes, litt aber bereits seit längerem als Leukämie und anderen gesundheitlichen Problemen. Sein letztes Album war You Want It Darker, das kurz vor seinem Tod erschien. Das Album dreht sich um Tod und Religion, ist aber stellenweise auch humorvoll. Dieser Song ist der Titelsong des Albums. Es ist ein kraftvoller Song, der von allem Wut auf Gott wegen des menschlichen Leidens zum Ausdruck bringt, aber auch die Akzeptanz des Schicksals andeutet. In der Zeile Hineni, I'm ready, my Lord. Hineni ist Hebräisch für Ich bin hier. Cohens Texte werden meist gesprochen oder halb gesungen. In dem Lied sind der Kantor und der Chor der Synagoge Shah Hashomayim in Westmount, Montreal, als Hintergrundsänger zu hören. Cohens Familiensynagoge, in der beigesetzt wurde. Hier ist Leonard Cohen mit You Want It Darker aus dem Jahr 2016.

Bewegend, das war You Want It Darker von Leonard Cohen. Und zum Abschluss hören wir David Bowie. Wie Leonard Cohen starb auch er 2016, nachdem er ein letztes Album aufgenommen hatte, in dem der Tod ein zentrales Thema war. Bowie war während seiner langen Karriere ein äußerst innovativer und einflussreicher Musiker gewesen, der Musik in den unterschiedlichsten Stilen produzierte. Als bei ihm 2014 Leberkrebs diagnostiziert wurde, wusste er, dass er sterben würde, beschloss jedoch, seinen Gesundheitszustand geheim zu halten und begann mit der Arbeit an seinem letzten Album Black Star. Das Album wurde 2015 heimlich aufgenommen und an Bowies 69. Geburtstag veröffentlicht, nur 2 Tage vor seinem Tod. Das Album ist musikalisch experimentell und vereint Art Rock und verschiedene Jazzstile. Der Song, den ich ausgewählt habe, ist Lazarus. Bowie schrieb ihn eigentlich für ein gleichnamiges Musical über das spätere Leben von Thomas Jerome Newton, einer Figur, die Bowie 1976 in dem Film The Man Who Fell to Earth gespielt hatte. Newton war ein Alien, der auf der Erde gestrandet war. Viele von Bowies Songs enthalten Anspielungen auf sein früheres Werk, zum Beispiel Major Tom. Aber der Song passt zum Thema von Black Star und kann als Bowies eigenes Epitaph für sein Leben interpretiert werden, das seine Akzeptanz des bevorstehenden Todes zeigt. Hier ist David Bowie mit Lazarus.

0: Das war Las Vegas, David Bowies selbst Epitaph. Und damit endet mein kurzer Rückblick auf die letzten Songs. Die Todesfälle waren traurig, besonders die derjenigen, die noch jung gestorben sind. Aber zumindest können wir uns durch großartige Musik an sie erinnern.
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0: Wenn ihr Vorschläge, Kommentare oder Fragen habt, könnt ihr sie mir per E-Mail an musicmatters@bermudafunk.org schicken.
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6: Willkommen bei der Sendung für die gepflegten Öhrchen. Heute führt sie Rainer Grund durch ein sehr vielseitiges Programm. Wir haben heute ein neues Hörspiel von unserem Team über die Triage, also eine erste Entscheidung, wer noch behandelt wird oder bei wem es sich nicht mehr lohnt. Satire oder Science Fiction, das weiß man nicht so genau. Aber hören Sie mal rein, ist auf jeden Fall etwas beängstigend manchmal. Übrigens können Sie diese Sendung natürlich auch, gesamte Sendung beim Bermuda-Funk abhören, in der Mediathek, falls Sie mal nicht alles mitkriegen sollten. Als weiteren Programmpunkt haben wir eine israelische Unterschlagung, ja, das gibt es, und etwas über die Schlacht um Troja im Programm. Also wieder ein pickepackevoller Hörgenuss.

0: Fangen wir also mit der etwas schweren Kost an. Vielleicht erinnern Sie sich nur an die Corona-Zeit. Da mussten zeitweise Ärzte entscheiden, wer mit den zur Verfügung stehenden Sauerstoffgeräten oder anderen Sachen am Leben gehalten wird und wer nicht. Sie mussten also entscheiden, lohnt sich's? Ist der jung, ist der alt? Man nennt diesen Entscheidungsdruck Triage. Eine schlimme Geschichte für Ärzte. Nun ist ja Corona lange vorbei, aber jetzt hat das Gesundheitswesen so wenig Geld. Und die Menschen werden immer älter. Da kommt man wieder sehr leicht auf die Triagefrage. Also, die Ressourcen verwenden und wen hält man am Leben? Unser Hörspielplatz-Team hat sich mit dem Thema ganz improvisiert befasst, so aus dem Stegreif heraus. Ja, und rausgekommen ist dabei eine Satire, Science Fiction.
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3: Triage ist ein Verfahren zur Priorisierung medizinischer Behandlungen, wenn die vorhandenen Ressourcen nicht für alle Patienten ausreichen. Dabei wird nach Dringlichkeit und Erfolgsaussicht entschieden, wer zuerst behandelt wird.
4: Schön, dass Sie alle gekommen sind. Ich meine, Sie wissen es alle schon, Sie kennen mich aus der Behandlung. Ich bin Dr. Federlein. Und Sie kennen sich untereinander noch nicht. Wir haben uns hier zu einem Anlass gefunden, den erkläre ich Ihnen gleich noch. Aber bitte stellen Sie sich einmal kurz vor. Herr Kowalik?
5: Ja, ich bin der Herr Kowalik.
4: Dankeschön.
5: 97.
4: Danke, danke. Herr Gruber?
6: Ja, Gruber mein Name.
4: Ja, danke.
6: 85, ja.
4: So, und zuletzt jetzt Herr Blümlein.
7: Ich bin der Rainer Blümlein. Ich bin schätzungsweise, ich kann mich nicht mehr so richtig erinnern, vermutlich irgendwas über die 70. Ja, das muss eigentlich mal reichen.
6: Der ist der Älteste von uns.
7: Berufe habe ich auch. Mein Beruf gehabt, der für die Menschheit ist, das wollte ich gar nicht erzählen.
4: Ja, genau. Jetzt bitte nicht alle durcheinander reden. Wir sind hier zum Anlass gekommen. Ich habe Sie alle zusammengerufen. Es ist wichtig, dass wir uns unterhalten, denn wir sind in einer Notsituation. Ich bin gezwungen, aus Ressourcengründen bei uns hier auf Station, mit Ihnen darüber nachzudenken und von Ihnen einzeln Ihre Annahme bzw. Erklärung zu hören, weil ich, Sie alle brauchen Behandlungen, Sie wissen es, wir hatten einzelne Gespräche, davon ausgehen muss, dass ich nicht alle behandeln kann und somit Ihre Krankheiten durchaus tödlich verlaufen können. Ich kann es sagen, wie es ist. In meinem Fall nennt sich das Triage. Ich muss auswählen, wer hier tatsächlich von mir noch behandelt werden kann. Deswegen sind wir hier zusammengekommen.
5: Na immer. Ja.
7: Was wollen Sie von uns wissen?
4: Ich muss Sie eins überfragen, zu denen, wie es Ihnen geht. Und wir müssen darüber reden. Wir haben eben begrenzte Ressourcen hier auf der Station. Wie geht's Ihnen denn gerade, Herr Blümlein? Also Ihre Situation jetzt, wir haben zuletzt geredet. Warum muss ich Sie jetzt weiter behandeln? Also... Wir müssen abgleichen mit den anderen.
7: Ja, also ich finde, die müssen mich unbedingt weiter behandeln, weil ich für das Volk, für die Menschheit wichtig bin. Denn alleine durch meine Erfahrungen und meine Kenntnisse und auch meine Verbindungen zu den einzelnen Parteien im Land und so ist es wichtig, dass ich weiterlebe und gesund bleibe, damit überhaupt Sie das Geld bekommen können, überhaupt ihr Pflegeheim oder Ihr Hospiz überhaupt weiter zu erhalten. Deswegen ist ganz wichtig, dass ich gesund bleibe und Ihnen helfen kann.
4: Herr Blümlein, ich weiß, es ist schwer für Sie. Wir hatten es schon diverse Male. Das ist ja auch Teil Ihrer Symptomatik. Die gesellschaftliche Relevanz der Sachen, die versuche ich gerade einzuschätzen durch unser Gespräch. Eigentlich wollte ich von Ihnen einfach nur wissen, wie es Ihnen gerade geht, wie Ihre körperliche Konstitution ist und wie Sie sich fühlen, wie sich Ihre Symptome entwickelt haben. Wie geht's denn den Schmerzen momentan?
7: Die Schmerzen sind erträglich. Ich bekomme entsprechende gute Drogen und so. Ich fühle mich eigentlich recht fit und munter. Ab und zu, wenn ich auf dem Boden sitze und dann wieder aufstehen muss, dauert es eine Weile. Aber 25 Kniebeugen gehen noch. Also ich fühle mich eigentlich kerngesund.
4: Würden Sie sich auch so gesund fühlen, wenn ich Ihnen diese Medikamente weiter nicht geben könnte?
7: Ja, das kann ich ja nicht wissen, weil ich noch nie ohne Medikamente ausgekommen bin. Aber da die Medikamente, so viel Geld muss noch da sein, da sind. Deswegen glaube ich, dass ich mich auch weiterhin gut fühlen werde.
4: Okay, das ist schon mal eine erste Annahme. Herr Gruber, können Sie mir kurz sagen, wie es Ihnen geht die letzten Tage? Wie fühlen Sie sich?
5: Ja, das Wetter war ein bisschen anstrengend, muss man schon sagen. Also das mit den Temperaturen, es muss jetzt nicht unbedingt eine Klimaanlage sein, aber so ein Ventilator wäre schön. Ansonsten, die Pumpe macht, was sie soll. Und ansonsten, ja gut, ansonsten bin ich ja auch öfter mal spazieren da hinten. Also es geht ja da hinten Richtung Wald da. Rehe füttern und so ein Kram, ne? Also, naja, ansonsten, ja, Gelenke machen noch so mit. Ab und an mal brauche ich halt dann doch meine Blutdrucktabletten, aber ansonsten, ja gut, so ein bisschen Problematik hat man natürlich immer, irgendwie so kleinere Gebrechen oder so, aber ja, ich kann morgens aufstehen, ich gehe hin. Nur mal gucken wegen der Pumpe, da hat man nicht sich überanstrengt bei dem Wetter.
7: Aber du kannst ruhig erzählen, dass du fünfmal in der Nacht zum Pipi machen gehst.
5: Ey, also immerhin erzähle ich nicht irgendwelchen komischen Schmuhn hier. Also.
4: Herr Gruber, danke Ihnen. Herr Kowalik, wie sieht's denn bei Ihnen aus? Erste Annahme, wie war die Nacht heute? Wie geht's der Krankheit?
5: Richtig, die Nacht. Ja, richtig. Also, ich war viermal pissen. Dreimal kacken und dann bin ich wieder eingeschlafen.
8: Ja, und danach musste man das Bett sauber machen.
5: Spaß, hören Sie.
4: Mich freut's, dass Sie so munter sind. Ich weiß nicht, ob Ihnen das jetzt schon so richtig klar geworden ist. Wir haben uns hier wirklich versammelt. Aber es geht ja tatsächlich darum, es scheint mir noch nicht so ganz durchgekommen zu sein, dass wir uns hier getroffen haben, weil ich Sie, also Herr Blümlein hat schon mal kurz angesprochen, ne, aber ich kann Sie so nicht weiter behandeln. Sie sind auf Station, ich bin froh, dass Sie sich wohlfühlen hier, aber wir können nicht alle weiter behandeln.
5: Ich will nicht sterben.
8: Nö.
5: Noch nicht.
8: Also ich brauche halt nur Tabletten für die Pumpe. Was der Drogenhai da drüben macht, das ist mir relativ Wumpe.
5: Ich will nicht sterben, nee.
8: Nee,
4: ja,
8: mach ich nicht.
4: Ja, naja, das...
8: Ey, was sagen meine Enkel dazu?
4: Ja, ich, das ist das Problem, warum wir uns zusammengefunden haben, ne? Also, sie bekommen alle Medikamente. Jeder einzelne von ihnen. Und es geht jetzt aber darum, dass ich in der misslichen Lage bin, entscheiden zu müssen, wer weiter diese Medikamente erhalten kann. Wir haben Engpässe, ich kann die Medikamente nicht weitergeben. Und ich würde Sie jetzt einfach bitten, dass Sie mir sagen, wie ich Sie weiter behandeln soll, warum ich jetzt gerade Sie weiter behandeln muss und wie es Ihnen geht, auch bezogen auf Ihre persönliche Situation. Herr Kowalik, Sie nicken schon.
5: Ich hab eine Idee. Ich könnte ja häkeln und stricken oder ich könnte im Keller Schnaps brennen. Das haben wir früher immer gemacht. Und den verhökern, wa? Und dann kommen wir da...
4: Also ich kann schwer das ins Gespräch einordnen. Sie brauchen Ihre Medikamente, nehme ich da raus, aber Schnaps ist wirklich keine Sache, die wir hier irgendwie auf Station sowieso
5: dulden. Wir trinken das nicht, wir verkaufen das.
4: Ja.
7: Dann können wir Pillen von kaufen.
5: Richtig.
4: Ja, um die Sache nochmal irgendwie hier einzuordnen. Herr Gruber, wollen Sie mir nochmal sagen, wie würde es Ihnen ohne Ihre Medikamente gehen, wenn ich jetzt Sie absetzen würde? Wie ist Ihre Situation gerade blutdrucktechnisch?
8: Ja, was soll man machen, wenn man sein ganzes Leben lang gearbeitet hat, in die hier Steuer einbezahlt hat und alle möglichen Sachen? Und dann sagen Sie, man kriegt nichts mehr für die Pumpe. Effektiv brauche ich halt nur dieses Blutdruckmedikament. Und ansonsten passt das. Ich brauche ja jetzt nicht hier so Morphingedöns wie der Kollege hier. Aber ansonsten, ich meine, das ist eine Menge, mit der Menge kann ich leben. Also, notfalls nehmen wir die Hälfte, dann ist der Blutdruck dann zwar ein bisschen höher, aber ich tue noch länger.
4: Sie sind 67. Können Sie sich vorstellen, wieder anfangen zu arbeiten?
8: Ich bin keine 67. Ich bin noch ein bisschen älter. Aber ja, gut.
4: Auf Ihrer Datenakte steht, Sie sind 67. Warum haben Sie das angegeben am Anfang? Fehler?
8: Ja, schreibt Fehler.
4: Wollen Sie mal sagen, wie alt Sie tatsächlich sind?
8: Nö, aber gut.
4: Herr Gruber, ich bitte Sie ein wenig Ernsthaftigkeit.
8: Ich
4: muss das wissen für dieses Gespräch, weil wir gerade haben. Wollen Sie mir Ihr tatsächliches Alter noch einmal nennen? Das hängt maßgeblich davon ab, wie ich Sie weiter behandeln kann im Vergleich zu den anderen.
8: Ja, dann 67.
5: Hör mal, Opa.
9: Du bist keine 67 mehr.
8: das
9: weiß ich.
8: Naja gut, aber ganz ehrlich, handwerklich bin ich noch begabt. Ich kann hier notfalls noch die Lichter austauschen. Das sollte noch reichen. So, also Hausmeistertätigkeiten könnte ich noch. Also, so die Standarddinger. Jetzt nicht mehr auf die 3-Meter-Leiter, aber sonst wäre das so Sachen reparieren. Elektronik kriege ich auch noch hin. Mit der Lupe.
4: Haben Sie Kinder?
8: Ich habe 5 Enkel und 3 Kinder.
4: Frau?
7: Einfluss und meine Netzwerk wichtig, dass entsprechend auch die Geld in die Gesundheitswesen kommt. Und auch hier für ihr Hospiz und so. Da bin ich im Gemeinderat und kann da was tun. Deswegen ist es relevant, dass ich also meine Medikamente weiterbekomme und meine zarten Drogen auch. Das brauche ich einfach. Und Sie brauchen mich auch. Sie als Arzt und die Gesellschaft braucht mich auch und Ihr Hospiz auch.
8: Ich glaube, der droht Ihnen.
4: Ja, das ist ja erstmal nur ein Vorgespräch. Das ist schon alles okay, Herr Gruber. Fühlen Sie sich bedroht?
8: Wenn der so labert, dann fühlt man sich schon ein bisschen bedroht. Der ist so Gefahr für die anderen. Ich meine, wenn der da hier durch die Gegend stapft und sagt, ich bin der Obermufti und ich nehme dir dein Pudding weg oder so, dann ist das schon nicht so nett.
4: Ja, um jetzt dann nochmal konkret zu bleiben. Herr Blümlein, wer pflegt Ihre Frau gerade? Wenn Sie jetzt hier in der Station sind, gerade auf Station.
7: Ach so, wenn ich nicht da bin, da ist es meine Tochter, weil die arbeitet, ist in Frankenthal und kann nur praktisch alle 3 Tage vorbeikommen. Und die ist inzwischen auch beruflich sehr angespannt und wird in Kürze ins Ausland gehen. Dann haben wir sicher das Problem, dass wir irgendwelche Pflegedienste beauftragen müssen. Und die kosten richtig Geld, nicht nur mir und meiner Familie, sondern auch der Gesellschaft.
4: Ich habe jetzt hier versucht mitzunotieren, es ging alles sehr schnell, aber ich höre raus, Tochter, Sie, wie viele Kinder nochmal, um es nochmal genau zusammenzufassen?
7: 2 Kinder.
4: Aber beide auch erwachsen?
7: Beide erwachsen, haben so selbst Kinder, aber beruflich eine in Hamburg und eine wird jetzt ins Ausland gehen, also insofern ist die Pflege für meine Frau vakant in absehbarer Zeit.
4: Mhm.
7: Und für den Hund auch.
4: Herr Kowalik, wollen Sie mir auch noch mal sagen, wie es bei Ihnen aussieht? Ich habe hier 65 notiert als Alter bei Ihnen, ja? Arbeiten Sie noch?
9: Ich arbeite nicht mehr. Ich bin 97 Jahre alt geworden. Und ich habe natürlich den Großteil meines Lebens mit Frau und Kindern verbracht. Ich hatte 9 Kinder. 9 Kinder. Eine ist verstorben, die Gabi. Ist schon verstorben. Also 8 habe ich noch. Die haben wiederum Kinder. Und die haben teilweise auch schon Kinder.
4: Wie ist denn die Lage bei Ihnen zu Hause? Sind Sie verantwortlich für diese Enkelkinder, für diese vielen? Geben Sie...
9: Ich bin der Letzte meiner Generation. Und ich weiß alle Geburtsdaten aus dem Kopf. Meiner Enkelkinder auch und deren Kinder auch. Ich bin quasi ein wandelndes Lexikon für meine Familie.
4: Wer kümmert sich um die täglichen Einkäufe? Wer kocht bei Ihnen zu Hause?
9: Bei mir zu Hause, mein Sohn, der wohnt oben drüber, im Dachgeschoss mit seiner Frau. Und da darf ich mitessen.
4: Können Sie sich selbstständig Essen machen?
9: Nein.
4: Die Medikamente, die Sie bekommen aktuell, wie wäre das? Wie würden Sie sich fühlen? Wann haben Sie das letzte Mal die Medikamente abgesetzt?
9: Medikamente abgesetzt habe ich noch nicht, seitdem ich sie nehme. Das sind seit meinem letzten Herzinfarkt Blutverdünner und so. Ich weiß gar nicht, was ich alles nehme. Viele.
4: Ja, da sind wir bei Ihnen dann ähnlich, Herr Gruber. Auch bei Ihnen geht's um Herzmedikamente. Bei Herr Blümlein hauptsächlich um Schmerzmedikation. Wie kann ich mir das vorstellen, Herr Blümlein? Wann haben Sie zuletzt abgesetzt?
7: Ich habe die Dosis nochmal reduziert abgesetzt, schon lange nicht mehr, weil der Schmerzlevel eingestellt wurde von Ihnen oder Ihren Kollegen auf eine gewisse Dosis und die bekommt mir gut und meine Leistungsfähigkeit ist dadurch einfach erhalten und die Mittel sind optimal eingesetzt.
4: Bei Ihnen, Herr Gruber, habe ich jetzt wirklich das Problem, dass ich nochmal jetzt bei Ihnen, bei Ihren Angehörigen nachfragen muss. Ich muss dieses Alter wissen von Ihnen, ich kann sonst nicht.
8: Was haben Sie nochmal aufgeschrieben?
4: 67.
8: Haben Sie einen Zahlendreher drin?
4: Das ist nett, dass Sie mir das sagen. Dann kann ich da noch besser, weil ich muss Ihnen sagen, das Alter ist eine wesentliche Konstante, mit der ich entscheiden muss, wie die Behandlungen hier weitergehen, ob sie bei Ihnen weiterlaufen können.
8: Ja, aber dann müssen Sie auch gucken, dass der alte Herr hier auch mal richtig sein Alter sagt. Ist es mir Wurst?
9: Ich meine ja, mich könnte man noch 3 Jahre durchschleifen und ein Bild machen für die Zeitung.
8: Ah ja.
4: Mich freut's, dass sie so gut untereinander irgendwie sich austauschen können. Vielleicht können wir da nochmal ansetzen. In der
8: Wohngemeinschaft könnten wir auch machen, oder? Das kriegen wir noch hin.
4: Ja, das, die Frage ist halt, inwieweit sie dann überhaupt zusammen, könnten sie sich denn vorstellen, sich auch untereinander zu helfen? Ich meine, nehmen wir mal an, Herr Blümlein kann seine Medikamente nicht mehr bekommen, er hat ständig Schmerzen.
8: Das weiß ich nicht.
4: Ja.
8: Nachdem der mir mein Pudding geklaut hat, bin ich ein bisschen, ja, ne.
9: Also ich kann mir vorstellen, auch Tabletten zu pressen.
8: Ja.
9: Für den Herrn Blümlein. Und haben wir früher in den 45ern auch gemacht.
7: Du kannst doch für mich ein bisschen Hanf anbauen.
4: Da sprechen Sie natürlich was an, ne, Herr Kowalik. Sie sind 97. Das ist schon immer ein klares Zeichen für mich hier, dass ich überlegen muss. Also da hat Herr Gruber doch und hier Herr Blümlein haben doch noch einiges mehr vor sich an Jahren, was die Lebenserwartung angeht. Wie würden Sie denn darauf reagieren, wenn ich sage, ich kann Sie nicht mehr weiter behandeln?
9: Ich zieh um nach Thailand.
4: Denken Sie, dort ist die Behandlung besser?
9: Ja.
8: Ja, Taiwan, Thailand, da ist ja überall diese Tablettenhersteller. Da kriegt man das Zeug noch direkt von der Fabrik. Hier, also notfalls komme ich mit. Richtig. Kriegt man wenigstens
9: machen jetzt eine Rentnerbude auf.
8: Ah ja, wieso nett?
4: Ich muss ehrlich sagen, ich kann mir gar nicht vorstellen, wie Sie im Gesundheitszustand sind. Sie sind hier seit 4 Wochen auf der Station. Ich kann mir gar nicht vorstellen, wie sie hier irgendwie einen Flug annehmen wollen.
9: Vielleicht schaffe ich das auch nicht.
8: Notfalls nehmen wir ein Boot.
9: Also, wenn ich keine Tabletten mehr nehmen könnte jetzt, weil kein Geld da ist, weil einfach nichts mehr geht, dann würde ich elendlich krepieren unter Beobachtung.
8: Das wäre dann Mord.
9: Müsste man das nicht anzeigen?
8: Na, eigentlich schon. Ich könnte meinen Enkel anrufen. Der hat ja Social Media. Habe ich nett gesagt, ne? Also, so Instagram und TikTok. Da kennt er sich mit aus. Das wäre eigentlich...
9: Dann wäre das ja Mord.
8: Ja, das wäre eigentlich Mord. Also, ja. Ich meine, er sagte irgendwas von Triage oder so. Dann, das heißt ja dann mit
9: aussortieren. Ich höre, was du meinst.
8: Ja, vielleicht nimmt er dann einfach nur das dann als Vorwand, um uns loszuwerden. Das könnte ja auch sein.
4: Also
8: vielleicht tut er sich die Tablette ja selber irgendwo hin.
4: Ja,
8: man weiß ja nicht, Redakteure, Journalisten könnten mal da drauf gucken.
4: Also, sie müssen sich gar keine Sorgen machen.
8: Ich meine, immerhin nicht so schlimm wie der Politiker hier. Der Politik, also ich
9: weiß der ja schafft nicht. Sowieso, der kommt durch.
8: Ja, der hat genug Schwarzgelder.
9: Die da oben.
8: Ja, der hat genug Schwarzkonten von hier Maskenheini oder wie die heißen. Ja.
4: Also ich versuche wirklich mein Allerbestes. Ich weiß nicht, was ich machen soll. Das sind medizinische Vorgänge, nachdem ich hier handle. Sie sind 97 Jahre alt. Ich weiß nicht, was ich sonst machen soll. Irgendjemandem muss ich hier die Behandlungen streichen. Ich kann bei der Lage, wie wir aktuell arbeiten, mich nicht um alle kümmern. Ich kann Ihnen noch nicht mal Morphin anbieten, ne? Um irgendwie
8: finden. Dann ist der ja am schlimmsten dran, der Arme.
4: Herr Blümlein ist halt um einiges jünger tatsächlich, hier der Jüngste in der Runde und deswegen kann ich da nicht viel machen. Also
8: der kriegt das heftigste Zeug, also wenn Sie sagen Morphin und er kriegt da, keine Ahnung, was Vorstufe, das...
4: Ja, aber Blümlein kann mit seiner Medikation gut umgehen und ist auch aktuell eingebunden in familiäre Verpflichtungen, ehrenamtlich viel tätig. Ich weiß nicht, wie es bei Ihnen aussieht, Herr Gruber und Herr Kowalik, um ehrenamtliche Tätigkeiten.
8: Freiwillige Feuerwehr. Ich habe hier die Bude schon 2-mal gelöscht in meiner Lebenszeit.
4: Also muss ich sagen, stand jetzt hier auch gar nichts bei Ihnen drin mit Ihrer Personalakte. Scheint irgendwie was schiefgelaufen zu sein.
8: In meiner Personalakte steht nur nicht so viel drin, weil... Die Sekretärin, die mich hier aufgenommen hat, das war eine von meinem Schwiegersohn. Das war die Ex von meinem Schwiegersohn, denke ich mal.
4: Können Sie das in irgendeiner Form mir darstellen, was Sie da für eine Tätigkeit machen und ob ich das irgendwie, wo ich das
8: einsehen kann? Also, ich habe jahrelang in der Industrie gearbeitet. Ich habe Geräte zusammengebaut, mit Elektro kam dann auch noch irgendwann dazu. Am Ende ist halt ein Panzer draus geworden.
4: Wenn Sie handwerklich so begabt sind in Ihrem Alter, könnte man natürlich davon ausgehen, dass Sie tatsächlich nochmal auch einsteigen hier, gerade bei den Krisenzeiten, die wir haben.
8: Solange ich jetzt sitze kann, währenddessen ich da was rumlöte, dann geht das auch noch.
4: Und mit Ihrer Medikamentation können wir Sie da weiter beschäftigen?
8: Für gewöhnlich sollte das noch funktionieren. Ich kann halt nicht mehr 8 Stunden arbeiten, sondern vielleicht noch 6 oder 5.
4: Okay, muss ich sagen, das ist natürlich dann ein Faktor, den ich wirklich berücksichtigen muss. Im Vergleich jetzt zu Ihnen, Herr Blümlein, Sie haben zwar familiäre Verpflichtungen, aber die sind auch teilweise sind ja Erwachsene allesamt. Sie haben gesagt, ehrenamtliche Tätigkeiten, aber ich konnte mir jetzt auch noch nichts genauer darunter vorstellen. Wenn Herr Gruber hier sich einbringen kann im Hospital oder so, oder handwerklich, haben wir auf jeden Fall Engpässe. Ob er da vielleicht dann doch einen Vorrang erhalten sollte. Ich weiß nicht, wie es bei Ihnen aussieht.
7: Ja, also ich bin eher ehrenamtlich für die Gemeinde tätig, indem ich deren Medienarchiv verwalte, also PC-mäßig sämtliche historischen Fotos und Filme und sowas bearbeite. Und da steckt viel Know-how auch hinter. Und wenn ich jetzt ausfallen würde für die Gemeinde, hätte sie sicher Probleme. Sie müsste wahrscheinlich eine teure Vollzeitkraft einstellen, um überhaupt ihre heimatgeschichtlichen Unterlagen vernünftig pflegen zu können. Also insofern ist die Relevanz meines Daseins da schon auch für die Gemeinde selbst.
8: Dafür gibt's doch KI mittlerweile.
4: Also wenn ich jetzt hier historisch höre, ohne das jetzt irgendwie zu platt übertragen zu wollen, aber Herr Kowalik, Sie haben vorhin auch schon Andeutungen gemacht, teilweise von Ihren Lebenserfahrungen. Ich muss ganz ehrlich sagen, mit Ihrem Alter, ich weiß nicht, was ich da viel machen soll. Ich meine, das kann man machen
9: mit Leuten, die nicht mehr was sagen können. Verstehen Sie? Leute, die wohl nicht mehr klar sind in der Birne. Aber ich bin ja eigentlich noch unter den Leuten. Ich bin hier noch da.
4: Ja, Sie meinen, Sie können sich selber kein Essen mehr machen aktuell, oder?
9: Richtig. Ich würde das verkohlen lassen.
4: Und vorhin haben Sie gesprochen von handwerklichen Tätigkeiten, die Sie...
9: Ja, ein bisschen was im Garten. Ich gehe noch jeden Tag in den Garten und mache da meine Tomaten, bind ich hoch und gieß die und dann mache ich einen Mittagsschlaf.
4: Wie viele Stunden arbeiten Sie im Garten?
9: Am Tag vielleicht 1 Stunde.
4: Und dann danach geht auch nicht mehr, oder?
9: Nö, ich schlaf dann, damit ich im Nachmittag auch nochmal rausgehe. Aber dann ist der Tag auch schon um 18 Uhr vorbei.
4: Ehrenamtliche Tätigkeiten üben Sie aus, oder?
9: Ja, ich war im Ruderverein und hab da den Seniorenrudern gegründet. Am Rhein draußen. Aber da gehe ich jetzt auch nicht mehr hin.
8: Da ist auch Flachwasser gerade.
9: Weil wegen, die sagen mir, die können mich nicht hinfahren. Sonst wäre ich da noch am Rudern.
4: Ja, das sieht jetzt im Moment für mich ziemlich eindeutig aus. Ich muss jetzt hier nochmal einmal bei Herr Blümlein und Herr Gruber nachfragen, wo die Entscheidung mir da irgendwie relativ schwer fällt. Herr Blümlein, Sie sind medizinisch irgendwie wahrscheinlich priorisiert, weil Sie ohne Medikamente nicht direkt irgendwie lebensbedrohliche Lagen erhalten. Aber Herr Gruber, Sie könnten hier einspringen bei uns im Hospital und da weiterhelfen, ist für mich eine schwierige Entscheidung. Ich kann Ihnen auch ganz ehrlich sagen, dass am Schluss wahrscheinlich nur Platz für eine Person bleiben würde. Können Sie mir da noch irgendwie weiterhelfen?
8: Also wenn ich hier jetzt eine Weiterbildung machen könnte, sowas wie Steckdosen tauschen, dann gucken, ob die Geräte sicher sind, das ist nämlich auch wichtig, das müssen nämlich überprüft werden, ja, DGU V4 oder so,
4: ja,
8: Medizingeräte überprüfen.
4: Ja, ich habe keinen direkten Einblick in
8: das. Das ist teures Zeug.
4: Ja, genau, die Geräte sind absolut relevant.
8: Da kostet, glaube ich, eine Überprüfung von einem Gerät so 12 Euro.
4: Ja, ich habe keine.
8: Und wenn ich das machen könnte, dann wäre das dann bei den tausenden Geräten, die Sie haben, wäre das schon ein ordentliches Geld, was Sie sparen.
4: Ich weiß nur, dass die Geräte sehr relevant sind. Ich kann das sonst nur weiter abgeben in die andere Abteilung, wo es
8: dann. Sie können mich ja mal testen, so erstmal als Mitläufer.
4: Wie sieht's denn bei Ihnen mit den Angehörigen aus? Wie wäre denn die Situation Ihrer Angehörigen? Wie würden Ihre Angehörigen reagieren auf eine Nachricht darauf, dass Ihre Behandlung nicht weiter fortgeführt werden kann? Können Sie mir da kurz weiterhelfen?
8: Na, wie das aussehen würde, wäre jetzt nicht gut für Sie, glaube ich.
4: Wie würden Ihre Kinder reagieren?
8: Die wären ein bisschen ungehalten bei den Preisen, die diese bezahlen. Und ich meine, ich habe ja genug Kinder. Da das mit der Pumpe ist halt, dann brauche ich halt einen klimatisierten Raum, wo ich dann halt ein bisschen anders mache, damit ich nicht so diese Schwankungen habe. Ansonsten kriege ich das Achi. Ich bin jetzt kein Marathonläufer, wäre ich noch nie. Ich bin halt eher der mit ein bisschen kräftiger Arbeit machen kann. Ich kann ja immer noch meinen Sechserpack Wasser tragen. Es gibt ja genug Fertignahrung. Man muss jetzt nicht unbedingt eine Dose auspacken, aber ich kann mir immer noch beim Supermarkt die
7: Eier-Ravioli meinst du?
8: Nein. Für 3 Euro gibt's da schon ganz gute. Da gibt's sogar Milchreis.
4: Also,
8: da tust du das in die Mikrowelle, musst dann nur mit der Gabel 3-mal einstechen. Und dann tust du das in die Mikrowelle für 3 Minuten. Steht da halt auf der Packung. So viel Hirn muss noch da sein. Und dann macht man das auch ein, dann funktioniert das, dann macht man es raus, guckt halt, dass man was unterlegt, damit man, wenn man schlabbert, dass es nicht irgendwie dreckig wird.
4: Okay, die Frage auch noch kurz an Sie, Herr Blümlein, wie würden Ihre Angehörigen reagieren, wenn die Behandlung nicht weitergehen würde?
7: Puh, da möchte ich nicht an Ihrer Stelle sein, denn die würden sich einiges in Bewegung setzen. Und gibt auch viele ausländische Ärzte aus dem Ausland, die recht fähig sind, dann würden sie natürlich dafür sorgen, mit aller Gewalt, dass sie ihren Job loswerden. Das ist ganz eindeutig. Ich würde alles einsetzen. Ich kenne meine Kinder, die sind politisch engagiert. Die werden die entsprechenden Verhandlungen, die werden sich an den Aufsichtsrat wenden und ihre vorgesetzte Dienststelle und ihren Chefarzt. Und dann wird man ihre Entscheidung schon entsprechend sehr kritisch betrachten.
4: Ja, da sprechen Sie, also wie Sie sich vorstellen können, ist meine Position wirklich sehr unangenehm. Ich weiß auch jetzt an der Stelle nicht weiter, das war eigentlich auch nicht meine Idee, das Gespräch, aber ich bin eben auch ja Angestellter in diesem Klinikum. Ich muss dieses Gespräch führen und deswegen sitzen wir ja alle zusammen. Vielleicht zuletzt einmal eine Frage durchgehen, Herr Kowalik. Wie würden Sie in meiner Situation entscheiden?
9: Ich würde natürlich mich gehen lassen. Und ich würde aber auch bitten um eine Pressemitteilung, dass ich gegangen bin für das Wohl der Gemeinschaft.
4: Herr Gruber, wie würden Sie entscheiden in meiner Situation?
8: Weil, dass Sie mich nehmen, weil effektiv bin ich jetzt nicht so ein Drohbert wie der da drüber, der dann irgendwelche Radikalen auf seiner Seite haben will. Am Ende stellt sich nämlich raus, in Wahrheit sind das nur kleine Pappenheinis, die hier noch nicht mal im Landtag sind.
4: Eigentlich hatte ich jetzt gerade nach Ihnen gefragt.
8: Ja, ne, ich bin halt nur ein bisschen ungehalten von einem, der dann hier Leuten droht. Ich drohe hier doch keinen.
7: Man muss doch die Frage beantworten, die der Arzt hat. Wie würdest du entscheiden?
8: Ja, also ich würde entscheiden, dass der alte Herr, der gehen will, eine ordentliche, aber dann sagen sie auch, dass er ordentlich beerdigt wird, nicht irgendwie einfach nur irgendwo verscharrt, sondern...
4: Entschuldigung, an der Stelle nochmal, Herr Kowalik, Sie nicken jetzt, habe ich Sie richtig verstanden, Sie würden sich auch entscheiden dafür, dass Sie wirklich die richtige Person wären, die dann jetzt hier nicht weiter behandelt wird, ja?
9: Oh, ich habe schon viel erlebt, ich will nicht weiterleben.
4: Vorhin meinten Sie noch, Sie wollen dann eine Reise antreten, deswegen habe ich mir ein bisschen Sorgen gemacht.
9: Ja, das war eine Schnapsidee, sag ich mal. Finanzieren kann ich mir das nicht.
4: Okay, zuletzt noch der Vollständigkeit halber, Herr Blümlein, was würden Sie entscheiden?
7: Ich würde mich erstmal zurückziehen zu einer Beratung mit mir selber, weil ich in Ihrer Position absolut nicht haben möchte. Das ist ein ganz schwerer Job, das ist ganz, ganz schwer und das tut weh. Und das ist ein Job, den nicht abends um 5 Uhr weglässt. Ich bin sicher, an Ihrer Stelle würde ich, wenn ich den Job machen müsste, auch heute Abend nach Hause gehen und stundenlang drüber nachdenken, ob ich richtig entschieden habe oder nicht. Wie ich mich entscheiden würde, an

0: Und meine Entscheidung, habe ich schon gesagt, wird ähnlich sein, aber ich möchte nicht mit Ihnen tauschen und ich bedauere Sie sehr.
1: Ich muss ehrlich sagen, ich bin sehr froh, aber auch überrascht über diesen Stimmungswandel. Gerade eben haben Sie mir noch gesagt, dass ich Anwälte, mich mit Anwälten auseinandersetzen muss demnächst. Keine Ahnung.
0: Sie haben die Frage gestellt, wie ich an Ihrer Stelle entscheiden würde. Und da habe ich Ihnen gesagt, das ist ein ganz furchtbarer Job, den Sie haben.
1: Ja. Ja, vielen Dank Ihnen auf jeden Fall fürs Gespräch.
2: Das war das Hörspiel Triage oder Wer darf weiterleben? Ein gar nicht so visionäres Impro-Hörspiel vom Team des Hörspielplatzes. Es sprachen der Arzt Dr. Federlein mit Entscheidungsdruck verkörperte Tulpen, Herr Kowalik, der Gemütsmensch mit kölschem Sprachfehler, gab Dennis Hirschel das akustische Leben. Der zum Teil äußerst pumpigen Herr Blümlein wurde dreist von Rainer Grund sprachlich dargestellt. Etwas dement, aber ganz sympathisch kam Herr Gruber rüber. Das machte die Sprachgewalt von Philipp Vogel. Das war eine Produktion vom Team Hörspielplatz 2026.

0: Ja, das war schon etwas schwerere Kost. Triage. Gut. Jetzt haben wir ein bisschen Musik gehört. Die begleitet uns durch die ganze Sendung von Roland K. www.rolandk.de. Da findet man noch Musikstücke von ihm, die man auch sehr angenehm und zur Entspannung anhören kann. Gut. Wer den Hörspielplatz kennt und schon länger hört, weiß bestimmt, dass der Moderator, also ich, der Rainer Grund, ein Freund von historischen Hörspielen bin. Es gab ja früher Zeiten, da haben die Leute zu Hause Hörspiel gemacht, Amateure einfach mit, anfangs hieß das Tonbandgerät und nachher Kassettenrekorder und was da alles gab und haben da aus Freude draus selber geschrieben. Und diese alten Hörspiele sind ja fast versunken und verschwunden und die wollen wir wieder entdecken, denn da gibt es richtige Preziosen dabei. Schönes für die Ohren sozusagen. Ja, und was wir da entdeckt haben, ist zeitlos und schön und gar nicht irgendwie historisch. Es geht um ein Thema, was heute noch gängig ist, um Unterschlagung. Das Stück spielt in Israel, was aber auch bei uns passieren könnte. Könnte auch in Mannheim spielen. Es ist ein historisches Hörstück von 1968 von Hans-Dieter Böckeler. Unsere tägliche Unterschlagung gib uns heute.
1: Ja. Entschuldigen Sie, Herr Direktor, störe ich?
2: Kommen Sie nur rein, Ziegler. Ich habe genau 5 Minuten Zeit für Sie. Setzen Sie sich. Was gibt's?
1: Es tut mir leid, Ihre kostbare Zeit in Anspruch zu nehmen.
2: Schon gut, Ziegler. Schießen Sie los.
1: Ich möchte eine Gehaltsaufbesserung haben.
2: Eine Gehaltsaufbesserung? Sie wissen doch, dass die öffentlichen Angestellten nach Tarif bezahlt werden.
1: Ich weiß, aber in Anbetracht der steigenden Lebenshaltungskosten...
2: Sprechen Sie nicht weiter. Ihr Gehalt ist eine Angelegenheit direkter Verhandlungen zwischen den Behörden und den Vertretern der Gewerkschaft für öffentliche Erpressung und Streikerdrohung.
1: Ja.
2: Stellen Sie sich vor, was geschehen würde, wenn alle 260 Angestellten unserer Abteilung zu mir kämen, um eine Gehaltserhöhung zu verlangen. Es überrascht mich ein wenig, dass Sie, ein alter, loyaler Beamter...
1: Ich verstehe, Herr Direktor. Das heißt also, dass sich nichts machen lässt, nicht einmal eine... Kleine Aufbesserung um 50 Schäkel netto?
2: Kommt nicht in Frage.
1: Brutto?
2: Auch nicht.
1: Dann muss ich also wieder Bestechungen annehmen?
2: Es sieht so aus.
1: Und ich hatte gehofft, wenigstens dieses Jahr kann ich pausieren. Nicht, dass es gar so schwer wäre. Man findet immer wieder Leute, die bereit sind, einen Beamten zu bestechen. Um die Wahrheit zu sagen, man findet kaum noch Leute, die nicht dazu bereit sind. Im vergangenen Jahr habe ich auf diese Weise ungefähr 60.000 Schekel eingenommen.
2: Übertreiben Sie nicht, Ziegler.
1: Es war ein sehr gutes Jahr. Die Reorganisation

0: Funktion unseres Eisenbahnnetzes hatte Dinge in Schwung gebracht. Ich habe es mir spaßeshalber in diesem Büchlein notiert. Hier lesen Sie selbst, Herr Direktor.
1: Zeigen Sie mal her, Ziegler. Oktober, Ankauf gebrauchter Lokomotiven, 15.600 Schekel. Ja, ich erinnere mich. Ich habe mich damals gefragt, wozu unser Ministerium zwei alte Lokomotiven braucht.
0: Ja.
1: Eine hätte doch genügt. November, Griff in die Kasse, 1700 Schekel. Naja, das ist nicht so viel.
0: Der November ist immer ein schwacher Monat. Es war mehr aus Gewissenhaftigkeit vor Bilanzschluss. Aber im Dezember kam eine wirklich seriöse Bestechung.
1: Dezember, 33.000 Schekel bar von R. Wer ist R? Robitschek?
0: Ja.
1: Regierungsaufträge?
0: Ja.
1: Ziegler, mich geht's ja nichts an, aber sind 33.000 Schekel in einem Monat nicht etwas zu viel?
0: Sie können sich nicht vorstellen, Herr Direktor, wie beharrlich dieser Robitschek war. Er hat mir das Geld buchstäblich aufgedrängt. Dafür war der Januar wieder sehr schwach. 8.000 Schekel, alles zusammen.
1: Einfuhrbewilligungen?
0: Ausfuhrgenehmigungen.
1: Wie ich in Ihren Büchern sehe, hat es im Februar wieder einen Aufschwung gegeben.
0: Der Frühling, Herr Direktor. Aber ich muss Ihnen endlich ein Geständnis machen. Ich lasse mich nicht gern bestechen. Es ist mir unangenehm.
1: Warum?
0: Ja, weiß der Teufel, vielleicht bin ich pervers. Wenn ich von meinem Gehalt leben könnte, glauben Sie mir, Herr Direktor, ich würde keine einzige Bestechung mehr annehmen.
1: Ziegler, Sie berühren da ein Problem von allgemeiner Gültigkeit.
0: Ja, ich weiß.
1: Es ist ein Problem unseres gesamten öffentlichen Lebens.
0: Ich weiß. Aber ich habe eben ein schlechtes Gefühl dabei. Schließlich und endlich, wenn man es recht besieht, ist es nichts anderes als Diebstahl.
1: Vom rein technischen Standpunkt aus. Gewissermaßen als Verfahrensfrage. Das lässt sich nicht leugnen.
0: Deshalb sage ich ja, dass ich mit einem halbwegs anständigen Gehalt...
1: Ausgeschlossen.
0: 40 netto?
1: Lieber Freund, wir sind hier nicht in einem Bazar, sondern in einer Regierungskanzlei. Hier wird nicht gehandelt, verstanden?
0: Tja.
1: Ich versichere Ihnen, dass sich die Regierung dieses schmerzlichen Problems durchaus bewusst ist. Aber Sie, Ziegler, Sie müssen sich darüber im Klaren sein, dass Sie Unmögliches verlangen. Wenn wir Ihr Gehalt erhöhen, verlangen am nächsten Tag Ihre 260 Kollegen...
0: Sie werden nichts davon erfahren. Ehrenwort.
1: Das will ich nicht gehört haben. Zu solchen Machenschaften gebe ich mich nicht her. Also, Robitschek hat 33.000 Schekel gezahlt?
0: In drei Raten. Die letzte davon erst heute. Hier in dieser Rocktasche befinden sich 11.000 Schekel in Banknoten.
1: Sehr unvorsichtig von Ihnen, so viel Bargeld bei sich zu tragen.
0: Ich nehme keine Schecks.
1: Haben Sie das Geld schon nachgezählt?
0: Dazu hatte ich noch keine Zeit.
1: Verstehe ich nicht. Ein so gewissenhafter Beamter wie Sie...
0: 30 Schekel monatlich und ich höre sofort damit auf.
1: Sie sind ein Querkopf, Ziegler, das muss ich schon sagen. Einen Augenblick, ich rufe meine Sekretärin. Vollenweißberger, kommen Sie doch mal bitte.
2: Sie wünschen, Herr Direktor?
1: Bringen Sie mir das Dossier für diverse Nebeneinkünfte.
2: Von wann?
1: Die letzten zwei Jahre.
2: Ja, Moment bitte. Hier bitte.
1: Wie hoch war die Bestechungstotale am Ende des letzten Jahres?
2: Inklusive Veruntreuungen in bar?
1: Ja.
2: Im letzten Quartal, also im Oktober, erreichten die Entnahmen in unserer Abteilung eine Gesamthöhe von 22.800 Schekel.
1: Das geht noch an. November?
2: 38.000 Schekel. Aber ich habe meine 2.000 Schekel vor der Inspektion zurückerstattet.
1: Ja, ich erinnere mich. Weiter.
2: Dezember 33.000 Schekel.
1: Natürlich, Robitschek. Und wie sieht die Gesamtbilanz aus?
2: In der Sparte indirekte Bestechungen haben wir eine Abschlusssumme von 240.000 Schekel. Aber davon sind 20.000 ein Übertrag vom Vorjahr.
1: Das macht keinen Unterschied. Sagen wir rund eine Viertelmillion. Ziegler, nehmen Sie Papier und Bleistift und rechnen Sie.
0: Wenn ich Ihr
1: Gehalt um 40 Schekel monatlich erhöhe, muss ich morgen 260 Angestellten die gleiche Erhöhung bewilligen. 40 Schekel netto sind bei unserem Steuergebaren 80 Schekel brutto. Mit Krankenversicherung, Pensionsfonds und so weiter kommen wir auf ziemlich genau auf 100. Nehmen Sie das mal mit 260 mal. Das ergibt 26.000 Schekel pro Monat.
2: Oder mehr als 300.000 Schekel im Jahr.
1: Ja, mehr als 300.000 Schekel im Jahr, Ziegler. Und jetzt sagen Sie mir, wo soll unser kleines Land so viel Geld für Gehaltserhöhungen hernehmen? Wir sind arm. Wir haben keine Bodenschätze. Wir kämpfen hart um unsere wirtschaftliche Unabhängigkeit. 300.000 Schekel im Jahr. Woher, Ziegler, woher?
0: Ich weiß es nicht.
1: Da haben Sie es. Auf der anderen Seite kosten uns, wie Sie soeben gehört haben, alle Veruntreuungen zusammen nicht mehr als eine Viertelmillion. Also 50.000 Schekel weniger als 300.000 Schekel Gehaltsaufbesserung. Wollen Sie die Staatskasse um diese 50.000 Schekel berauben?
0: Oh Gott, behüte.
1: Dann tun Sie mir den Gefallen und hören Sie endlich auf, eine Gehaltserhöhung zu verlangen.
0: Jawohl, Herr Direktor, Sie haben recht.
1: Ich freue mich, dass Sie vernünftig geworden sind, Ziegler. Vielleicht in ein paar Jahren, wenn die Staatsfinanzen sich konsolidiert haben. Vielleicht dann.
0: Ja, in ein paar Jahren bin ich Millionär.
1: Dann kann ich Ihnen leider nicht helfen, Ziegler. Auf Wiedersehen.
0: Auf Wiedersehen, Herr Direktor.

0: was wir wissen wollen.
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3: 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Ne? Kommen wir zur griechischen Mythologie. Kennen Sie ja vielleicht, ne? Erobern von Troja, Odysseus, das trojanische Pferd. 1976 hat ein gewisser Dagobert Ernst mit einer kleinen Gruppe ein Hörspiel gemacht und hat versucht, die Sache mit dem trojanischen Pferd etwas in die modernere Zeit hineinzusehen. Ja, und daraus ist ein kleines Hörspiel geworden und gar nicht lang und von 1976. Dagobert Ernst, die Eroberung von Troja einmal anders.
5: Die Eroberung der Stadt Troja, eine Dokumentation.
6: Argus, guck mal, sieht ja wieder ganz schön aus, wat? Übrigens, mein Vater war damals Flitzebogenträger. Und wat war deiner?
7: Mein Vater war Pfeilträger, bei Odysseus, jawohl.
6: Siehst du, hier lagen der Griechen. Und da unter der Zypresse stand der Zelt von dem Oberbefehlshaber. Wie hieß der denn noch? Von
5: Agamemnon. Wie spät ist es?
8: Gib mir bitte mal meine Brille, Odysseus. Danke, Ossi. Diese neumodischen Taschenuhren mit den kleinen Ziffern sind kaum zu lesen. 14 Uhr 95.
5: Also 85 vor 5, diese trojanischen Zeiten. Wo ist eigentlich Ajax?
8: Ajax? Ajax hält das Becken rein.
5: Wie? Ist das schon wieder so weit? Wie schnell doch ein Jahr vergeht. 10 Jahre sitzen wir jetzt schon vor Troja. Und alles wegen Helena. So schön kann die doch gar nicht mehr sein. Woran denkst du denn?
8: An Paris. Ja, ja, Paris. Düsseldorf. Rom. Ithaka, Athen und jetzt Troja. Wir sind ganz schön auf den Hund gekommen.
5: Hund, ja, ja. Hund? Pferd. Pferd, das ist die Idee. Wir schenken den Trojanern ein Pferd.
8: Viel Glück. Das letzte haben wir Silvester gegessen.
5: Wer redet denn von echten? Kunststoff ist der letzte Schrei. Wir basteln eins, riesengroß und hohl. Hohl muss es sein, von innen.
8: Ja und?
5: Ja und? Wir beide aufs Pferd, natürlich ins Pferd. Schöner großer Spruch, ein Geschenk für unsere trojanischen Freunde drauf und das Ganze stellen wir denen dann vors Tor.
8: Ach ja, Weihnachten steht vor der Tür.
5: Du Weihnachtsmann, merkst doch alles. Die Trojaner ziehen das Pferd rein. Wir beide dann nachts raus, machen das Tor auf, unsere Kameraden kommen rein und wir haben Troja.
8: Haha, ein Königreich für ein Pferd. Ich komme mir vor wie in einem Bunker. 5 Stunden sitzen wir jetzt schon hier drin. Hast du noch Zigaretten?
5: Hier wird nicht geraucht. Lies mal, was da steht.
8: Do not smoke. Ich kann aber kein Französisch. Mach mal das Radio an.
5: Nimm aber die Kopfhörer, sonst sind wir gleich verraten und verkauft.
9: Beim letzten Ton unseres Zeitdeckels war es 16.70 Uhr. Sie hören Nachrichten. Wie wir soeben erfahren, soll das von unserem Torwart gemeldete Geschenk der Griechen, es handelt sich hierbei um ein überdimensionales Pferd aus Kunststoff, auf Beschluss des Rates der Stadt Troja entgegen kirchlichen Einsprüchen seitens des Priesters Laokoon nunmehr vereinnahmt werden. Eine Abordnung von Tierfreunden, Jockeys, Dompteuren und Spediteuren ist zurzeit unterwegs um das Pferd durchs Tor nach Troja zu befördern.
10: Sie kommen! Sie kommen! Ich hab's gehört! Sie kommen! Jetzt fahren wir! Ah! Mein Po! Mein Kopf! Verflucht mein Bein! Bei Zeus haben die ein Pflaster! Jetzt! Wir sind durchs Tor! Nichts wie raus!
5: Moment! Wir müssen die Nacht abwarten!
10: Ich wollte, es wäre Nacht und die Griechen kämen!
11: Der Trojaner geht jetzt kommen. Ich will euch die Uhrzeit nennen. Gleich ist's 11 beim Glockenschlag. Morgen ist ein neuer Tag.
5: Los jetzt, nichts wie raus.
9: Agamemnon, schließ das Tor auf.
12: Gib mir mal den Passepartout. Verdammt. Ich krieg das Ding nicht rum. Mach mal ein Streichholz an.
5: Du, das ist kein Tor. Das ist eine Pipeline. Nichts wie weg hier.
6: Und das Loch da, das war mal Troja. Ja, und Agamemnon und Odysseus und all die anderen? Was ist denn mit denen passiert?
13: Das wissen die Götter.

Ja, liebe Hörer, ich glaube, wir haben die griechischen Wochen. Ja, jetzt kommt nämlich nochmal was Griechisch, und zwar Sisyphus an der Quelle. Das hat unser Hörspielmitmacher Tulpen produziert. Und ja, was will er damit sagen? Hören wir einfach rein und genießen Tulpen mit Sisyphus an der Quelle.

denen ich durch die Stadt laufe, durch die Straßen, als wären sie die Straßen, durch die ich schon immer gelaufen bin. Aber ich drehte raus aus einem Gebäude und ich sehe den Himmel und das Licht und ich spüre die kalte Luft auf meinen Wangen. Aber das bin nicht ich. Vielleicht leichte Kopfschmerzen. Vielleicht Stress. Aber viel eher irgendwas, von dem ich eher träumen würde. Es ist einfach komisch, nicht man selber zu sein. Als wäre irgendwas, was man vergessen hätte. Ich weiß ja, das muss in mir sein. Es gibt eine Möglichkeit, sich daran zu erinnern. Kindheit. Meine Eltern. Ich war hier schon 1000 Mal. Ich habe das schon 1000 Mal gesehen. Das ist das gleiche Gebäude wie immer. Es ist auch kein anderer Himmel. Es ist halt Frühling. Die Sonne scheint. Und ich habe das nicht zum ersten Mal gesehen. Es ist immer das Gleiche. Immer das Gleiche, was ich vergesse. Aber woher soll ich wissen, was ich vergesse, wenn ich mich nicht mehr daran erinnern kann?

0: Und, habe ich Ihnen zu viel versprochen vom Hörspielplätzchen? Schauen wir mal auf das Gehörte. Obwohl, schauen auf das Gehörte ist irgendwie auch witzig. Was haben wir alles gehört? Wir haben ein neues Hörspiel von unserem Team, Hörspielplatz-Team, gehört über Triage. Also die ärztliche Entscheidung, wer noch leben darf und wer behandelt wird und nicht behandelt wird. Ja, da denken wir mal dran. Teilweise was satirisch, teilweise vielleicht Science Fiction, aber im Anbetracht der Gesundheitsreform vielleicht auch schon bald Realität. Auch diese Sendung können Sie natürlich nachhören beim Bermuda-Funk. Was hatten wir weiter? Wir hatten eine israelische Unterschlagung und die Schlacht um Troja. Und da wir schon bei Griechenland waren, hatten wir natürlich auch noch Sisyphus von unserem Mitmacher Tulpen. Ja, also, wie ich gesagt habe, ein pickepackesvolles Programm. Ach ja, und die Musik hat uns Roland K. www.rolandk.de, K mit AHA und Roland wie Roland. Da kann man sich die anhören, die ist sehr empfehlenswert, sehr entspannt. Jetzt haben wir noch gehabt in der Sendung. Ach ja, am Mikrofon war Rainer Grund und freut euch, in 4 Wochen gibt's das nächste Hörspielplätzchen. Auf Wiederhören.
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4: Herzlich willkommen zur Oktoberausgabe von Fuzzy. Am Mikrofon sind in dieser Ausgabe Tanja Wingerter und Eva Meyer.
5: Der Oktober hat einiges zu bieten und wir haben die Tipps dazu und schauen auch zurück auf den Guitar Summit, den Tag des offenen Denkmals und blicken voraus auf das Programm des Theater Olive, auf Enjoy Jazz, gewähren Einblicke in ein Musikerleben und die Buch- und Filmtipps dürfen natürlich auch nicht fehlen.
4: Auch in diesem Jahr wurde der Mannheimer Rosengarten wieder zum Treffpunkt für Gitarrenfans, Musikerinnen und Branchenprofis. 659 Aussteller aus mehr als 50 Ländern präsentierten dort ihre neuesten Instrumente, Verstärker und Zubehör. Rüdiger Bischoff war für Fuzzy auf Deutschlands größter Gitarrenshow, dem Guitar Summit.
6: Mannheim ist seit 2014 UNESCO City of Music, ein idealer Ort also für einen Gitarrengipfel. Die Veranstalter wollen Lust auf die Gitarre machen und vor allem den Nachwuchs für dieses Instrument begeistern. Schließlich wäre die Geschichte der Rock- und Popmusik ohne Gitarren nicht denkbar. Überall in der US-Musikgeschichte taucht seit 1833 immer wieder ganz besonders ein Gitarrenhersteller auf. Die Firma Martin Guitars aus Nazareth in Pennsylvania, bei uns sagt man Martin Gitarre. Also bin ich zuerst einmal zum Martin Gitarrenstand gegangen und dort hat mich Ramin empfangen. Er vertritt Martin Guitars auf dem Summit.
7: Wir sind wirklich stolz auf unsere Arbeit und wollen nur Frieden für Gitarrenspieler in der ganzen Welt. Wir wollen diese Leute inspirieren und wir glauben, das ist wichtig für die Welt in total.
6: Ramin, was ist das Besondere an Martin Guitars?
7: So diese traditionelle Handwerk und wir schauen immer zum kleinsten Detail. Das, was uns einzigartig macht, das macht alles einen Unterschied im Ton, den Klang von die Gitarre. Also andere Hersteller, mit allem Respekt, es ist manchmal egal, was für Holz, welche Größe, sogar auch wie viel die kosten. Die klingen alle sehr ähnlich an. Aber bei uns, jede Gitarre ist ein Einzelstück. Das merkt man auch. Also wenn man eine schöne Martin findet, die man liebt, man kann kaum schlafen. Man geht zu Hause und denkt daran, die Gitarre existiert in der Welt und ich möchte sie jeden Tag spielen.
6: der typische Marten-Gitarrsound. Tja, auf einem Gitarrengipfel sind alle namhaften Gitarrenbauer der Welt vertreten, ganz klar. Aber Gitarrenbauer findet man auch hier im Rhein-Neckar-Gebiet, zum Beispiel Matthias Herbst.
8: Ich war vorher in England, habe 23 Jahre in England gelebt, habe da Gitarrenbau studiert, habe da auch ein bisschen gearbeitet und seit 6 Jahren bin ich jetzt hier in Mannheim. Gibt sehr viele Musiker, die Pop-Akademie ist bei mir nebenan und es gibt sehr viele Musiker hier, von daher ist das kein Problem. Bei diesen Gitarren hier, die sind mit Carbon verstärkt, das heißt die Verbalkung unten drunter ist sehr, sehr leicht. Und dann ist sie mit Carbon verstärkt. Dadurch ist die ganze Decke leichter und dadurch wird die Gitarre lauter und hat eine schnellere Ansprache.
6: Neben den akustischen Instrumenten gibt's hier natürlich auch jede Menge E-Gitarren und Bässe. Er verkauft zum Beispiel E-Gitarren, auch in Mannheim. Stefan Richter.
9: Naja, also dadurch, dass ich seit vielen, vielen Jahren hier lebe, hier meine Schulzeit verbracht habe, habe ich dann irgendwann, nachdem ich feststellte, studieren ist nichts für mich, Profimusiker wollte ich nicht werden, also ja, werde ich Gitarrenbauer.
6: Okay, kann man in Mannheim tatsächlich vom Gitarrenbauen leben?
9: Der Mannheimer Raum ist so voll mit unglaublich guten und flexiblen Musikern. Jeder braucht ein entweder gutes Instrument, ein gut eingestelltes Instrument, etwas, was wohl klingt und angenehm zu spielen ist.
6: Ab 1200 Euro bekommt man bei dir ein Basismodell. Ist das heutzutage teuer?
9: Also wenn sie in Deutschland gefertigt werden soll mit den entsprechenden Qualitätskriterien, die uns auch sehr wichtig sind, dann ist das ein guter Einstiegspreis für ein gutes Instrument, ja, genau.
6: Welche Qualitätskriterien sind das, außer zum Beispiel guter Ergonomie und gutem Klang?
9: Bei uns halt, bei Richter Instruments, ist es auch sehr wichtig, dass es nicht nur regional ist, sondern auch nachhaltig. Unsere Hölzer sind tatsächlich eng innerhalb der Grenzen Europas und wenn es Tropenhölzer sind, dann kommen sie aus dem Recyclingbereich. Zum Beispiel jetzt die Rücken einiger unserer Instrumente sind alte Treppenstufen aus Mahagoni. Die Hälse sind aus regionalem Ahorn und in der Zusammenarbeit mit unseren Freunden von der BASF haben wir auch ein Sustainability-Projekt gemacht, wo wir sogar recycelten Kaffeesatz zu Instrumenten verbauten.
6: Die weltweit ersten Instrumente aus recyceltem Kaffeesatz, Bambus, Essstäbchen und Jeans wurden bei Stefan Richter in Mannheim gebaut. Für den Pfälzer Jens Ritter aus Deitesheim ist das eine ganz andere Welt. Bei seinen Gitarren geht es um etwas völlig anderes. Eigentlich sind das Kunstwerke. Jens Ritter hat noch nie traditionelle Gitarren gebaut, sondern stets seine verrückten Ideen umgesetzt.
10: Da gab es oft Momente, wo die Szene gedacht hat, was ist das für ein Quatsch? Aber nach einer Zeit wurde es zum Standard. Und ja, ich glaube, das ist so eher die Extravaganz in Form und in Klang, die wir hier bauen.
6: Erzähl mal, wer steht denn so alles auf eurer Kundenliste?
10: Ja, also gut, der bekannteste Musiker war natürlich Prince, für den ich Instrumente gebaut habe. Lady Gaga, George Benson, die Jazzlegende. Van Halen kennt man vielleicht noch. Also es sind schon so ein paar Musiker, die wir weltweit beliefert haben.

0: Gitarrenfreaks aus ganz Europa kommen zum Guitar Summit nach Mannheim. Warum nimmt man auch eine längere Anreise in Kauf?
1: Ja, die Vielfalt der Aussteller und die Vielfalt der neuen Ausrüstung. Ja, momentan entwickelt sich die Verstärkerindustrie komplett neu. Ja. Also das betrifft eher den Elektrobereich, natürlich nicht den klassischen Bereich. Aber da gibt es schon ziemlich viele Neuigkeiten, ja. Genau, und das alles mal zu sehen auf einen Schlag, das ist okay, ja. Und die Messe ist sehr angenehm, finde ich.
2: Ja, aber man braucht schon einiges an Zeit. Also man sieht hier verschiedene Styles, Gitarren, Trends, es gibt Konzerte, es gibt Workshops. Also ich glaube, es ist für jeden etwas dabei. Ja, ist wirklich toll und auch eine tolle Stimmung. Man kommt schnell ins Gespräch, wenn man jetzt eben die Gitarrenbauer etwas fragt. Also die sind sehr freundlich und offen und erzählen auch gerne über die Prozesse der Bearbeitung. Also es ist sehr auf Du und Du, auf Augenhöhe hier, auch wenn man da nicht so in der Szene jetzt quasi bekannt oder unterwegs ist.
0: Und die UNESCO City of Music Mannheim ist mit ihrem Rosengarten-Kongresszentrum ein perfekter Gastgeber. Der Guitar Summit hat sich als Alternative zur Frankfurter Musikmesse, die 2019 das letzte Mal stattfand, etabliert. Mehr gibt's nur noch auf der NEM in Kalifornien bei Los Angeles. Das ist die größte und wichtigste Musikinstrumentenfachmesse der Welt.

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1: Das Cinema Quadrat, das kommunale Kino in Mannheim in K1, präsentiert seine Filmtipps.
2: Luchino Visconti, einer der großen Regisseure unserer Zeit, gestaltete diese Geschichte einer schicksalhaften Begegnung zweier Welten, zweier Generationen.
3: Die Alten werden mit der Zeit zu seltsamen Tieren. Wussten Sie das nicht? Störrisch, unduldsam. Manchmal sind sie erschrocken über die Einsamkeit, die sie selbst haben wollten. Und dann wieder verteidigen sie sie, wenn sie bedroht ist. Und während einer dieser kurzen Krisen habe ich mich dazu hinreißen lassen, sie für heute Abend hier einzuladen.
2: Gewalt und Leidenschaft erzählt von einem einsamen alten Mann, in dessen Zurückgezogenheit Jugend und Leben stürmisch und verhängnisvoll einbrechen.
4: Oh, gehöre ich auch zu dieser Familie. Bleiben Sie doch sitzen, Herr Professor.
5: Ja, wir haben sie gerade gegründet. Vater, Mutter und wir die Kinder.
3: Welche Familie? Diese Familie? Ja, ich werde mich bestimmt mit allen überwerfen. Im Grunde ist es ja schon passiert.
6: Ich pfeife auf deine verdammten Wohnung. Aber tu nicht immer so, als ob du mir was schenken würdest.
4: Du tust mir weh. Lass mich los, du Dreckskerl. Lass mich.
2: Gewalt und Leidenschaft. Ein einzigartiger Film mit einer einzigartigen Besetzung.
7: Und ich will nichts zu tun haben mit der Polizei.
8: Ich bin Inspektor Bernay vom Polizeirevier Campitelli. Signor Konrad Hubel, wir möchten wissen, ob dieser Herr in Ihrer Wohnung wohnt.
9: Sie werden doch wohl nicht auch ein Opfer des Charmes von Konrad geworden sein.
6: Schluss jetzt! Ich habe gesagt, Schluss! Ihr zerfleischt euch wie tollwütige Hunde. Ich habe geglaubt, ihr liebt euch. Ihr seid Freunde, wahre Freunde, unzertrennlich.
2: Gewalt und Leidenschaft. Der Film, von dem die Weltpresse sagt, er sei der Höhepunkt des Schaffens von Luchino Visconti.
1: Der Film aus dem Jahr 1974 wird im Rahmen der Reihe Cinema Italia, die vom 23. bis 28.10. stattfindet, als Abschlussfilm gezeigt, und zwar um 19.30 Uhr in Italienisch mit deutschen Untertiteln. In den Hauptrollen sehen Sie Burt Lancaster, Silvana Magnano und Helmut Berger.
10: Ich habe vorher nicht gewusst, was Angst ist und was sie mit einem macht. Vorher habe ich gedacht, ihr seid ja sowieso da und ihr passt auf mich auf.
1: März 1996. Jan Philipp Riemzmar wird entführt. Ein Erpresserbrief und eine scharfe Handgranate am Tatort lassen keinen Zweifel am Ernst der Lage. Ehefrau Ann-Kathrin und der 13-jährige Sohn Johann nehmen es tapfer hin, dass ihr Heim zur Einsatzzentrale der Polizei wird und zwei Angehörigenbetreuer nicht mehr von ihrer Seite weichen. Ein wochenlanger Nervenkrieg beginnt, in dem Johann und Ann-Kathrin zu Spielbällen zwischen den Forderungen der Entführer und den taktischen Maßnahmen der Polizei werden.
11: Wir müssen jetzt gemeinsam ein Abenteuer bestehen. Jan Philipp ist entführt worden.
12: Polizei Hamburg, hier sind die Angehörigenbetreuer.
1: Der Regisseur Hans-Christian Schmid fokussiert seinen Film mit unsentimentaler Nüchternheit auf die Situation von Kind und Frau des Entführten. Passiv im Ausnahmezustand müssen sie in völliger Ungewissheit ausharren.

0: Wir sind bereit.
1: Einer der spektakulärsten deutschen Kriminalfälle, mal aus anderer Perspektive. Durch den Blick von Frau und Sohn wird das Leid der Angehörigen spürbar. Der deutsche Spielfilm aus dem Jahr 2022 unter dem Titel »Wir sind dann wohl die Angehörigen« wird im Rahmen der Reihe »Psychoanalytiker stellen Filme vor« im Cinema Quadrat am 1.11. um 19.30 Uhr gezeigt. Referent ist Michael Gingelmeier. Zu weiteren Informationen des vielfältigen Programms des Cinema Quadrat können Sie die Homepage unter cinema-quadrat.de anschauen.
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3: Am 13. September war Tag des offenen Denkmals. Auch in Mannheim öffneten zahlreiche historische Gebäude ihre Türen für interessierte Besucherinnen. Im Mannheimer Wasserturm gab es nicht nur technische Einblicke in Rohre, Leitungen und Hochbehälter. Zu sehen war auch ein außergewöhnliches Kunstobjekt. Ein menschliches Skelett aus Kunststoff in der Pose eines Kraulschwimmers, geschaffen vom Mannheimer Künstler und Fossilienpräparator Hendrik Hackel. Harald Bürk hat Hendrik Hackel im Mannheimer Wasserturm zum Interview getroffen.
4: Das Skelett steht als Symbol für die Vergänglichkeit des Lebens und soll ein bisschen, so wie auf einer Giftflasche ein Totenschädel drauf ist, soll es so ein bisschen die Gefahr andeuten. Die Gefahr, in der wir Menschen uns befinden, die Gefahr durch das Mikroplastik in unserem Körper, was es verursacht, ob es tödlich ist. Ob es für den Einzelnen tödlich ist oder für die gesamte Menschheit, das sind die Fragen, die dieses Skelett aufwirft.
5: Wie ist es entstanden?
4: Das Skelett besteht theoretisch aus 555 recycelten PET-Flaschen. Die Idee, etwas aus PET-Flaschen zu machen, ist mir beim Einsammeln von diesem Material am Strand gekommen. Und auch den Zerfall dieser PET-Flaschen, den habe ich dort sehr gut beobachten können. Und habe eben festgestellt, dass aus einer PET-Flasche sehr schnell nur noch Granulat übrig bleibt. Und aus diesem Granulat, das wird eingeschmolzen, es wird daraus ein Filament produziert. Und das Filament letztendlich ist unser Ausgangsmaterial für den 3D-Druck. Das heißt, dieses Objekt ist komplett in 3D gedruckt aus recycelten PET-Flaschen. Mit ausgestrecktem Arm, weil es krault, das Skelett. Es ist 3,70 Meter lang von der Fingerspitze bis zur Fußzehe.
5: Was geht dir zwischen Kopf, wenn du dein Skelett jetzt hier im Wasserturm hängen siehst?
4: Ich finde natürlich die Verbindung großartig. Der Wasserturm beherbergt so circa 2 Millionen Liter Wasser. Und im Wasser löst sich dieses Mikroplastik hervorragend. Es ist jetzt unsichtbar im Wasser. Und es ist hier im Wasserturm eine Art von Grundversorgung symbolisch dargestellt. Wir Mannheimer haben aus dem Wasserturm getrunken und in dem Wasser ist Mikroplastik gelöst. Also letztendlich sind hier zwei Symbole sehr eng miteinander verbunden.
5: Mit den PET-Flaschen ist es ja nicht das einzige Objekt, das bislang von dir gemacht wurde. Was gibt's dann noch?
4: Ja, ich habe mit dem anderen Objekt, das ist ein Ichthyosaurier in Größe von 5 Meter, ebenfalls aus PET-Flaschen, das sind wir bei ungefähr 666. Mit diesem Objekt habe ich den Umweltpreis der Stadt Mannheim in der Sparte Kunst bekommen und es hing auch in der Ausstellung Saurier im REM-Museum hier in Mannheim. In Verbindung mit den echten Stücken hatten wir hier dann ein Objekt, das sich der geschlossene Kreis nennt, ein Objekt aus PET.
5: Wie war die Resonanz?
4: Ich glaube, die Leute waren ein bisschen irritiert und haben erst im zweiten Blick verstanden, dass wir hier auch aus 3D gedrucktem Material ein Fossil haben, weil das PET ist entstanden aus Erdöl und das Erdöl letztendlich ist 150 Millionen Jahre alt. Wir haben dann einen Ichthyosaurier gedruckt, der aus der ähnlichen Epoche, nämlich aus der Jurazeit kommt. Und so hatten dann plötzlich die Leute die Idee, oh, wenn Plastik aus toten Dinosauriern besteht, wie viel echter Saurier ist dann in einem Plastiksaurier? So hat sich das dann in die Köpfe eingegraben und der eine oder andere hat dann auch verstanden, warum der in dieser Saurierausstellung hängt.
5: Geht die Idee noch weiter in weitere Projekte über?
4: Im Moment ist jetzt erstmal die Idee, diese beiden Projekte aufeinander zuschwimmen zu lassen. Das heißt, der Ichthyosaurier aus der Jurazeit trifft den Menschen, der Plastik aus der Jurazeit in Anführungszeichen in sich aufnimmt. Und die beiden werden ein Meeting haben. Vorgesehen ist dieses Treffen in München auf Munich Show. Das ist eine Mineralien- und Fossilienmesse. Und da bin ich dann mit beiden Objekten eingeladen.

0: Eine schmale Treppe führt steil hinunter in ein altes Kellergewölbe am alten Messplatz. Hier befindet sich das Freie Theater Oliv, das dieses Jahr sein 25. Jubiläum feiert. Eva Meyer hat mit Angelika Baumgartner vom künstlerischen Leitungsteam gesprochen.
1: Angelika, du bist seit 2024 künstlerische Leiterin des Theater Oliv. Und das Theater Oliv feiert nochmal ein ganz besonderes Jubiläum, nämlich schon 25 Jahre. Möchtest du was über das Programm erzählen?
2: Ja, also wir haben dieses Jahr natürlich unsere Jubiläumsspielzeit und die steht unter dem Motto Bleib analog. Und was bedeutet das für uns? Ja, natürlich, wir sind im digitalen Zeitalter. Das heißt, bleib gerne auch digital, sei das, aber bitte vergiss nicht, analog zu sein. Und damit meine ich nicht nur analoge Technologien zu benutzen oder analoge Kunstformen zu betrachten, sondern auch einfach sich analog zu begegnen, wirklich von Mensch zu Mensch. Also ein Theater ist immer ein Ort der Begegnung und das wollen wir mit dieser 25. Spielzeit feiern. Und darum wird es in unserer neuen Spielzeit einige Formate geben, die das unterstützen. Zum Beispiel haben wir ein Projekt, das ganz neu ist, das heißt Frei Reden. Es ist eine Mitmachshow für Inspiration, Geist und Gesellschaft. Es wird dazu ein Musiker und ein Politologe einladen, mit dem Publikum in eine Diskussion zu kommen. Es gibt ein Thema des Abends und ein Gastredner. Und es geht um das Trainieren des Perspektivenwechsels und des offenen Begegnens und des Miteinandersprechens. Zum Beispiel ist das ein Format. Aber auch in unserem neuen Premiere, die Ende November ansteht, wollen wir das Schattenspiel als eine ganz bestimmte Kunstform benutzen und sie mit dem klassischen Schauspiel verbinden.
1: Ja, du hattest im Vorgespräch erzählt, dass es um eine Filmemacherin geht, eine besondere Filmemacherin, die leider in Vergessenheit geraten ist, beziehungsweise auch gar nicht gewürdigt wurde. Und ich habe auch im Programm gelesen, deren Arbeiten einfach auch von Männern, ja, unter deren Namen praktisch liefen, also vereinnahmt wurden.
2: Ja, also die Frau hieß Alice Guy Blaché und sie war eine sehr besondere Frau, weil sie erkannt hat, dass diese Technologie, die da neu war, diese Kameratechnologie, natürlich ein Abbild der Natur sein kann oder irgendwie mal einen vorbeifahrenden Zug einfangen kann. Aber das, was eigentlich uns Menschen interessiert, ist Geschichten zu sehen, zu hören, Geschichten zu erfahren, mit denen wir uns identifizieren können. Und sie hat dann angefangen, sie war eigentlich nur Sekretärin damals in einer Filmfirma und hat dann angefangen, Filme zu drehen und hat den ersten Spielfilm gedreht und war eine Pionierin in diesem Bereich. Sie hat auch die erste Tonvertonung gemacht, sie hat Nahaufnahmen gemacht, sie hat selber Regie geführt, Drehbuch geschrieben, sie hat ihr ein Ensemble zusammengestellt und sie hat sich aber auch thematisch für Gleichberechtigung eingesetzt. Sie hat Rollenbilder, alte verstaubte Rollenbilder umgekehrt, hat damit gespielt. Sie hat sich für Geburtenkontrolle eingesetzt und gegen Rassismus hat sie sich stark gemacht und sie war eine Pionierin in vielen Bereichen und deswegen wollen wir ihre Geschichte erzählen. Das Stück wird Be Natural heißen, weil das war ihr Leitspruch, als sie dann ein Schauspielensemble gegründet hat in ihrem eigenen Filmstudio, war dieser Spruch Be Natural, also sei natürlich, sei du selbst, der stand in großen Lettern in ihrem Studio, sodass den jeder und jede Person lesen konnte.
1: Am 28. November ist Premiere. Um wie viel Uhr?
2: Um 19.30 Uhr bei uns im Theater Oliv natürlich, im Gewölbekeller, den wir übrigens seit 2009 bespielen und ganz besonders froh sind, dass wir auch die Spielzeit übrigens, erzähle ich jetzt mal, starten konnten mit einem internen Fest, weil es uns ganz wichtig war, allen zu danken, die dieses Theater all die 25 Jahre begleitet haben, die es gegründet haben, die es zeitweise vielleicht nur begleitet haben. Und wir haben tatsächlich alle Menschen, die mehrfach, also mindestens zweimal bei uns gearbeitet haben, haben wir eingeladen und es waren 80 Personen. Das heißt, es gibt noch viel mehr, die am Theater Oliv künstlerisch tätig waren oder organisatorisch. Aber 80 haben wir eingeladen und wir haben dann ungefähr mit 30 Personen gefeiert. Was ganz besonders mich gefreut hat, ist, dass die Schauspielerin, die allererste Schauspielerin, die mit Boris Bensiegel, der damals das Theater gegründet hat, zusammen gespielt hat im Kunstseidenen Mädchen. Sie ist extra aus Oldenburg angereist, um mit uns zu feiern. Das hat mich sehr gefreut.
1: Wenn man das Theater Oliv unterstützen möchte, gibt es auch einen Förderverein?
2: Ja, es gibt einen Förderverein. Man kann entweder ein aktives Mitglied werden, das heißt, man kann sich dann auch beteiligen an der Organisation, kann mitmachen in verschiedenen Bereichen, auf oder hinter der Bühne. Aber man kann auch einfach ein Fördermitglied werden, das sagt, ich möchte das Theater, ich möchte Kunst und Kultur unterstützen und ist dann einfach Geldgeber sozusagen, um Dinge zu fördern, hat aber auch die Möglichkeit, uns persönlich kennenzulernen. Es gibt auch einen Rabatt bei jedem Eintritt von 3 Euro als Fördermitglied und wir machen einmal im Jahr eine Aktion für alle Fördermitglieder, ganz ausgewählt. Können Sie privat zu uns ins Theater kommen und wir machen dann irgendwas Besonderes.
1: Was für Highlights gibt es denn noch jetzt in der 25. Spielzeit?
2: Also ein Highlight wird auf jeden Fall unser Jazz-GPT-Konzert sein am 6. Dezember an Nikolaus. Das wird ein Weihnachts-Jazz-Konzert sein und das freut mich, weil wir alle paar Monate auch den Keller öffnen als Musikkeller für wirklich hochkarätige Musiker und Musikerinnen. Dann wird es ein Kinderstück natürlich geben in der Weihnachtszeit, Fräulein Grün und der Besucher am 11. November. Das werde ich spielen, das ist ein Solostück für Kinder und Erwachsene natürlich auch. Dann haben wir unsere Premiere, Be Natural, habe ich schon erwähnt. Aber wir haben auch ein ganz tolles Format, das wir ausprobiert haben und jetzt sozusagen als B-Premiere feiern. Und zwar ist das Rohstoff und es ist ein ganz besonderes Projekt, das sich an NachwuchskünstlerInnen richtet, aus dem Bereich Tanz, Schauspiel und Musik. Und die werden live auf der Bühne 30 Minuten zusammen performen. Sie haben sich davor einmal vielleicht zum Kaffee getroffen oder online kurz besprochen. Es wird nichts besprochen. Es gibt einen Timer, der geht 30 Minuten. Und im Anschluss öffnen wir dann den Abend und gehen mit dem Publikum ins Gespräch. Und das ist jedes Mal eine Premiere, weil es ja jedes Mal eine Improvisation ist. Und das ist ein sehr, sehr spannendes, spartenübergreifendes Projekt. Und als Aussicht im Frühjahr wird es auf jeden Fall eine Premiere im Bereich Puppenspiel geben und Figurentheater. Und wir werden natürlich unsere Spielzeit auch ordentlich feiern. Mitte Mai gibt es dann eine Abschlussveranstaltung, die vielleicht auch mehrere Tage dauert. Wir haben vor, eine Ausstellung zu machen, in der wir die 25 Jahre Revue passieren lassen können, werden aber auch arbeiten gerade daran, neue Kunstformen nach Mannheim zu bringen, die man so noch nicht gesehen hat. Mehr möchte ich noch nicht verraten, also bleibt gespannt.
1: Ja, das klingt alles ganz toll und interessant. Vielen Dank für das Gespräch, ich freue mich und wir hören bald mehr davon.
2: Ja, ich danke dir, Eva. Vielen, vielen Dank.
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5: Wie ihr wisst, beschäftige ich mich ja total gerne mit Lesen und mit Schreiben. Und da ist mir jetzt passend zur Buchmesse ein ganz besonderes Buch in die Hände gekommen. Und zwar heißt es Lob des widerspenstigen Lesens. Ein fundierter feministischer Blick auf den Literaturbetrieb von Jasmin Rieter. Es ist auch ihr Beruf, sich mit Feminismus und Literatur zu befassen. Sie gibt auch feministische Schreibworkshops. Und ich gebe es zu, normalerweise sind solche Bücher manchmal gerne ein bisschen sperrig und ein bisschen trocken, wenn man sie aufschlägt. Aber hier kann ich nur sagen, dieses Buch hat mich sofort gefesselt, hat mich reingezogen, weil sie das in einer Sprache verfasst hat, in einer Schnelligkeit und Klugheit, dass ich wirklich gespannt war, was sie mir alles erzählt und was sie alles aufdeckt, was im Literaturbetrieb sich gegen Frauen stellt, Frauen benachteiligt und ja, Frauen einfach keine Chance gibt und das schon seit Hunderten von Jahren, also seit geschrieben wird. Sie bespricht in ihrem Buch auch andere Gruppen wie queere Autorinnen, aber ich möchte jetzt gerne bei dem Feminismus der 80er Jahre bleiben, weil der mir einfach vertrauter ist und ja, er war ja auch ein ehrlicher und engagierter Feminismus, der zumindest bei mir bis heute hält. In ihrem Essay betrachtet Jasmin Rita sich den Buchmarkt, also sehr komplex, aber auch ganz besonders diese neuen Genres, die jetzt seit ein paar Jahren immer bekannter werden, auch ein Teil davon ist diese sogenannte Romance-Literatur. Falls ihr damit noch keine Berührung hattet, das sind sehr auffällige Bücher, die Liebesgeschichten erzählen im weitesten Sinne. Da gibt es wieder verschiedene Abteilungen. Ich finde besonders schrecklich die Abteilung, wo es darum geht, dass eine junge Frau einen garstigen Mann versucht für sich zu gewinnen, beziehungsweise ihm dann dazu verhilft, ein besserer Mensch zu werden. Wahrscheinlich ist er auch noch reich. Wir kennen das Ganze aus Cinderella und wir kennen das Ganze aus Beauty and the Beast. Und eigentlich hatten wir gehofft, also nicht nur ich, sondern ich sag jetzt mal ich und ganz sicher auch Jasmin Rita, dass diese Form von Frau sein, die fast ein bisschen an Trade Wives erinnert, auch dieses Phänomen wird im Buch sehr deutlich und gut besprochen, dass diese Art von Leben und Liebesleben doch wirklich nicht mehr in unsere heutige Zeit passt oder passen sollte. Aber offenbar dreht sich die Zeit zurück und gerade auf dem Buchmarkt ist das ganz deutlich erkennbar, denn diese Bücher sind tatsächlich Bestseller und nicht die kritischen Bücher und nicht die Bücher von Frauen, die die Welt verändern und bewegen wollen. Und Jasmin Rita ist da wirklich Feuer und Flamme, ihres dafür zu tun, damit diese Literatur, die auch politisch ist, die feministisch ist, die uns verbindet, die Netzwerke schafft, dieser Literatur den Raum zu geben. Und sie macht es auch, indem sie eine ganz große Liste von Rebellinnen in der feministischen Literatur aufgelistet hat. Bücher, die ihr gut gefallen haben. Ich glaube, sie hat auch einen Blog oder eine Webseite, die ergänzt wird und wo wir lesen können, welche aktuellen Bücher ihr gerade

0: Mehr Geld wollte ich Caroline Wahl nicht zukommen lassen. Ich glaube, sie wird da so 1 Euro oder 1,50 Euro verdient haben. Das passt nicht mal für eine Müllermilch, aber es werden ja noch andere wahrscheinlich auch dieses Buch kaufen. Ich habe, wie ihr es wahrscheinlich jetzt schon gespürt habt mit Caroline Wahl, so mein Problem. Ich habe bislang überhaupt nichts von ihr gelesen. Ich habe das einfach verweigert und habe aber viele Interviews mit ihr gehört und ich habe viel über sie gelesen. Ich habe viel bei journalistischen Kollegen dazu recherchiert und Kolleginnen. Ich wollte wissen, wie die Bücher besprochen werden und sie war mir als Person und nur als das einfach ein bisschen zu unangenehm. Und jetzt mit ihrem neuen Werk ist mir das auch einfach weiter nicht sehr sympathisch, dass sie so eine Werbeträgerin ist und wie sie Werbung einbaut in ihr Buch. Ich finde das ehrlich gesagt sehr unangenehm. Aber weil jetzt gerade Buchmessenzeit ist, dachte ich mir, jetzt lese ich zumindest mal die Assistentin. Was soll ich sagen? Also ich war amüsiert. Ich kann es, ich sag's nicht gern, muss es sagen. Also dieses Buch liest sich sehr leicht. Es ist tatsächlich ein Plauderton und man kann da so ein bisschen einsteigen. Es ist sicherlich eher ein Buch für jüngere Frauen. Es beschreibt den Buchmarkt auch so ein bisschen in Richtung Beauty and the Beast. Erzählt aber auch ein bisschen was von Caroline Wahl, was ich vorher gehört hatte, also dass die Anerkennung sehr wichtig ist, die sie sich von ihrem Vater wünscht und die leider offenbar nur spärlich kommt. Und ihre Protagonistin Charlotte hat auch diesen Wunsch vom Vater gelobt zu werden und sie projiziert das dann eben auf den Verleger. Das Ganze wird geschrieben von der Autorin und beschrieben. Das heißt, wir haben da die dritte Person, die Autorin, die das erzählt über ihre Protagonistin im Sinne von, die war schon immer, sie suchte schon immer. Und Caroline Wahl schreibt dann eben auch, wahrscheinlich haben diesen Vaterkomplex oder dieses Vaterproblem sehr viele junge Frauen. Das fand ich dann sehr interessant, von einer jungen Autorin zu lesen. Also Ehrgeiz und die Suche nach Anerkennung bestimmen diese Charlotte und wahrscheinlich auch Caroline Wahl. Zumindest hat sie das mehrfach in Interviews erzählt. Und ich glaube, ihr werdet das Buch finden. Ich muss hier keine Angaben machen. Ist mal was ganz Neues, oder? Deswegen lieber nochmal die Angaben zum widerspenstigen Lesen. Jasmin Ritter, Lob des widerspenstigen Lesens. Übrigens ist da Caroline Wahl zwar kurz angesprochen und zwar sehr anständig, aber in der Empfehlungsliste findet man sie nicht. Und das hat mich beruhigt.
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3: Hier sind unsere Kulturtipps für den Oktober. Im Community Art Center in Mannheim wurde das Müllprojekt verlängert und durch das Diskursdinner Studentenfutter erweitert. Während eines Dinners aus geretteten Lebensmitteln wird über die Hintergründe der Müllberge diskutiert. Der erste Termin ist am 9. Oktober um 19 Uhr. Die Theater starten in die neue Spielzeit und Ende Oktober könnt ihr schon anfangen, euch auf das internationale Filmfestival Mannheim-Heidelberg zu freuen. Ab dem 19. Oktober könnt ihr Tickets kaufen. Das Filmfestival feiert dieses Jahr sein 75. Jubiläum und auch das Cinema Quadrat ist als Spielstätte mit dabei.
4: In der Mannheimer Neckarstadt findet vom 16. bis 18. Oktober wieder die Lichtmeile statt. Der Bermudafunk ist auch dabei. Die feministische Redaktion des Bermudafunks präsentiert am Sonntag um 15.30 Uhr eine Lesung im Wildwest zum Thema feministische Musikgeschichten. Mit These Girls Forever ist gerade der dritte Band der Reihe These Girls erschienen. Moderiert wird die Buchvorstellung mit der Herausgeberin Juliane Streich und den Autorinnen Irmtraut Nilitschka und Christina Gerlein von Laura Volk. Dazu gibt es Musik von Matteo, einen Büchertisch, Kaffee und Kuchen. Ebenfalls findet am Sonntag im Alten Volksbad ab 17.30 Uhr eine Lesung mit Live-Musik statt. Das kleine Fantastik-Panoptikum von und mit Kai Focke. Und Camillas Geschichte von und mit Friedhelm Schneidewind.
3: Außerdem startet im Oktober Enjoy Jazz. Christian Scharf hat mit Rainer Kern gesprochen, dem langjährigen Leiter des Festivals.
5: Im Interview mit Rainer Kern, Gründer und Festivalleiter von Enjoy Jazz, das größte Jazzfestival in Deutschland, eines der größten in Europa. ist eine altehrwürdige Institution, muss man schon fast sagen, und mittlerweile

0: bundesweit und europaweit bekannt, lebt von Anfang an vom Sponsoring und von sogenannter institutioneller Förderung. Das heißt, Städte, die Länder zahlen auch was dafür. Das hat sich so verschoben, dass am Anfang die großen Firmen drin waren, SAP gehörte dazu und später hat sich das Gewicht ein bisschen verändert. Wie ist heute die Aufteilung? Wovon lebt ihr?
1: Ja, wir haben eine ganz gute Mischkalkulation. Wir haben in unser Gesamtbudget setzt sich aus grob drei Teilen zusammen, 25% öffentliche Förderung, also die beteiligten Kommunen und Bundesländer, dann 60% private Förderung, Stiftungen, Sponsoren und 15% dann Eintritte und Sonstiges.
0: Jetzt schauen wir alle mit besorgter Miene auf die Finanzen der Kommunen. Das ist in der Politik natürlich ein Tagesthema. Schauen wir gerade nur auf die Städte, die hier in unserem Umkreis sind, Mannheim, Heidelberg. Da wird hart gerechnet, da ist kein Geld mehr. Da macht man sich da ein bisschen Sorgen, dass dieser zwar nicht allzu große Teil von Förderungen von Städten und Gemeinden, dass der möglicherweise irgendwann wegbricht.
1: Der ist natürlich sehr wichtig, dieser Förderanteil. Und natürlich machen wir uns jedes Jahr, schon seit es das Festival gibt, immer wieder Sorgen über alle diese Anteile. Und das Spektakuläre bei den Situationen, in denen die Kommunen gerade sind, ist ja, dass das nicht eigenverschuldet ist von den Kommunen, sondern dass es an äußeren Umständen liegt, zum Beispiel daran, dass die Situation der Kommunen nicht selbstverschuldet ist, sondern unter anderem daran liegt, dass der Staat immer mehr Aufgaben den Kommunen zuordnet, aber nicht die finanzielle Ausstattung erhöht. Also jetzt mal im Groben gesagt, es gibt viele Gründe natürlich. Aber klar, das ist eine Sorge von uns und das verfolgen wir. Und sind dankbar natürlich für alle Anteile, die unser Festival am Laufen halten.
0: Es ist das größte Jazzfestival in Deutschland. Es ist einer der größten in Europa. Wenn ich jetzt nochmal einen Eindruck kriege, hey, was gibt es noch für andere große, was sind das für welche, die so ungefähr in der Liga spielen?
1: Naja, das sind ja Dinge, die Presse schreibt, wer wie wann wo groß ist. Wir denken ja so nicht. Wir sind mit allem kollegial sehr gut verbunden. Natürlich ist das North Sea Jazz Festival in Rotterdam eins der größten in Europa. Und aber auch Jazz à Vienne in Frankreich, wo ich dieses Jahr das erste Mal zu Gast war, Marciac in Frankreich. Und natürlich gibt es auch in Deutschland sehr viele große und sehr viele gute Festivals. Und allen voran natürlich das älteste in Berlin. Aber wir sind ganz gut eingeordnet ins europäische, auch weltweite Festivalgeschehen in dem Bereich, das wir abbilden musikalisch. Und darüber hinaus ja auch. Wir heißen ja im Untertitel Festival für Jazz und anderes. Und sind auf jeden Fall auch organisiert beim Europe Jazz Network und bei der European Festival Association und treffen da all diese wunderbaren KollegInnen und können uns austauschen. Und es ist ja schön, dass es diese Vielfalt und Diversität gibt.
0: Es ist nicht überall so, dass ein Konzert einen Tag bedeutet. Dazu steht ihr, das bleibt so, auf immer und ewig, oder?
1: Nichts bleibt auf immer ewig vermutlich, aber auf jeden Fall haben wir jetzt im Moment noch keinen Grund gesehen, das zu ändern. Die Idee dahinter ist ja, dass Kunst Zeit braucht und die Zeit sollen sich die KünstlerInnen auf der Bühne nehmen, aber auch die Menschen vor der Bühne. Und deshalb möchten wir, dass die Konzentration möglichst hoch ist und nicht nach 5 Minuten man sich entscheidet, ach, ich gehe lieber aufs andere Konzert, was parallel noch läuft, weil Kunst braucht eben manchmal Zeit und es ist ein Respekt, den wir den KünstlerInnen entgegenbringen wollen und auch dem Publikum gegenüber und das hat sich etabliert und deshalb möchten wir da gerne auch beibleiben.
0: Ziehen etablierte Musiker wie das Nils-Petter-Mollwehr-Trio, vor allen Dingen, ja, sagen wir mal, Männer einer bestimmten Altersgruppe an. Manchmal habe ich den Eindruck, dass das sehr, sehr homogen werden kann dann in der Jazzszene. Wie würdest du das einschätzen? Heftiger Widerspruch.
1: Nein, ich weiß es schlicht und einfach nicht. Wir erheben keine Statistiken. Und ob jetzt gerade Nils-Petter-Mollwehr eine homogene Gruppe anzieht, die aus Männern besteht, das kann ich nicht beurteilen. Können wir ja sehen, wenn er zu uns kommt. Nils-Petter ist auf jeden Fall jemand, der einen eigenen Stil begründet hat und eine kleine Kehrtwende in der Jazzmusik erzeugt hat mit seiner Platte Khmer vor vielen Jahren. Und da wir die ersten waren, die ihn nach Deutschland eingeladen haben, sind wir eng verbunden mit ihm seither. Ich bin befreundet mit ihm und er sagt grundsätzlich zu jeder Anfrage, die wir an ihn richten, immer ja. Hat auch mal ein Solokonzert in einer kleinen Galerie in Ladenburg gespielt. Da konnten, glaube ich, 25 Leute rein oder so. Ich weiß nicht, ob der jetzt nur Männer anzieht. Und wenn es so wäre, dann könnte ich es auch nicht ändern.
0: Was ist es für eine Kehrtwende gewesen?
1: Er hat einfach einen ganz anderen Stil in den Jazz gebracht. Er hat ja bei ECM veröffentlicht damals. Und ECM hat das erste Mal das größte deutsche Jazz-Label, eines der wichtigsten der Welt überhaupt. Das hat dazu geführt, dass das erste Mal auf diesem Label eine Remix-Platte rausgekommen ist. Also zu seinem Album Khmer. Er hat einen völlig neuen Stil etabliert. Und das hat ziemlich viel nach sich gezogen an Musik und Veröffentlichungen, die davon initiiert waren und irgendwie beeinflusst waren.
0: Man kann es natürlich nicht direkt vergleichen, aber wenn man so ein Festival wie Rudolstadt sich anschaut, da gibt es dann auch mal Länderschwerpunkte. Wäre das auch eine Idee für Enjoy Jazz, dass man sagt, man bietet dem Publikum auch mal, jetzt denke ich mal an die österreichische Jazzszene zum Beispiel, die ja wohl, soweit ich informiert bin, ganz lebhaft ist, dass man mal so eine Jazzszene aus einem anderen Land ein bisschen detaillierter, ein bisschen konzentrierter vorstellt?
1: Das haben wir ja auch schon gemacht. Wir hatten schon einen Schwerpunkt Polen mit relativ unbekannten polnischen MusikerInnen und Bands und haben da auch ein Business-Meeting organisiert, wo wir andere FestivalleiterInnen eingeladen haben und Labels und Agenturen. Und weil wir ein bisschen auch supporten wollten, dass diese tollen Bands einen Markt entwickeln können in Deutschland. Solche Sachen haben wir schon gemacht. Und manchmal ergeben sich die Schwerpunkte ja auch, ohne dass man sich's vorher auf die Agenda schreibt. Und das sind eigentlich die schönsten Schwerpunkte, muss ich sagen.
0: Rainer Kern, Gründer und Festivalleiter von Enjoy Jazz, in diesem Jahr 2026 vom 2. Oktober bis zum 7. November. Vielen Dank.
1: Wunderbar, ich bedanke mich auch für das Interesse und ich freue mich, wenn wir uns alle sehen bei Enjoy Jazz.

Als nächstes hören wir ein Porträt des Musikers Ardax Dörsam von Rainer Grund. 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

0: Wir hören gerade die schöne Mucke I Feel Good Now und ich bin immer wieder rumgestöbert in den unendlichen Weiten des Mannheimer Heidelberger Kulturschaffens und da ist mir diese Musik aufgefallen und nicht nur diese Musik, sondern auch einer der Mitproduzenten, der heißt Adax Dörser. Der Name ist allein schon etwas schwierig, aber das macht nichts. Besonders interessant ist ja, dass in seiner Biografie drin steht, er ist Saitenkünstler. Und Saitenkünstler hat man natürlich erstmal gedacht, ein Schreiberling, natürlich Saiten mit AI geschrieben, also ein Musiker. Ja, und den haben wir am Mikrofon, Adax Dörsam. Wie kommt man zu, da so Musik zu machen? Man hätte ja auch, wie man so schön sagt, was Richtiges lernen können.
1: Für mich war das Richtige immer die Musik.
0: Und der Lebensweg zur Musik?
1: Also ich habe nie was anderes getan in meinem Leben. Das hat sich einfach, ja, man kann sagen, ergeben. Ich bin ja auf dem Lindenhof aufgewachsen in Mannheim und mit 10 Jahren sind wir in die Heimat meiner Eltern in den Odenwald. Und seit dieser Zeit an der Schule am Gymnasium in Rimbach, da waren natürlich dann die Hippies, die Langhaarigen. Ich selber war einer davon und so kam eins zum anderen.
0: Und dann überlegt man sich, Musik zu lernen.
1: Ja, wir waren damals total begeisterte Blues-Fans. So fing alles an mit dem Blues und dann bin ich in den Rock und auch in die Folklore und habe in meinem Leben sehr viele stilistische Wendungen vollzogen, aber der Blues ist immer geblieben.
0: Ich habe auch gelesen, dass Sie eine richtige fachliche Ausbildung haben.
1: Ja, es kam dann irgendwann mal die Zeit, wo es hieß, ja, jetzt, ich hatte Ersatzdienst gemacht, ich war Kriegsdienstverweigerer. Und was jetzt tun? Also, ne, ich habe schon damals von der Musik gelebt, aber ja, dann habe ich gedacht, okay, ich könnte mal Musik studieren. Und mein Bruder Matthias Dörsam, auch ein sehr bekannter Saxophonist, Bläser, der bläst auch sehr viel verschiedene andere Dinge wie Klarinette, Bassklarinette und so weiter und Querflöte. Der hatte damals einfach zwei Anmeldeformulare bekommen aus Versehen und hat gesagt, hier ist deins, melde dich an. Das habe ich getan.
0: Und so passiert es dann. Aktueller Anlass ist, ihr habt eine neue CD gemacht und zwar heißt das Landbelly Calls. Ich wohne ja hier auch im Badischen. Gibt es das auch auf Deutsch, den Titel?
1: Ja, Leadbelly Calls versteht ja jeder heutzutage. Ne? Und Leadbelly ist halt eine große, große Legende im Blues. Allerdings hat er nicht so die Zeit gehabt, sich berühmt zu machen, weil er die Hälfte seines Lebens aus diversen Gründen im Gefängnis saß. Also viele Hits sind aber entstanden, die er kreiert hat. Ne? Also der Led Zeppelin hat von ihm profitiert, ne? CCR, Ram Jam, Nirvana, die haben alle Titel gespielt vom Leadbelly.
0: Ah, guter Hintergrund. So, und in Ihrer neuen CD habt ihr aber nicht nur irgendwas nachgespielt oder so, sondern es sind auch eigene Kompositionen drauf, ne?
1: Das ist unsere zweite CD. Die allererste hat sich mit Leadbelly-Titeln beschäftigt, fast ausschließlich. Und jetzt beim zweiten Mal, wenn man sich dann mit einem Künstler auseinandersetzt, wie Leadbelly, ist natürlich, man dringt dann halt immer tiefer ein, auch in das, was er ist, was sein Wesen ist. Und ich glaube, Leadbelly, der würde, wenn er noch leben würde, heute auch neue Lieder spielen und nicht seine alten.
2: 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All right.
0: Vielleicht sollten wir auch noch sagen, wenn man mehr von euch hören will, also wenn man Blues-Fan ist, wo kann man euch in nächster Zeit hören? Also so in den Monaten Oktober, November. Wo wird man dann diese schöne Loose-Belly Calls Sounds finden?
1: Ja, also wir sind, jetzt muss ich gerade mal hier gucken, ich sitze nämlich hier vor dem Schirm. Wir sind am 21. Oktober Mittwoch in Bad Bergzabern, Bistro Leporello in der alten Druckerei nennt sich das. Ich war da auch noch nicht, bin mal gespannt, was das ist. Die Bilder sehen sehr gut aus. Und dann sind wir auch am Freitag, dem 6. November in Mannheim im Casino des Kapitol im Rampenlicht. Also, das sind mal noch so zwei Möglichkeiten. Natürlich kann man auch gerne eine CD bestellen bei mir auf meiner Website.
0: So, und die Website, sagen Sie uns am besten mal.
1: Das ist einfach mein Name, adax-dörsam mit oe.de. Also ist ja sehr einfach, ne?
0: Sagen Sie doch einfach mal zum Schluss, wie dieser ist ein Künstlername oder heißen Sie wirklich so?
1: Also der Name Adax hat sich gebildet über ungefähr 20 Jahre. Ich heiße eigentlich Franz Adalbert Johannes mit drei Vornamen, ne? Sehr katholisch. Und in der Schule war das halt zu lang und Adalbert ist der Rufname, aber auch zu lang. Und dann hieß es irgendwann Adamo, dann hieß es Ajax. Und aus Adamo und Ajax hat sich nach 20 Jahren der Adax gebildet.
0: Da können Sie ja froh sein, dass Sie nicht nach einem französischen Schnulzensänger oder nach einem Putzmittel genannt werden.
1: Das ist ja schon mal ganz gut. Ja, ich meine, Ajax ist ja nicht nur das Putzmittel, sondern eigentlich ist Ajax ein griechischer Gott.
0: Und Hundename.
1: Ajax Amsterdam zum Beispiel hat sich danach benannt. Also das ist sowas wie Unbesiegbarkeit.
0: Okay. Wollen wir hoffen, dass Ihre Musik auch unbesiegbar ist.
1: Auf jeden Fall.
0: Jetzt spielt diese Song, den wir jetzt einspielen, dieser Hitler-Song sozusagen, haben Sie mir benannt als Ihren Lieblingssong. Hat das mit dem Zeitgeist zu tun?
1: Weniger. Es hat auch damit zu tun, es ist ein klares Statement und das, was ich gut finde. Aber es ist halt auch musikalisch einfach so, dass da ist ein wunderbarer Groovewechsel drin und es geht einfach nach vorne und es hat die Kraft, es verkörpert sehr gut die Kraft, die Led Belly hatte.
0: Gut, dann wissen wir, wo wir sie hören können. Wir wissen, wo wir CD bestellen können. Dann hören wir einfach zum Schluss nochmal in den Hitler-Song hinein.
1: Jawohl.
0: Dörsam, vielen Dank für das Interview.
1: Freut mich sehr.

Hier nochmal die nächsten Konzerte von den Lead Belly Calls. Am Mittwoch, den 21. Oktober um 19.30 Uhr im Bistro Leporello in der alten Druckerei Bad Bergzabern. Und am Freitag, den 6. November um 20 Uhr im Mannheimer Capitol Casino. Und dann noch in Ludwigshafen in Oggersheim auf der Kurpfalzbühne am Donnerstag, den 17. Dezember um 20 Uhr.

Stille. Und dann kommt Licht. Aber nur ein schmaler Streifen der Bühne ist beleuchtet, in den gerade so zwei Menschen passen. Sie liegen am hinteren Bühnenrand auf dem Rücken nebeneinander, mit dem Kopf zum Publikum gerichtet. Ihre Hand greift seine Hand, im fließenden Übergang wechseln sie die Hände und bilden eine Dauerschleife, während sie sich allmählich mit den Füßen vom Boden abdrücken und so schrittweise bis zum vorderen Bühnenrand rutschen.

So beginnt A Study on Developing Circuits, ein kurzes Tanzstück von Jessica Liu, Tänzerin im Mannheimer Nationaltheater. Mit ihr tanzt Richard Oberscheven, freischaffender Tänzer in Mannheim. Das Duett bildete den Abschluss des ersten Abends der 15. Ausgabe von Freier Tanz im Delta im Feliner Theater in Mannheim. Das Festival mit neuen Choreografien aus der Region besteht seit mehreren Jahren und wird von Sascha Kohl geleitet. Jedes Festival bietet 4 ganze Abende, an denen TänzerInnen aus der Region Kurzstücke zeigen. Dabei gibt es Newcomer ebenso zu sehen wie schon etablierte Tanzschaffende wie Jessica Liu und Richard Oberscheven. Was Jessica Liu für diesen Abend entwickelt hat, begann bei einem Training im Park, als das Studio belegt war. Leider keine Seltenheit für die Tanzszene. Und auch wenn es so nicht sein sollte und es wichtig wäre, der freien Szene Studios zur Verfügung zu stellen, so macht es dennoch hin und wieder erfinderisch. Die beiden TänzerInnen tragen Trainingsklamotten und Sportschuhe. Wie im Park, so auf der Bühne. Außerdem kommen sie komplett ohne Musik aus, denn der Sound entsteht einzig durch rhythmische Schritte und Sprünge, die die beiden im Laufe des Stückes dann an diesem Abend doch aufs Tanzparkett legen.

0: Das kurze Stück von nur 5 Minuten lebt davon, dass die beiden in der Stille sehr aufeinander bezogen sind und sich gemeinsam in ein Rhythmusfeld hineindribbeln. Es gibt keine gleitenden Bewegungen, alles basiert auf Schritten umeinander herum, voneinander weg und aufeinander zu. Hier eine kleine Hebefigur, da eine Drehung, aber alles ganz casual, ohne Verzierung und Schnörkel. Die Bewegungen der TänzerInnen umeinander herum und die pausenlosen Schrittfolgen mit geräuschvollem Sound der Turnschuhsohlen auf schwarzem Vinyl wirkt scheinbar ins Endlose hinein. Vermutlich kommt daher der Titel. Eine Untersuchung zur Entwicklung von Kreisläufen, wie eine Art Schaltkreis, in dem eine Bewegung in die nächste weitergeleitet wird. Es wirkt spaßig und zugleich sehr anstrengend. Das Ende erlöst die beiden abrupt, als das Licht bei einem letzten Sprung nach vorne ausgeht. Das Publikum hält die Stille noch. In den Ohren klingt das Echo der auf dem Tanzboden klackernden Turnschuhe nach.
1: Das war ein Beitrag von Andrea Kreisel. Sie ist selbst Tänzerin und Choreografin. Das Festival endet am 7. Oktober, aber im Felliner Theater wird weiterhin getanzt. Alle Infos und Termine findet ihr unter www.theater-felliner.de.

0: Das war die Oktoberausgabe von Fassi, dem Kulturmagazin für das Delta. Wir hoffen, euch hat das Zuhören Freude bereitet. Am Mikrofon waren Eva Meyer und
1: Tanja Wingerter.
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3: Fokus Südwest zusammengestellt bei Radio Dreikland, 102,3 MHz Freiburg, am 10. Oktober 2026 durch Konrad. Zu den Beiträgen. Speisekammer, ein Mitgliederladen, stellt sich vor. Durch Mitbestimmung und solidarische Finanzierung soll eine gemeinwohlorientierte Versorgung entstehen. CSD bleibt Handarbeit. In Emmendingen fand ein Christopher Street Day statt. Mitgliederladen Speisekammer in Mannheim. Die Mitglieder erhalten hochwertige Lebensmittel zu verhältnismäßig günstigen Preisen. Es wird nachhaltige Landwirtschaft gefördert und durch die Gemeinschaft findet eine ökologisch-politische Bewusstseinsbildung statt. Radio Bermudafunk fragt nach.
4: Wir sind hier in der Neckarstadt Ost in der Speisekammer und auf den ersten Blick sieht sie aus wie in einem ganz normalen Bioladen. Ist aber kein ganz normaler Bioladen, ist ein Mitgliederladen. Und was genau das ist, wie das funktioniert, darüber spreche ich jetzt mit Alissa Vogt. Die ist im Vorstand der Speisekammer und die wird uns jetzt erstmal erzählen, was ist ein Mitgliederladen?
5: Ja, hallo. Ein Mitgliederladen. Wir sind ein Verein, ein eingetragener Verein und betreiben als Verein einen Laden, wie du gesagt hast, einen Bioladen, der davon lebt, dass die Mitglieder ihn gestalten und, ich sag mal, führen in Anführungszeichen. Also ja, wir als Mitglieder uns um alles kümmern, was in einem ganz normalen Ladengeschäft so anfällt. Also ein Laden muss ja geöffnet haben, den muss jemand bestücken, die Regale müssen befüllt werden und irgendjemand macht dankenswerterweise vielleicht auch ab und zu mal sauber und das muss, auch da wir Lebensmittel verkaufen, ja auch, naja, muss schon auch wirklich so passieren und das machen zu einem ganz großen Teil unsere Mitglieder und deswegen haben wir das im Namen stehen, dass wir ein Mitgliederladen sind.
4: Kann da jeder mitmachen bei diesem Verein?
5: Ja, na klar. Also wir sind offen für alle. Wir haben im Moment, ich glaube, 220 Mitglieder und bestimmt 80 Kinder. Also wir sind auf jeden Fall offen für alle Altersgruppen. Ich habe auch schon ein paar Kinder hinter der Kasse rumspringen sehen. Also es bringen sich auch wirklich alle Altersgruppen bei uns mit ein.
4: Muss man sich denn einbringen oder kann man auch einfach nur einkaufen in dem Laden?
5: Also man muss überhaupt nichts bei uns. Wir leben natürlich davon, dass Menschen das mitbetreiben. Das ist ja, wenn man in einen Verein geht, kennt man ja, dass Aufgaben anfallen und man das zusammen irgendwie erledigt, damit alle von diesem Verein profitieren können. Und dementsprechend freuen wir uns über alle, die mitmachen. Und es ist aber absolut kein Muss. Ich verstehe jeden, der einfach keine Zeit hat oder keine Kapazitäten hat. Wir hatten in Corona, als der Laden noch relativ jung war, eine Phase, wo wir alle ja relativ viel mitunter Zeit hatten und irgendwie auch froh waren, wenn wir nicht in Isolation zu Hause versauern mussten und wo man irgendwie einfach viel Kapazitäten hatte, um irgendwas anderes noch zu machen. Und jetzt ist das alles wieder weg. Und also seit Corona nicht mehr ist und alle wieder in ihren ganz normalen und mitunter ja auch echt vollgepackten Alltag zurückkehren, merken wir das, dass Engagement umso wertvoller geworden ist und haben aber auch mehr Aufgaben an Angestellte übergeben. Genau, also man kann total gerne mitmachen, um auf die Ursprungsfrage zurückzukommen. Man muss auf gar keinen Fall. Ich wäre kein Mitglied geworden, wenn man mir gesagt hätte, du musst dich engagieren, weil das ist einfach, dann macht es schon keinen Spaß und irgendwie macht man dann doch mit, stellt fest, es macht ziemlich viel Spaß, wenn man merkt, was man in einem Laden alles bewegen kann.
4: Aber man muss schon Mitglied sein, um einkaufen zu dürfen, oder?
5: Ja, genau. Das ist so ein bisschen die einzige Exklusivität von unserem Laden, da wir die Produkte relativ günstig für die Qualität an unsere Mitglieder weitergeben, brauchen wir ja irgendwie was, womit wir den ganzen Laden finanzieren und das sind natürlich Mitgliedsbeiträge. Das heißt, der Laden ist quasi offen für alle Mitglieder. Genau, für den Grundbeitrag, den wir einfach brauchen, um die Fixkosten vom Laden zu stemmen, den kriegt man dann quasi zurück, indem man vergünstigt, ich würde sagen, aber ich bin natürlich auch hart gebiased, aber ich würde sagen, sehr gute Produkte kaufen kann.
4: Ja, dann kommen wir doch mal gleich näher auf die Produkte zu sprechen. Was genau habt ihr im Angebot? Und also Bio haben wir ja schon gesagt, aber was habt ihr sonst noch für Kriterien für die Produkte, die ihr verkauft?
5: Also unsere Satzung sieht vor, und da halten wir uns ziemlich gut dran, würde ich sagen, dass wir biologisch und regional und saisonal einkaufen und darauf achten, dass es also bei den Sachen, die man jetzt nicht direkt saisonal beziehen kann, dass die keine zu weiten Anfahrtswege haben, wenn möglich keine Flugwege. Genau, das wird immer mal wieder auch diskutiert. Also ich erinnere mich an einen diskussionsreichen Nachmittag zum Thema Bananen, Cashews, Thunfisch, also so, und Avocados, genau. Das war eine größere Aktion auszuklamüsern, und im Rahmen dessen haben wir uns auch noch mal mehr mit der Satzung beschäftigt und geschaut, okay, was wollen wir denn mit diesem Laden? Genau, wir haben jetzt Bananen und Thunfisch und Cashews und auch weiter Schokolade und ab und zu sogar Avocados, aber nichts davon wird geflogen. Und die Angestellte, die die Bestellung macht, schaut einfach sehr genau, wo kommt es her? Können wir das ökologisch vertreten, was wir da anbieten? Und gleichzeitig wollen wir nicht sagen, wir bieten irgendwas nicht an, weil wir nicht diejenigen sind, die unseren Mitgliedern vorschreiben können, wie sie sich zu ernähren haben. Das wollen wir nicht. Also dann, genau, ich möchte ja auch irgendwie Schokolade essen, ab und zu mal. Genau, ansonsten haben wir so von der Produktvielfalt her, würde ich sagen, alles, was man im Alltag braucht. Wir haben Hygieneartikel, wir haben Waschmittel, wir haben einen großen Snackbereich, süß und salzig, vegane Gummibärchen, die echt ultra gut sind, und Grundnahrungsmittel, ganz, ganz tolles, frisches Obst und Gemüse. Natürlich saisonal, also wenn es bei Penny schon Tomaten gibt, dann haben wir die noch nicht. Dafür schmecken dann die in der Speisekammer auch echt unglaublich gut. Und inzwischen auch einen sehr großen unverpackten Bereich, wo man sich sogar, glaube ich, sein eigenes Waschpulver und irgendwie mit so einem Natron, da bin ich nicht so drin, aber genau, also da kommt irgendwie jeder auf seine Kosten. Und ich finde, ein Riesenvorteil ist, wenn sich irgendein Mitglied ein Produkt wünscht und wir haben es noch nicht, dann haben wir eine Bestellwunsch-E-Mail-Adresse und dann kann man sagen, ey, ich vermisse dies, das, jenes. Gibt es irgendeine Möglichkeit, das zu beziehen? Und ja, wenn es die Möglichkeit gibt, dann werden wir das beziehen. Auch wenn sich das nur ein einzelnes Mitglied sich das wünscht. Und das, würde ich sagen, unterscheidet uns dann doch sehr von einem anderen Bioladen.
4: Ja, beim Stichwort Transportwege fällt mir ein, da gab es ja mal die Aktion, da wurde Schokolade mit dem Fahrrad irgendwie transportiert. Also das ist eine ganz spannende Aktion. Kannst du da was zu erzählen?
5: Also ich bin da nie mitgefahren, aber ich weiß, dass mindestens eines unserer Mitglieder, wahrscheinlich mehr, und ich habe sie nur nicht im Kopf, und auf jeden Fall unser vergangener Vorstand da mitgeradelt ist. Und die Idee ist, dass Schokoladenbohnen, ich glaube, klimaneutral nach in die Niederlande gesegelt werden und dann da in einer solarstrombetriebenen Schokoladenfabrik zu Schokolade verarbeitet werden und dann mit im Grunde so Staffelfahrten zu ihren Zielorten gebracht wird. Das heißt, jeder packt sich seine Satteltaschen irgendwie voll und genau, ein Mitglied von uns ist da mitgeradelt. Die sind ultra nass geworden und hatten, glaube ich, trotzdem eine richtig gute Zeit. Ich bin da, wie gesagt, nie mitgefahren, aber ich habe mich total über die Schokolade gefreut, die dann bei uns im Laden angekommen ist. Da wir im Moment da irgendwie niemanden, keinen Kontakt mehr zu haben, genau, alle, die es hören, die da schon mal mitgeradelt sind, danke, falls ihr was an die Speisekammer geradelt habt. Ich würde mich total freuen, wenn das nochmal zustande kommt, weil ich habe die Schokolade echt gefeiert, aber im Moment haben wir nichts von den Chocolate Makers da. Kann ich aber nur empfehlen, wenn euch das irgendwo über den Weg läuft.
4: Jetzt ist die Speisekammer ja auch noch mehr als nur einkaufen. Kannst du da noch ein bisschen was erzählen, was man in der Speisekammer sonst noch erleben kann quasi?
5: Ja, wir sind, wie gesagt, echt viele Mitglieder und die allermeisten wohnen hier auch in der Neckarstadt und deswegen ist irgendwie Einkaufen schon auch immer ein Nachbarschaftstreffen. Und habe ich ja vorhin schon gesagt, alles, was in der Speisekammer gemacht werden muss, findet in verschiedenen Gruppen statt. Also wir sind einfach mit einigen AGs unterwegs. Irgendjemand muss Artikel schreiben, um Mitglieder zu informieren. Irgendjemand muss das auf die Homepage stellen. So eine Homepage muss gepflegt werden. Und in diesen ganzen AGs würde ich sagen, da guckt man ja nicht, wer ist da drin, sondern interessiert mich das Thema. Und daraus sind dann schon echt auch dicke Verbindungen entstanden und Freundschaften. Und genau, das schon erlebe ich immer aus den Gruppen, die ich jetzt so kennenlernen durfte bislang, echt als richtig nettes Miteinander. Und für unsere Ehrenamtlichen machen wir so zweimal im Jahr ein Ehrenamtstreff, ein Get-Together, wo wir einfach ein buntes Buffet aufbauen und einen richtig netten Abend zusammen verbringen und uns einfach freuen, dass wir das immer noch schaffen, die Speisekammer so gut zu befüllen und so gut und lebendig am Leben zu halten. Und jetzt neu dazu gekommen, auf der letzten Mitgliederversammlung ins Leben gerufen quasi, wurde noch das Speisekränzchen, ein Kaffee- und Kuchenkränzchen aus Speisekammermitgliedern heraus, wo, glaube ich, auch viel neue Ideen für den Laden entwickelt werden.
4: Jetzt schweifen wir ein bisschen ab oder gehen mal so ein bisschen in größere Zusammenhänge. Seht ihr euch quasi auch in etwas größeren Zusammenhängen, also so über den Stadtteil hinaus, also so Stichwort Ernährungssicherheit oder auch größeren politischen Ansatz, sage ich mal?
5: Ja, das ist eine total gute Frage. Ist auch schwierig, die so, glaube ich, aus dem Stand zu beantworten, weil wir uns da noch nicht so oft, also die Fragestellung noch nicht so oft in unserer Vorstandsrunde gewälzt haben. Wir haben schon in Mannheim halt viele Kontaktpunkte mit dem Unverpacktladen, den wir hier auch haben, wo wir mal zusammen bestellt hatten. Wir gucken natürlich, dass wir auch in Mannheim, um Mannheim herum, lokale Händler finden. Politisch würde ich sagen, ist schon klar, wo wir so verortet sind, aber das ist halt nicht der, entspricht nicht dem Gründungssinn quasi des Ladens, dass wir uns irgendwie politisch besonders positionieren. Und wir versuchen auch immer mal wieder, kriegen wir so Anfragen, darf ich irgendwie ein Wahlplakat oder irgendwann wollte uns meine Abgeordnete von einer Partei besuchen. Das wäre sehr öffentlichkeitswirksam gewesen. Das haben wir trotzdem ausgeschlagen, obwohl, glaube ich, 90% unserer Mitglieder dahinter gestanden hätten. Aber irgendwie diskutieren wir das dann und kommen jedes Mal wieder auf das Ergebnis, dass wir sagen, nee, das ist nicht der Schwerpunkt unseres Ladens. Wenngleich wir natürlich, also muss ich sagen, wer verirrt sich denn in so einen Bioladen? Na, schon Menschen, die irgendwie das für sinnvoll halten. Und ja, genau, das ist mir jetzt noch nicht passiert, dass einer mit aus meiner Sicht total schrägen Ansichten auf diese Welt in unseren Laden gestolpert ist, obwohl wir das nicht überm Eingang stehen haben. Also ich würde sagen, wir sind da weiterhin offen für alle und ich glaube, der wichtigste Teil ist, dass wir ein sehr demokratisch organisierter Verein sind, mit viel Mitbestimmung, was uns auch wichtig ist. Und dann merkt man schon auch, dass in unserer Bubble, auch wenn es die Neckarstadt-Ost-Bubble ist, man trotzdem unterschiedliche Meinungen und Ansichten hat und auch in so einer, würde ja sagen, relativ geschlossenen Blase viel Diskussionsbedarf über alles Mögliche entsteht. Ich sage nur Thunfisch und Bananen. Also da kann man auch hervorragend drüber diskutieren und demokratische Abstimmungsprozesse live erfahren.
4: Ja, das klang schon wie ein ganz gutes Schlusswort, aber vielleicht hast du ja auch noch was du sagen willst.
5: Also wenn ihr uns kennenlernen möchtet, dann kann ich auf den Foodwalk verweisen. Der schaut regelmäßig bei uns vorbei. Der ist nicht politisch und man kriegt trotzdem eine Möglichkeit, irgendwie eine Führung durch den Laden zu bekommen. Einmal im September und einmal im Oktober. Und ansonsten, wenn es euch interessiert, kommt einfach vorbei. Sagt, wir haben es gehört und wir sind neugierig und haben außerdem Lust, total leckere, unverpackte, was weiß ich, Datteln. Ist jetzt nicht so saisonal, nicht so regional, aber muss ich zugeben, mag ich wirklich sehr gerne zu snacken. Dann, genau, also fühlt euch herzlich eingeladen, den Laden zu besuchen und uns zu besuchen und eure Gedanken dazulassen.
4: Dann sage ich vielen Dank für das Interview.
3: Also wenn ihr in Mannheim seid, schaut mal rein in den Mitgliederladen Speisekammer. CSD bleibt Handarbeit, so das Motto am sonnigen Samstagnachmittag des 26. September 2026 im Zentrum von Emmendingen. Mehrere hundert Menschen zogen in einer Demonstration eine Runde durch die Altstadt. Sie protestierten für sexuelle Vielfalt bzw. dessen gesellschaftliche und politische Akzeptanz. Auf dem Schlossplatz zurückgekehrt folgte eine Reihe von Reden und mehrere Drag-Shows. Zuerst sprach Daniel über queere Elternschaft.
6: Hallo. Liebe Community, liebe FreundInnen, liebe Familie, ich stehe heute hier als schwuler Mann, aber vor allem stehe ich hier als Vater. Mein Mann, Dankeschön. Mein Mann und ich sind seit 11 Jahren Eltern in einer Regenbogenfamilie. Ich könnte heute über sehr viele sprechen. Über zwei Mütter, von denen eine ihr eigenes Wunschkind noch immer adoptieren muss. Über Kinder, die durch Leihmutterschaft im Ausland geboren wurden und rechtlich um ihre Eltern kämpfen müssen. Über Pflegefamilien wie unsere. Über fehlende Aufklärung, rechte Bedrohungen und politische Rückschritte. Aber bei all den bestehenden Missständen würde diese Rede den Rahmen sprengen. Und deshalb möchte ich all das auf eine Frage zuspitzen. Warum sind wir und damit unsere Familien und unsere Kinder noch immer nicht ausdrücklich in Artikel 3 unseres Grundgesetzes genannt und dadurch geschützt? Gerade jetzt ist dieser Schutz wichtiger denn je. Das gesellschaftliche und politische Klima wird rauer. Die AfD wird stärker. Rechtsextreme werden sichtbarer und gewalttätiger. Islamistische Queerfeindlichkeit tritt offen hervor. Und wenn unsere Familien stärker unter Druck geraten, reicht es nicht mehr, dass wir im Grundgesetz nur irgendwie mitgemeint sind. Mein Mann und ich sind seit 11 Jahren Pflegeväter. Und ausgerechnet das Bundesfamilienministerium wirbt ausdrücklich um gleichgeschlechtliche Paare als Pflegeeltern. Der Staat sagt also, bitte übernehmt ihr Verantwortung für besonders schutzbedürftige Kinder. Er traut uns zu, Kinder aufzufangen, wenn andere Familien zerbrechen. Aber gleichzeitig schafft er es bis heute nicht, unsere Familien überall rechtlich gleichzustellen. Das passt nicht zusammen. Wenn wir gut genug sind, um Kindern Sicherheit zu geben, dann sind wir auch gut genug, ohne Sonderstatus und rechtliche Umwege Familie zu sein. Und auch deshalb macht mich die AfD so wütend. Sie beschreibt Familie ausdrücklich als Gemeinschaft aus Vater, Mutter und Kindern. Wir kommen in diesem Familienbild nicht vor. Unsere Kinder kommen in diesem Familienbild nicht vor. Sie diffamiert sexuelle Bildung und Aufklärung als Frühsexualisierung und Genderideologie. Und diese Stimmungsmache und Hetze bleibt nicht länger abstrakt. Wenn wir als Familie heute zu einem CSD gehen wollen, dann schauen wir inzwischen vorher, gibt es eine rechte Gegendemo? Wie groß wird sie? Ist es sicher, unseren Sohn mitzunehmen und können wir ihn einer Konfrontation mit Rechten aussetzen? Rechter Hass verändert also bereits heute, wie sichtbar wir als Familie sein können. Und während das Klima rauer wird, lässt Julia Klöckner die Regenbogenflagge zum CSD nicht am Bundestag wehen. Friedrich Merz spricht dabei vom Zirkuszelt und Karin Prien streicht ausgerechnet im Familienministerium das Wort Queerpolitik aus dem Namen des zuständigen Referats. Unterschiedliche Entscheidungen. Aber immer dieselbe Botschaft. Unsere Sichtbarkeit scheint verzichtbar. Für unsere Kinder ist sie das aber nicht. Eine Regenbogenflagge am Parlament oder am Rathaus. Und das selbstverständliche Wort queer sagen ihnen, deine Familie gehört dazu. Du gehörst dazu. Und genau diese Unsichtbarkeit erleben wir mittlerweile auch ganz persönlich. Vor 10 Jahren haben mein Mann und ich kaum darüber nachgedacht, wo wir uns an der Hand halten oder ob wir uns einen Kuss geben. Heute überlegen wir manchmal wieder, können wir uns hier an der Hand halten? Ist ein Kuss gerade eine gute Idee? Manchmal nehmen wir die Hand auseinander und manchmal gibt es diesen Kuss eben nicht. Und unser Sohn erlebt das. Er erlebt Papi und Daddy zu Hause als selbstverständliches Ehepaar und draußen plötzlich vorsichtiger. Was soll ein Kind, was soll unser Sohn daraus lernen? Dass mit seiner Familie etwas nicht stimmt? Unsere Kinder sind nur dann wirklich geschützt, wenn auch ihre Eltern spürbar geschützt sind. Und genau deshalb geht es um Artikel 3. Im Sommer erlebten wir einen islamistischen Anschlag auf einen CSD. Danach gab es Anteilnahme und Solidarität. Aber aus Worten müssen endlich Taten werden. Durch Schutz und durch Aufklärung. In Schulen, Jugendhäusern und ja, auch in Kirchen und Moscheen. Kinder müssen lernen, zwei Mütter sind eine Familie, zwei Väter sind eine Familie und kein Mensch ist weniger wert, weil er anders liebt. Das ist keine Frühsexualisierung, liebe AfD. Das ist Demokratiebildung, vor der ihr euch so fürchtet. Das ist Prävention und das ist Kinderschutz. Wie notwendig das ist, zeigen erschreckende Zahlen. Jugendliche sexueller Minderheiten haben ein etwa 3,5-fach erhöhtes Risiko, einen Suizidversuch zu unternehmen. Nicht, weil Queersein krank macht, sondern weil Ausgrenzung, Mobbing und das Gefühl, falsch zu sein, junge Menschen zerstören können. Und das betrifft nicht nur queere Kinder. Weil unser Sohn zwei Väter hat, muss er sich im Schulbus schon anhören, ich steche seine Väter ab und ich zünde euer Haus an. Einfach, weil einem anderen Kind nicht gepasst hat, dass er schwule Eltern hat. Und genau darum geht es bei Aufklärung. Nicht darum, Kindern eine Lebensform aufzudrängen, sondern darum, Kindern zu zeigen, Familie hat viele Formen. Entscheidend ist nicht, wie sie aussieht, sondern ob Menschen füreinander da sind. Und je rauer das Klima wird, desto weniger dürfen Grundrechte von politischen Mehrheiten oder gesellschaftlicher Stimmung abhängen. Genau dafür ist Artikel 3 da. Aber zur Forderung, sexuelle Identität ausdrücklich aufzunehmen, sagt Thorsten Frei von der CDU, das sei nicht notwendig. Es würde unsere Verfassung überfrachten. Überfrachten? Unsere Kinder erleben Rechte gegen Demonstration. Sie erleben eine AfD, in deren Familienbild sie nicht vorkommen. Sie erleben Queerfeindlichkeit bis hin zu Terror und persönlichen Drohungen. Aber ihr ausdrücklicher Schutz im Grundgesetz wäre zu viel? Nein. Und auch unser direkt gewählter Bundestagsabgeordneter Yannick Buri, CDU, schweigt. Auf meine Nachrichten genau zu dieser Frage habe ich bis heute keine Antwort erhalten. Herr Buri, wenn Sie bei einer so grundlegenden Frage für unsere Familien schweigen, dann fühlen wir uns von Ihnen nicht vertreten, sondern verraten. Denn wir wollen nicht länger nur irgendwie mitgemeint sein, wir wollen genannt sein. Sexuelle Identität gehört ausdrücklich in Artikel 3 unseres Grundgesetzes. Nicht irgendwann, jetzt. Die Ergänzung ist keine Symbolpolitik. Sie ist ein Versprechen. Ein Versprechen an unsere Kinder. Eure Familie gehört zu diesem Land. Eure Familie ist geschützt. Und darüber wird nicht jeden Wahlkampf aufs Neue verhandelt. Unsere Kinder brauchen keinen Schutz vor dem Regenbogen. Sie brauchen den Schutz ihrer Regenbogenfamilien. Denn noch einmal, unsere Kinder sind nur dann geschützt, wenn auch ihre Eltern geschützt sind. Vor Rechtsextremismus, vor Islamismus, vor Diskriminierung und vor politischer Unsichtbarkeit. Aber wenn ich mich heute hier umschaue und wenn ich an die vielen CSDs dieses Sommers denke, dann spüre ich vor allem eins. Wir lassen uns nicht unsichtbar machen. Die AfD wird uns nicht unsichtbar machen. Islamisten werden uns nicht unsichtbar machen. Und auch eine Bundesregierung kann uns nicht dadurch unsichtbar machen, dass sie Fahnen einholt, Wörter streicht oder unseren Schutz für überflüssig erklärt. Denn wir sind hier. Unsere Familien sind hier. Unsere Kinder sind hier. Wir sind Familie. Und wer unsere Familien schützt, der schützt auch unsere Kinder.
3: Ein weiterer Redebeitrag kam von Mosua auf Französisch. Hamoud las die deutsche Übersetzung.
7: Bonsoir à tous et à tous. Je m'appelle Moussa. Je suis ici aujourd'hui pour partager une partie de mon histoire. Être QRR et être réfugié, ce n'est pas toujours facile. On peut avoir peur, se sentir seul, devoir quitter son pays, sa famille, ses amis et tout ce que l'on connaît pour pouvoir simplement vivre librement. Être soi-même. Mais aujourd'hui, je suis ici et être ici entouré de...
8: Rede CSD Moussa. Guten Tag allerseits. Mein Name ist Moussa und ich bin heute hier, um einen Teil meiner Geschichte zu teilen. Queer zu sein und gleichzeitig geflüchtet zu sein, ist nicht immer einfach. Manchmal kann man Angst haben, sich allein fühlen, seine Familie, Freunde und alles, was man kennt, verlassen müssen. Nur um einfach frei zu leben und man selbst sein zu können. Aber heute bin ich hier und hier zu sein, umgeben von Menschen, die verstehen, was es bedeutet, anderes zu sein. Ist eine große Stärke. Für Menschen ist der CSD nicht nur ein Fest, es ist auch eine Botschaft. Wir existieren, wir haben Geschichten, Träume und Rechte. Wir wollen ohne Angst leben, lieben können und ohne uns verstecken zu müssen und respektiert werden. Egal welche Herkunft, Hautfarbe, Lebenswege oder sexuelle Orientierung wir haben. An die politischen Verantwortlichen möchte ich sagen, hört uns zu. Geflüchtete Queermenschen brauchen Schutz, aber wir brauchen auch als vollwertige Menschen angesehen zu werden. Wir brauchen Sicherheit, eine Unterkunft, Zugang und zu medizinischer Versorgung. Arbeit, Bildung und vor allem die Möglichkeit, würdevoll zu leben. Wir bitten nicht um Mitleid. Wir fordern Rechte, Sicherheit und Gleichheit. Ich weiß, dass mein Weg nicht der von allen ist, aber ich glaube, dass unsere Unterschiede uns auch zusammenbringen können. Heute möchte ich allen danken, die uns unterstützt, die uns eine Stimme geben und die weiterhin für eine Welt kämpfen, in der niemand fliehen muss, um er selbst sein zu können. Ich bin stolz, hier zu sein. Danke, dass ihr mir zuhört. Und eine schöne Friede, Parade an alle.
7: On aura besoin de fuir pour pouvoir être soi-même. 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Merci de tout cœur et bonne marche de la fierté à tous.
3: Wow. Weitere Redebeiträge zum Christopher Street Day am 26.09.2026 finden Sie auf den Webseiten von Radio Dreieckland.

0: wie ist aktuell die Protestlage an den Schulen? In den deutschen Medien wird von Bränden und vielen Festnahmen berichtet.
1: Also diese beiden Tatsachen treffen zu. Das kann natürlich nicht die Tatsache verdecken, dass die Gewalt nur ein Oberflächenphänomen ist, ein Begleitphänomen, dass es aber sich tatsächlich um eine soziale Bewegung handelt, die nicht nur, aber auch zu große Klassen und im Hintergrund natürlich mangelnde Mittelausstattung in vielen Schulen zum Gegenstand hat. Es gibt auch eine starke de facto diskriminatorische Ungleichverteilung dieser Mittel. In Schulen im Pariser Zentrum zum Beispiel gibt es ausreichende bis gute Mittelausstattung. Im Bezirk Saint-Saint-Denis, nördlich und nordöstlich von Paris, in der Trabantenstadtzone, verliert ein Schüler, eine Schülerin durchschnittlich bis zum Abitur ein Jahr an Unterricht durch Lehrerausfall und nicht ersetzte Lehrerausfälle. Die schwindenden, die geringer werdenden Verdienstmöglichkeiten, Klammer auf, eine Lehrkraft verdient in den 80er Jahren ungefähr bei Karrierebeginn, bei Laufbahneinstieg, den doppelten gesetzlichen Mindestlohn. Derzeit setzt die Laufbahn bei knapp oberhalb des gesetzlichen Mindestlohns ein und von dem kann man jedenfalls alleinstehende Person im Raum Paris kaum leben, Klammer zu. Das sorgt natürlich auch dieses Phänomen für eine Flucht, jedenfalls von Leuten, die sich den Beruf aussuchen können, aus dem Lehrkraftberuf. Jedenfalls im Raum nördlich von Paris in der Trabantenstation verliert ein Schüler, eine Schülerin durchschnittlich ein Jahr bis zum Abitur durch nicht ersetzten Lehrer- oder Lehrerinnenausfall. Die Auswirkungen des Klimawandels, wir haben einen Rekordhitzesommer hinter uns und die unzureichende Ausstattung der Gebäude, fehlende Klimaanlagen oder Ventilatoren, verfallende Bausubstanz, etwa bei Schulen aus den 70er Jahren, die jetzt langsam baufällig werden, Risse in den Wänden zeigen, die sich durch die Auswirkungen des Klimawandels noch

0: verschärfen, kommen hinzu. Das heißt, in diesem ganzen Kontext steht diese soziale Protestbewegung. Eine relative Schwäche würde ich darin sehen, dass es bislang einen geringen Organisierungsgrad oder Selbstorganisierungsgrad gibt. Bei vergangenen Bewegungen war es schnell so, dass dann sich Koordinationen bildeten, also Selbstorganisierungsformen. Es gab gestern im Pariser Gewerkschaftshaus eine Streikversammlung, Aktivistinnen-Aktivistin-Versammlung. Da kam nicht so viel raus, aber außer natürlich Adressenaustausch und sich kennenlernen. Das ist aber bei sozialen Bewegungen oft so, dass bei der ersten Versammlung jetzt weniger greifbare Ergebnisse vorliegen. Aber in der Breite muss man feststellen, dass es doch oft so ist, dass die Leute, wie es unserer Zeit entspricht und der technischen Ausstattung unserer Zeit entspricht, sich oft in Affinitätsgruppen, also in Gruppen von Leuten, die sich kennen, über Bildschirme austauschen, also über Telefonbildschirme, aber sich deswegen weniger sozusagen in der analogen Welt außerhalb der Bildschirme organisieren. Das sehe ich als einen Mangel. Und das sorgt natürlich auch dafür, diese, sagen wir mal, der derzeit eher geringe Grad an Selbstorganisierung, dass die auch problematischen Gewaltphänomene wenig kanalisiert werden. Das heißt, das bricht sich, die Eruption bricht sich halt zum Teil unkontrolliert Bahn. Das kann man durchaus in Einzelfällen problematisieren. Das gibt es natürlich bei anderen sozialen Bewegungen auch. Ich bin jetzt nicht dafür, dass Lehrkräfte mit Fußtritten attackiert werden oder Verwaltungsmitglieder, die mit dem Feuerlöscher anrücken. Die Medien fokussieren sich natürlich sehr stark darauf, die bürgerlichen Medien. Es gibt auch eine heftige Gegenkampagne. Es gab in der Vergangenheit auch streikablehnende Teile der öffentlichen Meinung, aber der Gegenwind ist schon sehr rau und sehr stark aus dem rechten Teil der Medien, bei Privatfernsehsendern, aus dem rechten Teil des politischen Spektrums. Da wird schon ein sehr rauer Gegenwind, das heißt, die Polarisierung ist auch stark. Wir kommen wahrscheinlich darauf zurück. Es wird auch stark politisiert, dadurch, dass die linke, linkssozialdemokratische, linkspopulistische Wahlplattform LFI ihre Unterstützung bekundete. Kommt es auch schnell zu einer Politisierung, dass das jetzt alles als Manipulation von LFI, die das Feuer schüre, dargestellt wird. Das heißt, es politisiert sich auch in dieser Weise schnell in Form einer innenpolitischen, parteipolitisch instrumentalisierten Polarisierung. Das heißt, die Lage stellt sich schon sehr polarisiert dar. Und da wird natürlich dieses Gewaltthema willig aufgegriffen, begierig aufgegriffen von Seiten derer, die sich jetzt ablehnend positionieren.
1: Sprechen wir über die Innenpolitik oder vielleicht später auch nochmal. Jetzt geht ja wohl auch die Polizei relativ hart gegen die protestierenden Schülerinnen und Schüler vor. Was gibt es dazu zu sagen?
0: Das ist natürlich so ein Zyklus, der sich selbst ernährt. Also die Polizei war schnell zur Stelle vor etwa blockierten oder teilblockierten Schulgebäuden morgens. Das hat natürlich eskalierende Wirkung. Es hätte weniger eskalierende Wirkung, wenn man erstmal verhandelt und guckt von Verwaltungsseite oder Regierungsseite. Aber die Macron-Exekutive, die ja jetzt seit bald 10 Jahren regiert, in wechselnder Besetzung, hat sich eigentlich daran gewöhnt, dass sie sozialen Bewegungen grundsätzlich misstrauisch gegenübertritt und grundsätzlich erst verhandelt, wenn es brennt. Das war buchstäblich bei den Gilets Jaunes, bei den Gelbwesten so. Da wurde erst gar nicht drauf eingegangen und als es dann buchstäblich an wichtigen Stellen brannte, wurden 17 Milliarden Euro ausgeschüttet, weil man erstmal nicht verhandelt und erstmal soziale Bewegungen nicht als Akteure wahrnimmt und dann darauf eingeht, wenn es spektakulär wird in den Medien. Da hat die Macron-Exekutive eigentlich die Gesellschaft dran gewöhnt. Insofern ist der Rückgriff, auch der eskalierend wirkende Rückgriff auf die Polizei, da nur ein Teil der Logik, die ohnehin am Werk ist. Das hat natürlich eskalierende Wirkung. Das führt dann zu Auseinandersetzungen, die schneller hochkochen. Und wenn es dann zu sicher in Einzelfällen auch problematischen Gewalterscheinungen kommt, wird es wieder als Mittel benutzt, um zu sagen, die Polizei muss jetzt da hochrüsten. Und die Polizei wird ja auch angegriffen. Es gibt auch, also angeblich laut innenministeriellen Angaben, 300 verletzte Polizeibedienstete. Die Zahl müsste man wahrscheinlich im Einzelnen überprüfen. Aber also verletzte Polizeikräfte können auch solche sein, die Tränengas eingeatmet haben selber. Aber grundsätzlich gibt es solche Auseinandersetzungen. Das wird dann wieder als Mittel benutzt, um nochmal sehr stark polarisierend hochzukochen und um es quasi als Wirken eines inneren Feindes darzustellen. Also das Innenministerium hat gestern auch die Präfekten, also die Vertreter des Zentralstaats, die Vertreter des Zentralstaats in den Departements und das Justizministerium hat die Staatsanwälte zusammengezogen, um Antworten auf die Bewegung zu suchen. Also da wird schon klar im repressiven Bereich nach Antworten gesucht. Und das wird sicherlich nicht beruhigend wirken. Es gab gestern 1.949 Festnahmen an einem Tag und das ist schon bemerkenswert.
1: Bernhard, ich hatte auch angesprochen, es gibt auch Proteste, noch weitere Proteste neben den von den Schülerinnen und Schülern. Es gab am 29. September ein Aktionstag auch gegen die Sparpläne der Regierung. Mhm. Premierminister Le Cornu rechnet für das kommende Jahr mit einer Gesamtverschuldung in Höhe von über 121% des Bruttoinlandsprodukts. Er bezeichnet den Sparkurs als notwendig, um das Haushaltsdefizit in den Griff zu bekommen. Ist der Sparkurs unter anderem mit Sparen im Sozialbereich und mit Einfrierungen der Löhne im öffentlichen Dienst, ist dieser Sparkurs alternativlos?
0: Grundsätzlich nicht. Wenn man denken würde, wie Margaret Thatcher es mal formulierte, there is no alternative, dann würden wir jetzt hier nicht reden, dann würden wir uns nicht den Kopf zerbrechen. Grundsätzlich nein. Es trifft zu, dass es eine hohe Staatsverschuldung gibt. 3.500 Milliarden, ein Rekordniveau, die wiederum mit dem Sinken von Steuereinkommen durch Steuergeschenke an Unternehmen und wohlhabendere Gesellschaftsteile zusammenhängt. Sicherlich auch mit den Folgen natürlich damals der staatlichen Bewältigung der Covid-Epidemie oder Pandemie und ihrer Folgen, aber strukturell eben auch mit der Politik, insbesondere von Emmanuel Macron, aber auch in etwas abgeschwächterer Weise vieler seiner Vorgängerregierungen, die eher zur Finanzierung von notwendigen Staatsausgaben auf die Finanzmärkte mit oder ohne Anführungszeichen setzte, in Anführungszeichen, als auf etwa Besteuerung, wo eher gesagt wurde, Steuer ist Gift und lieber runter mit den Steuern. Und man finanziert sich dann eben durch Kredite. Das rechnet sich natürlich irgendwann. Das berechnet sich irgendwann, das macht sich irgendwann bemerkbar. Das muss man irgendwann buchstäblich zurückzahlen. Es wird jetzt auch benutzt von Teilen des Kapitallagers, um den Karren buchstäblich an die Wand zu fahren und zu sagen, jetzt haben wir den Karren so tief reingefahren, jetzt muss es einen Ruck geben, jetzt muss es eine autoritäre Krisenverwaltung geben. Dieser Diskurs ist angesagt. Konkret, also wie autoritär die Krisenverwaltung wird, zeigt dann nach der kommenden Präsidentschaftswahl 2027 stärker noch, weil ja im Moment um Wähler und Wählerinnen geworben werden muss. Aber schon der jetzt geplante Staatshaushalt für 2027 sieht ja Einsparungen im Jahresmaßstab von 54 Milliarden Euro vor. Auch das ist ein Rekordwert und das kann natürlich nicht ohne soziale Grausamkeiten gehen. Du hast schon den Streiktag im öffentlichen Dienst erwähnt. Ich berichtete auch über den bei LaborNet, LaborNet Germany am Mittwoch. Von der Demo, wo es auch einen Oberschülerinnenblock gab, der auch sehr dynamisch war, auch einen Studierendenblock, weil auch Studierende Proteste einsetzen, aber da geht es auch eher um überfüllte Räume und mangelnde Mittelausstattung. Also die Studiengebühren, das ist eine spezielle Frage, weil die speziell für ausländische Studierende ins Gigantische angehoben werden. Also die sollen 30 Mal so viel zahlen wie französische Studierende. Da gibt es Sondermaßnahmen im Haushalt für speziell für ausländische Studierende. Aber was du noch nicht erwähnt hast, ist der Feuerwehrstreik, der bereits am 8. September begann, der sich auch auf der Pariser Demo sehr stark bemerkbar machte. Da waren 5.000 bis 10.000 Leute, Feuerwehrleute unterwegs, die seit Montag unter dem Eiffelturm campiert hatten. Der Feuerwehrstreik hängt natürlich auch mit mangelnder Einstellungspolitik, mangelnder Personalausstattung zusammen, aber auch mit dem Rekordbrandsommer, den Waldbränden des Hitzesommers 2026, wo die Feuerwehr besonders angespannt und im Einsatz war, wo besonders auf sie zurückgegriffen wurde, wo sich dann die mangelnde Personalausstattung besonders bemerkbar machte. Also die Feuerwehrgewerkschaften Alle neuen Feuerwehrgewerkschaften ziehen an einem Strang, fordern die Einstellung von 150.000 Leuten. Es gibt im Moment ca. 50.000, gut 40.000 Berufsfeuerwehrleute und 200.000 freiwillige Feuerwehr. 15.000, nicht 150.000. Sie fordern die Einstellung, Festeinstellung von 15.000. Da fehlt es an Personal, da fehlt es an Mitteln. Da gibt es etwa billige Gesichtsmasken, durch die die Feuerwehrleute dann bei Brand, wo etwa chemische Substanzen auftreten, giftige Dämpfe einatmen. Das war schon ein auch optisch sehr präsentes Element. Dieser Feuerwehrstreik begann nicht mit dem Streiktag am 29. September. Beide waren seit längerem geplant, seit diesem Sommer. Die liefen aber zusammen. Der Feuerwehrstreik läuft noch bis zum 20. Oktober. Das heißt natürlich nicht, dass sie jetzt Häuser runterbrennen lassen, aber etwa Präventionsmaßnahmen, wenn die Feuerwehr für Baumaßnahmen zum Brandschutz herangezogen wird, dann müssen die eben ein bisschen warten. Aber natürlich werden Feuer gelöscht und Notfalleinsätze gefahren. Ansonsten gibt es tatsächlich diesen Kaufkraftverlust unter den öffentlichen Bediensteten. Die CGT der öffentlichen Bediensteten spricht von 28,6 bis 33% Kaufkraftverlust seit dem Jahr 2000, also die gehen ein Vierteljahrhundert zurück. Es gibt seit 3 Jahren Nullrunden bei den Löhnen und Gehältern im öffentlichen Dienst und das ist natürlich jetzt auch im Rahmen des Rekordsparhaushalts eine weitere Nullrunde geplant. Nullrunde heißt natürlich de facto Rückgang, weil der Reallohn sinkt, dadurch, dass die Preise steigen und die Inflation wirkt. Das floss natürlich alles zusammen. Das Innenministerium spricht von 206.000 Demonstrierenden am Dienstag, die CGT von 300.000. Der Schülerstreik, Schülerinnenstreik begann vor nunmehr 10 Tagen. Der floss also auch da rein. Im Moment ist das dynamischste Element tatsächlich die Schüler, Schülerinnen, Jugend- und Studierendenbewegung.
1: Werner, du hattest uns gegenüber mal erläutert, so grob zusammengefasst, dass die politische Rechte in Zeiten sozialer Proteste eigentlich nichts zu melden hat. Jetzt war es in Frankreich, ist es so wie auch in Deutschland aktuell, dass die politische Rechte massiv im Aufwind ist. Wie ist das denn jetzt aktuell? Wem nützen die Proteste? Wer kann sich da profilieren?
0: Also wenn du von der extremen Rechten sprichst, weil in Frankreich sagt man ja auch, in Frankreich sagt man normalerweise la droite, also die Rechte für Konservative und Wirtschaftsliberale. In Deutschland ist das ein bisschen tabu, weil es das Nazi-Erbe gibt. Also la droite, die Rechte wären die CDU und die FDP und die AfD wäre dann die extreme Rechte.
1: Ich meine natürlich jetzt in Frankreich doch die extreme Rechte.
0: Genau. Also der Rassemblement National ist massiv im Aufwind, ist in Vorwahlumfragen mit Abstand die stärkste Partei. Die AfD ist auch die stärkste Partei, aber der Rassemblement National ist schon eine Stufe drüber angelangt, kann also andere Parteien vor sich hertreiben. Le Canard Enchaîné, eine Wochenzeitung und investigative Enthüllungszeitung, spricht etwa davon, dass Marine Le Pen derzeit plant, falls sie Jordan Bardella, ihren derzeitigen Anwärter auf den Posten des Premierministers, wenn Marine Le Pen denn die Präsidentschaftswahl gewinnt, wenn sie denn ihn fallen lässt, also Bardella steht im Moment im Zentrum eines massiven Skandals, weil eine Internetzeitung Mediapart antisemitische Schriften von ihm aus dem Jahr 2013 veröffentlichte. Also jedenfalls, falls Marine Le Pen nun diesen Bardella fallen lässt, dann würde sie das Innenministerium Bruno Retailleau, also dem schon mal Innenminister gewesenen, 2024/25 schon als Innenminister amtierenden jetzigen konservativen Präsidentschaftskandidaten das Innenministerium anbieten. Also da ist es schon dabei, dass der Rassemblement National jetzt Ministerposten darüber diskutiert, Ministerposten an Konservative zu verteilen und die dann nach dem Knochen schnappen werden. Da kann man davon ausgehen, dass Retailleau auf dieses Angebot eingehen würde. Das heißt, es wäre eine Koalition wie in Italien, wo rechtsextreme oder aus der extremen Rechten kommende Parteien wie Fratelli d'Italia, aber auch die Lega in Italien, die Regierung dominieren und die Konservativen, im Fall Italiens, die Berlusconi-Erben, hinterher tappen und sich im Schlepptau befinden. Also in dieser Situation sind wir in Frankreich. Das ist nochmal eine Stufe drüber als das jetzige Kräfteverhältnis zwischen AfD und CDU-CSU, auch wenn die AfD in Vorwahlumfragen derzeit stärker abschneidet als die Unionsparteien. Dieses Lager positioniert sich derzeit deutlich feindlich gegenüber den sozialen Protesten. Hängt es allerdings nicht an der Ablehnung der Forderungen auf. Das wäre ungeschickt, weil soziale Demagogie auch zur Geschichte der extremen Rechten dazugehört. seit jeher. Das heißt einfach zu sagen, wir lehnen die Forderung ab, Punkt. Das wäre ungeschickt für eine Partei, die auch und besonders um Wähler und Wählerinnen, die von sozialer Unzufriedenheit geprägt sind, wirbt. Sondern es wird natürlich an den Gewaltfragen, am Sicherheitsproblem aufgehängt und es wird dann ethnisiert. Das heißt, es wird stark auf Schüler, Schülerinnen mit Migrationshintergrund eingegangen. Natürlich vermittelt darüber, dass da, wo besondere Gewaltphänomene auftreten, es eben oft auch sich um Trabantenstadtviertel mit hohem Migrationsanteil oder mit hohem Anteil von Franzosen, Französinnen mit Migrationshintergrund handelt. Ganz stark in den Fokus geriet Bali Bagayoko. Das ist der Bürgermeister seit März 2026 von Saint-Denis bei Paris. Die Eltern von Bagayoko stammen aus Mali, aus Westafrika. Er ist der also schwarze und sehr prominente Bürgermeister dieser größten Stadt nach Paris im Großraum Paris. Saint-Denis, das sich vor ein paar Jahren mit der Nachbarstadt Thiaffy zusammenschloss, zählt 150.000 Einwohner, Einwohnerinnen, ist damit die mit Abstand einwohnerstärkste Stadt im Großraum Paris, nach Paris natürlich, nach der Hauptstadt selbst. Dieser Bagayoko wurde, da ging zu den Schülern und Schülerinnen am Dienstag und wurde dort wie ein Rockstar empfangen. Der wurde auf Händen durch die Menge getragen, hat sich sehr verständnisvoll über die Proteste geäußert, ging auch auf die Auseinandersetzung mit der Polizei und der Gewaltfrage ein. Er hat nicht gesagt, böse, böse, den Zeigefinger gehoben und verurteilt. Er hat denen aber gesagt, denkt drüber nach, was ihr macht. Er hat ja gesagt, unter Umständen kann Gewalt, also im Sinne von Gegenwehr oder Widerstand, unter Umständen, sagte er, kann Gewalt auch legitim sein, aber denkt drüber nach, was ihr macht, also macht keine dummen Aktionen.
1: Und er das wird jetzt von der extremen Rechten sehr angegriffen.
0: Natürlich, nicht nur von ihr, auch durch die bürgerliche Presse. Aber er wird sozusagen jetzt als der das Feuer schürt, behandelt. Und heute früh um 7:30 kam schon eine neue Lieferung der rechtsextremen Internetzeitung Le Riposte Laïque, wo er jetzt als Zulu Bagayoko und als Stammeshäuptling dargestellt wird, als brandstiftender Stammeshäuptling. Also auf dem Level ist die Kampagne angekommen. Auf etwas weniger krasse Weise wird das aber auch durch die Medien und vor allem durch die Privatfernsehsender durchgereicht.
1: Abschließend mit Bitte um eher kurze Antwort. Ja. Welche Perspektiven haben die aktuellen Proteste und können Sie ganz theoretisch was am rechten Aufwind ändern?
0: Das sind zwei Fragen in einer. Also die Perspektive ist natürlich das, was rausverhandelt wird an Mitteln. Natürlich wird die Regierung Zugeständnisse machen, das wird sie ja machen müssen. Die Frage ist, wie schnell das dann runterkocht. Die Bewegung muss natürlich vermeiden, jetzt in eine starke öffentliche Polarisierung rein zur Gewaltfrage hineingezogen zu werden, sondern sie muss es schaffen, den Fokus davon wegzulenken und auf die Inhalte zu lenken. Je stärker es zu Selbstorganisierung in einer oder anderen Form kommt, desto besser stehen die Chancen dafür. An der rechten Hegemonie allein wird es natürlich noch nichts ändern, wenn da jetzt, sagen wir mal, zweiwöchige, dreiwöchige soziale Bewegung herrscht, wenn es dann wieder runterkocht. Wir haben ja auch Leute, die Gewerkschaftsmitglieder sind und bei Wahlen in den Unternehmen, in den Betrieben stets für gewerkschaftliche Listen stimmen und die dann aber bei politischen Wahlen rechtsextrem stimmen. Das haben die Leute beides im Kopf, unvermittelt nebeneinander. Und das wird so schnell nicht zurückgehen. Das wird vielleicht zurückgehen, wenn es zu Erfahrungen mit rechtsextremen Regierungsparteien kommt, aber dann ist es in gewisser Weise zu spät. Weil dann ist die Frage, wie kriegt man die wieder weg? Aber das steht auf einem anderen Blatt, beziehungsweise wird später verhandelt werden.
1: Soweit unser Frankreich-Korrespondent, der freie Journalist und Jurist Berner Schmid. Wir haben mit ihm gesprochen, hauptsächlich über die Proteste an den französischen Schulen, insbesondere in den sogenannten Banlieues rund um Paris.
2: 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Und heute ist eine Ausgabe vom Montag, den 5. Oktober 2026. Stimmt das Datum nicht? Heute ist die Sendung in der Wiederholung. Heute hörtet ihr zwei Beiträge. Beide stammten von Radio Dreieckland und die hießen Fokus Südwest vom 1. Oktober, also letzten Donnerstag. Zu den Themen Speisekammer, ein Mitgliederladen stellt sich vor, ein Beitrag des Bermuda-Funks. Und CSD bleibt Handarbeit, in Emding fand ein Christopher Street Day statt. Ihr hörtet Ausschnitte aus der Kundgebung. Dann der zweite Beitrag hieß Große Proteste an französischen Schulen stoßen auf unter anderem rassistische Gegenkampagne. Ein Beitrag, wie schon gesagt, von Radio Dreieckland und darin unterhielt sich Fabian mit Bernard Schmid, dem Frankreich-Korrespondenten von Radio Dreieckland. Genau, beide Beiträge findet ihr wie immer auf dem Audioportal der Freien Radios auf www.freien-radios.net. Und an Musik hörtet ihr nur einen Titel, und zwar Joost mit dem Birdsong, The Birdsong. Genau. Damit war's das. Danke fürs Zuhören. Die nächste Sonnenausgabe gibt's am morgigen Dienstag um 16 Uhr. Und damit sage ich Tschüss, bis morgen.

0: Es ist 16.01 Uhr. Hallo liebe Zuhörer und Zuhörerinnen. Ich begrüße euch aus dem Bermuda-Funk, aus den Studios aus dem Bermuda-Funk in der alten Feuerwache. Es ist der 29. August 2026 und wenn das nicht stimmt, dann hört ihr eine Wiederholungssendung. Für alle, die uns noch nicht gehört haben, erkläre ich, dass hier in der Sendung Kultura zum Quadrat wir verschiedene Künstler aus dem Raum Rhein-Neckar zu Wort kommen lassen, die über sich, ihre Kunst und ihren Beweggründen, warum sie die Kunst machen, mit mir darüber sprechen werden. Und die Sendung wird jeden 2., 4. und 5. Samstag im Monat neu produziert, natürlich immer dann um 16 Uhr. Und mein Name ist Michael Stepaniak, auch als Shampoos bekannt. Alter. Für die heutige Sendung habe ich mich mit einem Musikkenner der lokalen Musik hier verabredet. Und wir werden über den Brücken Award 2026 sprechen. Also über den gestrigen und den heutigen Tag. Jetzt sitzt er neben mir und wartet auf seinen Einsatz. Außerdem ganz wichtig und ganz neu. Die Sendung wird mittels Kameras aufgezeichnet und spätestens morgen auf dem YouTube-Kanal Kultura und das zweite Wort Bermuda-Funk veröffentlicht. Kultura natürlich mit C geschrieben. Wenn ihr selber hier bei mir in der Sendung befragt werden wollt oder Lob oder Kritik loswerden wollt, dann schickt mir eine E-Mail an kultura@gmx.de. Und die Sendung wird jetzt seit neuestem im Fancy-Kanal, bei dem offenen Kanal in Ludwigshafen ausgestrahlt. Ja, siehst du? Wir wachsen. Ja, gut. Ihr könnt uns natürlich hier im Studio anrufen. Das würde ich euch heute nicht raten, denn wir haben ein ganz strammes Programm. Es waren gestern noch 5 Bands, über die wir heute reden wollen. Und heute werden auch 5 Bands spielen. Und wer es alles da sein wird, das weiß mein Musikkenner. Und er wird uns da alles erklären. Also gut, ich fange an. Ich schinde nicht die Zeit. Also, liebe Zuhörer und Zuhörerinnen, begrüßt mit mir hier in Studios vom Bermuda-Funk in der Alt-Efeu-Erwache. Alt-Efeu-Erwache, habe ich gesagt.
1: Ja, ne, du musst ja schon richtig sprechen. Ne?
0: Ja, also gut.
1: Alt-Feuerwache.
0: Richtig, also, das sieht man, wie meinen Gästen zuhören. Also, guck mal, für liebe Zuhörer und Zuhörerinnen, begrüßt mit mir hier in Studios vom Bermuda-Funk in der alten Feuerwache den fantastischen Roland Wollweber. Roland, ich muss dir sagen, ich habe diese Sendung wirklich oft hier schleifen lassen und hier so Sachen, die normalerweise richtig saßen bei der Ansage, die saßen heute überhaupt nicht.
1: Obwohl wir den Brückenaward, der hat ja 15-jähriges Jubiläum dieses Jahr bestimmt schon 10-mal, glaube ich, hier gemacht haben.
0: Guck. Ja?
1: Also ich glaube, so viel waren es.
0: Ja, meine letzte
1: Buch die Historie gesehen. Ja,
0: meine letzte Sendung war vor einem Monat, Alter. Ich habe sie wirklich immer wieder wiederholen lassen. Da war die Johanna Zeul da. Aber, kennst du die noch? Die war früher hier in Mannheim an der Popakademie.
1: Ja, kenne ich.
0: Gott, wenn sie noch hier in Mannheim wäre, dann würde sie früher oder später auf jeden Fall auf dem Brücken Award landen. Das war schon eine Ausnahmekünstlerin. Aber gut, jetzt gucke ich mal erstmal auf die Uhr, ob wir mit der Zeit richtig voran sind. Ja, das läuft alles ziemlich gut. Die erste Band, die gestern gespielt hat, das war um 18 Uhr.
1: Genau, das war die Aga. Die kennst du, glaube ich, ganz gut. Die ist ja so ein Mannheimer Urgestein eigentlich. Ich kannte sie bisher immer nur zu zweit maximal auf der Bühne. Und ich habe mit ihr auch nach dem Auftritt gestern mal kurz gesprochen. Sie hat jetzt so 4 Musiker um sich rum versammelt für große Auftritte, hat sie gesagt, wie jetzt bei Brücken Award. Würde sie wahrscheinlich auch wie ihre neue Band zurückgreifen. Was hast du denn für Erfahrungen mit Aga?
0: Warte mal, ich würde zuerst den Lied spielen, dann wissen wir, ob wir genug Zeit haben.
1: Genau, dann hau mal rein, sie hat sie eröffnet.
2: Es geht los. 15. Brücken Award in Mannheim. Dankeschön.

0: das war mir der Agger. Das war richtig schön. Ich habe sie früher mal auf Polnisch gehört. Ich kannte dieses Lied auch schon mal von früher auf Polnisch. Jetzt hat sie neu arrangiert, neuen Text dazu geschrieben auf Englisch und neue Leute auf die Bühne geholt.
1: Ich habe das auch das erste Mal mit dieser Viererbesetzung gesehen. Vor 14 Tagen hat sie im Alter noch zu zweit gespielt.
0: Ja, oder zu dritt, zu viert. Ja, also die hat sich noch ein paar Leute, weil auf Rock Brücken Award, da muss man glotzen, da kann man nicht kleckern, da muss man schon was auffahren. Und dass sie so viele Musikfreunde hat, hat sie noch zusätzlichen Bassisten gefragt. Das war der Christopher Würst. Und den anderes, Bortameo oder wie der heißt, hat dann Schlagzeug gespielt. Den der restlichen Jungs hier an der Geige, der Andrew und an der Mandoline David, die sind ihre Stammspieler. Mit dem geht sie immer wieder rum.
1: Also wenn sie wieder hat größere Auftritte hat, hat sie gesagt, will sie sowieso wieder drauf zurückgreifen.
0: Und das kann sie, weil das sind alles Freunde, die für sie durch Feuer laufen würden. Ja, und weil es wirklich eine sehr nette Persönlichkeit, die Agga und die anderen natürlich auch.
1: Also auf jeden Fall sehr empfehlenswert, weiter zu verfolgen bei der Agga, wie es weitergeht. Die ist schon jahrelang in Mannheim, macht sie ja schon Musik.
0: Die hat jetzt ein paar Aufnahmen gemacht. Ich habe gehofft, die schafft das bis dahin, diese CD zu brennen. Wenn viele Leute kaufen, weil, weißt du, das sind Sympathiepunkte. Ja. Und die hat sie.
1: Gut.
0: Gut, das war die Agga Mai, wie heißt die? Agga Mai Luczynska oder so. Ich weiß nicht
1: genau. Du warst besser auszusprechen.
0: Nee, sie hat ihren Künstlername. Agga Mai, glaube ich, heißt sie. Okay. So ist sie zu finden auf Facebook und so. Auf Instagram, glaube ich, auch. Allerhopp.
1: Gut. Jetzt gehen wir. Hören wir mal die nächste Band.
0: Nächste Band. Wer spielte dann?
1: Kalte Hand. Ah. Aus Augsburg, extra angereist. Hau mal rein.
0: Dein Spiel meistbar, genau. Gut, gut, gut.
2: Schön, dass ihr da seid. Wir haben noch zwei Lieder. Wenn ihr uns supporten wollt, ihr habt ein bisschen
1: Merch dabei. Ich baue den Text.
2: Kommt mal auf den Schnack, würde mich freuen.

0: Ja, wie fandest du die kalte Zeiten?
1: Also ich fand es ziemlich cool. Ist so 80er-Jahre-Vibe drin in diesem Post-Punk. Mhm. Ja, hat mich so ein bisschen an die 80er-Jahre, an diese harten Sachen erinnert. Die Band gibt's noch nicht so lange. 2022 hatte ich gelesen bei der Recherche. Und ich glaube, eine EP ist draußen. Auf Bandcamp hatte ich da was gesehen. Also von daher, wer sich dafür interessiert, ich habe das Konzert übrigens komplett bei mir auf dem YouTube-Kanal, da kommen noch mehr Videos die Tage, wer es nach
0: sich genau.
1: den Rest interessiert.
0: Wir haben wirklich wenig Zeit, aber wir müssen ein paar Sachen trotzdem noch sagen, auch wenn die Zeit uns jetzt nervt und voranschreibt. Der Roland ist natürlich der Administrator von Eckkonzert Everyday, das ist ein YouTube-Kanal und dort stellt er ständig neue Konzerte, die er selbst besucht und aufnimmt mit seiner Kamera und so viel zu dir. Genau. Deswegen kennst du dich aus, du hast verfolgt die ganzen Bands. Ja, und ich bin halt nur der Moderator hier von der Sendung und
1: genau, ich habe sie ja heute schon mitgebracht. Also was gestern gespielt hat, gibt's eigentlich heute schon bei mir in der Playlist
0: Folgende
1: Wort zum Gucken.
0: Ja, richtig. Also gut. Die nächste Band, spiel mal erstmal.
1: Genau, hau rein, Apache-O-Matic.
0: Das sind die Jungs aus Mannheim.
1: Genau.
0: Der Schlagzeuger, das ist der Ingo, der war lange Jahre der Betreiber von Blau.
1: Genau, der spielt auch immer im Blau, Bartmantel und so sind die immer im Blau, Stammkneipe.

0: Gott, die Technik heute, da muss ich so viele Sachen hier im Auge behalten.
1: Aber die Band kennt man, wie du sagst, vom Blau, von zig Konzerten seit Jahren. Weißt du, wie lange sie schon gibt?
0: Schwartig? Nein.
1: Also 10 Jahre oder länger.
0: Ich habe schon verschiedene Konzerte mit denen erlebt, zum Beispiel zu Weihnachten, einen Tag vor Weihnachten, wo alles schon geschlossen war, war in Blau trotzdem noch ein Weihnachtskonzert mit Apachomatic. Und die spielen so Musik wie die Shadows, also nur, weißt du, mit diesen Gitarren hier.
1: Typische Surf-Sound, ohne Gesang eigentlich, die klassischen Melodien eigentlich.
0: Und da haben die Weihnachtslieder in diesem Stil gespielt, zu Weihnachten, weißt du, so in Blau.
1: Auf den Surf-Sound
0: hingeschrieben. Ja. Und das war wirklich cool. Sehr sympathische Leute. Ja,
1: genau, also immer wieder hören, schaut rein, in Mannheim treten sie öfters auf, könnt ihr nach wie vor bei Apachomatic dranbleiben.
0: Ne? Ja. Gut, was spielen wir als nächstes?
1: Jetzt kommt eine Band, YB, Y und BI geschrieben. Lass mal reinhören, wie es klingt, und dann quatschen wir nochmal drüber.
0: Gut.
2: Song is called Isn't That Sad?
1: Lass mal den Text wieder raus.
0: Aus Maastricht, aus Holland, ja?

0: Kannst du uns denn was sagen?
1: Ja, also die Band kommt ja aus Maastricht in den Niederlanden an der Grenze zu Deutschland. Von Maastricht waren ja schon einige Bandprojekte beim Brücken Award in den letzten Jahren. Anscheinend spricht sich das auch rum. Da kommt mal was, aber es ist ja hauptsächlich Indie-Band, so wie es jetzt auch wieder eine Indie-Band ist eigentlich. Und ich habe gelesen, die haben schon ein Album 2024 rausgebracht. Debütalbum Bonfire for Butterfly, und das zweite Album ist wohl schon in Produktion. Also insofern kann man das mal weiterverfolgen. Wem es gefällt, gerne mal auf Instagram und Internet gucken.
0: Wie heißt es nochmal?
1: Die Band war
0: YB.
1: W-H-Y-B-I.
0: Genau. Ja, geil. Gut, kann man noch mal jetzt kurz noch was zu Festival sagen? Es gab ein wunderschönes Plakat. Jedes Jahr ist es anders. Und dieses Mal habe ich sogar dein Foto oder dein Bild, dein Karikatur von dir dort gesehen.
1: Ja, also es ist ja 15-jähriges Jubiläum vom Brücken-Award. Ich habe es ja vorhin schon kurz gesagt. Und auf diesem Plakat sind so, glaube ich, auch was in 15 Jahren so mit dem Brücken-Award zu tun hat. Nicht nur die Bands, die dieses Jahr auftreten, sondern auch so Personen, die damit zu tun haben, sage ich mal so. Und du verfolgen das ja auch seit 15 Jahren fast komplett. Und von mir ist unten, klapp rechts, irgendwo ein Bild mit Jacke und mit einer Kamera. Man sieht also auch, dass ich da aufnehme. Also die Funktion Kamera beim Brücken Award ist eindeutig gut erfasst worden auf dem Plakat.
0: Ich kann mich erinnern, 2015 war ich das erste Mal dort mit Kamera, mit Aufnahmegerät für die Sendung. Das heißt 2015 haben wir die erste Sendung gemacht. Noch ohne Kameras damals im Studio. Ja. Wir haben mittlerweile hier Kameras im Bermuda-Funkstudio und nehmen es auf und stellen es auf YouTube. Damals noch nicht. Auf YouTube geht aufs Kanal, das heißt Kultura, zweites Wort Bermuda-Funk. Dort findet ihr dieses Video, wie wir hier im Studio stehen und sitzen. Du hast allerdings einen Kanal, wo ständig Konzerte gespielt werden.
1: Der läuft aber auch schon über 10 Jahre bei mir. Also da gibt es bestimmt noch alte Sachen zu finden, wenn man guckt.
0: E-Kultura, E-Musik Everyday. So heißt
1: Konzert Everyday.
0: E-Konzert Everyday. So heißt dein Kanal. Und jetzt haben wir eine letzte Band, die gestern noch gespielt hat. Wie heißt sie? Weißt du was zu denen?
1: Also Sayonage.
0: Ich spiele sie erstmal mal.
1: Wir spielen und quatschen danach wieder.
0: Aber diesmal Mikros aus.

0: Roland, kannst du was zu der Band sagen? Sayonaga?
1: Also ich hab mal die KI befragt, die sagt eigentlich Sayo, S-E-O-I und nicht mit Y, wie es geschrieben wird. Steht auch, den wird oft missverstanden, bezieht sich auf eigentlich auf eine Sportart, und zwar ist es ein Schulterwurf im klassischen Judo, was es eigentlich ausdrückt. Da kommt der Bandname her. Der Stil der Band ist eigentlich so 70er Jahre, Psychedelic, alles mögliche drin. Die sind eigentlich vier Leute.
0: Aber auf der Bühne waren es
1: nur drei, da fehlt irgendwie die Gitarre.
0: Und die hörst du aber?
1: Die hörst du ganz krass.
0: Das heißt, vielleicht hat er per Telefon mit denen kommuniziert.
1: Ja, oder irgendwo ein Sample oder irgendwo da nach hinten im Hintergrund. Auf jeden Fall, wie gesagt, ich habe, wie gesagt, die KI hat ja ein bisschen recherchiert für mich. Und wie gesagt, klingt ja ganz gut. Band kommt eigentlich aus Deutschland, aus Münster, steht auch hier dabei. Hat dann irgendwie den Weg über Brücken Award, Drama, Studios, keine Ahnung, Weg auch nach Mannheim gefunden, ja, zum Brücken Award.
0: Okay, das war jetzt der gestrige Tag. Und heute, was heute gleich... heute spielen wird.
1: Ab 17 Uhr geht schon los. Da kommt noch ein Kinderbandprogramm, habe ich gelesen.
0: Kann sein, dass wir jetzt dort vor Ort gespielt werden, dass diese Sendung jetzt auf dem Brücken...
1: Genau, wir grüßen mal aufs Gelände, wenn das tatsächlich live ausgestrahlt
0: wird. Ja, schöne Füße, schöne Grüße natürlich zum Brücken Award an unsere
1: Und direkt 17 Uhr sollte es ja dann weitergehen. Ist noch ein kleiner Überraschungseck für Kinder auf der Bühne.
0: Also komm, Brücken Award! Brücken Award! Brücken Award! Seid gegrüßt, ihr vom Bermuda-Funk.
1: Genau.
0: Gut, jetzt geht's mit Bands, die heute spielen werden. Ihr hört natürlich Bermuda-Funk. Die Sendung heißt Kultura zum Quadrat. Und 89,6 und 105,4 sind die Frequenzen, auf denen ihr uns hören könnt. Außerdem wird die Sendung per Videokameras aufgezeichnet und spätestens morgen auf den YouTube-Kanal ausgestrahlt. Zusätzlich wird diese Sendung noch im offenen Kanal in Ludwigshafen ausgestrahlt. Also, Leute, seid alle gegrüßt. Jetzt beginnen wir mit dem neuen Tag, den heutigen Tag. Die Reihenfolge ist unbekannt.
1: Naja, ganz unbekannt ist sie nicht. Ferntil Fox wird so 17:30, 18 Uhr
0: spielen. Das weißt du schon.
1: Ja, ich habe ja mit der Band gesprochen, also insofern.
0: Das heißt, wir verraten jetzt gerade...
1: Wer sich jetzt auf den Weg macht, kann sie noch live hören. Und ich kann es euch versprechen, es wird eine Premiere. Die Band hat erst zwei Konzerte gespielt, im Juli und im August vor einer Woche. Bewegt euch dahin, und es ist auch die erste Aufnahme aus dem Proberaum, die wir jetzt spielen.
0: Also komm mal rein.

0: Ja, geil. Das wird uns jetzt heute erwarten. Ich lege das mal jetzt in den Hintergrund, genau. Weil jetzt kommt nächste Band. Was spielen wir als nächstes?
1: Genau, jetzt kommt ein Klassiker. Band gibt es seit über 20 Jahren, die Wehrkraftzersetzer, ja, aus Ludwigshafen. Hau mal rein. Ganz kurzer Song, punkig.

0: Ja, klasse. Das wird uns erwartet heute.
1: Das Lied ist 15 Jahre alt, sagt jedenfalls YouTube vor 15 Jahren hochgeladen. Es gibt nur zwei Videos von Wehrkraftzersetzer überhaupt in der ganzen Karriere und die Band ist ja, glaube ich, 20 Jahre.
0: Ja, Wahnsinn. Ja gut, dann was kann man noch über die sagen? Weißt du, hast du es schon mal gesehen,
1: die Jungs? Also die Malmö in Kulturbrücken haben sie mal gespielt vor ein paar Jahren. Habe ich das Konzert aber damals leider nicht live gesehen. Also es ist heute auch so meine Premiere, wenn ich es nachher mal sehe. Aber sehr punkig, also ja. Sagt ja schon der Name eigentlich fast, in was für eine Richtung es geht.
0: Genau, ich habe die schon auch mal gehört und gesehen, irgendwann mal noch zu meinen Punkerzeit.
1: Genau.
0: Ja, als ich noch mit Überdosis Grau gespielt habe.
1: Aber du siehst ja... Punk ist das Motto, 1:50 Länge von den Songs. Ja. Wir haben noch einen zweiten rausgesucht, weil es so kurz war. Ich glaube, den spielen wir noch hinterher.
0: Ja, her damit. Gut, okay. Also gut.
1: Hau rein.

0: Ja, echt klasse. Also die sind absolut radiotauglich mit 1 Minute 46.
1: Also das gucken wir uns nachher mal an. Ich hoffe, das Konzert geht ein bisschen länger, weil die andere Punkband gestern, die kalten Hände, die haben ja nur eine halbe Stunde gespielt, weil die Songs ja alle so kurz sind bei den Punkbands.
0: Ja. Gut, die nächste Band, die heute spielen wird, wann und als welche Reihenfolge,
1: bin ich mir da nicht sicher. Genau, ich denke mal irgendwann gegen Abend. Also die Band ist weit angereist, die kommt aus der Schweiz.
0: Wie heißt sie?
1: Low Fat Orchestra.
0: Lass sie erstmal mal hören.

0: Ja, geiles Video, geiles so, Video, geile Band.
1: Vielversprechend. Also ich habe mal ein bisschen gegoogelt in der Zwischenzeit, um über die Band was rauszukriegen. Die Band kommt aus Schaffhausener Schweiz, ich hatte es eben schon gesagt. Mhm. Ist kein unbeschriebenes Blatt, die waren schon Vorband für Turbostart.
0: Okay.
1: Also es lohnt sich nachher zu kommen, mal so eine Band hier auf dem Brückenwort zu erleben, das hast du auch nicht jeden Tag, ne? Und ja, die Band gibt es, glaube ich, schon länger. Also ich habe jetzt nicht das genaue Startdatum gefunden, aber es klingt sehr ausgereift und es ist ja auch so, die schreiben hier Fidelity Sound.
0: Also das ist schon so eine Star-Qualität, was wir heute auf dem Brücken Award bekommen, oder?
1: Ja, also ich sage ja, heute ist der starke Tag. Samstag muss ja was bieten, ne?
0: Ja, der Haupttag, ne? Irgendwann war Gringo Meier, das war stark, hast du da gespielt.
1: Das war noch vor. Danach ging es richtig ab bei Gringo Meier, da hat er hinterher Hallen gefüllt, sage ich nur, Maifeld Derby und Ludwigshafen.
0: Obwohl, ich war sehr überrascht, da waren ganz viele Leute, die ihn schon damals kannten und die Lieder mitsingen konnten.
1: Da hat er noch nicht so viele gehabt, da waren hier alle noch im Anfangsstadium die 10 Lieder. Das hat jeder gekannt, wenn du auch 3 Konzerten hast, konnten sie die alle mitsingen.
0: Okay.
1: Gut, was kommt als nächstes? Ich glaube, Jazz steht auf dem Programm. Hau mal den Song rein, dass wir mal erstmal reinhören.

0: Roland, was für eine geile Mucke.
1: Ich sag dir, da steckt viel Erfahrung drin. Neues Rock, Postrock Duo aus dem Schwarzwald steht hier, wenn ich mal bei Google recherchiere. Und die beiden Musiker, die sind also bekannt seit Jahren, steht da 10 Volt Shock, die Band, und Kurt haben die mitgewirkt. Mit mir haben die nichts gesagt. Ja,
0: hast du das Video überhaupt? Nein, du hast währenddessen geguckt,
1: ja, auf deinem Video gegoogelt.
0: Ne? Und absolut professionelles Video.
1: Ja, es ist auf YouTube. Das stimmt eigentlich alles. Es ist auf dem dritten Album, das Lied, was wir gespielt haben, 2025 erschienen. Das sagt ja auch schon was. 3 Alben produziert, dann machst du natürlich auch tolle Videos dazu, logischerweise. Ja. Und wenn du in so einem Elektronisch-Genre bist, dann kannst du natürlich auch so mit Animationen. Eigentlich hat man so ein halbes Auge mit rübergeworfen auf dem Monitor. Also lohnt sich schon mal, die Band zu verfolgen. Und es ist eigentlich auch mal gut, dass so ein Act heute mal beim Brücken Award spielt. Weil so, ich glaube, so auf die Schnelle findest du nicht. Da steht jetzt auch kein Ort, nur kommen aus den Tiefen des Schwarzwalds. Man müsste einfach mal weiterverfolgen. Instagram, Facebook, die auch immer.
0: Ja, die werden wir heute sehen.
1: Ich bin sehr gespannt.
0: Ich bin sehr gespannt auf die.
1: Ja, und vor allem, wenn es dunkel ist, vielleicht auch mit den Animationen hinten dran.
0: Apropos Animationen. Der Kollege, der das jedes Jahr macht, das war eine Frau, die das gemacht hat.
1: Es sind zwei
0: Leute,
1: die,
0: ja.
1: Die haben sich verdoppelt, ja.
0: Okay.
1: Projekt der Pearson war ja ursprünglich alleine am Anfang.
0: Ja, ja.
1: Und seit ein paar Jahren hat er Unterstützung.
0: Von einer Frau?
1: Genau, jetzt sind sie zu zweit und jetzt kommt noch mehr Licht auf die Bühne.
0: Oh, ja, aber... noch der Mast, der Elektromast.
1: Der stimmt, der ist auch neu angestrahlt. Der kommt aber auch von dem gleichen Pult.
0: Ja.
1: Das sind jetzt keine Lichterketten.
0: Aber ich muss dir was sagen. Früher, da hatte die Bühne keine eigene Überdachung. Das heißt, die Brücke Überdachung.
1: War das Dach.
0: Und wenn da jetzt die Lichter kamen, du hast wirklich fantastische Welten gesehen von nah. Jetzt musst du, glaube ich, ganz hinten gehen,
1: damit du musst schon siehst. 3 Schritte zurück. Ich habe auch bei den Videos mal
0: von
1: ferne aufgenommen, damit man die komplette Wand überhaupt sieht.
0: Ne? Also wirklich so wie früher war die Bühne ohne Dach. Da konnte man wirklich den Pfeiler von der Brücke richtig mit Licht betrachten, schon von nah. Und außerdem muss ich dir sagen, wenn du auf der Bühne stehst, du siehst das alles nicht, was hinter dir passiert, was auf dir passiert. Du siehst das später erst, wenn du die Fotos siehst oder Videoaufnahmen siehst, die deine Freunde gemacht haben. Ich war letztes Jahr, wie du weißt, bei Winter Award. Dort sind die gleichen Leute, die das organisieren. Und die haben, da stand ich ja auf der Bühne. Und ich bin ständig geblendet worden. Irgendwann mal gewöhnst du dich daran.
1: Der Vorteil beim Winter Award ist, dass du vor einer Leinwand spielst und gar kein Dach und nichts hast. Das hast du wirklich das komplette Licht auf dir.
0: Ja, und die ist natürlich nicht klar, was für fantastische Figur du da auf der Bühne machst.
1: Also es ist halt schon eine einmalige Sache, diese Handmade-Lightshow, die gibt es ja heutzutage eigentlich nirgends mehr. Es ist eigentlich immer irgendwas Vorgefertigtes in Locations. Deswegen macht es auch den Brücken-Award so einmalig. Gerade in dieser riesen Kulisse oder dieser Mega-Brücke, oder diesen Brückenpfeiler, in der Form kannst du es gar nicht drin machen oder irgendwo. Du brauchst erstmal eine Wand, die so groß ist. Ne?
0: Ja, ja.
1: Genau.
0: Ja, gut. Was war dein Lieblings-Brücken-Award?
1: Ach, also der mit Gringo Meier, der bleibt natürlich ins Gedächtnis. Du hast ja gerade eben schon drüber erzählt gehabt. Ich kann mich noch erinnern, aber das muss noch vor den 10 Jahren gewesen sein, wo die Showgets mal da gespielt haben.
0: Ja.
1: Das muss noch vor 2015 gewesen sein.
0: Ja.
1: Und da waren die mit einem riesen Chor. Also die waren doppelt so groß, wie sie jetzt sind, damals noch gewesen. Und da habe ich die Showgets damals kennengelernt. Das ist mir muss einer der ersten Brücken Awards gewesen sein, wo ich war. Ist mir auch noch im Gedächtnis geblieben, jetzt allein wegen dem großen Auftritt. Also alles, was so auch jetzt Namen, die man so 10-5 Jahre danach auch jetzt auf großen Bühnen hört. Es sind ja viele Bands, die nach dem Brücken Award so nochmal richtig durchgestartet sind, kann man sagen.
0: Ich kann mich erinnern an einen Brücken Award, wo am Samstag laute Heavy-Metal-Bands gespielt haben, was mich natürlich da weggeschmissen hat.
1: Naja gut, das ist immer ein bisschen gewöhnungsbedürftig. Du siehst ja auch gestern vom Programm her, das war jetzt von leise
0: bis... sehr durchgemischt.
1: Sehr gut also bis Post-Punk, da war ja eigentlich fast alles wieder mit drin.
0: Ja.
1: Indie, das wechselt halt ständig. Ne? Klar, die Leute bleiben jetzt nicht immer so, oh nee, es gefällt mir jetzt nicht mehr zu leise, ist mir zu laut, wenn es bei Metal ist mir zu heftig. Kommt dann ein bisschen drauf an, wann, wo was spielt und wann ich dann auch gerade da bin. Das ist natürlich Mittel der Überraschungseffekt.
0: Ja, richtig. Und was ganz cool ist, am Brücken Award, da fühlt man sich wie in einem kleinen Dorf, weil wir kennen uns irgendwie alle.
1: Also das Publikum kennt sich und die lokale Bandszene ist ja auch da.
0: Ja.
1: Also man trifft da, also ich komme ja auch wegen dem Treffen hauptsächlich auch noch dahin. Also die Musik Platz 1, ist Priorität 1, aber die ganzen Leute, die man da noch da trifft, ist ja wirklich der Wahnsinn. Also so viel triffst du, glaube ich, nicht mal beim Nachtwandel oder beim Alter oder irgendwo.
0: Sehr günstiger Alkohol.
1: Ja, 3 Euro.
0: 3 Euro. Dann, was gab es noch? Gab es noch diese rote...
1: Von, Revival von der Kombüse. Die hat ja zu im Jungbuschen. Die hatten jetzt einen extra Stand mit Essen. Da gab es so wie so Burger irgendwie, sowas in den Brötchen.
0: Okay.
1: Also das ist, wer nochmal die Kombüse erleben will und sie nicht im Jungbusch erlebt hat, kann heute nochmal Kombüsen essen kriegen.
0: Ja, gut.
1: Vegan.
0: Und natürlich diese Schnäpsle. Wie heißen die noch, die roten? Mexikaner,
1: ja.
0: Alter, furchtbar scharf. So scharf, dass ich das Alkohol unter denen gar nicht gemerkt habe.
1: Wenn noch ein bisschen Pfeffer drauf und dann geht's.
0: Ja, ich hätte lieber noch ein bisschen Alkohol da gespielt. Also Männers und Frauen, gib mir ein bisschen mehr Alkohol, wenn du mich nächstes Mal
1: siehst. Also es lohnt sich auch, wenn man sagt, okay, ein paar Drinks noch mit einwerfen dazu.
0: Aber es war wohl Alkohol drin, weil ich spüre es heute noch.
1: Der ist ja meistens noch selber nicht gemacht. Die Mexikaner werden ja meistens selbst angesetzt.
0: Aha.
1: Ja, klar, kannst du auch kaufen, aber ich immer auf Veranstaltungen, wo ich jetzt war, gab es damals schon im Contra N im O-Ton, gab es da Mexikaner schon. Also die haben immer alle selber das angesetzt,
0: deswegen
1: ist auch so viel Alkohol drin.
0: Jetzt können wir noch über die letzte Band, die wir noch nicht besprochen haben, die heute spielen wird.
1: Genau, das ist ein Brett. Die Band heißt FEF geschrieben, kommt aus Göteborg in Schweden und hat 20-jähriges Bandjubiläum im 2026. Die haben über 400 Konzerte gespielt in diesen 20 Jahren.
0: Oi.
1: Vielleicht ist heute das 401, ich weiß es nicht genau. Mhm. Aber auf jeden Fall ist es eine prägende Band, steht ja aus der europäischen Post-Rock-Szene. Gut, was aus Schweden kommt, ist meistens gut. Indie-Rock-Einflüsse, Hardcore-Momente, also da ist alles drin in der Band. Das wird der Headliner sein, ich denke mal 22:30 wäre jetzt mein Tipp einfach mal.
0: Mhm.
1: Und also so eine Band siehst du eigentlich auf Festivals oder so, also auf größeren Festivals. Es ist echt ein Hammer, dass so eine Band wie jetzt F heute Abend beim Brücken Award, gutes Jubiläum, spielt. Das wird wahrscheinlich also wirklich der Höhepunkt heute Abend. Ne?
0: Ja.
1: Ich glaube, wir hauen mal rein. Ich habe hier einen Titel rausgesucht für ein 20-jährigen Jubiläum, habe ich extra noch geguckt gehabt. Das ist also erst im November erschienen. Müsste ganz neu sein. Der Titel heißt Null. F0 20 Anniversary.
0: Ich spiele es.
1: Hau mal rein.

0: Also das war eine Sendung über Brücken Award, der heute stattfindet. Geht unbedingt hin, es wird wirklich spaßig mal sein. Schöne Bands, die wir heute vorgestellt haben. Brücken Award!
1: Brücken Award! Ein Hoch auf Brücken Award und see you in 15 Minuten live vor Ort für alle, die jetzt live zugehört haben.
0: Ja Mann, geht hin. Und sonst, Tschüssikowski, das war Bermudafunk Sendung, die heißt Kultura zum Quadrat. 89,6 und 105,4 zwischen Mannheim, Heidelberg, Weinheim. Und
1: bei dir morgen auf dem YouTube-Kanal noch, ne?
0: Wenn ich es schaffe, ich habe so viel zu tun momentan, ich schneide noch Video von meiner Band, also versuche ich mal morgen, übermorgen
1: oder Montag,
0: dass das
1: Video fertig ist. Videos bei mir auf jeden Fall von gestern schon auf dem Concert Everyday Kanal oder dann auch morgen wieder.
0: Ja Mann.
1: Tschüss, ich glaube, bis dann.
0: Tschüss.
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1: Heute wieder live aus der alten Feuerwache Mannheim mit der Sendung Der Raumduftverkäufer stinkt.

0: Monsieur 70 Volt, mit was geht's denn los, bitte?
1: Es geht los mit Wes Bam und Richard Butler mit You Need the Drugs.
0: Yeah.

0: Kubla Khan von Backstreet Jury war das. Und vorher hörten wir Fortuna Ehrenfeld mit Unfuck the World. Und es geht weiter. Danger Dan, keine Angst.
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0: denn Sie wissen, was Sie tun von Tokotronic. Und davor hörten wir ein letztes Liebeslied von Marlo Großhardt.
1: Und dann haben wir hier auf dem Plattenteller ein Stück von Fontaines D.C. mit dem Stück Bug

Royal Otis mit Fried Rice. Und zuvor war es Naked, also wird wahrscheinlich so ausgesprochen, mit Portugal the Man zusammen mit dem Stück Clyde. Und dann kommen wir hier bei Cheval Noir zu Wilco mit I'll Fight. Das waren jetzt viele komplizierte Titel. Los geht das!

0: Jay Bernard mit 4 in the Morning. Und davor hatten wir Joe mit Delete Ya. Monsieur 70 Volt?
1: Es geht weiter mit Hoshi, eine französische Interpretin. Ich kann es nicht genau aussprechen, ich probiere es. Tu vas me guitare encore longtemps.
0: Zum Glück sind meine Titel alle Englisch.

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1: Das war's mit unserer Sendung der Raumduft.
2: Ne? Wie haben wir es gesagt?
0: Der Raumduftverkäufer
1: der stinkt. Raumduftverkäufer stinkt. Macht's gut. Hier geht's zu Ende mit Amore Abgrundtief von Tiavo.

Okay, das war Cheval nur mit einer ganz kleinen Unterbrechung nochmal zum Abschluss. Das war Monsieur 70 Volt und DJ Benoit. Wir sehen uns natürlich wieder in 4 Wochen. Nicht sehen, sondern hören. Ciao!

0: Hier ist das Buch.
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0: Mit Michael Antweiler.
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0: Sie hören die September-Ausgabe.
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0: Und damit recht herzlich willkommen. Ja, wir sind im September angelangt. Sie hören die September-Ausgabe hier aus der alten Feuerwache. Und im Studio auch in diesem Monat Michael Antweiler. Und wir wollen in das Buch wieder mal in die große, weite Welt der Literatur hineinschauen. Und da gibt's einiges, was es zu entdecken gibt. Ja, der September, das ist also ein Monat, der kann sich noch so ein bisschen an den Hochsommer und den Sommer anschmiegen, kann euch aber auch schon mal ein bisschen vorweg voraustasten in den kommenden Herbst. Ja, und auch im September gilt natürlich für uns hier im Bermudafunk und für Sie als Hörerinnen und Hörer, dass wir zu hören sind in Mannheim auf der 89,6 und in Heidelberg auf der 105,4. Uns gibt's natürlich auch im Kabel und wir haben natürlich auch eine Homepage www.bermudafunk.org. Ja, da können Sie zum Beispiel den Podcast, die Aufzeichnung dieser Sendung 7 Tage jeweils nach der Ausstrahlung hören. Und es gibt mehrere Wiederholungen im Laufe des Monats. Also wenn Sie uns jetzt heute bei der Erstsendung zuhören, dann steht auf Ihrem Kalender jetzt 7.9. Ja, aber falls Sie uns erst nächsten Montag zuhören wollen, da ist es dann 15 Uhr und da wäre zum Beispiel der 14.9. Aber Sie können uns eben, wie gesagt, auch einfach jederzeit rund um die Uhr im Netz hören. Gehen Sie einfach auf die Suchleiste, geben Sie das Buch ein oder gehen Sie ins Kalendarium und schauen da einfach in der Monatsübersicht, zum Beispiel beim 7.9. auf 20 Uhr und beim 14.9. auf 15 Uhr. Und ansonsten ist da eine Aufzeichnung dieser Sendung hinterlegt. Und ich freue mich, dass wir in diesem Monat auf die unterschiedlichsten Dinge eingehen können. Ich habe Ihnen ja Ende der letzten Sendung im August verraten, wir werden einen Ort aufsuchen, literarisch, an dem garantiert jede Frau schon einmal gewesen ist. Und auch wenn ich keine Frau bin, für diese Aussage kann ich die Hand ins Feuer legen. Auf dem Ort, den wir nachher literarisch bedenken wollen, war garantiert schon mal jede Frau. Und garantiert mehr als einmal. Ja, dann schauen wir nochmal auch in unsere wunderbare Nachbarstadt hinüber. Memories of Heidelberg. Heinz Strunk hat da Mitte Juli ein Buch herausgebracht. In das wollen wir reinschauen. Und dann gab es tatsächlich einen sehr interessanten literarischen Gottesdienst hier in Mannheim zum Buch von Juli C. über Menschen. Ja, und dann wollen wir auf jeden Fall auch nochmal eine französische Erfolgsautorin ehren, die eine Frauenrechtlerin war und damit zur Ikone wurde. Ja, wer das ist? Ihr Todestag jährte sich vor wenigen Wochen zum 150. Mal. Und ja, noch 2, 3 andere Sachen hätte ich im Köcher, aber da muss ich mal schauen. Wir müssen mal schauen, wie unsere Zeit das einfach heute hergibt. Aber ich schaue mal gerade auf die Uhr. Okay, wir sollten mal mit dem allerersten Titel loslegen. Und wir starten in den September natürlich auch wieder, wie sich's gehört, mit einem Titel aus den Charts. Und da haben wir Ultranaté und Ugel. Und die machen etwas, was heutzutage sehr einfach ist. Ja, denn sie sagen moving to the sun und moving into the sun. Aber Sonne ist ja allgegenwärtig. Fast jede Bewegung ist momentan ein moving into the sun. Also dann, los geht's mit dem ersten Titel, der ganz oben in den Charts, in den Top 10 ist, wenn ich mich nicht irre, sogar momentan auf Platz 4. Los geht's.

Ja, also wir haben uns jetzt mal ein bisschen in die Sonne bewegt und jetzt bewegen wir uns mal gedanklich zumindest rüber hier in Mannheim zur Johanniskirche. Da gab es nämlich jetzt am 22. August, und das ist ja noch gar nicht so lange, ja, da gab es ein Literaturwochenende. Literaturgottesdienste gab es dort. Ja, und bei der Lesung am 22. August im Pfarrgarten der Johanneskirche im Lindenhof, da präsentierten Pfarrerin Susanne Komorowski und Vikarin Andrea Huber ihre jeweilige Perspektive auf den Roman von Juli C. über Menschen, der übrigens bei Spiegel ein Bestseller auf Platz 1 war. Ja, dieser Gesellschaftsroman, der spielt im ersten Sommer der Corona-Pandemie im Jahr 2020. Ja, und im Literaturgottesdienst am Sonntag, 23. August, da stellten Komorowski und Huber die Frage nach dem Menschsein, dem menschlichen Sein und dem Menschlichsein. Drei ganz unterschiedliche Sachen, die natürlich auch schön miteinander interagieren. Und hatten dann noch weitere Blickwinkel aufgezeigt. Aber falls Sie mit dem Roman nicht ganz so viel im ersten Moment anfangen können, darf ich Ihnen noch mal eine klitzekleine, ja, Erinnerungsstütze geben, eine kleine, ja, Einführung in das Werk, aber nur ganz kurz. Die Hauptfigur ist die Werbetexterin Dora und sie flieht mit ihrer Hündin aus Berlin-Kreuzberg vor dem engen Lockdown und ihren überkorrekten, radikalisierten Lebensgefährten Robert und sie zieht's dann aufs brandenburgische Land. Und ja, dieses fiktive Ort Bracken, wird ihr Ziel und dort findet sie ein sanierungsbedürftiges Haus und ein verwildertes Grundstück. Und da ist auch ein Nachbar. Und direkt neben ihr wohnt ein Mann namens Gothe, der mit kahlrasiertem Kopf und rechten Sprüchen alle Klischees über Dorfbewohner und Rechtsextreme zu bestätigen scheint. Ja, und was möchte uns dieses Buch vielleicht mit auf den Weg geben? Denn vielleicht möchte uns dieses Buch ein bisschen über unsere Vorurteile und unser Schubladendenken zum Nachdenken aufrufen, denn das Buch konfrontiert das urbane, liberale Weltbild der Hauptfigur mit ländlichen Realitäten und politischen Gegensätzen. Ja, und der Roman plädiert vor allem für menschliche Begegnung, plädiert für Dialog, Zuhören und Menschlichkeit, jenseits von Online-Aktivismus und politischer Polarisierung. Und es hat natürlich auch den Pandemie-Alltag zum Inhalt. Das Zusammenleben in der Pandemie, Homeoffice, die Einschränkungen im Januar, Februar, März und natürlich über das ganze Jahr 2020 hinaus. Januar, Februar war ja noch nicht so viel, aber dann ab Frühjahr, da kam das ja sehr wie eine, ja, wie ein Hammer über uns, darf man sagen. Und dies alles bildet den Hintergrund für die persönlichen Krisen der Figuren. Ja. Ich kann mich noch erinnern, es gab noch den Matthäusemarkt in Schriesheim eine Woche lang und es gab sogar auch noch den Pfennigbasar, wo wirklich Menschen dicht auf dicht waren und eine Woche später Lockdown. Ja, also falls Sie sich jetzt auch mal lustvoll dieser Lektüre über unsere jüngste Vergangenheit widmen wollen, dann haben wir hier im BTB Verlag über Menschen Juli C. Und vielleicht ist das was für Ihren September. Und vielleicht ist der folgende Titel auch etwas für Ihren September. Denn wir hören jetzt einen Titel von Temper City. Auch nochmal etwas aus den Charts. Und hier geht's um das Selbstbewusstsein. Passt ja auch wiederum zu dem Buch von Juli C. Und das Selbstwahrnehmen, also self-aware.

Ja, das waren so Self-Aware und Temper City. Ja, und jetzt wollen wir auf eine Frau hinweisen, deren Todestag sich jetzt zum 150. Mal jährte. Ja, ich liebe, also bin ich. Ein Satz, den man als Motto über Leben und Werk von George Sand stellen könnte. Sie war die Stimme der Frau zu einer Zeit, da die Frau noch zu schweigen hatte. So schreibt André Maurois in seiner Biografie und bekennt, ich hatte das Glück oder die Schwäche, sie zu lieben. Geliebt haben sie nämlich viele, diese außergewöhnliche Frau, die es wagte, die Geschlechtergrenzen zu verschieben, öffentlich Männerkleidung und Stiefel trug, die Zigarren und Pfeife rauchte unter einem männlichen Pseudonym Karriere machte. Die öffentlich eine Frau liebte, nämlich die Schauspielerin Marie Dorval und die gegen die Einschränkungen der Frau in Ehe und Politik kämpfte. Ja, sie war Frauenrechtlerin, frühe Sozialistin und Muse der Revolution und man nennt sie auch Mutter der Armen. Ihr Porträt hängt in der feministischen Ahnengalerie zwischen Madame de Staël, Colette oder Virginia Woolf oder Simone de Beauvoir. Die Frauenbewegung machte sie zur Ikone. Ja, eine wahre Ikone war sie eben, vor allem wegen ihres unerschrockenen Eintretens für Frauen- und Menschenrechte, weniger wegen ihrer Romane, die im deutschsprachigen Raum bislang wenig Resonanz fanden. In Frankreich aber ist ihr kulturelles Erbe. Jedes Kind kennt die Seelendramen aus der bäuerlichen Welt, de Berry aus der Schulzeit. Alle haben sie geliebt. Flaubert verband mit ihr eine zärtliche Freundschaft. Für den sonst so spöttischen Heine war sie seine Cousine. Und der beste Schriftsteller, den das neue Frankreich jemals hervorgebracht hat. Das waren schon überschwängliche und sehr schwelgerische Worte. Auch Victor Hugo grüßt sie mit den Worten, dass er sie eine Unsterbliche nannte. Ja. Und für Dostojewski war sie eine der charismatischsten Figuren des Jahrhunderts. Und auch Balzac möchte sich posthum natürlich ja bei ihr lobend bedanken. Schließlich verdankt er ihr ein Roman-Sujet und Chopin hatte mit ihr seine produktivste Schaffensphase. Ihr bester Roman ist wohl ihr eigenes Leben. Und um die Deutungshoheit zu gewinnen, hat sie die Geschichte ihres Lebens in vier Bänden aufgeschrieben. Zum Pseudonym wählte sie sich, laut Heine, den halben Namen eines verlassenen Liebhabers, Jules Sandeau. Fortan steht auf ihrem Türschild des Quai Malaparte Georges Saint, homme de lettres. Ihr wirklicher Name war übrigens Amantine Aurore Lucille Dupin. Das wiederhole ich nochmal. Amantine Aurore Lucille Dupin. In ihrer Herkunft vereint sie Adel und Volkstümlichkeit. Ihr Urgroßvater väterlicherseits war August der Starke. Ja, und der Großvater mütterlicherseits Vogelhändler. Nach dem Tod des Vaters wächst sie, die am 1. Juli 1804 geboren war, bei ihrer Großmutter im Schloss Nohant in größter Freiheit auf. Sie selbst hat ihre Geburt zwischen zwei Ständen immer wieder thematisiert. Einerseits Baroness, andererseits Sozialistin. Und die Baroness machte in der Gesellschaft Stress. Zu Recht. Die lieblose Ehe mit Casimir Dudevant erträgt sie mit jüngeren Liebhabern, bis sie sich frei schreiben kann. Ihr erster Roman Indiana wird ein Riesenerfolg. Er macht sie berühmt und reich. Georges Sand wird die erste Frau sein, die von ihrer Schreibkunst leben kann. Nohant wird bis zu ihrem Lebensende ihr Rückzugsort sein,
Und dort feierte sie mit Gästen, mit einer reich gedeckten Tafel und auch mit einem fantasievollen Marionettentheater. Gleichzeitig gibt sie einen Teil ihres Vermögens für Bedürftige, bringt Bauernkindern das Lesen und Schreiben bei. Das Landhaus, heute Museum, ist so eingerichtet, als käme sie jeden Augenblick zur Türe herein. Berührend ihre winzige Schreibecke, an der sie Nacht für Nacht ihre Freunde grüßt und sich ihre romantischen Gegenwelten erschreibt. Der kränkliche Chopin findet in der musikbegeisterten Georges eine Kraft, die ihn wider seinen Willen anzog, weil sie ihm eine großzügige Freundin war. Ihr erster Sommer wird zum Glückssommer, aber die verhängnisvolle Idee, mit Sohn, Tochter und dem lungenkranken Chopin den Winter auf Mallorca zu verbringen, stellt die Beziehung auf eine harte Probe. Sind die Mallorquiner doch dem seltsamen Paar gegenüber mehr als misstrauisch und die Gemäuer in der verlassenen Klause feucht und kalt? Und das auch in Mallorca und das auch im Winter. Immerhin verdanken wir diesem Aufenthalt das wunderbare Regentropfenprälude von Chopin. Die Tropfen fallen wie Tränen vom Himmel auf sein Herz. Heute sind die beiden als Museum hergerichteten Klosterzellen des berühmten Paares eine Touristenattraktion. Nur für dich will ich leben, nur für dich will ich süße Melodien spielen, schreibt Chopin im zweiten Sommer. Dass der kranke Komponist ein Liebesleben gar nicht ertrug, seit 7 Jahren schon lebe ich wie eine Jungfrau mit ihm, klagt Georges Sand. Sie ist aber auch Einfallstor für eifersüchtige Laien, die nach 9 Jahren dann letztendlich zur Trennung führen. Eine letzte Begegnung in Paris ist so beklemmend, dass man ihn zur Raison bringen möchte. Chopin stirbt 1849 mit nur 39 Jahren. Ihr letzter Roman, Nanon. Der Roman heißt Nanon, ist ihr schönster, eine Art Vermächtnis und der erste weibliche Bildungsroman überhaupt. Er erzählt die Geschichte der Französischen Revolution aus der Sicht eines bitterarmen Bauernmädchens und wird im September, also jetzt in diesem Monat, vom Hansa Verlag in einer neuen Übersetzung herausgebracht. Georges Sand war aber nicht nur Erfolgsautorin, sondern auch politische Kämpferin. Von den Ideen der Frühsozialisten beeinflusst, steht bei ihr die soziale Frage, die die Französische Revolution nicht gelöst hat, im Vordergrund. Sie kämpft und streitet unermüdlich für die Sache der Entrechteten, für die Überwindung der Standesbarrieren. Als Demokratin aus Instinkt ist Georges Sand auf der Suche nach der idealen Republik. Von ihren Gegnern in Karikaturen verspottet, überflügelt sie die männlichen Künstler ihrer Zeit an Produktivität, Popularität und finanziellem Erfolg. Ja, also eine wirklich beeindruckende Frau, auf die wir jetzt mit Fug und Recht zurückblicken durften. Ja, und jetzt würde ich doch mal sagen, wir wollen auch eine beeindruckende Frau jetzt zu Worte kommen lassen. Eine Frau, die nicht nur in Deutschland, auch in Frankreich und im gesamten deutschsprachigen Raum über viele Jahrzehnte großartige Spuren in der Musiklandschaft hinterlassen hat, und sie besingt jetzt etwas, was in den letzten 3 Monaten ja fast so selten war wie ein 4-blättriges Kleeblatt oder fast so selten war wie ein lupenreiner Diamant, fast so selten war, ja, wie das Ostern und Weihnachten am gleichen Tag stattfinden, fast so selten. Schauen Sie mal, welches obskure, fast ja in Vergessenheit geratene Wetterphänomen uns Mary Rose nun gleich zu Gehör bringt. Da ist sie.

Ja, komm, Sommerregen. Aber ich glaube, der Sommer braucht mal einen Besuch bei einem Hörgeräteakustiker. Denn auf diesem Ohr war er doch erstaunlich taub. Aber so eine moderne Hörhilfe kann vielleicht auch in solchen Situationen wahre Wunder wirken. Ja, und jetzt sind wir ja schon gut in der Halbzeit angelangt. Und das heißt, es ist wieder zurück, nachdem das Musikrätsel jetzt so 2-3 Monate Pause gemacht hat, ist es jetzt im September wieder da, quasi in einer Sommerpause. Und jetzt ja, wie Phönix aus der Asche ist es wieder da. Und ja, Sie kennen die Regeln bestimmt noch. Ich spiele einen Titel, den man hier in Deutschland sehr gut kennt, und ich spiele eine Version in einer anderen Sprache. Und dann kommt von Ihnen natürlich das kleine bisschen, ja, Brainpower möchte ich es nennen. Sie überlegen, ja, wer singt denn da? Zweitens, wie heißt es auf Deutsch? Und welche Sprache ist das denn? Und also dann gehen wir in die Vollen. Los geht's! Da ist es.

Ja, was war das denn jetzt für eine Sprache? Also ich gebe mal einen kleinen Tipp. Wir sind nicht unbedingt in Nordeuropa gelandet. Finnisch war heute nicht richtig, nee. Aber wenn Sie mal ein bisschen weiter runter südlich gucken, könnten Sie im Sprachbereich auf die richtige Fährte kommen. Vielleicht wissen Sie auch, wie dieser Titel auf Deutsch hieß. Denn die deutsche Fassung ist tatsächlich die bekannteste und die Urfassung. Die weiteren internationalen Fassungen, die kamen dann danach, nach dem enormen Erfolg in Deutschland. Und es ist ein Titel, den wir in den letzten 3 Monaten, ja, eigentlich überall im wahrsten Sinne des Wortes gespürt haben, wenn wir zum Beispiel am Strandbad waren. Wenn wir vielleicht in den Urlaub geflogen sind, vielleicht wenn wir am Strand von Samos unterwegs waren. Ja, oder auch an jedem anderen Strande, da haben wir ganz deutlich genau das gespürt, nämlich den heißen Sand. Und wir haben jetzt in unserem inneren Ohr Mina. Und das war jetzt

Er ist mittlerweile in 5 internationalen Versionen veröffentlicht worden. Vierstock hat Mina selber gesungen, eine, die niederländische Version, hat jemand anders gesungen. Und in jeder Sprache ist der Text grundlegend anders, wird etwas grundlegend anderes erzählt. Und die deutsche Version, die war ja wirklich, man muss es sagen, bahnbrechend. Denn der Titel war so gar nicht nach der allgemeinen Machart des deutschen Schlagers der 60er Jahre. Er ist übrigens aus dem Jahr 1962 und gilt heute als einer der faszinierendsten und ungewöhnlichsten Stücke der deutschen Schlagergeschichte. Geradezu fast skandalös. Denn in den frühen 60er Jahren hatten wir im Schlager Sehnsucht, Romantik, heile Welt und eben so ein bisschen das Gefühl, wir möchten in den Süden, zum Beispiel nach Italien. Aber Textdichter Kurt Fels, einer der erfolgreichsten Produzenten der Nachkriegszeit, schrieb stattdessen ein düsteres Kriminaldrama, das im Milieu von Eifersucht, Totschlag und Flucht spielt. Ja, für die damalige Zeit war es total außergewöhnlich, dass ein mutmaßlicher Mörder zur Hauptfigur wurde. Zumal es im Text immer auch so ein bisschen, ja, sehr, sehr, sehr, wie möchte man es nennen, obskur zuging. Und manche sogar auch eine Verbindung zur Fremdenlegion gesehen haben. Du musst fort in ein verlorenes Land, was durch den damaligen Algerienkrieg in den Medien hochaktuell war und auch noch politisch hochbrisant. Denn der Komponist Werner Scharfenberger kreierte für das Lied eine ganz besondere Atmosphäre. Das Lied ist in dramatischen Mollklängen gehalten, mit flirrenden Gitarren und Bläsern und einem orientalisch-südländischen Touch. Ja, und die damals 22-jährige Mina, eigentlich Anna Maria Mazzini, sang den Song mit ihrem markanten, charmanten Akzent ein und genau dieses Fremdländische in ihrer Stimme verstärkte den Eindruck von fernen, mysteriösen Geschichten und kam beim deutschen Publikum sehr gut an. Und der Titel, der schoss regelrecht in die Höhe. Er wurde im Fernsehen präsentiert und dann im Frühsommer 62 wochenlang auf Platz 1 und war sogar auf Platz 1 der Jahrescharts. Und wurde insgesamt 150 Mal verkauft, allein in der ersten Woche wohlgemerkt, und knackte später auch die Millionengrenze. Und eben auch in den Niederlanden war es ein großer Erfolg, da von Anneke Grönlo Brandend Sand. Ja, also, und wenn Sie sich überlegen, der italienische Text, der war so ganz anders. Da war es sehr dramatisch, aber liebesdramatisch. Ich würde mal sagen, hier hieß es nämlich: Ich weiß, ich bin nicht für dich geschaffen, aber wenn du willst, dann werde ich mich ändern. Ja, die Leute reden über mich, aber ich weiß, ich habe bisher noch nie geweint. Ich weiß, aber ich werde für dich weinen und ich werde mit leeren Händen zu dir kommen und ich werde meine an die deine klammern. Ich weiß. Aber wenn du mich und mein Lächeln siehst, dann wirst du auch unsere Liebe sehen. Denn ich weiß, ich bin nicht für dich geschaffen, aber für dich werde ich mich ändern. So die italienische Version. Und jetzt hören wir, wie ganz und gar anders, richtig dramatisch, ich habe es ja eben schon gesagt, düster und kriminalistisch, die deutsche Version war. Hier ist also jetzt der heiße Sand von Mina.

düster, dramatisch und unheilsschwanger. So darf man es durchaus bezeichnen, darf ich mal hier behaupten. Und dieses Lied, ich habe es ja schon erwähnt, war auch in Frankreich dann ein großer Erfolg, aber von dieser düsteren, dramatischen Stimmung wollte man in Frankreich nichts wissen. Nein, hier hat man wieder ganz auf L'amour toujours gesetzt. Und deswegen hören wir noch mal ganz kurz in die französische Version rein. Complètement différent.

Ja, und falls Sie des Französischen nicht hundertprozentig mächtig sind, hier war's jetzt wirklich sehr schwelgerisch. Unser Stern ist fern, fern am Himmel, doch er leuchtet für uns, nur für uns. Unser Stern ist unsere Liebe, die ewig währt. Unsere Liebe, nichts ist schöner. Ein Stern, der erstrahlt, es ist ein Traum fürs Leben. Sie leuchten einzeln und der Mond lächelt ihnen zu. Unser Stern ist fern, fern am Himmel. Lasst ihn uns für immer bewahren. Unser Stern wird unsere Liebe ewig machen. Unsere Liebe wird noch schöner. Ja, ja, die französischen Romantiker wieder. Oui, oui, oui. Aber jetzt gehen wir mal vom heißen Sand weg. Ich hab's schon letzten Monat versprochen und jetzt werde ich es diesen Monat endlich halten. Ganz klar. Das gehört sich auch so. Denn ich hatte schon gesagt, es gibt einen Ort, an dem jede Dame war. Garantiert. Und in einem Erzählband von Friederike Schilbach wird nun eine kleine, ja, Anthologie zusammengestellt. Und zwar über, ich lasse die Katze aus dem Sack, die Damentoilette. Jawohl, 22 Liebeserklärungen an die Damentoilette. Ja, ja, es gibt Orte, über die in der Regel eher geschwiegen wird, aber die voller Geheimnisse und Geschichten stecken. Das Frauenklo ist so ein Ort. Mehrere Autorinnen, ich betone es, haben nun ihre Gedanken dazu aufgeschrieben. In die Damentoilette 22 Liebeserklärungen denken Schriftstellerinnen wie Gabriele von Arnim, Dana Vohwinkel, Katja Eichinger und Nora Gantenbrink über das Potenzial der Damentoilette nach. Herausgeberin ist, wie gesagt, Friederike Schilbach. Der Verlag Park X Ullstein sagt: Wir hatten den Eindruck, dass der Ort der Damentoilette nie mehr in literarischen Diskursen war als in diesem Jahr. Und das haben wir zum Anlass genommen, 20 Autorinnen zu fragen, ob sie uns ihre Geschichten eben von diesem Ort erzählen wollen. Und die Rückmeldungen, die waren ja überwältigend positiv und blitzartig, sodass wir die Damentoilette ganz kurzfristig ins Programm genommen haben. So eine Sprecherin. Was dabei zusammenkam, zeigt die Damentoilette als einen weitaus mehr nur als funktionalen Ort. Die Damentoilette, sie ist Rückzugsort und sozialer Treffpunkt, Ort der Scham, Ort der Befreiung, Ort der Solidarität, mitunter aber auch der Ausgrenzung, etwa für Menschen, die sich vielleicht nicht unbedingt mit ihrem Geburtsgeschlecht identifizieren. Im Alltag gibt es wohl kaum einen besseren Ort für einen Nervenzusammenbruch als die Damentoilette. So schreibt die Autorin Katja Eichinger. Die Wahrscheinlichkeit, dass einem Hilfe und Empathie widerfährt, ist hier in der Damentoilette am größten. Die Wissenschaftlerin Nicole Seifert führt aus, dass das Damenklo in Serien, zum Beispiel Ellie McBeal, oft der Ort ist, an dem Freundschaften auf die Probe gestellt und lange verschiedene Wahrheiten ausgesprochen werden, auch in der Serie Sex and the City. Eine andere Perspektive zum Klo bringt die Berliner Autorin Ubin Eo ein, die eine charmante Hymne auf südkoreanische Damentoiletten verfasst hat. In meiner Kabine habe ich die Legitimation, für einen Moment nichts mehr zurückhalten zu müssen. Die Toilette ist in Korea kein Ort der Scham. Nein, sie ist ein Ort der Würde. Ja, ja. Denn würde man nicht reingehen, würde man ja über kurz oder lang auch in die Hose pieseln. Und das will nun wirklich keiner. Gabriele von Arnim hingegen stört sich am Begriff Dame. Und erzählt herrliche Anekdoten aus einer Zeit, als die Frauentoilette für sie ein Ort war, an dem ich, also sie, oft mehrfach am Abend aus meiner kleinen Tasche einen kleinen Föhn zog, um die krassen Schweißflecken an meinem Kleid zu trocknen.
Und die Journalistin Claire Beermann schreibt von einem Versteck, an dem Frauen gesellschaftliche Erwartungen kurz hinter sich lassen können. Gerade als Frau ist man ja darauf konditioniert, permanent, charmant, gesittet, grazil, gekämmt, glatthäutig und wohlriechend daherzukommen. Ja, aber auf keinen Fall möge man bitte laut, breit oder ein raumeinnehmendes Bild abgeben. Und wenn ich eine Pause von diesem Theater brauche, dann gehe ich zu Erholungszwecken eben auf die Damentoilette. Hier ist eine Zeile verrutscht. Ich bitte um Entschuldigung. Aber nicht jedes Gespräch auf dem Frauenklo ist natürlich immer absolut genial und absolut tiefgründig. Aber darum geht's auch nicht. Es geht darum, dass Frauen, Menschen, sich über Dinge unterhalten, die zwischen ihnen passieren und die zwischen den Dingen passieren und die erzählt werden müssen, weil das Erzählen der menschlichen Erfahrung sonst nicht komplett ist. Ja. Am Ende ist das, was auf dem Frauenklo passiert, so legt es dieser gelungene Erzählband nahe, vor allem einfach ein Ort, wo es gibt eine Art potenziertes Leben, über das sich bestimmt noch viel, viel mehr Geschichten lohnen. Und ich denke, dieses Buch ist eben nicht ein Griff ins Klo, nein, und die Damentoilette wurde herausgegeben, wie gesagt, vom Park X Ullstein Verlag, von Friederike Schilbach und ja, ist eben auch ein Ort nicht nur für Klotilde oder Chloe oder für die amerikanische Schauspielerin Cloris Leachman oder, wie Karl Lagerfeld immer sagte, für Claudia Schiffer. Ja, er sprach immer von seiner Claudia. Und die dann auch irgendwann aufs Klo musste. Logischerweise. Ja, und jetzt wollen wir doch von diesem niedlichen, fröhlichen, stillen Örtchen zurückkommen in die Bella Musica. Und ich habe hier ja ein kleines, möchte mal sagen, musikalisches Streitgespräch. Denn der eine behauptet,

0: Ja, das war Rex Gildo. Er sagt, vielleicht die vier schönsten Worte, die ein Ohr in der letzten Zeit überhaupt hören durfte. Also, falls Sie sich an diese Worte überhaupt noch einmal rantrauen wollen. Ja, vielleicht wollen wir sie nochmal hören, weil es einfach so anheimelnd sind. Und vielleicht das Schönste, was ein Ohr...
1: Der Sommer ist vorbei.
0: Das Schönste, was ein Ohr zurzeit vielleicht vernehmen könnte. Aber nein, nein, nein, nein, nein. Wir haben ja schließlich auch noch Gitte. Und die sagt ganz klar und eindeutig, lieber Rex,
1: Elisabeth.
0: Der sagt nämlich auf jeden Fall, nämlich sie sagt, die Gitte, sagt...
2: Freut dich bloß nicht zu früh.
0: Ja, freu dich bloß nicht zu früh. Denn, tja, in diesem Sommer war es ja nun mal wirklich außergewöhnlich warm. Ich habe gleich noch ein paar kleine Daten dazu. Und die Rentnerband hat sich schon 1982 so seine Gedanken und ihre Gedanken zu dem Sommer gemacht. Und man könnte fast meinen, sie haben 1982 schon den Sommer 2026 vorweggeahnt. Hören Sie mal rein.

Ja, das waren Worte aus 1982. Und Gernot Schütz, Diplom-Meteorologe und SWR-Wetterexperte, sagt, es wird Monate, vielleicht sogar Jahre dauern und vielleicht werden wir es gar nicht mehr hinkriegen, die Grundwasserspeicher wieder aufzufüllen. Das allein wäre für die Natur vielleicht gar nicht so schlimm gewesen, aber zu wenig Regen sei die extreme Hitze und vor allem mehr Verdunstung gekommen. Im Sommer 2026 habe damit eine sogenannte heiße Dürre geherrscht. Schütz äußert mit Blick auf den Klimawandel Zweifel, ob das Grundwasser den alten Stand jemals wieder erreichen wird. Auch an Flüssen wie Rhein, Donau, Neckar, Bodensee steht für die extreme Trockenheit in diesem Sommer niedrigste Pegelstände, die man jemals gemessen hat. Und in Baden-Württemberg gab es weniger als halb so viel Regen und insgesamt war es in Baden-Württemberg der heißeste Sommer aller Zeiten seit Beginn der Wetteraufzeichnung und insgesamt war es in ganz Deutschland der zweitheißeste seit Beginn der Wetteraufzeichnung. Und in Baden-Württemberg sind allein mehr als 3600 Menschen an den Folgen der Hitze gestorben. Und das RKI schätzt für ganz Deutschland 15.800 Hitzetote. Das heißt, jeder fünfte davon, 22,8%, starben in Baden-Württemberg. Und insgesamt hatten wir in den Städten über 50 Hitzetage, also richtig Hitzetage mit deutlich über 30 Grad. Und wir hatten wirklich ganz, ganz, ganz, ganz viele tropische Nächte, in denen an Schlafen fast kaum zu denken war. Und insgesamt hatten wir damit eben auch eine fast 5 Grad zu hohe Durchschnittstemperatur. Genau genommen 4,9 Grad. Soweit also gibt es diesen Sommer eine Dürre von der Rentnerband. Und ich stell gerade fest, wir werden uns jetzt schon im Oktober wieder hören dürfen. Jetzt war also die September-Sendung zu Ende. Danke, dass Sie mit mir durch den September gewandert sind. Und am 5.10., am 5. Oktober gibt's die nächste Sendung hier von Das Buch. Damit schließt jetzt diese Sendung ihre Pforten. Und ja, ich freue mich, dass Sie mit dabei waren. Michael Antweiler sagt Tschüss, Bye Bye und auf Wiederhören am Mikrofon. Gleich gibt's Frank Schindelbeck und Jazzology. Und es ist ja die September-Sendung. Und wenn Sie jetzt mal rausschauen, es ist ja jetzt kurz vor 21 Uhr in der Erstausstrahlung. Ja, und was merken Sie? Es ist dunkel draußen. Jawohl. Das erste Mal seit langem, dass ich hier dieses Studio verlassen werde und draußen ist die Nacht eingekehrt. Ja, ja. Und somit wünsche ich uns allen im September eine schöne Zeit, egal wie Sie sie verbringen wollen, mit guter Literatur und hoffentlich mit einem Wetter, bei dem wir uns alle in irgendeiner Form wohlfühlen werden. Also Michael Antweiler sagt Bye Bye und Tschüss. Und nächsten Monat werde ich Ihnen ein Buch vorstellen. Das heißt genauso wie der Titel, den wir jetzt noch ein ganz kleines bisschen anspielen werden. Ja, und damit ein Lied zu der Stadt, in der ich jetzt gleich wieder sein werde, wenn ich nach Hause fahre. Meine Erinnerungen an Heidelberg werden heute Abend gleich wieder erfrischt. Und jetzt hören wir Peggy March noch mit Memories of Heidelberg. Und ich wünsche Ihnen, wie gesagt, alles, alles Gute. Liebe Grüße. Tschüss.

Guten Abend und willkommen bei Jazzology im Bermudafunk im freien Radio Rhein-Neckar auf den Frequenzen 105,4 und 89,6. 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Heute ist der 5.10.2026, zumindest am Abend der Erstausstrahlung. Und obwohl es nur eine einstündige Sendung ist, habe ich einen Gast.

0: Und deswegen machen wir das mit dem Jingle auch relativ kurz heute. Am Mikrofon ist wie jeden Montagabend ab 21 Uhr Frank Schindbeck. Und mein Gast, der hier neben mir sitzt, heißt Klaus Bösser-Ferrari. Grüß dich,
1: guten
0: Klaus.
1: Guten Abend.
0: Vielen Dank, dass du gekommen bist, den Weg ins Studio gefunden hast. Ja. Wie üblich gibt's einen Anlass, wenn wir einen Gast hier begrüßen dürfen. Vielleicht ein Wort muss ich natürlich schon sagen. Klaus Bösser-Ferrari ist Gitarrist, Komponist, weniger Komponist, aber auch, oder? Improvisateur, muss man sagen.
1: Ja,
0: das ist für mich das Gleiche.
1: Ja.
0: Instant Composing.
1: Okay, genau.
0: Ich würde sagen, du bist ein musikalischer Weltenwanderer, der auch von den stilistischen Einflüssen, glaube ich, von allen Ecken und Enden beeinflusst wird.
1: Ich hoffe, ja.
0: Habe ich was vergessen? Dann musst du es sagen.
1: Nee, mir fällt im Moment nichts ein dazu noch.
0: Der gute Anlass, warum du da bist, Intro Jazz hat begonnen und am kommenden Samstag gibt es ein besonderes Konzert. Das ist besonders aus vielen Gründen. Willst du uns mal ein paar Worte dazu sagen?
1: Ja, also erstmal, es geht um 17 Uhr los. Es ist im Karlstor Kino in Heidelberg und es geht zunächst mal um einen Film über Boris Lurie, einen Künstler, der vor ein paar Jahren in New York gestorben ist. Der Rudi Bergmann, der Mannheimer Filmemacher, hatte einen Film, einen Porträtfilm gedreht über ihn, war mehrere Male in New York, hat ihn da besucht, auch im Atelier. Lurie war ja als sehr junger Mann, KZ-Insasse mehrere Jahre, hat es überlebt, im Gegensatz zu seiner Familie, die da gestorben sind. Und ging dann erstmal nach Paris und dann nach New York und hat da angefangen, praktisch seine, KZ-Zeit letztendlich zu reflektieren in seinen Bildern, Collagen, Gemälden und so weiter. Und jetzt ist es einfach so, dass ich mit Elliot Sharp zusammen in New York einen Soundtrack aufgenommen habe zu diesem Film. Und den werden wir dann eben an diesem 10.10. präsentieren. Das heißt, wir spielen live zu diesem Film. Es ist ein Live-Soundtrack zu diesem Film. Ja, das soweit erstmal.
0: Und es ist ein CD-Release-Abend.
1: Und es ist natürlich ein CD-Release-Abend, weil wir haben, wie gesagt, im Studio von dem Elliot Sharp in New York haben wir diese CD aufgenommen. Das war so eine, es ist wirklich eine Momentaufnahme. Unsere Partitur waren Bilder von Boris Lurie, Bilder, Collagen von Boris Lurie. Ansonsten hatten wir keine Vorgaben und auch keine Absprachen. Es gibt viel Improvisation und es gibt drei Titel, die es als Melodievorlage gibt sozusagen, aber ansonsten ist das alles frei eingespielt und das ist jetzt bei Zündel Records, kommt jetzt raus, wird also am 10.10. dann tatsächlich präsentiert live.
0: Ja. Die Stücke haben alle Titel. Lehnen sich diese Titel an die Bezeichnung von Werken von Lurie an oder sind das Titel, die ihr vergeben habt?
1: Nein, das sind alles Titel von Bildern, die, wie gesagt, für uns die Vorlage waren, auch also da sozusagen musikalisch darauf zu reagieren. Drei feste Titel, diese jetzt schon, also Mein Vater wird gesucht beispielsweise, dann gibt's Kernen, dann gibt's
0: Morning Wind.
1: Das heißt, das sind die einzigen Titel, die eigentlich festgelegt sind, die wir aber trotzdem stark verfremdet haben.
0: Dann würde ich vorschlagen, wir hören mal rein und fangen mit dem ersten Titel dieser CD auch an. Hanging.

0: Hanging war das, der erste Titel von der CD Immigrants No Suitcase von Klaus Böser Ferrari, meinem Studiogast heute, und Elliot Sharp. Was man da gehört hat, war ja nicht das, was man sich allgemein unter Gitarrenmusik vorstellt. Zumindest wenn man Laie ist oder wenn man deine Musik nicht kennt, dann schon vielleicht schon eher. Aber erzähl doch mal ein bisschen was, wie ihr im Studio da zusammengespielt habt. Was waren das für Instrumente? Da war ja so eine singende Melodie im Hintergrund, die man auch nicht unbedingt als Gitarre identifizieren müsste.
1: Ja, nee, das in der Tat, das ist nicht zu erwarten. Nein, das waren zwei E-Bows. Also im Grunde genommen haben wir da zwei E-Bows. Also das ist praktisch ein Gerät, was du in die Hand nimmst und über die Saiten hältst. Und dann werden diese Saiten über elektrische Schwingungen in Bewegung gesetzt. Ja, und es gibt dann diesen durchgehenden Sound. Und die Idee war einfach, wobei, wie gesagt, wir haben ja nie über sowas gesprochen, auch einer schnappt ein E-Bow und dann schnappt der andere den E-Bow und wir gucken, also was kommt, ja. Im Grunde genommen war es so, dass wir uns dreimal getroffen haben in New York. Ich habe letztes Jahr, glaube ich, insgesamt dreimal auch in New York gespielt, und hier beim Enjoy Jazz hat der Rainer Kern hat uns sozusagen gegenseitig vorgestellt, Elliot und so weiter. Und wir haben dann ein bisschen geredet, also auch über dieses Boris Lurie-Projekt. Da wurde er gleich hellhörig. Und wir haben dann ausgemacht, wir treffen uns dann in New York in seinem Studio. Das erste Mal hingegangen, wir haben gespielt, also wir haben ein paar Minuten zusammen gejammt, weil ich wollte irgendwo, also auch für mich austesten, ob das geht, oder man spürt es ja, ne, nach ein paar Minuten, und ob das diese Idee überhaupt Sinn macht, das zusammen zu machen, ja.
0: Hattest du denn vorher schon so das Werk von Elliot Sharp irgendwie ein bisschen studiert? War dir das klar, dass das musikalisch passen könnte, vom Ansatz her, vom Sound her, von der Art zu spielen?
1: Ja, absolut. Also vom Ansatz sowieso. Ich habe den auch mehrere Male gehört, habe natürlich auch Aufnahmen gehört. Und das hat mich einfach interessiert, ja, also grundsätzlich, und aber auch die Person Elliot Sharp hat mich einfach interessiert, neugierig gemacht. Und ja, dann kam es soweit, wir haben uns auf Anhieb musikalisch gut verstanden, also nicht nur musikalisch. Und dann kam es halt zu der Idee, das aufzunehmen. Und wir haben dann, im Grunde genommen haben wir tatsächlich diese Bilder und diese Collagen von Lurie uns als Partitur genommen und haben gesagt, okay, Hanging, wir spielen jetzt Hanging. Und mehr haben wir nicht dazu gesagt. Ne? Also
0: war das so, dass ihr den Film dann auch im Studio direkt hattet, oder habt ihr da Standbilder gehabt, oder hattet ihr nur den Begriff?
1: Nee, wir hatten den Film getrennt gesehen. Ich habe den sowieso schon x-mal gesehen, weil ich viel mit dem Rudi Bergmann, dem Filmemacher, ja, zu tun habe. Und der Elliot hat den dann, hat natürlich ein Exemplar gekriegt und hat sich das angeguckt und war da draufhin also auch total interessiert. Ja, also naja, es gibt da einige Gründe. Also hat mir erzählt, dass seine Mutter, die also glaube ich sehr, sehr alt ist, Holocaust-Überlebende ist, und aber ihn hat auch, und das gilt natürlich auch für mich, der Ansatz von Lurie interessiert, was Rudi Bergmann wunderbar rausgearbeitet hat in diesem Film auch, wo er ihn einfach sagen lässt, naja, ich würde ja gerne schöne Bilder malen, aber bei meiner Biografie geht das, es geht einfach nicht. Ja, also wenn jetzt Kunst ein Stück weit Daseinsreflexion sein soll, kann, sollte, dann kann ich eben nicht wie die Impressionisten, ich kann nicht einfach schöne Bilder malen, sondern ich muss das halt abbilden, was ich sozusagen mit mir rumtrage. Und das hat natürlich, also hat Elliot interessiert und das hat mich interessiert, ja.
0: Es ist auch ganz interessant, wenn man den Film sieht, das wird ja auch in seiner Wohnung wird es gezeigt teilweise, ja, genau, und genau. Da sieht man auch, dass er ein kompromissloser Künstler ist, der da einfach jetzt nicht wie ein Rauschenberg oder sonst jemand. Ich glaube, das waren auch nicht so ganz seine Freunde, bisschen als sich verkaufend eher interpretiert hat.
1: Ja.
0: Man sieht da, das ist ein Handwerker, der einfach das macht, was er machen muss.
1: Ja, ja.
0: Ob da ein bisschen dann Chaos ist drumherum, das ist dann das Zweitrangige.
1: Ja, er hat ja diesen Begriff No Art.
0: Ja.
1: Ja, den hat er ja kreiert und das, was ja dann eine spezielle Richtung war in Amerika auch. Und den hat er natürlich bedient. Das war also seine Idee.
0: Ja, und war auch eine gewisse Gegenbewegung zu den anderen Kunstströmungen der Zeit.
1: Absolut.
0: Die da eben ein bisschen mehr in die populärere Schiene gegangen sind. Von Warhol bis...
1: Genau, also jetzt einfach kulinarischer, muss man sagen, ja, das ist noch nicht mal böse gemeint oder nur halb böse gemeint, aber also er war da am anderen Ende.
0: Das kann man dann natürlich dann auch in dem Film sehen, Kreisler Bahnhof.
1: Mhm.
0: 10.10. 17 Uhr. Man kann es nicht oft genug sagen.
1: So ist es. Die harte Wahrheit, genau. Ja, 10.10. 17 Uhr.
0: Wollen wir einen weiteren Titel spielen?
1: Gerne.
0: Wir könnten natürlich mal Morning Wind spielen, wenn du
1: meinst. Ja, genau. Das ist ja im Grunde genommen, das ist dann meine Vergangenheit. Ich meine, ich bin ja im Grunde genommen, das wird mir eigentlich jetzt erst nach vielen, vielen Jahren klar, in so eine Nach-Nazi-Welt reingewachsen. Und meine Großeltern, die dann auch in so einem Gesangsverein waren, ich als kleiner Junge so dazwischen, also wenn die Ausflüge gemacht haben und gesungen haben und so. Und aber ich bin mit dieser Musik natürlich ein Stück weit groß geworden, wobei ich trotzdem auch sagen muss, dass das, egal wer es jetzt geschrieben hat, wer oder wie der drauf war, das ein schönes Lied ist, also eigentlich ein Song, der bei mir hängen geblieben ist.
0: Das weiß ich, weil ich den Song natürlich von dir interpretiert schon kenne. Du hast ihn, glaube ich, auch mit Jutta Glaser aufgenommen.
1: Ja, ja.
0: Dann eben Morgenwind betitelt.
1: Genau.
0: Und hier ist die Alan Sharp-Version mit Morgenwind. Morgenwind, habe ich eben Morgenwind gesagt, das ist die deutsche Version. Ist wirklich ein schöner Titel und du hast gerade gesagt, das war so die Musik deiner Jugend als kleiner Junge. Dann darf man sagen, das war Ende der 50er Jahre so, um den Dreh rum. Ja, genau. Wo man dann, glaube ich, auch nochmal einen anderen Musikansatz hat. Ich meine, Ende der 50er Jahre, das war vor Beatles, das war vor... hätte schon Zeit des ersten Rock'n'Roll sein können.
1: Ja.
0: Aber das war, glaube ich, zu der Zeit für dich als Kind noch kein Thema,
1: Noch nicht. Das war noch vor Beat Club. Also... Dann kam Beat Club, aber das ist ein neues Thema.
0: Da kommen wir noch vielleicht mal kurz drauf. Dann hören wir jetzt mal Morning Wind, schöner Titel.

0: Morning Wind von Klaus Besso Ferrari und Elliot Sharp gespielt. Haben wir gesagt, von wem das Stück tatsächlich war, wer es komponiert hat?
1: Ich habe den Namen ehrlich gesagt verdrängt. Also ich habe den, im Moment habe ich den nicht parat. So, aber
0: das ist, kann ich gut nachvollziehen. Ich habe das Glück, dass ich die CD zufällig dabei habe und dann steht der Name natürlich hoffentlich mit drauf. Sollte zumindest so sein, aber zumindest nicht außen auf der Hülle. Das ist doch, da ist er, Hans Baumann.
1: Okay.
0: Die CD, da ist ein Koffer auf dem Cover und mit dem Koffer hat es natürlich eine gewisse Bewandtnis. Das ist kein Koffer von Klaus Besser Ferrari. Ich glaube, da würdest du auch Probleme kriegen, wenn du mit dem Koffer auf Reisen gehen würdest. Da sind nämlich so Symbole wie ein Hakenkreuz drauf und nackte Frauenkörper.
1: Genau.
0: Es ist ein Werk von Boris Lurie. Ja. Kannst du da ein bisschen was dazu sagen?
1: Ja, das ist sicher eins seiner Hauptwerke, dieser Koffer. Ja, das ist der No Art Koffer. Er hat ja verschiedene Koffer hergestellt, also einfach in Anlehnung. Also er hat solche Koffer wohl benutzt auf seinen Reisen und auf seiner Flucht und hat die dann halt gestaltet. Mhm. Und es ist ja auch ein gelber Stern natürlich, sein großes Thema und sein Schicksal auch. Mhm. Ja, er war ja, wie gesagt, jüdischer Russe oder russischer Jude, wie immer auch, ne? Also, ja, das ist seine Herkunft. Und er hat dann verschiedene dieser Koffer also auch gestaltet, ja. Und wir dachten, das ist jetzt also ein würdiges Symbol, also auch für dieses Cover.
0: Im Zuge der Produktion der CD und dieses Projekts hattet ihr ja auch Kontakt zur Boris Lurie Art Foundation.
1: Yes.
0: Mhm. Ja. Direkten Kontakt, zum Beispiel wegen des Bildes, mit den Bildrechten ist ja auch immer ein Thema, aber die waren auch an dem Projekt interessiert.
1: Ja genau, die haben sich gefreut natürlich und also erstmal über die Idee und wenn ich dann erzählt habe, dass wir auch vorhaben, das live aufzuführen, die haben natürlich auch diese Aufnahmen gekriegt. Und es ging natürlich auch darum, von ihnen die Rechte, also jetzt für diese Fotos zu kriegen. Dieses äußere Foto ist über die Boris Lurie Foundation, wurde uns erlaubt, es zu benutzen. Und die haben jetzt also auch nochmal reagiert und sich, also fanden das toll, also auch fanden das gut umgesetzt, auch diese Kunst von Boris Lurie fanden sie adäquat umgesetzt, auf die Art und Weise, wie wir das gemacht haben, ja.
0: Kannten die den Film schon oder kennen
1: die? Ja, die haben also den Film vorher. Zum Teil. Mhm. Es gibt ja auch die englische Fassung und die haben den Film zum Teil mitproduziert. Ja.
0: Gut.
1: Also im Grunde genommen, diese Foundation setzt sich zusammen, vor allem aus Gönnern, Mäzenen auch von Lurie. Ja, das gab seine Gertrude Stein, also jetzt nicht diese Dichterin, sondern eben was eine wohl auch eine zeitweise Partnerin von Lurie war und aber auch eine
0: als
1: Frau,
0: Modell auch glaube ich, ne?
1: Ja, richtig, genau, das auch mal und Partnerin und dann aber auch große Mäzenin beispielsweise.
0: Wie kann man sich diese Boris Lurie Art Foundation vorstellen? Haben die ein Gebäude oder ist das einfach nur ein Verein? Also wird das Werk von Lurie irgendwo zentral ausgestellt? Ich weiß, dass es in Deutschland in den letzten paar Jahren oder im letzten Jahrzehnt zumindest
1: Es war in Berlin auf jeden Fall. Mhm. Und nee, also das ist so, die organisieren mehr außerhalb ihrer Foundation, also ihres. Sie haben zwar einen Bau, der aber weniger jetzt geeignet ist für Veranstaltungen, kann man Filme zeigen, ja, da werden also irgendwelche
0: relativ
1: Informationen,
0: klein.
1: Ja, genau, aber das ist jetzt kein Museum, aber die sind, glaube ich, gut vernetzt mit allen möglichen Museen der Welt und also das heißt, die sind da sehr, sehr rührig, ne?
0: Ja, es lohnt sich auch einfach mal einen Blick drauf zu werfen, findet man, wenn man recherchiert, Boris ja. Lurie, dann landet man eigentlich sofort bei der Art Foundation ja, und genau. kann sich da auch ein bisschen über das Werk informieren ja. und das könnte ja auch vielleicht ein ganz guter Einstieg sein für die Veranstaltung am Samstag,
1: ja,
0: weil
1: ja.
0: es natürlich einen ganz großen Überbau gibt, ja. wie es selten bei so einer CD der Fall ist. Ja. Meistens hat man da vielleicht mal ein Thema, aber nicht so ein sich verästelndes ja. Werk, was man da betrachten kann.
1: Also das eigentliche Thema, es geht ja auch über Lurie hinaus und es ist traurigerweise auch sehr zeitgemäß wieder und also das Thema ist der Star. Ja, also das, dem kann man auch nur mit einer gewissen Demut auch begegnen und so. Mhm. Also das ist nichts, wo man sich irgendwie besonders künstlerisch ausstellen will oder so, sondern also das muss eine Verbeugung sein. Das geht. Nur das geht eigentlich, ja. ja.
0: Wollen wir mal Immigrants No Suitcase spielen?
1: Zum Beispiel.
0: Nummer 1 oder 2?
1: Nummer 1.
0: Gut.

0: Das war, wenn man so will, der Titelsong von Immigrants No Suitcase. Auch ein relativ kurz improvisiertes Stück. Die Situation bei Elliot Sharp in New York, wie muss man sich das vorstellen? Hat er ein eigenes Studio irgendwo oder ist das Studio bei ihm gleichzeitig auch Lebensraum? Du warst ja mit deiner Tochter auch da und genau, die hat zwei genau. Fotos beigesteuert fürs Artwork der CD. Mia Ferrari.
1: Genau.
0: Und wie war das? Und wie war es diese Aufnahmesituation an sich? Das klingt ja, wenn man so hört, sehr frisch und also frisch im Sinne von, man spielt's ein, macht ein Häkchen dran, das war's.
1: Ja, also wie gesagt, ja, Mia hat mich da durchgeleitet auch, war ja meine große, die ist sozusagen meine Pfadfinderin in New York, ist irre, wie schnell, ich war öfter in New York, aber wurde dann immer von irgendjemand halt da durchgeleitet und jetzt war ich erstmal auf mich gestellt und da war, Mia hat mich da durchgeführt und wir sind dann zunächst in die Wohnung von dem Elliot Sharp und man muss sich das vorstellen, links die Wohnung, rechts das Studio, also liegt bei schön beisammen.
0: Zwischenfrage, wo muss man sich das in New York vorstellen? New York ist ja doch relativ groß. Ist das tatsächlich so Manhattan oder?
1: Nee, es ist, ich würde sagen, das ist Lower Manhattan.
0: Mhm. Ja, also schon so. Zentral, aber auf jeden Fall.
1: Ja, auf jeden Fall, ja. Also
0: ist
1: nicht völlig, nee, das ist so ein klassisches, ich würde sagen mal vierstöckig, ja, also eine schöne Straße, wirklich ein schönes Haus mit diesen typischen, wie man im Film immer sieht, beim Paten, so diese Freitreppen, die dann so hoch führen so, ne, sportlich. Und er wohnt dann auch ziemlich oben, also das heißt, man kann, muss ein bisschen trainiert sein, also er muss trainiert sein, auf jeden Fall.
0: Er sieht auch so aus,
1: dass... Genau, ich glaube auch, ne, dass er das gut schafft. Und wie gesagt, das erste Mal war Kaffee trinken und dann einfach probieren, also einfach mal jammen, ja, so ohne irgendwelche Aufnahmen, Ideen. Und nach diesem Jam, also wir sind dann immer in Kontakt geblieben, dann wurde eben diese Idee geboren. Das heißt, nächste Mal kam ich dann mit der Klampfe, er hatte schon alles aufgebaut in seinem Studio und wir haben dann kurz geredet über die Titel, die Bilder und haben dann einfach gespielt. Also es gab überhaupt keine Wiederholung. Es sind wirklich nur First Takes und das wurde auch innerhalb, während die Mia fotografiert hat, haben wir gespielt sozusagen und wurde an einem Nachmittag, naja, etwa morgen Nachmittag aufgenommen und ich glaube, wir haben genauso lange gespielt, wie diese CD dauert, ja? Also es gab kein Rumtasten und Abklopfen und so. Und am nächsten Tag wurde dann nur noch abgemischt.
0: So. Sowas funktioniert natürlich auch nur, wenn man es kann, sage ich mal.
1: Ja, aber es ist auch so, dieses Können, das hängt auch mit einer bestimmten psychologischen Disposition zusammen. Ich denke mir, für mich ist es so, dass es mit Elliot unheimlich leicht war. Wir haben uns sehr schnell verzahnt auch, ja. Also das war nicht so irgendwie so ein Abwarten.

0: was macht der eine, was macht der andere, sondern es hat sich angefühlt, als hätten wir das, was wir da jetzt machen, schon ganz lange geübt und abgesprochen und so. Ja, es hat sich wirklich, mir fällt dieser Begriff Verzahnung, fällt mir ein. Und es ist ja dann auch zum Teil auch kontrapunktisch und es ist Call and Response. Aber es ist, also wir haben noch nicht mal über Tonarten geredet. Ja, zwei akustische Gitarren. Er hat dann mal das Mandocello noch genommen und dann hat er noch eine zwölfseitige genommen. Ich hatte eine Achtseiten-Gitarre dabei, von Oliver Klapproth gebaut, ein Spezialteil. So, und Elliot hat immer gesagt, ja, das klingt wie ein Spinett, das ist gut, das klingt wie ein Spinett und so. Und okay, wunderbar, kann man so hören. Und ja, und dann ging es los. Ne? Aber wie gesagt, wir haben auch jetzt zwischen den Titeln nicht irgendwie geredet, dass wir irgendwie jetzt mal eine andere Dynamik oder eine Klangfarben und so. Es wurde wirklich kaum geredet. Ne?
1: Habt ihr jetzt in Bezug auf das Projekt, auf das Konzert am Samstag, irgendwie nochmal eine Absprache getroffen oder trefft ihr euch da auch quasi Viertel vor fünf am Kasselbahnhof?
0: Wir treffen uns ein bisschen früher zum Soundcheck und so, wobei wir da also auch dieses akustische Klangbild weitgehend erhalten wollen. Ja, also wir wollen schon dieses, es ist einfach so. Bei diesen Bildern, wenn du guckst auf diese Bilder und dann wäre es naheliegend, eine grässliche, laute, verzerrte Musik zu machen. Das wäre naheliegend. Aber das, ehrlich gesagt, das wäre mir zu blöd und zu einfach auch gewesen. Ja, mehr Begründung habe ich nicht dafür. Das war einfach so ein Impuls. Aber ich dachte, nee, was fällt mir dazu ein? Eine total asketische Instrumentierung.
1: Aber das entspricht ja auch, glaube ich, euer beider Ansatz musikalisch generell. Ihr seid ja jetzt, soweit ich euer Werk kenne zumindest, nicht die Typen, die kakophonischen Free Jazz spielen, sondern da ist ja viel Melodie im Hintergrund auch als Basis und das wird dann ausgearbeitet und auch klanglich natürlich raffiniert dann dargestellt und das hätte man bei einer brachialen Musik dann nicht mehr so in der Form.
0: Ja, das ist, für mich sind das eigentlich Klangskulpturen, also so würde ich das, klar, das fällt mir dazu ein. Und ja, in der Tat, natürlich ist es so, dass also Elliot spielt natürlich auch gern E-Gitarre. Ich spiele auch E-Gitarre auf spezielle Art und Weise. Aber wie gesagt, irgendwo waren wir beide ganz schnell der Meinung, dass akustische Gitarren das Richtige sind dafür. Und alles, was an der Verfremdung da ist, das ist tatsächlich mechanisch passiert mit irgendwelchen komischen Gegenständen, die wir natürlich eingesetzt haben.
1: Kennst du die Situation vor Ort im Castor Kino? Warst du da schon mal?
0: Ja. Ich habe da.
1: Das heißt, es wird auch akustisch und von der Ausstattung vom Ton so sein, wie man sich.
0: Ja, ich hatte sogar das Gefühl, man könnte im Castor Kino akustisch spielen, wahrscheinlich völlig unverstärkt. Wir werden es schon ein bisschen uns absichern und verstärken, aber es wird, also die akustischen Gitarren werden zu hören sein, als akustische Gitarren.
1: Ein weiterer Titel?
0: Gerne.
1: Mach einen Vorschlag.
0: Vielleicht gehen wir mal auf Mein Vater wird gesucht.
1: Ja, auch also, ein spezieller Song.
0: Ein spezieller Song, also hat auch mit meiner Vergangenheit zu tun. Das war so zu Beginn meiner Politisierung, sage ich mal, war Mein Vater wird gesucht ein wichtiger Titel. Und ja, also ich meine, wenn Vergangenheit oder wenn meine Vergangenheit auch ein Stück weit mich beheimatet, dann hat es damit was zu tun. Ja, dann ist es einfach für mich ein zentrales Lied, was jetzt für mich ungefähr 15 Jahre darum lag und wo ich dachte, das passt insgesamt also auch zu diesem Gesamtwerk.
1: Ja, ich habe interessanterweise zu diesem Titel von einem Freund, Peter, vielen Dank, einen Hinweis bekommen. Also der Titel ist von Hans Drach. Ja. Und Hans Drach wurde selber verfolgt, ist dann in die Sowjetunion emigriert, wurde da aber verhaftet und später dann im Rahmen vom Hitler-Stalin-Pakt nach Deutschland ausgeliefert, ist selber im KZ gelandet und wurde da wohl ermordet und in seinem, ja, in der, die angebliche Todesursache war dann Tod durch Erhängen und dieses Motiv ist auch in diesem Lied, also eine ganz tragische Verwicklung eigentlich und eine, auch wieder so eine Geschichte in der Geschichte, wenn man sich sowas betrachtet, wenn man aber anfängt zu graben, in dem Hintergrund, Luri, Drittes Reich, KZs, da kommt man aus dem Recherchieren fast nicht mehr raus. Und da ist es natürlich auch in dem Kontext einfach ein besonderes Werk, was wir da beide eingespielt haben.
0: Und seine Geschichte zeigt ja auch, dass keine Ideologie letztendlich sich eignet, dich da dran zu hängen. Ja? Also, dass Ideologien grundsätzlich schwach sind.

0: Mein Vater wird gesucht von Immigrants No Suitcase. Eingespielt von Klaus Besser-Ferrari, meinem heutigen Studiogast bei Jazzology im Bermuda-Funk und von Elliot Sharp. Das Konzert ist am kommenden Samstag im Rahmen vom Enjoy Jazz Festival um 17 Uhr im Castor Kino. Das ist direkt neben dem neuen Castor Bahnhof in Heidelberg. Jetzt haben wir sehr viel von der aktuellen CD gespielt und haben wenig bisher über dein sonstiges Schaffen gesprochen. Wir können nichts Biografisches mehr erzählen. Das kann man auf deiner Website zum Beispiel nachlesen, natürlich. Aber du hast interessante neue Projekte, die mit Tanz zu tun haben.
1: Ja, das ist für mich ein neues Feld, dass ich mich durch die Bewegung von anderen Künstlern, Menschen sozusagen eben in Bewegung setzen lasse, durch deren Bewegung. Und das ist mit Sade Mamedova und mit dem Lorenzo Primpero ist ein neues Projekt, was wir sozusagen aus der Taufe gehoben haben. Es ist vielmehr so, die zwei haben das schon vor einiger Zeit erarbeitet. Das ist ein Tanztheaterstück und wir waren jetzt für 5 Aufführungen in Edinburgh und haben das mit großem Erfolg da gezeigt und hatten es auch im Eintanzhaus und werden auch jetzt am 28. November das im Betriebswerk in Heidelberg nochmal aufführen. Das ist ein sehr spannendes, auch inhaltlich spannendes Projekt. Es geht einfach, es heißt Private und es geht einfach darum, was einem passieren kann in einer Paarbeziehung, was da an Dynamik möglich ist, ja. Also da werden verschiedenste Schattierungen und Situationen werden da bearbeitet und dargestellt.
0: Diese Kombination, das musikalisch umzusetzen, war das für dich schwierig oder orientierst du dich da an den Tänzern oder die an deiner Musik? Wie muss man sich das vorstellen?
1: Wir mussten uns auch zusammenfinden und es gibt da also feste Themen, also die wir festgelegt haben. Also die beiden haben eine ganz festgelegte Choreografie. Ja, das ist total durchgetimt. Und aber 3/4 sind von meiner Seite improvisiert. Ja, das heißt, ich lasse mich tatsächlich durch diesen Tanz, durch diese Bewegung, durch diese Aktion eben meinerseits in Bewegung setzen musikalisch.
0: Das ist ein interessanter Aspekt, weil Tanz ja auch immer Rhythmik. Trägt. Ja. Das heißt, da wird rhythmisch im Prinzip ein gewisse Marker für dich gesetzt auch und darüber improvisierst du dann? Oder
1: ja, nein, noch nicht mal. Es gibt noch nicht mal einen rhythmischen Marker. Es ist in der Tat völlig frei, weil ich spiele ja nicht auf einem Beat. Also doch, es gibt Themen, ja, wo ein Beat durchaus drunter liegt. Und es gibt aber einfach ein Großteil der Musik ist erzählend, ja? Also arbeitet nicht mit rhythmischen Parametern, ja, oder ist auch viel Sound und es ist das Gegenteil zu diesem Projekt mit dieser CD. Ich spiele nur E-Gitarre und sehr verfremdet. Also es klingt zum Teil dann wirklich nicht mehr nach Gitarre.
0: Sehr spannend. 28. November war das.
1: November.
0: Betriebswerk Heidelberg. Auch toll. Sehr schöne Location. Ja. Unsere Sendung ist fast vorbei. Ich kann es nur empfehlen. Das werde ich mir vormerken. Das klingt super interessant. Und am 10. treffen wir uns eh.
1: Ich hoffe doch.
0: Logischerweise.
1: Gerne, ja.
0: Vielen Dank, Klaus Besser-Ferrari, dass du heute bei uns warst.
1: Vielen Dank für die Einladung, natürlich.
0: Dann bis dahin.
1: Ja, tschüss.

0: 1.
1: Samon Wood.
2: Ja, herrlich, eine Hommage ans Radio. Wann kriegt man sowas nochmal zu hören? Und auch noch das Transistorradio, das hier besungen wird. Der Song ist auch schon etwas älter, 25 Jahre alt. Immerhin, das ist alles erschienen auf der Platte Musik Automatik von Stereo Total. Die drei Einstiegslieder, die wir eben gehört haben. Ma Radio, davor Je suis une poupée und ganz am Anfang Für immer 16. Und Für immer 16 ist auch der Soundtrack zum gleichnamigen Film von Brezel Göring, der gerade in den Kinos angelaufen ist. Brezel Göring, Gitarrist von Stereo Total und ja einzig verbliebenes Bandmitglied, nachdem François Cactus vor 5 Jahren verstorben ist. Und dieser Film ist gerade zu sehen. Und zu diesem Film gibt es, wie gesagt, eben auch einen Soundtrack, auf dem aber eigentlich, glaube ich, keine neuen Stücke drauf sind. Das ist eine Zusammenstellung von Stereo Total Liedern. Wie gesagt, unter anderem eben dieses Für immer 16, nachdem der Film auch benannt ist, das ursprünglich auf der Musik Automatik im Jahr 2001 erschienen ist. Aber auf jeden Fall großartige Musik und eine gute Gelegenheit, sich heute nochmal durch das Stereo Totalwerk zu spielen, nachdem ich vorigen Donnerstag erst auf einem Konzert von Brezel Göring gewesen bin, der im alten Volksbad in Mannheim aufgetreten ist und ein sehr sympathisches Konzert gegeben hat, wie ich finde. Dieser Film ist übrigens eine Verfilmung einer unvollendet gebliebenen Romanvorlage von François Cactus und ja, ich habe mir noch nicht angeguckt, aber momentan läuft er noch in Mannheim und ich vermute mal allzu lange nicht mehr, weil er auch schon, glaube ich, inzwischen in der 5. Woche läuft. Also, falls ihr noch nichts vorhabt diese Woche oder am Wochenende, Für immer 16 mit dem Soundtrack von Stereo Total und wir machen jetzt auch weiter mit Stereo Total und hören jetzt von der Platte Do the Bambi. Das Stück ist aber auch auf dem Soundtrack Für immer 16 drauf. Ta de Toll.

Ja, eines der wenigen Lieder, auf denen Brezel Göring auch viel gesungen hat. Naja, einige Lieder waren es insgesamt schon, aber meistens lässt er doch seiner verstorbenen Lebensgefährtin Françoise Cactus den Vortritt auf den Aufnahmen, die noch unter Stereo Total entstanden sind, als es sie noch gab. Und hier hörten wir eben das Stück Exakt Neutral, auch aus der Platte Musik Automatik. Und davor lief das Stück Tade Toll. Übrigens eine tolle Nummer, wenn man sich einen Haufen Schimpfwörter auf Französisch aneignen will. Ich weiß gar nicht genau, um was es in dem Song geht. Übersetzt heißt es Haufen Blech und ich vermute, es geht auf jeden Fall um einen Autounfall, vielleicht auch um eine Massenkarambolage. Der Song ist auch auf dem Soundtrack drauf. Vielleicht gibt der Film darüber noch näher Aufschluss, aber es ist auf jeden Fall, wie so oft im Autoverkehr, wenn es zu Unfällen kommt, eine Ausschüttung aggressiver Parolen, die sich hier ansammelt auf Französisch, Salaud, Connard, Merdeux, Voyou und sogar auch Kommunist als Schimpfwort. Das sagt natürlich auch immer viel über die Leute aus, die die Schimpfwörter verwenden. Das ist ganz lustig, finde ich. Hat mich ein bisschen an Matthias Döpfner erinnert, der sich unlängst über Berlin ähnlich geäußert hat, als er Peter Thiel den Axel Springer Award überreicht hat. Aber über solche Leute wollen wir hier in der Sendung lieber nicht reden. Wir machen lieber weiter mit dem nächsten Stück von Stereo Total, der Band, der wir heute die Sendung widmen, und zwar von ihrem zweiten Album Monokini aus dem Jahr 1997. Ein Cover eines allzu bekannten französischen Stücks, das wir uns später aber auch nochmal im Original anhören, und zwar das Stück Ach, ach, Liebling.

Eine meiner Lieblingsballaden von Stereo Total, Les Minets, erschienen auf ihrem Album Jukebox Alarm im Jahr 1998, aber auch auf dem aktuellen Soundtrack zu dem Film Für immer 16 drauf. Und vielleicht verschafft der Film Klarheit darüber, um was es in dem Lied genau geht. Das ist auch so ein Songtext, den ich nicht genau einordnen kann. Minets sind eigentlich hübsche Jungs, können aber auch Lackaffen oder Schickimickis sein, also genau weiß es in dem Fall auch nicht. Es könnte auch Schätzchen sein, ich dachte anfangs, es wäre eher positiv gemeint, aber wie gesagt, so ganz genau kann ich es mir aus dem Song nicht erschließen, aber wie auch immer. Ich schaue mir einfach den Film an und vielleicht bin ich hinterher klüger. Wir machen jetzt weiter mit unserer kleinen Sendung über Stereo Total und widmen uns jetzt wieder Coverversionen, von denen es jede Menge gibt bei Stereo Total. Ja, ich glaube vor allem aus dem Französischen, aber hier gibt's auch mal ein Vorbild beziehungsweise ein Cover aus dem Englischen und ja, erratet mal, um welches Cover es sich dabei handeln könnte. Ich verrate nur so viel, es hat etwas mit einem Fahrer und einem Auto zu tun. Was könnte das wohl sein?

Ja, toller Song. Mon Amour Tokyo von Tokyo. Mon Amour Tokyo von Stereo Total haben wir gerade gehört. Jetzt wollte ich schon gerade Stereo Lab sagen, aber ich bin auch voll durcheinander, gerade im 90er durcheinander, weil das eben eine Coverversion war von der Band Pizzicato 5, die 2 Jahre vorher, glaube ich, damit einen kleinen Hit hatten, also mit dem Stück Tokyo Mon Amour, allerdings auf Japanisch gesungen, eine japanische Band, die so ein bisschen in diese Easy Listening Schiene reingekommen ist in den 90er Jahren, die Stereo Total ja auch bespielt haben mit ihren ersten Platten. Und ja, diese Coverversion ist auf der Platte My Melody zu finden, im Jahr 1999 erschienen, und natürlich eine Anspielung auf den Film Hiroshima Mon Amour aus dem Jahr 1959, ein Schwarz-Weiß-Klassiker aus Frankreich. Davor hörten wir Tu peux conduire ma bagnole. Bagnole ist so ein umgangssprachliches Wort für Auto, Karre oder Schlitten könnte man das übersetzen. Du kannst also mal einen Schlitten oder mal eine Karre fahren. Das ist erschienen auf einer EP, Cover Girl hieß die, im Jahr 1998. Und ich verrate noch nicht, von wem das Cover ist, aber vermutlich wisst ihr es ohnehin schon. Ich sage nur so viel, es ist auf einer Platte namens Rubber Soul erschienen. Na, jetzt denkt man nach, irgendwann in den 60er Jahren, aber bevor ich das auflöse, mache ich noch mit ein paar weiteren Coverversionen weiter von Stereo Total. Und eine Person, an der sie sich geradezu abgearbeitet haben, die natürlich auch, ja, wie soll ich sagen, stilprägend für diese Mischung aus Chanson, Pop und ja, Easy Listening ist, wenn man so will, mit Jazz-Anleihen und allem anderen auch, ist Serge Gainsbourg, von dem sie auch viele Lieder gecovert haben. Und ja, einige finde ich ganz gut, vielleicht sogar besser als das Original, andere nicht. Ich glaube, das erste Lied von Stereo Total, das ich gehört habe, war auf einem Golden Poodle Sampler drauf, so um die Jahrtausendwende. Das war auch auf dieser EP, von der wir eben das Stück Tu peux conduire ma bagnole gehört haben, und zwar Qui est in, qui est out. Ja, das gefällt mir nicht so gut, deswegen spiele ich jetzt ein anderes Stück, auch aus den 70er Jahren, glaube ich, so seine Mittelphase. Im Duett mit Jane Birkin hat er das, glaube ich, gesungen, und hier singen es eben Brezel Göring und Françoise Cactus, auf ihrer ersten Platte übrigens erschienen, UA, im Jahr 1995 kam die raus, und das Stück heißt Je suis venu te dire que je m'en vais.

Ja, sympathischer Sinti-Sound hier von Stereo Total. Hörten wir gerade das Stück Relax Baby Be Cool, ein Cover von Serge Gainsbourg aus seinem Spätwerk. Das ist auf der Platte Aux Armes etc. erschienen. Das ist eine Dub-Reggae-Platte gewesen von Serge Gainsbourg. Tatsächlich, da hat er sich, glaube ich, zum letzten Mal nochmal so richtig neuen musikalischen Gefilden genähert, nachdem er mit Chanson angefangen hatte, dann Jazz und ja verschiedene andere Sachen ausprobiert hatte, letztlich dann so eine Form von Easy Listening Pop gemacht hat. Auf der Platte dann Dub Reggae und danach, glaube ich, kam nichts Großes mehr. Da kam nur noch so Lemon Incest Pop. Das war dann größtenteils Schrott, aber die Platte hat ihm immerhin nochmal einen Achtungserfolg eingebracht. Mir persönlich hat sie nicht so toll gefahren, aber okay. Das war damals jedenfalls so ein bisschen die Zeit von Reggae und Dub auch. Und die Platte hat er, glaube ich, mit Sly und Robbie auf Kingston aufgenommen. Und daraus hörten wir, wie gesagt, das Stück Relax Baby Be Cool, ein Cover von Stereo Total. Und davor das Stück Je suis venu te dire que je m'en vais, ebenfalls von Serge Gainsbourg, gesungen im Duett mit Jane Birkin irgendwann Anfang der 70er Jahre. Großartige Nummern. Und wir machen jetzt weiter mit Stereo Total, denen wir die heutige Sendung widmen, anlässlich des Films Für immer 16 von Brezel Göring, der gerade in den Kinos läuft. Spiele ich jetzt noch etwas von der Platte Baby U, im Jahr 2010 erschienen, und zwar das Stück Tour de France.

Ja, eines meiner weiteren ruhigeren Lieblingslieder von der Band Stereo Total, das wir gerade gehört haben, den Grand Prix Eurovision von ihrer Platte Monokini im Jahr 1997 erschienen. Ja, und da geht's um die missglückte Übergabe des Grand Prix, also des großen Preises, den man auf dem Grand Prix Eurovision gewinnen kann. Jedes Jahr inzwischen heißt der Contest, beziehungsweise der Wettbewerb ja Eurovision Song Contest, aber wie gesagt, das ist alles schon etwas länger her und ja, ist eine schöne Nummer, finde ich, mit der wir jetzt unsere kleine Stereo-Total-Revue abschließen. Ihr hört die Sendung Toposcope, ihr hört den Bermuda-Funk und ich löse jetzt das Rätsel der Coverversion aus dem englischsprachigen Raum auf. Es hat sich natürlich gehandelt um das Stück Drive My Car von den Beatles. Und wie versprochen spiele ich jetzt noch ein paar Originale, die Stereo Total gecovert haben, die aber vielleicht nicht ganz so bekannt sind, aber doch sehr hörenswert. Wir fangen an mit der Band Pizzicato 5 aus Japan mit dem Stück Tokyo Mon Amour aus dem Jahr 1997.

Ja, toller Song, oder? Schon 64 Jahre alt, unglaublich. Im Jahr 1962 erschienen von der Namensvetterin von Françoise Cactus, nämlich von Françoise Hardy, Oh Oh Chérie. Das wurde damals kurz nach ihrem Abitur veröffentlicht und ja, war der Auftakt zu einer großartigen Popkarriere, die irgendwann dann, glaube ich, auch zum Film geführt hat. Naja, Françoise Hardy ist vielleicht auch als Ehefrau von Jacques Dutronc bekannt, aber sie hat selber natürlich auch großartige Sachen gemacht. Und Oh Oh Chérie aus dem Jahr 1962 gehört auf jeden Fall dazu. Und jetzt hören wir uns noch kurz ein Solostück von Brezel Göring an, mit dem wir ja angefangen haben, mit seinem Film Für immer 16. Von seiner Platte Friedhof der Moral hören wir jetzt das Stück Such dir einen Arzt, bevor wir dann zum Ende der Sendung kommen.

Ja, Brezel Göring war das nochmal von seiner Soloplatte Friedhof der Moral. Die ist 2024 erschienen mit dem Stück Sucht ihr einen Arzt? Und wenn ihr euch fragt, von wem das Sample stammt, ich habe es extra nochmal recherchiert. Ich habe am Donnerstag, als ich auf dem Konzert war, auch lange darüber nachgedacht. Und es stammt von Antonín Dvořák und heißt Aus der neuen Welt. Ich weiß nicht genau, wann es erschienen ist. Auf jeden Fall ein Klassiker, ein klassisches Musikstück, das hier nochmal ganz schön gesampelt wurde. Ja, und damit sind wir auch am Ende der Sendung angekommen. Das war die Sendung Toposkop auf dem Bermuda-Funk, dem freien Radio Rhein-Neckar, auf den Frequenzen 89,6 für Mannheim und 105,4 für Heidelberg. Auch im Netz unter www.bermudafunk.org. Heute mit einer Sendung über Stereo Total. Einmal zum Film Für immer 16 von Brezel Göring, der aktuell in den Mannheimer Kinos läuft und zu dem wir uns heute den Soundtrack angehört haben und noch viele andere Songs von Stereo Total. Und falls ihr noch in der Mittagspause oder wann auch immer mal ein paar Minuten Zeit habt, euch einen anderen Film anzugucken, empfehle ich euch noch Dawn of the Dogs. Das ist so ein Trash-Zombie-Film, bei dem François Cactus auch mitgespielt hat. Der ist vor 20 Jahren erschienen und der anders war die Fußball-Weltmeisterschaft damals in Deutschland. Also das Sommermärchen, das hier so ein bisschen durch den Kakao gezogen wird mit einer Mischung aus die Körperfresser kommen und Zombie-Fußball-Fans, die eine Gruppe von Unschuldigen belagern, die noch nicht infiziert wurden. Also 22 Minuten, frei verfügbar im Internet. Ansonsten im Kino für immer 16 von Brezel Göring. Ich hoffe, die Sendung hat euch gefallen und wünsche euch eine gute Nacht. Bis zum nächsten Mal. Ciao.

Ja, hier, ihr hört schon wieder, was heißt schon wieder, nach einem Monat Pause hört ihr wieder Mulgrave von Nordhate im Bermuda-Funk auf 89,6 in Mannheim, auf 105,4 in Heidelberg und im weltweiten Livestream auf bermudafunk.org sowie auch im freien Radio Kassel auf DAB Plus Kanal 6a sowie auf freies-radio.org. Die heutige Sendung ist wieder ein Live-Mix aus dem Studio. Wir beginnen mit Musik von den Netlabels Phono Cake und liefen Billy Records sein. Schau gleich nochmal nach. Auf jeden Fall haben wir Musik vom Netlabel Day, mit dem wir anfangen. Und zwar Musik vom Netlabel Day 2026 zu finden unter netlabelday.org. Und natürlich, um die Stunde komplett aufzufüllen, gibt es noch andere Musik hier. 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Und damit viel Spaß jetzt erstmal mit dem Netlabel von OCake und der nächsten Stunde hier in eurem freien Radio Bermudafunk oder Freies Radio Kassel.

Hier hört immer noch Magrave von Nordhate im Bermuda-Funk und im Freiradio Kassel. Heute mit einem Mix vom Netlabel 2026, 2025 ein paar Sachen und ältere Sachen aus unserem Archiv von verschiedenen älteren Netlabels, wie zum Beispiel Music, Artistry und ähnliches.

Ja, mit dem Netlabel Phonocake und dem Release 160 verabschiedet sich Make Raven Not Hate von euch für diesen Monat. Ihr hört uns immer im Bermudafunk auf 89,6 in Mannheim, auf 105,4 in Heidelberg, auf bermudafunk.org und auch im freien Radio Kassel auf DAB Plus, Kanal 6a und auf freies-radio.org. Euch noch einen schönen Abend und auf Wiederhören.

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Music Matters wird jeweils am ersten Montag im Monat zwischen 14 und 15 Uhr gesendet. Ich spiele Musik, die ich mag oder die ich interessant finde. Da ich Engländer bin, wird es einen britischen Schwerpunkt geben.

In diesem Monat lautet das Thema der Sendung Letzte Songs. Bei den Songs handelt es entweder um den letzten Titel, den der Musiker vor seinem Tod aufgenommen hat, oder zumindest um einen Song aus seinem letzten Album. Wie immer fangen wir in Großbritannien in den 60er Jahren an. Tatsächlich gab es in diesem Jahrzehnt überraschend wenige Todesfälle unter bekannten britischen Pop- oder Rockmusikern. Der bekannteste ist Brian Jones, der 1969 in seinem Swimmingpool ertrank. Er war 27 Jahre alt. Das wird so etwas wie eine rote Faden dieser Sendung sein. Jones war einer der Hauptgründer von The Rolling Stones. Doch bis 1969 war er aufgrund von Drogen- und Alkoholmissbrauch zu einem sehr unzuverlässigen Musiker geworden und kurz vor seinem Tod von seinen Bandkollegen rausgeworfen worden. Jones hatte zwar bei zwei Titeln auf dem 1969 erschienenen Stones-Album Let It Bleed mitgespielt, doch seine Beiträge beschränkten sich auf die Begleitmusik und sind kaum zu hören. Deshalb kehre ich zu seinem letzten bedeutenden Beitrag zu einem Stones-Song zurück. Mick Jagger sagte später, dass diese Aufnahme das letzte Mal war, bei dem Jones voll und ganz in der Musik von The Stones eingebunden war. Here is No Expectations aus dem Jahr 1968, eine langsame Bluesballade, in der Brian Jones an der Slide-Gitarre besonders hervorsticht.

Dustvar and the Rolling Stones mit No Expectations, mit Brian Jones an der Slide Gitarre. Der nächste Song ist ebenfalls ein langsamer Blues und war der letzte Song, den Led Zeppelin vor dem Tod ihres Schlagzeugers John Bonham ausgenommen haben, der 1980 im Alter von 32 Jahren starb, nachdem er eine unglaubliche Menge Alkohol getrunken hatte. Er war ein außergewöhnlich guter Schlagzeuger mit einem unverwechselbaren Stil und spielte zusammen mit den anderen Bandmitgliedern eine entscheidende Rolle für den Erfolg von Led Zepp. Hier ist Led Zeppelin mit I'm Gonna Crawl aus dem Jahr 1979.

Das war I'm Gonna Crawl von Led Zeppelin. Es war nicht nur John Bonhams letzte Studioaufnahme, sondern auch die letzte von Led Zeppelin, da die anderen Mitglieder nach Bonhams Tod beschlossen, die Band aufzulösen. Die drei anderen Mitglieder haben seitdem nie wieder gemeinsam eine Studioaufnahme gemacht, obwohl sie sich ganz selten für einmalige Benefiz- oder Festkonzerte getroffen haben, manchmal mit Bonhams Sohn Jason am Schlagzeug. Im nächsten Song geht es um Amy Winehouse, die 2011 im Alter von 27 Jahren, genau wie Brian Jones, starb, als Folge ihres exzessiven Alkoholkonsums, genau wie John Bonham. Sie war eine sehr gute Songwriterin und Sängerin, vor allem in den Genres Soul und Jazz, hatte aber ein turbulentes und manchmal gewalttätiges Privatleben. Ihre letzte Aufnahme entstand für Duets 2, ein Duettalbum, das Tony Bennett 2011 mit jeweils einem anderen Partner pro Song aufnahm. Bennett war zum Zeitpunkt der Aufnahme 84 Jahre alt. Der Song heißt Body and Soul, wurde 1930 geschrieben und entwickelte sich zu einem Jazz-Standard, der von vielen Jazz- und Swing-Musikern aufgenommen wurde, darunter Louis Armstrong und Frank Sinatra. Hier sind Tony Bennett und Amy Winehouse mit Body and Soul.

Das waren Amy Winehouse und Tony Bennett mit Body and Soul. Der Titel wurde nach Winehouses Tod als Single veröffentlicht und machte Bennett, damals 85 Jahre alt, zum ältesten lebenden Künstler, der ein Hit-Single hatte. Bennett hat tatsächlich fast bis zu seinem Tod im Jahr 2023, im Alter von 96 Jahren, weiterhin Platten aufgenommen und live gesungen. Der nächste Song stammt von John Lennon, der 1980 im Alter von 40 Jahren ermordet wurde. Sein letztes Album war Double Fantasy, eine Zusammenarbeit mit seiner Frau Yoko Ono. Der Album ist als Dialog zwischen den beiden aufgebaut, wobei die Songs abwechselnd von ihm und ihr stammen. Dieser einfache, aber wunderschöne Song wurde von Lennon sowohl als Liebeslied für Yoko Ono als auch als Hommage an alle Frauen geschrieben. Here is Woman von John Lennon aus dem Jahr 1980.

Das war John Lennon mit Woman. Der nächste Song handelt von frühesten Todesfällen dieser Sendung. Der Sänger ist der amerikanische Rock'n'Roll-Sänger Eddie Cochran, der 1960 während einer Tournee in England bei einem Autounfall ums Leben kam, im Alter von gerade einmal 21 Jahren. Cochran war ein talentierter und innovativer Musiker, die viele Instrumente spielte, vor allem Gitarre, und der mit neuen Aufnahmetechniken experimentierte, wie zum Beispiel Mehrspuraufnahmen. Er war einer der wenigen Rock'n'Roll-Sänger, die ihre eigenen Songs schrieben. Man kann sich nur vorstellen, was er hatte erreichen können, wäre er nicht so jung gestorben. Dieser Song wurde bei seiner letzten Studio-Session im Jahr 1960 aufgenommen. Er hat einen eher poppigeren Sound als seine früheren Rock'n'Roll-Songs und spiegelt damit den Trend anderer Interpreten jener Zeit wider. Hier ist Eddie Cochran mit Three Steps to Heaven.

Das war Three Steps to Heaven von Eddie Cochran. Der nächste Song stammt von amerikanischen Soulsänger Otis Redding, der 1967 im Alter von 26 Jahren bei einem Flugzeugabsturz ums Leben kam. Redding baute sich eine erfolgreiche Karriere als Sänger kraftvoller, meist beschwingter Soul-Songs und auch Songwriter auf. 1967 wollte er, beeinflusst vom Sgt. Pepper Album von The Beatles, eine neue Richtung einschlagen. Er schrieb und sang eine langsame, melancholische Ballade, während Co-Autor Steve Cropper die Gitarre spielte. Der Song wurde in zwei Sessions aufgenommen, die zweite davon nur drei Tage vor Reddings Tod. Hier ist Otis Redding mit Sitting on the Dock of the Bay.

Das war Sitting on the Dock of the Bay von Otis Redding. Der Song wurde 1968 zu einem riesigen posthumen Hit. Die nächsten drei Songs stammen alle von großartigen Musikern, die innerhalb wenigen Monaten starben, alle im Alter von, natürlich, 27 Jahren. Der erste wurde von Jim Morrison geschrieben und gesungen, der 1971 in Paris starb. Die Todesursache ist unklar und es gibt eine Reihe von Verschwörungstheorien dazu. Offiziell hieß es Herzversagen. Es gibt tatsächlich eine Verbindung zum letzten Song, da Morrison in dem Doors-Song Running Blue über Otis Redding gesungen hatte, zur Melodie von Dock of the Bay. Der letzte Song, den The Doors vor Morrisons Tod aufgenommen haben, war Riders on the Storm. Es scheint, als sei Morrison von dem Song Ghostwriters in the Sky und vom per Anhalter reisenden Serienmörder Billy Cook beeinflusst worden. Und es gibt ein absteigendes Klavierriff von Ray Manzarek, das strömenden Regen nachahmt. Hier sind The Doors mit Riders on the Storm aus dem Jahr 1971.

0: Das war Riders on the Storm von The Doors, geschrieben und gesungen von Jim Morrison. Die nächste 27-Jährige ist Janis Joplin, die 1970 an einer Heroinüberdosis starb. Ihre letzte Aufnahme war nicht allzu ernst. Es ist ein kurzes A Cappella-Lied, das Konsumgesellschaft und Religion aufs Korn nimmt. Hier ist Janis Joplin mit Mercedes-Benz aus dem Jahr 1970.
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0: Das war Mercedes-Benz von Janis Joplin. Es scheint, als hätte Joplin Spaß bei der Aufnahme gehabt. Doch tragischerweise starb sie nur 3 Tage danach. Und der letzte 27-Jährige war der großartige Gitarrist Jimi Hendrix, der in London an einer Überdosis Barbiturate starb, nur 16 Tage vor Joplins Tod. Das ist die letzte Aufnahme, die er gemacht hat, etwa einen Monat vor seinem Tod. Es ist eine instrumentale Slow Blues Jam Session mit dem passenden Titel Slow Blues, die sowohl die melodische Seite von Hendrix' Gitarrenspiel als auch seine Virtuosität zeigt. Eigentlich ist sie unvollendet, da sie abrupt endet. Es heißt, der Grund dafür sei, dass das Tonband zu Ende ging. Und Hendrix sagte, wir können das beim nächsten Mal fertig machen. Here is Slow Blues von Jimi Hendrix aus dem Jahr 1970.

Das war Jimi Hendrix mit Slow Blues. Wie schade, dass er es nie zu Ende bringen konnte. Alle bisherigen letzten Songs stammen von Musikern, die tragischerweise viel zu jung gestorben sind. Fast alle waren 27 Jahre alt oder sogar noch jünger. Die letzten drei sind anders. Sie kommen von Musikern, die sich dem Ende ihres Lebens näherten. Der erste ist von John Prine, einem amerikanischen Singer-Songwriter im Country-Folk-Stil, der sanfte Lieder über Liebe und das Leben machte. Oft humorvoll oder mit gesellschaftskritischem Bezug. Obwohl er nicht besonders bekannt war, wurde er von Musikern wie Bob Dylan und Johnny Cash als einer ihrer Lieblings-Songwriter genannt. Dieser Song, I Remember Everything, ist ein bewegender Reise durch die Erinnerung an ein langes, erfülltes Leben. Es war seine letzte Aufnahme vor seinem Tod im Jahr 2020 an Covid, im Alter von 73 Jahren.

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1: Das war John Prine mit I Remember Everything, veröffentlicht nach seinem Tod im Jahr 2020. Der nächste Song stammt von dem großartigen kanadischen Singer-Songwriter Leonard Cohen, der 2016 im Alter von 82 Jahren starb. Er starb zwar eigentlich an den Folgen eines Sturzes, litt aber bereits seit längerem als Leukämie und anderen gesundheitlichen Problemen. Sein letztes Album war You Want It Darker, das kurz vor seinem Tod erschien. Das Album dreht sich um Tod und Religion, ist aber stellenweise auch humorvoll. Dieser Song ist der Titelsong des Albums. Es ist ein kraftvoller Song, der von allem Wut auf Gott wegen des menschlichen Leidens zum Ausdruck bringt, aber auch die Akzeptanz des Schicksals andeutet. In der Zeile Hineni, I'm ready, my Lord, Hineni ist hebräisch für Ich bin hier. Cohens Texte werden meist gesprochen oder halb gesungen. In dem Lied sind der Kantor und der Chor der Synagoge Shah Hashomayim in Westmount, Montreal, als Hintergrundsänger zu hören. Cohens Familiensynagoge, in der beigesetzt wurde. Here is Leonard Cohen mit You Want It Darker aus dem Jahr 2016.

bewegend. Das war You Want It Darker von Leonard Cohen. Und zum Abschluss hören wir David Bowie. Wie Leonard Cohen starb auch 2016, nachdem ein letztes Album aufgenommen hatte, in dem der Tod ein zentrales Thema war. Bowie war während seiner langen Karriere ein äußerst innovativer und einflussreicher Musiker gewesen, der Musik in den unterschiedlichsten Stilen produzierte. Als bei ihm 2014 Leberkrebs diagnostiziert wurde, wusste er, dass er sterben würde, beschloss jedoch, seinen Gesundheitszustand geheim zu halten und begann mit der Arbeit an seinem letzten Album Black Star. Das Album wurde 2015 heimlich aufgenommen und an Bowies 69. Geburtstag veröffentlicht, nur 2 Tage vor seinem Tod. Das Album ist musikalisch experimentell und vereint Artrock und verschiedene Jazzstile. Der Song, den ich ausgewählt habe, ist Lazarus. Bowie schrieb ihn eigentlich für ein gleichnamiges Musical über das spätere Leben von Thomas Jerome Newton, einer Figur, die Bowie 1976 in dem Film The Man Who Fell to Earth gespielt hatte. Newton war ein Alien, der auf der Erde gestrandet war. Viele von Bowies Songs enthalten Anspielungen auf sein früheres Werk, zum Beispiel Major Tom. Aber der Song passt zum Thema von Black Star und kann als Bowies eigenes Epitaph für sein Leben interpretiert werden, das seine Akzeptanz des bevorstehenden Todes zeigt. Here is David Bowie mit Lazarus.

0: Das war Lazarus, David Bowies selbst Epitaph. Und damit endet mein kurzer Rückblick auf die letzten Songs. Die Todesfälle waren traurig, besonders die derjenigen, die noch jung gestorben sind. Aber zumindest können wir uns durch großartige Musik an sie erinnern.
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Ja, kleine süße 16 und damit herzlich willkommen zur Sendung Toposkop. 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Hier draußen ist gerade irgendwas los. Ich gehe gleich mal gucken und sage dann gleich die nächste Ansage durch. Jetzt machen wir weiter mit Stereo Total, Je suis une poupée.

0: zwei, eins.
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2: Ja, herrlich, eine Hommage ans Radio. Wann kriegt man sowas nochmal zu hören? Und auch noch das Transistorradio, das hier besungen wird. Der Song ist auch schon etwas älter, 25 Jahre alt. Immerhin, das ist alles erschienen auf der Platte Musik Automatik von Stereo Total. Die drei Einstiegslieder, die wir eben gehört haben. Ma Radio, davor Je suis une poupée und ganz am Anfang Für immer 16. Und Für immer 16 ist auch der Soundtrack zum gleichnamigen Film von Brezel Göring, der gerade in den Kinos angelaufen ist. Brezel Göring, Gitarrist von Stereo Total und ja einzig verbliebenes Bandmitglied, nachdem François Cactus vor 5 Jahren verstorben ist. Und dieser Film ist gerade zu sehen, und zu diesem Film gibt es, wie gesagt, eben auch einen Soundtrack, auf dem aber eigentlich, glaube ich, keine neuen Stücke drauf sind. Das ist eine Zusammenstellung von Stereo Total Liedern. Wie gesagt, unter anderem eben dieses Für immer 16, nachdem der Film auch benannt ist, das ursprünglich auf der Musik Automatik im Jahr 2001 erschienen ist. Aber auf jeden Fall großartige Musik und eine gute Gelegenheit, sich heute nochmal durch das Stereo-Totalwerk zu spielen, nachdem ich vorigen Donnerstag erst auf einem Konzert von Brezel Göring gewesen bin, der im alten Volksbad in Mannheim aufgetreten ist und ein sehr sympathisches Konzert gegeben hat, wie ich finde. Dieser Film ist übrigens eine Verfilmung einer unvollendet gebliebenen Romanvorlage von François Cactus, und ja, ich habe mir noch nicht angeguckt, aber momentan läuft er noch in Mannheim und ich vermute mal allzu lange nicht mehr, weil er auch schon, glaube ich, inzwischen in der 5. Woche läuft. Also, falls ihr noch nichts vorhabt diese Woche oder am Wochenende, Für immer 16 mit dem Soundtrack von Stereo Total, und wir machen jetzt auch weiter mit Stereo Total und hören jetzt von der Platte Do the Bambi. Das Stück ist aber auch auf dem Soundtrack Für immer 16 drauf. Ta de Toll.

Ja, eines der wenigen Lieder, auf denen Brezel Göring auch viel gesungen hat. Naja, einige Lieder waren es insgesamt schon, aber meistens lässt er doch seiner verstorbenen Lebensgefährtin Françoise Cactus den Vortritt auf den Aufnahmen, die noch unter Stereo Total entstanden sind, als es sie noch gab. Und hier hörten wir eben das Stück Exakt Neutral, auch aus der Platte Musik Automatik. Und davor lief das Stück Tade Toll. Übrigens eine tolle Nummer, wenn man sich einen Haufen Schimpfwörter auf Französisch aneignen will. Ich weiß gar nicht genau, um was es in dem Song geht. Übersetzt heißt es Haufen Blech und ich vermute, es geht auf jeden Fall um einen Autounfall, vielleicht auch um eine Massenkarambolage. Der Song ist auch auf dem Soundtrack drauf. Vielleicht gibt der Film darüber noch näher Aufschluss, aber es ist auf jeden Fall, wie so oft im Autoverkehr, wenn es zu Unfällen kommt, eine Ausschüttung aggressiver Parolen, die sich hier ansammelt auf Französisch, Salaud, Connard, Merdeux, Voyou und sogar auch Kommunist als Schimpfwort. Das sagt natürlich auch immer viel über die Leute aus, die die Schimpfwörter verwenden. Das ist ganz lustig, finde ich. Hat mich ein bisschen an Matthias Döpfner erinnert, der sich unlängst über Berlin ähnlich geäußert hat, als er Peter Thiel den Axel Springer Award überreicht hat. Aber über solche Leute wollen wir hier in der Sendung lieber nicht reden. Wir machen lieber weiter mit dem nächsten Stück von Stereo Total, der Band, der wir heute die Sendung widmen, und zwar von ihrem zweiten Album Monokinie aus dem Jahr 1997. Ein Cover eines allzu bekannten französischen Stücks, das wir uns später aber auch nochmal im Original anhören, und zwar das Stück Ach, ach, Liebling.

eine meiner Lieblingsballaden von Stereo Total, Les Minets, erschienen auf ihrem Album Jukebox Alarm im Jahr 1998, aber auch auf dem aktuellen Soundtrack zu dem Film Für immer 16 drauf. Und vielleicht verschafft der Film Klarheit darüber, um was es in dem Lied genau geht. Das ist auch so ein Songtext, den ich nicht genau einordnen kann. Minets sind eigentlich hübsche Jungs, können aber auch Lackaffen oder Schickimickis sein, also genau weiß es in dem Fall auch nicht. Es könnte auch Schätzchen sein, ich dachte anfangs, es wäre eher positiv gemeint, aber wie gesagt, so ganz genau kann ich es mir aus dem Song nicht erschließen. Aber wie auch immer, ich schaue mir einfach den Film an und vielleicht bin ich hinterher klüger. Wir machen jetzt weiter mit unserer kleinen Sendung über Stereo Total und widmen uns jetzt wieder Coverversionen, von denen es jede Menge gibt bei Stereo Total. Ja, ich glaube vor allem aus dem Französischen, aber hier gibt's auch mal ein Vorbild bzw. ein Cover aus dem Englischen und ja, erratet mal, um welches Cover es sich dabei handeln könnte. Ich verrate nur so viel, es hat etwas mit einem Fahrer und einem Auto zu tun. Was könnte das wohl sein?

Ja, toller Song. Mon Amour Tokyo von Tokyo. Mon Amour Tokyo von Stereo Total haben wir gerade gehört. Jetzt wollte ich schon gerade Stereo Lab sagen, aber ich bin auch voll durcheinander, gerade im 90er durcheinander, weil das eben eine Coverversion war von der Band Pizzicato 5, die 2 Jahre vorher, glaube ich, damit einen kleinen Hit hatten, also mit dem Stück Tokyo Mon Amour, allerdings auf Japanisch gesungen. Eine japanische Band, die so ein bisschen in diese Easy-Listening-Schiene reingekommen ist in den 90er Jahren, die Stereo Total ja auch bespielt haben mit ihren ersten Platten. Und ja, diese Coverversion ist auf der Platte My Melody zu finden, im Jahr 1999 erschienen und natürlich eine Anspielung auf den Film Hiroshima Mon Amour aus dem Jahr 1959, ein Schwarz-Weiß-Klassiker aus Frankreich. Davor hörten wir Tu peux conduire ma bagnole. Bagnole ist so ein umgangssprachliches Wort für Auto, Karre oder Schlitten könnte man das übersetzen. Du kannst also mal einen Schlitten oder mal eine Karre fahren. Das ist erschienen auf einer EP, Cover Girl, hieß die im Jahr 1998. Und ich verrate noch nicht, von wem das Cover ist, aber vermutlich wisst ihr es ohnehin schon. Ich sage nur so viel, es ist auf einer Platte namens Rubber Soul erschienen. Na, jetzt denkt man nach, irgendwann in den 60er Jahren, aber bevor ich das auflöse, mache ich noch mit ein paar weiteren Coverversionen weiter von Stereo Total. Und eine Person, an der sie sich geradezu abgearbeitet haben, die natürlich auch, ja, wie soll ich sagen, stilprägend für diese Mischung aus Chanson, Pop und ja, Easy Listening ist, wenn man so will, mit Jazz-Anleihen und allem anderen auch, ist Serge Gainsbourg, von dem sie auch viele Lieder gecovert haben und ja, einige finde ich ganz gut, vielleicht sogar besser als das Original, andere nicht. Ich glaube, das erste Lied von Stereo Total, das ich gehört habe, war auf einem Golden Poodle Sampler drauf, so um die Jahrtausendwende. Das war auch auf dieser EP, von der wir eben das Stück Tu peux conduire ma bagnole gehört haben, und zwar Qui est in, qui est out. Ja, das gefällt mir nicht so gut, deswegen spiele ich jetzt ein anderes Stück, auch aus den 70er Jahren, glaube ich, so seine Mittelphase. Im Duett mit Jane Birkin hat er das, glaube ich, gesungen, und hier singen es eben Brezel Göring und Françoise Cactus. Auf ihrer ersten Platte übrigens erschienen, UA, im Jahr 1995 kam die raus, und das Stück heißt Je suis venu te dire que je m'en vais.

Ja, sympathischer Sinti-Sound hier von Stereo Total. Hörten wir gerade das Stück Relax Baby Be Cool, ein Cover von Serge Gainsbourg aus seinem Spätwerk. Das ist auf der Platte Aux Armes etc. erschienen. Das ist eine Dub-Reggae-Platte gewesen von Serge Gainsbourg. Tatsächlich, da hat er sich, glaube ich, zum letzten Mal nochmal so richtig neuen musikalischen Gefilden genähert, nachdem er mit Chanson angefangen hatte, dann Jazz und ja verschiedene andere Sachen ausprobiert hatte, letztlich dann so eine Form von Easy Listening Pop gemacht hat. Auf der Platte dann Dub Reggae und danach, glaube ich, kam nichts Großes mehr. Da kam nur noch so Lemon Incest Pop. Das war dann größtenteils Schrott, aber die Platte hat ihm immerhin nochmal einen Achtungserfolg eingebracht. Mir persönlich hat sie nicht so toll gefahren, aber okay. Das war damals jedenfalls so ein bisschen die Zeit von Reggae und Dub auch. Und die Platte hat er, glaube ich, mit Sly und Robbie auf Kingston aufgenommen. Und daraus hörten wir, wie gesagt, das Stück Relax Baby Be Cool, ein Cover von Stereo Total. Und davor das Stück Je suis venu te dire que je m'en vais, ebenfalls von Serge Gainsbourg, gesungen im Duett mit Jane Birkin irgendwann Anfang der 70er Jahre. Großartige Nummern. Und wir machen jetzt weiter mit Stereo Total, denen wir die heutige Sendung widmen, anlässlich des Films Für immer 16 von Brezel Göring, der gerade in den Kinos läuft. Spiele ich jetzt noch etwas von der Platte Baby U, im Jahr 2010 erschienen, und zwar das Stück Tour de France.

Ja, eines meiner weiteren ruhigeren Lieblingslieder von der Band Stereo Total, das wir gerade gehört haben, den Grand Prix Eurovision von ihrer Platte Monokini im Jahr 1997 erschienen. Ja, und da geht's um die missglückte Übergabe des Grand Prix, also des großen Preises, den man auf dem Grand Prix Eurovision gewinnen kann. Jedes Jahr inzwischen heißt der Contest, beziehungsweise der Wettbewerb hier Eurovision Song Contest, aber wie gesagt, das ist alles schon etwas länger her und ja, ist eine schöne Nummer, finde ich, mit der wir jetzt unsere kleine Stereo-Total-Revue abschließen. Ihr hört die Sendung Toposcope, ihr hört den Bermuda-Funk und ich löse jetzt das Rätsel der Coverversion aus dem englischsprachigen Raum auf. Es hat sich natürlich gehandelt um das Stück Drive My Car von den Beatles und wie versprochen spiele ich jetzt noch ein paar Originale, die Stereo-Total gecovert haben, die aber vielleicht nicht ganz so bekannt sind, aber doch sehr hörenswert. Wir fangen an mit der Band Pizzicato 5 aus Japan mit dem Stück Tokyo Mon Amour aus dem Jahr 1997.

Ja, toller Song, oder? Schon 64 Jahre alt, unglaublich. Im Jahr 1962 erschienen von der Namensvetterin von Françoise Cactus, nämlich von Françoise Hardy, Oh Oh Chérie. Das wurde damals kurz nach ihrem Abitur veröffentlicht und ja, war der Auftakt zu einer großartigen Popkarriere, die irgendwann dann, glaube ich, auch zum Film geführt hat. Naja, Françoise Hardy ist vielleicht auch als Ehefrau von Jacques Dutronc bekannt, aber sie hat selber natürlich auch großartige Sachen gemacht. Und Oh Oh Chérie aus dem Jahr 1962 gehört auf jeden Fall dazu. Und jetzt hören wir uns noch kurz ein Solostück von Brezel Göring an, mit dem wir ja angefangen haben, mit seinem Film Für immer 16. Von seiner Platte Friedhof der Moral hören wir jetzt das Stück Such dir einen Arzt, bevor wir dann zum Ende der Sendung kommen.

Ja, Brezel Göring war das nochmal von seiner Soloplatte Friedhof der Moral. Die ist 2024 erschienen mit dem Stück Sucht ihr einen Arzt. Und wenn ihr euch fragt, von wem das Sample stammt, ich habe es extra nochmal recherchiert. Ich habe am Donnerstag, als ich auf dem Konzert war, auch lange darüber nachgedacht. Und es stammt von Antonín Dvořák und heißt Aus der neuen Welt. Ich weiß nicht genau, wann es erschienen ist. Auf jeden Fall ein Klassiker, ein klassisches Musikstück, das hier nochmal ganz schön gesampelt wurde. Ja, und damit sind wir auch am Ende der Sendung angekommen. Das war die Sendung Toposcope auf dem Bermuda-Funk, dem freien Radio Rhein-Neckar, auf den Frequenzen 89,6 für Mannheim und 105,4 für Heidelberg. 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Heute mit einer Sendung über Stereo Total. Einmal zum Film Für immer 16 von Brezel Göring, der aktuell in den Mannheimer Kinos läuft und zu dem wir uns heute den Soundtrack angehört haben und noch viele andere Songs von Stereo Total. Und falls ihr noch in der Mittagspause oder wann auch immer mal ein paar Minuten Zeit habt, euch einen anderen Film anzugucken, empfehle ich euch noch Dawn of the Dogs. Das ist so ein Trash-Zombie-Film, bei dem François Cactus auch mitgespielt hat. Der ist vor 20 Jahren erschienen und der Anlass war die Fußball-Weltmeisterschaft damals in Deutschland. Also das Sommermärchen, das hier so ein bisschen durch den Kakao gezogen wird mit einer Mischung aus die Körperfresser kommen und Zombie-Fußball-Fans, die eine Gruppe von Unschuldigen belagern, die noch nicht infiziert wurden. Also 22 Minuten, frei verfügbar im Internet. Ansonsten im Kino für immer 16 von Brezel Göring. Ich hoffe, die Sendung hat euch gefallen und wünsche euch eine gute Nacht. Bis zum nächsten Mal. Ciao.